0: jetzt auch in Sachsen. In mehreren Bundesländern wurden Sprengobjekte an Umspannwerken gefunden. Die Behörden gehen von Sabotage aus. Am Abend wurden Funde unter anderem im Kreis Görlitz gemeldet. Aus der Nachrichtenredaktion Simone Kienzle.
1: Wie Sachsens Innenminister Schuster sagte, sind an zwei Orten in dem Bundesland 4 Objekte gesichert worden. Die Hinweise zu den Fundorten kamen aus einem Bekennerschreiben. Auch in Nordrhein-Westfalen und Brandenburg hatte es Angriffe auf Stromnetze gegeben. Die Polizei in NRW sucht nach einem 48-Jährigen, der Bekennerschreiben hinterlassen hat. In seiner Wohnung wurde Sprengstoff gefunden und sein Auto wurde beschlagnahmt. Bundesinnenminister Dobrindt sprach am Abend von Klimaextremismus. Man gehe von einem Einzeltäter aus.
0: In Sachsen-Anhalt beenden die Parteien heute ihren Wahlkampf. Morgen wird in dem Bundesland ein neuer Landtag gewählt. Spitzenkandidaten und auch Bundesvorsitzende sind noch einmal auf Marktplätzen oder an Haustüren im Einsatz. Aus der Nachrichtenredaktion Martin Seiler.
2: Die Wahl in dem Bundesland wird in ganz Deutschland mit Spannung erwartet und auch andere europäische Länder verfolgen, was die Wahl bedeuten könnte. Denn die AfD liegt nach der letzten ARD-Umfrage deutlich in Führung und könnte die absolute Mehrheit im Magdeburger Landtag erreichen und dann allein regieren. Ministerpräsident Schulze von der CDU kämpft ums Weiterregieren. Seine bisherige Koalition mit SPD und FDP dürfte nach der Wahl aber Geschichte sein. Vor allem in Magdeburg gibt es heute auch Demonstrationen und Kundgebungen. So werden auf dem Domplatz tausende Menschen zu einem sogenannten Demokratiefestival erwartet.
0: Die Europäische Union plant strengere Regeln für Airbnb und andere Kurzzeitvermieter. Ziel ist, Wohnungsnot und explodierende Mietpreise in den Griff zu bekommen. In vielen Großstädten und Touristengebieten wird es wegen immer mehr Airbnb-Angeboten immer schwerer, bezahlbaren Wohnraum zu finden. Der Gesetzentwurf der EU sieht mehr Möglichkeiten für Kommunen vor, zum Beispiel Obergrenzen für Ferienwohnungen festzulegen. Metropolen wie Paris, Barcelona oder Venedig sind bereits im Alleingang gegen Airbnb vorgegangen. In der Fußball-Bundesliga hat Stuttgart mit 4:1 gegen Köln gewonnen. In der zweiten Liga gab es am Freitag 2 Unentschieden, Hannover-Karlsruhe 2:2 und Bielefeld gegen St. Pauli ebenfalls 2:2. Das waren die Nachrichten. Das Wetter in Deutschland. In der Nacht wechselnd bewölkt, teilweise Regen oder Gewitter bei 18 bis 11 Grad. Tagsüber im Süden Regen, im Norden und Nordosten Schauer, sonst sonnig bei 18 bis 22 Grad. Am Sonntag Sonne und Wolken im Wechsel, im Süden sonnig bis 30 Grad und am Montag heiter bis 32 Grad. Es ist 2:03 Uhr.
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4: Mit Maren Ulrich. Das Klavierduo Genova und Dimitrov ist in der folgenden Aufnahme zu Gast beim Genesis Orchestra unter Leitung von Jordan Kamjalov. Musik von Karl Czerny steht auf dem Programm. Konzert für Klavier zu 4 Händen und Orchester C-Dur, Opus 153.

Klavierkonzert C-Dur Opus 153 von Karl Czerny. Das war das Klavierduo Genova und Dimitrov zu Gast beim Genesis Orchestra unter Leitung von Jordan Kamjalov. Wir bleiben zeitlich im 19. Jahrhundert, wechseln aber die Perspektive zu Felix Mendelssohn Bartholdy. Sein Streichquartett A-Moll Opus 13, das ist entstanden, als er 18 Jahre alt war, und es steht hörbar im Dialog mit den späten Quartetten von Ludwig van Beethoven. Gleichzeitig arbeitet Mendelssohn mit einem eigenen Liedmotiv, das sich durch das ganze Werk zieht. Es spielt das Henschel-Quartett.

Das Henschel-Quartett mit Musik von Felix Mendelssohn Bartholdy. Streichquartett Nummer 2, A-Moll, Opus 13. Von diesem Romantiker, der im 19. Jahrhundert gelebt hat, geht es jetzt einige Jahrhunderte zurück in die Zeit um 1600. Adriano Banchieri, der steht am Übergang von der Renaissance zum Barock. Seine Bootsfahrt von Venedig nach Padua, so heißt das Werk, das ist kein Instrumentalwerk, sondern eine Folge von Madrigalen für 5 Stimmen, die eine Bootsfahrt zwischen Venedig und Padua schildern. Hier ist das Ensemble Clément Jeanquin.

Das Ensemble Clément Jeancar mit Musik von Adriano Banchieri. Eine Bootsfahrt von Venedig nach Padua. Sie hören das ARD-Nachtkonzert, präsentiert von BR Klassik, jetzt mit Musik von Christian Sinding. Der nennt seine A-Moll-Suite für Violine und Klavier ausdrücklich Suite im alten Stil. Die Satzfolge und die Idee der Suite sind historisch überliefert. Der Klang aber gehört eindeutig ins späte 19. Jahrhundert. So entsteht ein bewusst historisierender Blick. Hier sind der Geiger Daniel Röhn und die Pianistin Milana Czerniawska.

Der Geiger Daniel Röhn und die Pianistin Milana Czerniawska mit der Suite im alten Stil von Christian Sinding. Ein romantisches Werk, das sich bewusst auf historische Formen bezieht. Jetzt aber hören wir eine solche Form dort, wo sie ursprünglich beheimatet ist, im Barock. Ouvertüre d-Moll von Johann Joseph Fuchs, gespielt von Il Fondamento unter der Leitung von Paul Dombrecht.

Das Ensemble Il Fondamento unter Leitung von Paul Dombrecht. Ouvertüre D-Moll von Johann Joseph Fuchs. Ein Blick auf die Uhr verrät, es ist 4:15. Mit Musik von Maurice Ravel geht es in Richtung der Nachrichten.

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1: Um 4 Uhr mit Ronald Lessig. Die Polizei hat jetzt auch in Sachsen Sprengvorrichtungen entdeckt, mit denen möglicherweise die Stromversorgung angegriffen werden sollte. Laut Landesinnenminister Schuster gab es Einsätze an 2 Umspannwerken in der Nähe von Bautzen. Aus der Nachrichtenredaktion Ramin Mufassagian.
2: Seit Anfang der Woche gibt es immer wieder Alarm wegen mutmaßlicher Sabotageversuche an der Stromversorgung. Auch in Hamm war die Polizei am Abend an einer Stromanlage in einem größeren Einsatz. Viele der Sabotageakte sollten wohl in Nordrhein-Westfalen stattfinden, unter anderem in Dormagen, Eschweiler und Weißweiler bei Aachen. Das war in einem Bekennerschreiben als weiterer Tatort genannt worden. Der Absender, ein Mann aus Gevelsberg, hatte die jüngsten Angriffe in Brandenburg und NRW für sich reklamiert. In seiner Wohnung fand die Polizei Sprengstoff, teilte NRW-Innenminister Reul mit. Der Verdächtige ist aktuell auf der Flucht.
1: Die US-Vermittler Witkoff und Kushner kommen am Sonntag in die ukrainische Hauptstadt Kiew. Das haben die Präsidenten Zelensky und Trump bestätigt. Die beiden Abgesandten wollen offenbar zuvor in Moskau mit Kreml-Chef Putin sprechen. Witkoff und Kushner sind in der Trump-Regierung für die Bemühungen um ein Ende des russischen Krieges gegen die Ukraine zuständig. Die Europäische Union plant strengere Regeln für Airbnb und andere Kurzzeitvermieter. Ziel ist es, in beliebten Städten die Wohnungsnot in den Griff zu bekommen. Aus der Nachrichtenreaktion Pierre Ritter.
3: Bisher gibt es nur einzelne Touristenhochburgen wie Barcelona, Paris oder Venedig, die sich gegen die zunehmende Vermietung von Wohnungen an Urlauber wehren. Aber bezahlbare Wohnungen sind gerade in Metropolen oft knapp. Ein entsprechender Gesetzentwurf dazu liegt der Nachrichtenagentur Reuters vor. Darin steht, wann es in Ordnung ist, den Wohnungsmarkt zu beschränken. Bevor allerdings Verbote kommen, schlägt die Kommission Obergrenzen fürs Vermieten oder Bestandsschutzregelungen vor.
1: Nach dem Willen der UN-Vollversammlung sollen ab sofort neue Weltkarten genutzt werden. Der Antrag von Togo und der Afrikanischen Union ist von mehr als 160 Staaten der Erde angenommen worden, nur die USA stimmten dagegen. Die neue Weltkarte bildet die Kontinente realistischer ab. Auf der bisher genutzten Mercator-Weltkarte sehen Gebiete weit im Norden und Süden größer aus, als sie tatsächlich sind. Auf der neuen ist zum Beispiel Afrika etwas größer. Grönland und die USA sehen kleiner aus. In der Fußball-Bundesliga hat Stuttgart mit 4:1 gegen Köln gewonnen und in der zweiten Liga spielten Hannover-Karlsruhe 2:2 und Bielefeld-St. Pauli ebenfalls 2:2. Das waren die Nachrichten. Das Wetter in Deutschland. Tagsüber im Süden Regen, im Norden und Nordosten Schauer, sonst sonnig bei 18 bis 22 Grad. Am Sonntag Sonne und Wolken im Wechsel bis 30 Grad und am Montag heiter bis 32 Grad. Es ist 4:03 Uhr.
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4: Mit Maren Ulrich und wir eröffnen diese Nachtstunde mit einem Klarinettenkonzert von Karl Stamitz. Konzert für Klarinette und Orchester Nummer 1 F-Dur, gespielt von Paul Meyer und dem Kurpfälzischen Kammerorchester.

Der Klarinettist Paul Meyer zu Gast beim Kurpfälzischen Kammerorchester. Das war das Klarinettenkonzert Nummer 1 F-Dur von Karl Stamitz. Der nächste Komponist, das ist Joseph Joachim Raff. Seine 2 Fantasiestücke für Violine und Klavier, Opus 58, werden vom Geiger Ingolf Turban und dem Pianisten Jascha Niemzow gespielt.

2 Fantasiestücke für Violine und Klavier Opus 58 von Joseph Joachim Raff. Das war der Geiger Ingolf Turban gemeinsam mit dem Pianisten Jascha Niemzow. Der nächste Komponist, das ist François de Vienne. Er hat zur Zeit von Mozart gelebt, gehört aber zur französischen Klassik. Er ist selbst Flötist gewesen und hat im Instrument einige sehr schöne Konzerte geschrieben. Das erste Flötenkonzert in D-Dur spielt Andras Adorjan gemeinsam mit dem Münchner Kammerorchester unter Leitung von Hans Stadelmeier.

Der Flötist Andras Ardoyan zu Gast beim Münchner Kammerorchester unter Leitung von Hans Stadelmeier. Flötenkonzert Nummer 1, D-Dur von François de Vienne. Damit ist es 5:15. Musik von Ludwig van Beethoven begleitet sie in Richtung der Nachrichten.

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1: Um 5 Uhr mit Ronald Lessig. Die Polizei hat jetzt auch in Sachsen Sprengvorrichtungen entdeckt, mit denen möglicherweise die Stromversorgung angegriffen werden sollte. Laut Landesinnenminister Schuster gab es Einsätze an 2 Umspannwerken in der Nähe von Bautzen. Aus der Nachrichtenredaktion Ramin Mofassagian.
2: Seit Anfang der Woche gibt es immer wieder Alarm wegen mutmaßlicher Sabotageversuche an der Stromversorgung. Auch in Hamm war die Polizei am Abend an einer Stromanlage in einem größeren Einsatz. Viele der Sabotageakte sollten wohl in Nordrhein-Westfalen stattfinden, unter anderem in Dormagen, Eschweiler und Weißweiler bei Aachen. Das war in einem Bekennerschreiben als weiterer Tatort genannt worden. Der Absender, ein Mann aus Gevelsberg, hatte die jüngsten Angriffe in Brandenburg und NRW für sich reklamiert. In seiner Wohnung fand die Polizei Sprengstoff, teilte NRW-Innenminister Reul mit. Der Verdächtige ist aktuell auf der Flucht.
1: In Sachsen-Anhalt beenden die Parteien heute ihren Wahlkampf. Morgen wird in dem Bundesland ein neuer Landtag gewählt. Spitzenkandidaten und auch Bundesvorsitzende sind noch einmal auf Marktplätzen oder an Haustüren im Einsatz. Aus der Nachrichtenredaktion Martin Seiler.
3: Die Wahl in dem Bundesland wird in ganz Deutschland mit Spannung erwartet und auch andere europäische Länder verfolgen, was die Wahl bedeuten könnte. Denn die AfD liegt nach der letzten ARD-Umfrage deutlich in Führung und könnte die absolute Mehrheit im Magdeburger Landtag erreichen und dann allein regieren. Ministerpräsident Schulze von der CDU kämpft ums Weiterregieren. Seine bisherige Koalition mit SPD und FDP dürfte nach der Wahl aber Geschichte sein. Vor allem in Magdeburg gibt es heute auch Demonstrationen und Kundgebungen. So werden auf dem Domplatz tausende Menschen zu einem sogenannten Demokratiefestival erwartet.
1: Nach dem Willen der UN-Vollversammlung sollen ab sofort neue Weltkarten genutzt werden. Der Antrag von Togo und der Afrikanischen Union ist von mehr als 160 Staaten der Erde angenommen worden, nur die USA stimmten dagegen. Die neue Weltkarte bildet die Kontinente realistischer ab. Auf der bisher genutzten Mercator-Weltkarte sehen Gebiete weit im Norden und Süden größer aus, als sie tatsächlich sind. Auf der neuen ist zum Beispiel Afrika etwas größer. Grönland oder die USA sehen kleiner aus. In der Fußball-Bundesliga hat Stuttgart mit 4:1 gegen Köln gewonnen. In der zweiten Liga spielten Hannover-Karlsruhe 2:2 und Bielefeld-St. Pauli trennten sich ebenfalls 2:2. Und das waren die Nachrichten. Das Wetter in Deutschland. Tagsüber ganz im Süden Regen, im Norden und Nordosten Schauer, sonst mal sonnig, mal bewölkt, bei maximal 18 bis 22 Grad. Am Sonntag Sonne und Wolken im Wechsel, die Höchstwerte dann 19 bis 30 Grad. Und am Montag heiter bis wolkig, vereinzelt muss mit Schauern gerechnet werden, die Höchstwerte dann 21 bis 32 Grad. Die Zeit 5:03.
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4: Mit Maren Ulrich. Eine Stunde lang begleite ich Sie noch durch diesen frühen Morgen, angefangen mit Musik von Josef Joachim Raff. Der dritte Satz aus einem Cellokonzert Nummer 1 D-Moll wird gespielt von Daniel Müller-Schott, gemeinsam mit den Bamberger Symphonikern unter Hans Stadelmeier.

Der Cellist Daniel Müller-Schott zu Gast bei den Bamberger Symphonikern unter Leitung von Hans Stadelmeier. Das war der dritte Satz, das Finale aus dem Cellokonzert Nummer 1 D-Moll von Joseph Joachim Raff. Jetzt gibt es einen musikalischen Gegenpol, kein Orchester, kein Finale, sondern ein kompaktes Präludium-Fugepaar von Bach aus dem ersten Teil des wohltemperierten Klaviers Gis-Moll. Diese Stücke werden von einer der großen Bach-Interpretinnen gespielt, Dina Ogorskaja.

Sie war eine weltweit hochgelobte Bach-Interpretin, Dina Ugorskaja. Das war Präludium und Fuge Nummer 18, Gis-Moll, aus Das wohltemperierte Klavier, erster Teil von Johann Sebastian Bach. Von ihm wechseln wir nun ins 19. Jahrhundert und kommen zu Emilie Meyer. Sie hat mehrere Sinfonien geschrieben, also bewusst mit der großen Orchesterform gearbeitet, die damals fast ausschließlich männliches Terrain war. Die NDR-Radio-Philharmonie unter Leitung von Leo McFall spielt den ersten Satz aus der Sinfonie Nummer 1.

Die NDR Radio Philharmonie unter Leitung von Leo McFall mit Musik von Emilie Meyer. Das war der erste Satz aus ihrer Sinfonie Nummer 1, C-Moll. Sie hören das ARD-Nachtkonzert, präsentiert von BR Klassik, jetzt mit Musik von Baldassare Galuppi. Das hier ist sein Flötenkonzert D-Dur.

die Flötistin Claire Genevein gemeinsam mit dem Ensemble La Cetra. Das war Musik von Baldassare Galuppi, Flötenkonzert D-Dur. Und nun folgt Gabriel Fauré's Suite Masque et Bergamasque, eine Orchesterfassung aus dem Jahr 1919 basierend auf einer früheren Bühnenmusik. Die vier Sätze darin greifen historische Tanzformen wie Menuett und Gavotte auf, stehen aber klanglich ganz klar im späten französischen Stil Faurés. Hier ist das Radiosymphonieorchester Wien unter Bertrand de Billy.

Die Sweet Musk et Bergamask von Gabriel Fauré. Das ist eine Aufnahme des Radiosymphonieorchester Wien gewesen unter Leitung von Bertrand de Billy. Und jetzt um kurz vor sechs gibt's noch eine Polka für Streichquartett aus der Sammlung Les Vendredis. Das ist eine Sammlung berühmter Streichquartette russischer Komponisten aus dem späten 19. Jahrhundert. Diese Polka hier wird gespielt vom Szymanowski-Quartett.

Freitagabend-Soireen gab es im Haus des russischen Musikverlegers Mitrofan Beljajew. Und daraus ist dann auch eine Sammlung an Musikstücken entstanden. Die trägt den Titel Les Vendredis. Und das hier gerade ist eine Polka daraus gewesen, gespielt vom Szymanowski-Quartett. Damit ist es kurz vor sechs. Wir sind am Ende angelangt. Mein Name ist Maren Ulrich. Vielen Dank fürs Zuhören. Ich wünsche Ihnen noch einen schönen Start in den Tag. Und bis zum nächsten Mal.

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1: Um 6 Uhr mit Michael Mellinger. Guten Morgen. Die Polizei sucht weiter nach einem Mann, der Umspannwerke in Brandenburg, Nordrhein-Westfalen und Sachsen sabotiert haben soll. In diesen drei Bundesländern wird noch Braunkohle abgebaut und verstromt. Bundesinnenminister Dobrindt erklärte, es handle sich sehr wahrscheinlich um Klimaterrorismus eines Einzeltäters. Gestern wurde in der Wohnung des Verdächtigen in Gevelsberg Sprengstoff gefunden. Nach dem Hackerangriff auf die Berliner Verwaltung sind personenbezogene Daten von Beschäftigten, aber auch von Bürgerinnen und Bürgern im Darknet veröffentlicht worden. Die Senatskanzlei teilte mit, man wolle alle Betroffenen kontaktieren. Sebastian Schöbel, RBB 24, Landespolitik.
2: Eingescannte Ausweise, Gehaltsabrechnungen, Korrespondenzen mit Krankenkassen, Arbeitszeugnisse und Vertragsunterlagen. Was die Hacker der Gruppe Rysidia im Datennetz der Berliner Verwaltung erbeuten konnten, ist vor allem für viele Verwaltungsmitarbeiter ärgerlich. IT-Experten warnen bereits, dass die verfügbaren Informationen unter anderem für Identitätsdiebstahl benutzt werden könnten.
1: Die 93 gesetzlichen Krankenkassen haben im ersten Halbjahr einen Überschuss von 2,6 Milliarden Euro erzielt. Gleichzeitig gaben sie im Vergleich zum Vorjahreszeitraum aber auch 7,4% mehr aus, wie das Bundesgesundheitsministerium mitteilte. Heike Lüttich berichtet.
3: Grund für das Plus sind laut Bundesgesundheitsministerium die Zusatzbeiträge, die zum Jahresanfang gestiegen sind. Aber Minister Linnemann betont, dass die Kassen mit dem Geld erst einmal ihre gesetzlich vorgeschriebenen Reserven auffüllen müssen. Sie müssten auch weiterhin viel mehr ausgeben, als sie einnehmen. Erst im nächsten Jahr sollen die beschlossenen Ausgabenbremsen bei Praxen, Kliniken, Apotheken und der Pharmabranche greifen.
1: Weltkarten sollen in Zukunft ein realistischeres Bild der Länder auf der Erde zeigen. Dazu hat die UN-Vollversammlung einen Aufruf beschlossen. Als einzige Nation stimmten die USA dagegen. Die ist auf den neuen Weltkarten künftig kleiner abgebildet, ebenso Kanada und Russland. Die bisherige Weltkarte verzerrt das Aussehen vor allem von Ländern im Norden oder Süden. So ist darauf Grönland zum Beispiel fast so groß wie Afrika, obwohl der Kontinent in Wirklichkeit 14-mal größer ist. Die Eisbären Berlin sind mit einer Niederlage in die Champions Hockey League gestartet. Die Berliner verloren bei Servette Genf mit 2-6. In der Fußball-Bundesliga hat Stuttgart 4-1 gegen Köln gewonnen. Die deutschen Basketballerinnen haben ihr WM-Auftaktspiel in Berlin klar verloren. Sie unterlagen Spanien mit 53-83. Soweit die Nachrichten. 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Das Wetter. Heute mal Sonne, mal Wolken und einige Schauer oder kurze Gewitter. Maximal 19 bis 22 Grad, erneut sehr windig. Morgen ein freundlicher Sonne-Wolken-Mix und überall trocken bei 20 bis 22 Grad. Die Zeit 6.03 Uhr.
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1: Heute mit Pfarrer Matthias Brühe von der katholischen Kirche.
2: Shabbat Shalom begrüßen sich heute unsere jüdischen Mitbürger. Es ist Sabbat, Samstag. Der Gruß Shalom, Friede, wird mit dem Tag erweitert. In der jüdischen, christlichen und muslimischen Woche ist es der letzte Wochentag. An diesem Tag ruht Gott aus, nachdem er nach biblischer Erzählung in 6 Tagen die Welt erschaffen hatte. Das Judentum hatte in der Schöpfungserzählung die babylonische Woche aufgegriffen, in der die 7 Tage den damals bekannten Himmelskörpern gewidmet waren: Sonne, Mond, Mars, Merkur, Jupiter und Venus, der heutige Tag dann dem Saturn. So heißt es im Englischen Saturday und im Niederländischen Zaterdag. In zahlreichen anderen Sprachen aber wird auf den Sabbat, hebräisch Shabbat, Bezug genommen, Sabbado im Spanischen, Sobota im Polnischen, und über eine Lautverschiebung ist im Französischen Samedi und im Deutschen Samstag entstanden. Shabbat bedeutet übersetzt Ruhepause. Zwar kannten auch andere antike Gesellschaften einzelne, vom König festgesetzte oder als Ausnahme gewährte Ruhetage, für das Judentum aber war es ein göttliches Gebot und Angebot. Du sollst den Sabbat halten, heißt es in den 10 Geboten. Einen regelmäßigen Wochentag, der Arbeitsruhe und Gottesdienst für alle bedeutete, gab es in keiner anderen damaligen Kultur. Da Christus dann nach dem Karsamstag, am 1. Tag der neuen Woche, auferstanden war, feierten die Christen den Sonntag, zunächst ein gewöhnlicher Arbeitstag. Erst Kaiser Konstantin führte den ehrwürdigen Tag der Sonne als allgemeinen Ruhetag ein, was dem Christentum entgegenkam. Im Judentum und in der evangelischen Freikirche der Adventisten wird allerdings nach wie vor der Samstag als Ruhetag begangen. Jahrhundertelang war der Samstag der Abschluss der Woche. Sie begann nach christlicher, jüdischer und islamischer Zählung mit dem Sonntag. Vor 50 Jahren gab es dann eine Kalenderreform. Der Montag wurde neu als 1. Tag der Woche festgelegt. So wollte man dem schon verbreiteten Wochenende entgegenkommen, das inzwischen für viele Berufstätige aus Samstag und Sonntag bestand. Offiziell ist der Samstag allerdings immer noch ein Werktag. An einem Tag in der Woche aber lehrt Gott den Menschen ein, zur Ruhe zu kommen. Ob sie heute arbeiten müssen oder nicht, ich wünsche ihnen einen angenehmen Samstag.
1: Die Worte für den Tag sprach Pfarrer Matthias Brühe aus Berlin, eine Sendung der katholischen Kirche.

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3: Um 7 Uhr mit Michael Mellinger. Guten Morgen. Auch in Sachsen hat die Polizei Sprengvorrichtungen in der Nähe von Umspannwerken gefunden. Hinweise darauf hätten sich aus einem Bekennerschreiben ergeben, teilte der sächsische Innenminister Schuster mit. Die Polizei fahndet nach einem 48-Jährigen aus Gevelsberg. Er hat sich zu Sabotageangriffen auf die Stromnetze in Brandenburg und Nordrhein-Westfalen bekannt. Er soll das mit dem Kampf für Klimaschutz begründet haben. In den 3 betroffenen Bundesländern wird noch Braunkohle abgebaut und verstromt. Nachdem eine Hackergruppe sensible Daten aus der Berliner Verwaltung im Darknet veröffentlicht hat, wollen die Behörden die Betroffenen kontaktieren. Die Daten waren Mitte August bei einem Cyberangriff gestohlen worden. Die Gruppe verlangte vom Senat Bitcoins im Wert von 2 Millionen Euro. Der Senat ließ die Frist verstreichen. Daraufhin wurden gestern zahlreiche Dokumente veröffentlicht. Die gesetzlichen Krankenkassen haben im ersten Halbjahr einen Überschuss von 2,6 Milliarden Euro erzielt. Gleichzeitig gaben sie im Vergleich zum Vorjahreszeitraum aber auch 7,5% mehr aus, wie das Gesundheitsministerium mitgeteilt hat. Heike Lüttich.
4: Grund für das Plus sind laut Bundesgesundheitsministerium die Zusatzbeiträge, die zum Jahresanfang gestiegen sind. Aber Minister Linnemann betont, dass die Kassen mit dem Geld erst einmal ihre gesetzlich vorgeschriebenen Reserven auffüllen müssen. Sie müssten auch weiterhin viel mehr ausgeben, als sie einnehmen. Erst im nächsten Jahr sollen die beschlossenen Ausgabenbremsen bei Praxen, Kliniken, Apotheken und der Pharmabranche greifen.
3: Die UN-Vollversammlung ruft dazu auf, Weltkarten neu abzubilden. Damit soll die tatsächliche Größe der Kontinente und Länder genauer als bisher dargestellt werden, wie das Gremium beschlossen hat. Gängige Weltkarten zeigen viele Länder zu groß oder zu klein im Vergleich zu anderen Staaten. Jan Busche.
5: Von den mehr als 160 Mitgliedstaaten der Erde stimmten nur die USA dagegen. 6 Länder enthielten sich. Die Resolution ruft Staaten und Organisationen dazu auf, künftig eine andere kartografische Darstellung zu nutzen. Diese Weltkarte bildet das tatsächliche Ausmaß von Ländern oder Kontinenten realistischer ab. Vor allem Afrika ist darauf etwas größer dargestellt, Länder wie Kanada, die USA oder Russland kleiner.
3: Die Eisbären Berlin sind mit einer Niederlage in die Champions Hockey League gestartet. Die Berliner verloren in Genf mit 2:6. In der Fußball-Bundesliga hat Stuttgart 4:1 gegen Köln gewonnen und die deutschen Basketballerinnen haben ihren WM-Auftakt in Berlin verloren. Sie unterlagen Spanien mit 53:83. Soweit die Nachrichten. 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Das Wetter. Heute mal Sonne, mal Wolken und einige Schauer oder kurze Gewitter, maximal 19 bis 22 Grad und erneut sehr windig. Morgen Sonne und Wolken, dabei trocken bis zu 22 Grad. Die Zeit 7.03 Uhr.
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Palmen und Orangen. Das Meer umspült die Küste und Frédéric Chopin erwartet Erholung. Dann Regen. Sehr viel Regen. Dabei waren Frédéric Chopin und Georges Sand im November 1838 wegen des milden Klimas nach Mallorca gereist. Anfangs war es ja auch mild. Aber als sie dann einmal beim Wandern in den Regen kommen, hört der Regen dann kaum mehr auf. Sans Vent, so heißt das Haus, in dem sie wohnen. Vent, Vent, der Wind. Sie wissen jetzt, warum es so heißt. Chopin beginnt wieder zu husten. Manchmal hustet er Blut. Der Vermieter befürchtet Ansteckung. Der Grobian, so nennt Georges Sand den Vermieter. Chopin und Georges Sand mit ihren Kindern werden sowieso beäugt. Sie sind nicht verheiratet. Die Frau trägt Hosen, sie raucht Zigarre, sie schreibt Bücher. Ihr Sohn trägt das Haar wie ein Mädchen und die Tochter Jungsklamotten. Und Frédéric Chopin wiegt kaum 40 Kilo. Seine Haut ist fahl. Georges Sand beschreibt, wie der Regen niedergeht, wie die Mauern feucht werden. Wasser dringt in die Räume, das Haus in Weidemosser wird klamm. Ungeziefer in allen Ecken. Und das Klavier von Pleyel kommt erst mit Wochen Verspätung an. Chopin spielt also auf einem Klavier aus Palma, was ihm mehr Verdruss als Freude macht. Für den Klavierbauer Pleyel will Chopin seine Prélude fertig machen. 24 Stücke durch alle Tonarten, wie einst Johann Sebastian Bach beim wohltemperierten Klavier. Die neue Pariser Ausgabe des wohltemperierten Klaviers hat Chopin mit in den Urlaub geschleppt. Bach bedeutet für Chopin Ordnung und Ruhe und Geborgenheit. Er sei krank wie ein Hund, schreibt Chopin an seinen Freund Julian Fontana. Er kommt kaum auf die Beine. Trotzdem behält er Humor. Schwarzen Humor. Ein Arzt habe ihm gesagt, er sterbe gerade, schreibt Chopin. Der zweite Arzt, er werde sterben. Und der dritte, er sei bereits tot. Ich aber, behauptet Chopin, befinde mich wie immer. Chopin auf Mallorca, Palmen vor dem Fenster, feuchte Mauern. Ein Mann, der Blut und Schleim hustet und in einer Zelle wie in einem Sarg schläft und Musik aufschreibt. Der Regen tropft und tropft und tropft. Und man will ihn im Prélude Nummer 15 sogar hören, das Destor-Prélude. Man will ein Gewitter hören. Und dann einen Himmel sehen, der wieder hell wird. Aber so einfach ist es leider nicht. Chopin hat das Prélude nicht nach Regentropfen benannt. Nur die Vorstellung, dass er in seiner feuchten Zelle saß, hustete, der Regen, der ans Fenster trommelte und er dabei komponierte, die ist so plastisch, dass man sie gern glauben will. Die Prélude sind kein Winter auf Mallorca-Tagebuch, etwa Montag Regen, Dienstag Husten, Mittwoch stell dich ein mit Georges vielleicht. Chopin hat die Prélude Opus 28 vor der Reise begonnen und in Weidemosser fertiggestellt. Es sind weniger Ereignisse, mehr Zustände. Manche der Stücke dauern kaum eine Minute. Mal rauschen sie hyperaktiv dahin, mal will man sich direkt in die Erde legen. Und dann kommt wieder ein Stück hell wie ein neuer Morgen. Denn auch das ist Mallorca für Chopin. Nicht nur die nasse Hölle, bevölkert von unfreundlichen Menschen, die Georges Sand in ihren Texten beschreibt, sondern auch viel Licht. Georges Sand beschreibt Chopin später so.

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2: Um 8 Uhr mit Michael Mellinger. Guten Morgen. Die Polizei sucht weiter nach einem Mann, der in mehreren Bundesländern Anschläge auf das Stromnetz verübt haben soll. Ein 48-Jähriger aus Gevelsberg hat sich zu Sabotageaktionen in Brandenburg und Nordrhein-Westfalen bekannt. In seiner Wohnung wurde gestern Sprengstoff gefunden. Inzwischen hat die Polizei auch in Sachsen Sprengvorrichtungen in der Nähe von Umspannwerken entdeckt. Der Verdächtige soll die Aktionen mit dem Kampf gegen fossile Energien begründet haben. In den drei betroffenen Bundesländern wird noch Braunkohle abgebaut und verstromt. Nachdem eine Hackergruppe sensible Daten aus der Berliner Verwaltung im Darknet veröffentlicht hat, wollen die Behörden die Betroffenen kontaktieren. Seit gestern sind dort viele Ordner zu sehen, die unter anderem Auszüge aus Personalakten enthalten. Sebastian Schöbel, RBB24 Landespolitik.
3: Eingescannte Ausweise, Gehaltsabrechnungen, Korrespondenzen mit Krankenkassen, Arbeitszeugnisse und Vertragsunterlagen. Was die Hacker der Gruppe Rysidia im Datennetz der Berliner Verwaltung erbeuten konnten, ist vor allem für viele Verwaltungsmitarbeiter ärgerlich. IT-Experten warnen bereits, dass die verfügbaren Informationen unter anderem für Identitätsdiebstahl benutzt werden könnten.
2: In Berlin wollen heute tausende Menschen gegen hohe Mieten und Verdrängung demonstrieren. Zwei Wochen vor der Wahl zum Abgeordnetenhaus haben Initiativen und Gewerkschaften zu dem Protest am Roten Rathaus aufgerufen. Sie fordern einen bundesweiten Mietendeckel und die Enteignung großer Immobilienkonzerne. Wegen der Kundgebung ist ab dem Mittag rund um das Rote Rathaus mit Verkehrsbehinderungen zu rechnen. Die EU will die Regeln für Airbnb und andere Anbieter von Ferienwohnungen verschärfen. Hintergrund ist der Mangel an bezahlbarem Wohnraum in großen Städten. Wie die Nachrichtenagentur Reuters berichtet, will die EU-Kommission in der nächsten Woche einen entsprechenden Gesetzentwurf vorstellen. Er legt fest, unter welchen Voraussetzungen der Wohnungsmarkt eingeschränkt werden darf. Vorgeschlagen werden unter anderem Obergrenzen für Vermietungen oder Bestandsschutzregelungen. Die Eisbären Berlin sind mit einer Niederlage in die Champions Hockey League gestartet. Die Berliner verloren bei Servette Genf mit 2:6. In der Fußball-Bundesliga hat Stuttgart 4:1 gegen Köln gewonnen. Union Berlin spielt heute Nachmittag in Leverkusen. Die deutschen Basketballerinnen haben ihr WM-Auftaktspiel in Berlin verloren. Sie unterlagen Spanien mit 53:83. Soweit die Nachrichten. Weitere Meldungen aus Berlin und Brandenburg auf rbb24.de. Das Wetter. Heute mal Sonne, mal Wolken und einige Schauer oder kurze Gewitter. Maximal 19 bis 22 Grad und erneut sehr windig. Aktuell in Berlin-Marzahn 15 und in Wiesenburg 13 Grad. Morgen ein Wechsel aus Sonne und Wolken. Überall trocken bei 20 bis 22 Grad. Die Zeit 8.03 Uhr.
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4: Wochenende.

Unter Johannes Klums Leitung gibt es ja bereits ein vollständiges Joseph Haydn-sämtliche Sinfonienprojekt. Andere sind da noch dran. Mit den Heidelberger Sinfonikern hat er somit auch Haydns Nummer 81 aufgenommen. Das gerade war das Finale. Und weil man so ein Wochenende auch gut dazu nutzen könnte, mal wieder tanzen zu gehen, habe ich Hector Berlioz und seine Musik zum Ball. Et voilà!

Was für eine schöne letzte Drehung. Ja, hier war es noch Simon Rattle bei den Berliner Philharmonikern mit Hector Berlioz' Symphonie Fantastique. Mit dem zweiten Satz, das ist der Walzer, der zum Ball aufgespielt wird. Und wo gehen Sie heute hin zum Tanzen? Ich muss gestehen, ich wähle die Option Café Kontor in Werder. Nenn mich Lavendel, heißt die Truppe mit Becker Barbors Gesang. Ach man, das ist, als ob es keinen Morgen gibt. Das sind Tagebuchlieder. Und wann schreibt man Tagebuch? Ja, meistens, wenn es einem nicht so gut geht. Und mit so viel Ausdruck wird das rübergebracht. Mit Aura. Ich weiß gar nicht, wie ich das beschreiben soll. Man kann ganz tief blicken. Das macht Becker möglich. Und das fasst einen an. Das berührt. Heute um 20 Uhr im Kaffeekontor in Werder. 20 € kostet der Eintritt. Also ich bin auf jeden Fall da. Es gibt nämlich dazu noch unglaublich gute Musiker am Start. Klavier, Synthesizer, Bass, Schlagzeug. Becker spielt Gitarre. Nenn mich Lavendel. Das ist schon fast kein Geheimtipp mehr. 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

Das Quartetto Quiroga ist hier auf Radio 3 sehr gern nochmal zu Ehren gekommen mit seiner Aufnahme von Juan Crisóstomo de Arriagas Streichquartetten als unser Album der Woche, einen der Best of 2026. Das war der vierte Satz aus der Nummer 2 und ganz ausführlich wird das Album auch nochmal in der 9 Uhr Stunde vorgestellt. Ich denke mal so kurz nach 9. Am 7. August, da ist das neue Album von Bruce Liu rausgekommen, Lunaris. Der ehemalige Gewinner des internationalen Chopin-Klavierwettbewerbs hat darauf so einige von der Nacht inspirierte Musik. Nicht nur das hat mir Kailius Kaiser am Donnerstag erzählt, als er diese neue Aufnahme besprochen hat, was er auch gesagt hat, für ihn ist Liu nahezu der beste Chopin-Interpret ever. Hier ist er mit einem Nocturne.

bei der Deutschen Grammophon von Liu. Lunaris heißt es. Übrigens auch mit der Mondscheinsonate von Ludwig van Beethoven, Debussys Reverie ist da drauf oder eben Dreams von John Cage auch dabei. Frédéric Chopin haben wir gerade gehört. Die Besprechung dieser neuen Aufnahme durch Kai-Lewis Kaiser vorgestern war das, die gibt's unter radio3.de. Und noch was, Bruce Liu, der kommt zum Jahreswechsel nach Berlin. Am Silvesterabend und am ersten Neujahrstag wird er mit dem Konzerthausorchester unter der Leitung von Anja Bielmeier spielen. Wollen Sie vielleicht noch wissen, was? Also ich sage es einfach mal, die Rhapsodie über ein Thema von Paganini für Klavier und Orchester von Sergei Rachmaninow. Auf Radio 3 gibt es jetzt aber einen Beethoven, einen sinfonischen, sogar in einer Radio 3-Aufnahme.

0: Was aber auch für eine Wucht in diesem Beethoven ist, bei aller Schnelligkeit und auch Fröhlichkeit. Diese Radio 3 Aufnahme hat eingefangen, wie das Deutsche Sinfonieorchester Berlin, geleitet von Jutta Casado, das gespielt hat. Das war der dritte Satz aus der Sinfonie Nummer 7 in der Klassik bis 12. Es geht heute im Stichtag von Reinhard Bartusch einen Jahrestag zu begehen, einen 60. Und zwar geht es da um John Lennon und seine Dreharbeiten in der Lüneburger Heide.
1: Die Beatles machen Pause. Paul McCartney komponiert Filmmusik. George Harrison lernt die Sitar zu spielen von Ravi Shankar. Ringo Starr macht Urlaub. Turn off your mind, relax and float downstream. Das Album Revolver ist gerade rausgekommen und die Band hat beschlossen, nie wieder live aufzutreten. Zu belastend ist die Erinnerung an die kurz zuvor beendete US-Tournee mit Anti-Beatles-Demos und öffentlichen Verbrennungen ihrer Alben. Die Beatles seien gerade populärer als Jesus, hatte John Lennon im März 1966 gesagt. Für Christen in den USA eine Provokation sondergleichen.
2: Good luck to your football team, but give a hand to your army too. Won the war. The memoirs of Lieutenant Ernest Goodbody.
1: John Lennon nutzt die freie Zeit im Herbst 66 auf seine Weise als Schauspieler. Regisseur Richard Lester, der schon die ersten beiden Beatles-Filme mit den deutschen Titeln Yeah, Yeah, Yeah und Hi, Hi, Hilfe verzapfte, hat Lennon eine Nebenrolle angeboten. Als Offiziersbursche Gripweed in seinem neuen, sehr klamaukigen Kriegs- bzw. Antikriegsfilm mit dem Originaltitel How I Won the War.
3: Musketier Gripweed, mein getreuer Bursche.
4: Darf ich Ihre Bälle putzen, Sir? Das macht mir viel Vergnügen.
5: I took it because I was interested in the film.
6: Ich nahm die Rolle an, weil mich der Film interessierte, um etwas anderes auszuprobieren. Es war Zeit für eine Abwechslung und es passte zu meiner derzeitigen Stimmung.
1: Drehbeginn ist am 5. September 1966 auf dem Truppenübungsplatz Bergen in der südlichen Lüneburger Heide. Der noch 25-jährige Weltstar John Lennon filmt in Norddeutschland und kaum einer kriegt's mit. Einer der wenigen ist Harry Schwertners Vater, angestellt bei der britischen Garnison in Verden an der Aller.
7: Und Vater hat er dann auch erzählt, dass dann ein Tag nochmal in Fischerviertel gedreht wird, wenn die Dreharbeiten in der Kaserne zu Ende sind, weil die wollten da eine Szene direkt an der Aller noch drehen. Diesen Tag habe ich mir natürlich vorgemerkt.
1: Schwertner schwänzt die Schule. Es ist der 14. September. Auftritt John Lennon in der Gasse Mühlentor im Verdener Fischerviertel.
7: Dann hat er die beiden Zettel genommen und dann hat er mir die beiden Zettel wunderbar signiert. Kriegt die beiden Zettel zurück, Stift zurück, ein Lächeln von ihm, ein Lächeln von mir. Und so trennten sich dann auch mal wieder unsere Wege. Und ich war wirklich stolz wie Bolle, dass ich zwei Autogramme von John Lennon ergattert hatte.
1: Nachzulesen ist die Geschichte im Buch Ein Beatle in Verden, John Lennon, erschienen im Februar 2025. Und ein Denkmal, das an den Besuch Lennons erinnert, gibt's auch. Am Mühlentor eben, in Verden an der Aller.
5: We've been to Germany, we're there 2 weeks, filming on the NATO grounds, whoopee.
1: Nach 2 Wochen ist der Spuk vorbei. Die Crew setzt die Dreharbeiten in Almeria fort. Dort soll Lennon die spanische Landbevölkerung aus seinem schwarzen Rolls-Royce unter anderem mit Musik von Bob Dylan beschallt haben, schreibt Biograf Philipp Norman. In Norddeutschland hatte er auf Extravaganzen dieser Art verzichtet. Am 5. September 1966 begann in der Lüneburger Heide die Dreharbeiten zum Film »Wie ich den Krieg gewann« mit John Lennon in einer Nebenrolle. Heute vor 60 Jahren.

Sommernächtlicher Beifall in Schönbrunn. Ja, wir waren gerade bei einem Sommernachtskonzert der Wiener Philharmoniker, wo es auch Otto Nikolais Lustige Weiber von Windsor gab, also die Ouvertüre. Die Leitung hatte Tugan Sokjev. Der wird übrigens auch das nächste Neujahrskonzert der Wiener leiten. Und schon am 9. September, da sind die Wiener Philharmoniker und Sokjev beim Musikfest Berlin zu Gast, zusammen mit der Geigerin Hilary Hahn. Das ist der kommende Mittwoch. Und hier ist Musik von Karl Friedrich Abel mit der Kölner Akademie.

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2: Um 9 Uhr mit Michael Mellinger. Guten Morgen. Die Polizei sucht weiter nach einem Mann, der in mehreren Bundesländern Anschläge auf das Stromnetz verübt haben soll. Nach Sabotageaktionen in Brandenburg und Nordrhein-Westfalen hat die Polizei auch in Sachsen Sprengvorrichtungen in der Nähe von Umspannwerken entdeckt. Christoph Johansen.
3: Nach Medienberichten geht es um Umspannwerke im Lausitzer Braunkohletagebaugebiet. Inzwischen fahndet die Polizei nach einem Verdächtigen. Hintergrund sind 2 Bekennerschreiben. In einem von ihnen heißt es, Stromerzeugung aus fossilen Brennstoffen sei ein Verbrechen. Laut Bundesinnenminister Dobrindt gehen die Behörden von einem Einzeltäter aus. Der CSU-Politiker sprach von Klimaterrorismus.
2: Nachdem eine Hackergruppe sensible Daten aus der Berliner Verwaltung im Darknet veröffentlicht hat, wollen die Behörden die Betroffenen kontaktieren. Die Daten waren Mitte August bei einem Cyberangriff gestohlen worden. Die Gruppe verlangt vom Senat Bitcoins im Wert von 2 Millionen Euro. Der Senat ließ die Frist verstreichen. Daraufhin wurden gestern zahlreiche Dokumente veröffentlicht. Darunter sind Arbeitszeugnisse, Gehaltsabrechnungen und eingescannte Ausweise. In Luckenwalde im Kreis Teltow-Fläming ist eine Frau ums Leben gekommen, nachdem ein Baum auf ihr fahrendes Auto gestürzt ist. Das teilte die Regionalleitstelle Brandenburg mit. Demnach musste die 44-Jährige von Einsatzkräften befreit werden. Für sie kam jede Hilfe zu spät. Insgesamt zählten die Brandenburger Leitstellen hunderte wetterbedingte Einsätze, vor allem im Süden des Landes. In Berlin rückte die Feuerwehr rund 90 Mal aus, hauptsächlich wegen herabfallender Bauteile und Äste. In Berlin wollen heute tausende Menschen gegen hohe Mieten und Verdrängung demonstrieren. 2 Wochen vor der Wahl zum Abgeordnetenhaus haben Initiativen und Gewerkschaften zu dem Protest am Roten Rathaus aufgerufen. Sie fordern unter anderem einen bundesweiten Mietendeckel und die Enteignung großer Immobilienkonzerne. Wegen der Kundgebung ist ab dem Mittag rund um das Rote Rathaus mit Verkehrsbehinderungen zu rechnen. Vor einer neuen US-Vermittlungsmission hat Russland in der Nacht wieder die Ukraine angegriffen. Im Gebiet Dnipropetrovsk wurden nach Behördenangaben 4 Menschen getötet. Auch aus der Hauptstadt Kiew wurden Explosionen gemeldet. Laut Medienberichten sollen die US-Sondergesandten Witkoff und Kushner heute in Moskau über einen Vorschlag für eine Friedenslösung verhandeln. Der Kreml hat das bislang nicht bestätigt. Der ukrainische Präsident Selenskyj teilte mit, dass Witkoff und Kushner morgen in Kiew erwartet werden. Davor würden sie Moskau besuchen. Soweit die Nachrichten. Weitere Meldungen aus Berlin und Brandenburg auf rbb24.de. Das Wetter. Heute mal Sonne, mal Wolken und einige Schauer oder kurze Gewitter. Maximal 19 bis 22 Grad. Aktuell in Berlin-Kreuzberg 15 und in Templin 14 Grad. Morgen ein Wechsel aus Sonne und Wolken. Überall trocken bei 20 bis 22 Grad. Die Zeit 9.03 Uhr.
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4: Passen Sie bloß auf sich auf. Ja, der September, der macht so manches neu auf Radio 3. Beispielsweise, dass unser Gespräch am Samstag schon 1 Stunde früher kommt. Nicht mehr kurz nach 11, sondern kurz nach 10. Heute sind wir damit bei den Köthener Bachfesttagen. Aber jetzt, kurz nach 9, da sind wir erstmal bei Mozart.

Yara Thal und Andreas Grothäusen durften diesmal jeweils an ihrem eigenen Klavier sitzen für Wolfgang Amadeus Mozarts Sonate für zwei Klaviere D-Dur. Das war der dritte Satz in der Klassik bis 12. Ja, das war wirklich ein verdammt kurzes Leben, das der baskische Komponist Juan Crisóstomo de Arriaga gehabt hat. 19 ist er nur geworden und doch hat er uns so einiges hinterlassen. Anfang des 19. Jahrhunderts ist er ja als Teenager wie ein Leuchtfeuer in die musikalisch pulsierende Metropole Paris gekommen. Das damals noch recht junge Genre des Streichquartetts galt schon damals als Königsdisziplin, nämlich sehr komplex zu komponieren und dann eben auch noch spielerisch zu durchdringen. Nicht so einfach. Arriaga hat es gleich mal auf den Kopf gestellt und doch, er ist in Vergessenheit geraten. Das spanische Quiroga-Quartett hat nun seine drei Streichquartette aufgenommen und das ist unser Album der Woche, sogar nochmal in der Sommer-Best-of-Zeit. Julia Kaiser stellt es uns jetzt nochmal vor, zusammen mit dem Geiger Cibrián Sierra Vázquez und mit der Cellistin Elena Porju. Musik

0: Well, talent. What is talent? I mean, that's for a start, that's such a tricky question.
1: Was ist Talent? Fragt sich der Geiger Cibrián Sierra Vázquez. In Arriagas erstem Streichquartett hört man es gleich in den ersten Takten, dass sie einem Geist entsprungen sind, der genial ist. Die Erklärung lässt sich analytisch fassen, aber die Erkenntnis erreicht uns viel einfacher und zugleich unergründlich, geht mitten ins Herz. So ist es bei der Musik von Juan Crisóstomo de Arriaga, der 1806 im Baskenland das Licht der Welt erblickte. Seine Musik ist heute außerhalb Spaniens nur wenigen bekannt, obwohl er hochbegabt war. Für sie als Cuarteto Quiroga sei das einer der Gründe gewesen, nun sein Gesamtwerk aufzunehmen, sagt die Cellistin Elena Poggio. Auch um ihn aus einer Schublade herauszuholen.
2: Die Bezeichnung spanischer Mozart ist nicht gerade glücklich. Damit soll wohl die frühreife Begabung des Jungen zum Ausdruck gebracht werden. Er wurde in Bilbao geboren und erhielt erste musikalische Unterweisungen von seinem Vater und seinem älteren Bruder, die jedoch bald erkannten, dass er so begabt war, dass er woanders studieren musste. Deshalb schickten sie ihn nach Paris. Er studierte bei Luigi Cherubini und Joseph Baptiste Fittis Kontrapunkt und Harmonielehre.
3: Zu dieser Zeit war Paris eine der größten und modernsten Akademien, wo Arriaga vermutlich auch die neuesten Kompositionen im damals noch recht jungen Genre Streichquartett kennenlernte. Und doch war die Meinung bereits weit verbreitet, dass man, wenn man als Komponist etwas gelten wollte, eben ein Streichquartett schreiben musste. Und er wollte seinen Lehrern wahrscheinlich tatsächlich sagen, seht her, was ich kann. Look what I'm capable of.
1: Arriagas Bewerbung als Student am Conservatoire de Paris war eine Sensation. Er legte eigene Kompositionen des allerschwierigsten Genres vor. Nicht nur eines, sondern gleich drei Streichquartette schrieb der nicht mal 16-Jährige, alle gleichermaßen brillant.
3: Dieser erste Satz in D-Moll in der Nummer 1, gefolgt von einem langsamen Satz, der im Grunde eine Meditation ist und der dann in der Mitte mit der Explosion einer Art Recitativo Accompagnato sehr raffiniert, völlig opernhaft wird, um dann zu diesem fast kubistischen Scherzo zurückzukehren. Oder das zweite Quartett, das diesen fast schon Rossini-artigen, opernhaften Anfang hat. Und dann ist der zweite Satz ein Monument der Naivität, köstlicher Einfachheit. Delicious Simplicity.
1: Etwa 60 Jahre zuvor war das Genre Streichquartett erst aufgekommen. Haydns, Mozarts und Beethovens Werke muss Arriaga gekannt haben. Sie alle aber hatten sich erst als reife Komponisten daran gewagt. Und er bot ihnen mit jugendlicher Energie die Stirn. Der warme und vor allem faszinierend schwerelos gestaltete Klang des Cuarteto Quiroga lässt in keiner Sekunde vergessen, wie nah die vier Spanierinnen und Spanier einander sind. Die Herausforderung, auf Darmsaiten zu spielen, ist nicht gemeistert, sondern wie selbstverständlich in die eigene Ausdrucksweise aufgenommen. Immer schwingt ein Moment der Überraschung mit.
0: The very beginnings of a life of a string quartet are, you know, like the beginning of a love story.
3: Die Anfänge eines Streichquartetts sind ja wie der Beginn einer Liebesgeschichte. Man vergisst die ersten Wochen nie. Man vergisst nicht den Moment, in dem man sich ineinander verliebt hat. Und man vergisst nicht die ersten Stücke, die man jemals gespielt hat. Und die Emotionen, die sie in einem selbst und in den Kollegen geweckt haben, bleiben so tief lebendig. Und ich glaube, weil Arriaga von Anfang an bei uns war, Haben wir in ihm diesen Geist sehr lebendig gehalten, dass Musik etwas Instinktives haben sollte, ein Element der Freiheit und der Unvorhersehbarkeit. Und das haben wir in dieser Aufnahme in allen Gesten zu bewahren versucht, die immer noch so spontan sind, als ob sie zum ersten Mal entstehen würden.
1: Kurz vor seinem 20. Geburtstag starb Juan Crisóstomo de Arriaga in Paris an Tuberkulose. Seine inzwischen zahlreichen Kompositionsmanuskripte wurden im Januar 1826 mit seinem ganzen Hab und Gut nach Bilbao geschickt. In zwei Koffern, die lange nicht geöffnet wurden. Er geriet in Vergessenheit. Mit seiner Aufnahme zeigt das Quartetto Quiroga, dass Arriaga in die vorderste Reihe europäischer Streichquartett-Komponistinnen und Komponisten gehört.
4: Was wäre wohl musikalisch noch alles drin gewesen, wenn er älter geworden wäre? Julia Kaiser hat das neue Album mit Streichquartetten von Juan Crisóstomo de Arriaga vorgestellt. Und na klar, hören wir jetzt was davon hier auf Radio 3.

Also das war jetzt der fixe vierte Satz aus Juan Crisóstomo de Arriagas Streichquartett Nummer 3 in der neuen Aufnahme vom Quartetto Quiroga, Album der Wochenmusik, Best of 2026 und damit auch zu gewinnen unter radio3.de mit Dank an Dussmann, das Kulturkaufhaus. Und in der kommenden Woche gibt es dann wieder ganz was Neues. Neu ist übrigens auch, dass unser Kurz- und Gutgedicht der Woche erst nach 11 Uhr kommt. Das ist doch, weil unser Gespräch eine Stunde nach vorn gerutscht ist. Möglicherweise ist Ihnen das egal, weil Sie eh durchhören, aber vielleicht ja auch nicht. Ja, das renommierte London Symphony Orchestra ist ja im Barbican Center in der City of London zu Hause. Es hat sich schon seit seiner Gründung zum Ziel gesetzt, klassische Musik für ein breites Publikum zugänglich zu machen, also so greifbar zu machen. Beispielsweise über die Initiative LSO Discovery. Das ist ein weltweit führendes Lern- und Community-Programm. Da engagieren sich die Musikerinnen und Musiker aktiv in Community-Projekten an Schulen und auch in Krankenhäusern, einfach um auch benachteiligten Gruppen den Zugang zu Musik zu ermöglichen. Das Orchester investiert laut ihrer Website jedes Jahr 2,7 Millionen Pfund in das Projekt. Aufnahmen gibt es natürlich auch.

Johannes Brahms, Serenade Nummer 2, das war der erste Satz in der Klassik bis 2. Wir haben das London Symphony Orchestra gehört mit einem häufigen musikalischen Verbündeten, ich meine Bernhard Haitink. Zurzeit ist ja Antonio Pappano dort Chefdirigent und mit ihm spielt das Orchester auch im Rahmen des Musikfestes Berlin morgen am Sonntag um 20 Uhr in der Philharmonie Berlin. Übrigens mit dem Viola-Konzert von Sofia Gubaidulina mit dem Solisten Eivind Ringstad und es gibt die Sinfonie Nummer 9 von Anton Bruckner. So, und jetzt habe ich den klangvollen Beweis für Peter Tschaikowskis lebenslange Bewunderung und Verbundenheit mit dem Stil der Mozartzeit.

Das war im Nikolaisaal Potsdam 2016, also noch der Hochzeit von Antonello Manacorda bei der Kammerakademie Potsdam mit dem Cellisten Daniel Müller-Schott und Variationen über ein Rokoko-Thema A-Dur von Peter Tschaikowski in der Klassik bis 2. Die Köthener Bachfesttage gehen an diesem Sonntag zu Ende. Das ist der Tag der Landtagswahl in Sachsen-Anhalt. Volkert Ude, er ist Intendant der Bachfesttage, beschäftigt sich seit Monaten mit der Frage, was ein möglicher politischer Rechtsruck für das Land, für die Kultur im Land bedeuten könnte. In einem Zukunftsszenario für das Wern-Magazin hat er einen möglichen AfD-Wahlsieg und dessen Folgen für die Kulturlandschaft Sachsen-Anhalts geradezu dystopisch beschrieben, dabei immer eng am Wahlprogramm. Hier auf Radio 3 kriege ich ihn hoffentlich kurz nach 10 an die Strippe, um darüber mal zu sprechen und natürlich auch über die diesjährigen Bach-Festtage inklusive Musik von Bach. Das hier ist noch keine, dafür von Friedrich Kuhlau.

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2: Um 10 Uhr mit Michael Mellinger. Guten Tag. Die Polizei sucht weiter nach einem Mann, der in mehreren Bundesländern Anschläge auf das Stromnetz verübt haben soll. Ein 48-Jähriger aus Gevelsberg hat sich zu Sabotageaktionen in Brandenburg und Nordrhein-Westfalen bekannt. Inzwischen hat die Polizei auch in Sachsen Sprengvorrichtungen in der Nähe von Umspannwerken entdeckt. Der Verdächtige soll die Aktionen mit dem Kampf gegen fossile Energien begründet haben. In den drei betroffenen Bundesländern wird noch Braunkohle abgebaut und verstromt. IT-Experten des Bundes sehen eine erhöhte Bedrohungslage, nachdem eine Hackergruppe Daten der Berliner Verwaltung veröffentlicht hat. Unter anderem könne es gezielte Phishing-Angriffe geben, sagte ein Sprecher des Bundesamtes für Sicherheit in der Informationstechnik. Matthias Wetzel, RBB 24.
3: Die Behörde geht nach eigenen Angaben derzeit davon aus, dass der Cyberangriff ausschließlich finanziell motiviert war. Die Hacker hatten vom Berliner Senat Bitcoins im Wert von 2 Millionen Euro gefordert. Als die Zahlungsfrist verstrichen war, veröffentlichten sie gestern umfangreiches Datenmaterial im Darknet. Darunter sind auch sensible Personendaten. Die Berliner Behörden kündigten an, Betroffene zu kontaktieren, sobald ihre Identität feststeht.
2: Vor einer neuen US-Vermittlungsmission hat Russland in der Nacht wieder die Ukraine angegriffen. Im Gebiet Dnipropetrovsk wurden nach Behördenangaben 4 Menschen getötet. Auch aus der Hauptstadt Kiew wurden Explosionen gemeldet. Laut Medienberichten sollen die US-Sondergesandten Witkoff und Kushner heute in Moskau über einen Vorschlag für eine Friedenslösung verhandeln. Der Kreml hat es bislang nicht bestätigt. Der ukrainische Präsident Zelensky teilte mit, dass Witkoff und Kushner morgen in Kiew erwartet werden. Davor würden sie Moskau besuchen. Die UN-Vollversammlung ruft dazu auf, Weltkarten neu zu gestalten. Damit soll die tatsächliche Größe der Kontinente und Länder genauer als bisher abgebildet werden, wie das Gremium beschlossen hat. Nur die USA stimmten dagegen. Sie ist auf den neuen Weltkarten künftig kleiner abgebildet, ebenso Kanada und Russland. Auf der bisherigen Weltkarte ist Grönland zum Beispiel fast so groß wie Afrika, obwohl der Kontinent tatsächlich 14-mal größer ist. Auf der Zugstrecke zwischen Cottbus und Berlin müssen Fahrgäste ab heute mit Einschränkungen rechnen. Wegen Bauarbeiten fahren viele Züge des RE2 nicht mehr durch. Betroffen ist der Abschnitt zwischen Cottbus und Lübbenau. Vor allem vormittags und nachmittags fahren dort Busse statt Bahnen. Zwischen Vetscher und Berlin fährt der RE2 wie gewohnt. Soweit die Nachrichten. Weitere Meldungen aus Berlin und Brandenburg auf rbb24.de. Das Wetter. Heute mal Sonne, mal Wolken und einige Schauer oder kurze Gewitter, maximal 19 bis 22 Grad und es ist erneut sehr windig. Aktuell in Berlin-Adlershof 15 und in Cottbus 17 Grad. Morgen ein Wechsel aus Sonne und Wolken bei 20 bis 22 Grad.
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4: Es ist übrigens 10:03 Uhr. Ja, alle 2 Jahre finden sie statt. Schon seit 1967 die Köthener Bachfesttage. Deshalb ist doch auch Bernhard Schrammig noch nicht zurück in Berlin. Bis Sonntag gehen sie und gleich werde ich auch mit dem Intendanten sprechen können. Aber sie ahnen es wahrscheinlich, vorher gibt's Bach mit einem Ensemble, das extra für die Bachfesttage gegründet worden ist.

0: 3 Solovioline braucht es für dieses Johann Sebastian Bach Konzert in D-Dur. Das war der erste Satz. Midori Seiler spielt eine davon. Von ihr stammt auch diese rekonstruierte Fassung. Dazu Mayumi Hirasaki, Georg Kalweit und das Köthener Bach Kollektiv. Volkert Uhde, ich nehme an, das sind alles alte Bekannte bei den gerade stattfindenden Köthener Bach Festtagen.
1: Ja, ich habe ja genau vor 10 Jahren angefangen, hier in Köthen zu arbeiten. Und habe für das erste Festival 2016 schon zusammen mit Midori Seiler und Mayumi Hirasaki dieses Ensemble ins Leben gerufen, einfach mit der Idee, hier ein Orchester vor Ort zu haben, die sich mit der Stadt verbindet, die intergenerationell zusammenarbeiten. Und das ist auf ganz wunderbare Weise aufgegangen. Und in diesem Jahr finde ich nochmal ganz besonders. Also wir haben immer gesagt, also alte Hasen und erfahrene Musikerinnen. Und wir laden dazu Studierende ein, also besonders von Mayumi und Midori. Und das ist wirklich, die Jüngste ist, glaube ich, 22 und der Älteste ist Mitte 60.
0: Wunderbar.
1: Und das funktioniert wunderbar zusammen und alle haben eine große Freude, alle 2 Jahre hier zusammenzukommen, treffen sich, kennen zum Teil ihre Gastgeber schon und die Menschen kommen, wenn die wiederkommen und sagen, ach, die kommt auch wieder und wie toll und so weiter.
0: Herr Uhde, ich glaube, ich muss erst mal sagen, worum es genau geht, nämlich, dass Sie der Intendant der Bachfesttage in Köthen sind, Volkert Uhde. Und was wir gerade gehört haben, ist tatsächlich eine Aufnahme, die dort im August 22 entstanden ist in Köthen. Ich glaube sogar, Moment, ich habe mir irgendwo aufgeschrieben, wo das war. Also in einem dieser wundervollen, genau, im Bachsaal, Sie haben ja wirklich mehrere wundervolle Konzertsäle dort, wo das Festival auch stattfindet, die Festtage. Köthen, das ist ein Ort, wo Johann Sebastian so einiges komponiert hat, unter anderem ja auch seine brandenburgischen Konzerte. Herr Uhde, Sie sind jetzt seit 10 Jahren für die Köthener Bachfesttage verantwortlich. Sie haben es gesagt. Was macht Köthen für Sie zu einer besonderen Bachstadt, wo Sie ja sogar großteilig leben?
1: Ja, ich bin tatsächlich über eine sehr lange Geschichte mit der Stadt Köthen verbunden. Ich habe nämlich im Jahr 1992, also wirklich kurz nach der Wende, da war ich selber noch Musiker, habe Geige gespielt, habe in Köthen ein Konzert spielen können, zusammen mit dem Leipziger Barockorchester und war von da an eigentlich irgendwie fasziniert davon, weil hier noch sehr viel da ist von dem, was Johann Sebastian gesehen und gespürt haben mag, so kann man das vielleicht sagen. Wir wissen ja ganz wenig über sein persönliches Leben, aber hier gibt es eben mehrere authentische Orte. Wir haben die Schlosskapelle, wo ein Kind von ihm getauft worden ist. Wir haben die Kirche St. Agnus, da ist er mit seinen beiden Frauen, also sowohl mit der ersten wie mit der zweiten, zum Gottesdienst gegangen. Die haben sogar noch den Kelch, also das Abendmahlsgeschirr, was die Familie Bach auch benutzt hat. Ich nenne es immer den Heiligen Kelch. Wir haben Eintragungen und wissen deswegen ganz genau, wie oft er da zum Abendmahl gegangen ist, weil es wurde damals verschriftlicht, also es wurde buchgeführt und da steht dann Herr Kapellmeister Bach und Frau Bachin. Das finde ich auch besonders schön. Wir haben natürlich das Schloss, also man kann sich vorstellen, wie der zu seinem Arbeitsplatz gegangen ist. Es gibt ein kleines Zimmer, was heute völlig unscheinbar ist. Da stand offenbar ein Cembalo, das war das Vorzimmer zum Schlafzimmer des Fürsten. Also man kommt da irgendwie ganz ran und es kommen ja Musikerinnen und Musiker und Gäste aus der ganzen Welt und man kommt dem sehr nah. Und manchmal hat man so das Gefühl, so kann sich das ein bisschen vorstellen, so ein Lufthaus, so er ist gerade vorbeigegangen. Und das hat mich von der ersten Stunde an eigentlich begeistert und fasziniert.
0: Sie haben die diesjährigen Bachfesttage unter das Thema Gemeinschaft gestellt. Warum gerade dieses?
1: Naja, wir leben in einer Zeit von zunehmender gesellschaftlicher Spaltung und ich finde, wir als Kulturschaffende, als FestivalmacherInnen müssen einfach auch uns darum kümmern. Wir können nicht einfach sagen, oh, wir machen ein bisschen schöne Musik und alles ist gut. Es ist eben nicht alles gut. Und wir haben ein wunderbares Eröffnungskonzert gehabt mit eben diesem Köthener Bach-Kollektiv. Und dazu haben wir uns ausgedacht, dass alle sich mal ganz kurz vorstellen, sagen, was ihnen wichtig ist, wo sie geboren sind und wo sie leben. Und das war eine zutiefst berührende Erfahrung, denn von den 15 MusikerInnen, die da auf der Bühne standen, haben 11 einen nicht-deutschen Hintergrund, die haben in irgendeiner Weise eine Migrationsgeschichte, sind von irgendwoher eingewandert, die leben inzwischen alle in Deutschland. Aber diese Geschichten sind so unterschiedlich, so vielfältig und wollten einfach zeigen, was möglich ist, wenn Kooperation gelingt. Und das ist natürlich besonders, wenn man dann so ein Konzert hört, wie dieses für 3 Geigen, was sie gerade gespielt haben. Oder bei uns war es dann am Mittwoch das 4. Brandenburgische Konzert. Das ist wirklich zutiefst berührend und wir haben das wirklich zu einem Fest der Gemeinschaft gemacht und der Kooperation, des Miteinanders und nicht des Gebrülls und des Gegeneinanders.
0: Es klingt danach, genau dafür wird so ein Festival gemacht.
1: Absolut.
0: Ja, natürlich, das Wort Gemeinschaft bekommt durch die politische Situation heute wahrscheinlich sogar eine andere Bedeutung als zu der Zeit, als das Motto in Planung war. Sonntag, das CDU, SPD und FDP regierte Bundesland Sachsen-Anhalt wählt den neuen Landtag. Gleichzeitig endet ihr Festival, 18:15 Uhr, kurz nachdem die Wahllokale schließen. Wie fühlt sich diese Gleichzeitigkeit für Sie an?
1: Na, ich werde mal gefragt, ob wir es extra da hingelegt haben.
0: Echt?
1: Umgekehrt ist natürlich richtiger. Also wir haben das ja seit 2 Jahren geplant, die Festivaltermine, und dann kam irgendwann die Landtagswahl. Und ich sage mal, es ist besser als am Samstagabend Fußball-Weltmeisterschaftsendspiel. Das ist der Albtraum für Veranstalter, also das ist es nicht. Natürlich gibt es eine wahnsinnige Aufladung und es ist unglaublich, wie man das auch spürt in der Stadtgesellschaft, aber auf eine sehr positive Art. Ich habe das Gefühl, dass wir jetzt in diesen Tagen wirklich einen Beitrag leisten können, sagen wir mal, zur Beruhigung, zur Aufladung, durch Freude, durch Schönheit, durch Miteinander. Ich werde wahnsinnig viel angesprochen von Gästen auf die politische Situation, aber nicht im Sinne von, was machst du da und wie kannst du dich da irgendwie öffentlich äußern, sondern sie haben total recht und ich bin total fassungslos und wie kann das passieren und so weiter. Also es läuft natürlich darauf zu. Ich werde vor dem Eröffnungskonzert, es beginnt um 17 Uhr, also eine Stunde bevor die Wahllokale schließen, alle bitten, dass wir jetzt nochmal 1,5 Stunden das Gemeinsame, das Gemeinschaftliche genießen, uns ganz in die Musik versenken, nicht das Handy zücken, bevor nicht alle wieder aus der Kirche sind, weil das wäre einfach zu schade, dass dann plötzlich diese wunderbare Energie durch Social Media Neuigkeiten zerstört wird. Und dann werden wir sehen, was passiert. Ich denke,
0: Naja,
1: ja,
0: Sie haben ja
1: also.
0: schon Vorahnungen geäußert im Musikmagazin
1: Ja.
0: Van. Ein Blick in die Zukunft haben Sie geschrieben. Also, das ist wie so ein Tagebuch. Das beginnt quasi nach diesem letzten Konzert am Sonntag. Da geht's los und Sie nehmen einen möglichen AfD-Wahlsieg auch zum Ausgangspunkt und beschreiben, was danach passieren könnte. Sehr konkret machen Sie das immer direkt dran am Wahlprogramm. Man sind da auch dann auch alles verlinkt. Man geht sofort auf die Seite vom Wahlprogramm von der AfD und damit ist das dann auch unterfüttert. Ja, es geht vor allem auch um mögliche Folgen für die Kulturförderung. Machen wir es doch mal konkret. Was wäre denn für die Köthener Bachfesttage im schlimmsten Falle möglich? Also was ist unmittelbar gefährdet?
1: Ja, das ist gar nicht so einfach zu beantworten. Und ich bin ehrlich gesagt auch auf diesen Text gekommen oder auf die Idee gekommen, diesen Text zu schreiben, weil ich von Journalistinnen damals schon Anfang des Jahres gefragt wurde, nach der Veröffentlichung des Entwurfs dieses Wahlprogramms, ja, was genau diese Frage haben sie mir gestellt. Also, was befürchtest du denn und was könnte schlimmstenfalls eintreten und hast du Angst vor Einflussnahme? Und ich habe gesagt, es geht nicht um Einflussnahme, es geht irgendwie um Ja oder Nein. Und wir haben für uns als Bachgesellschaft beschlossen und das auch mit den Gremien besprochen und auch mit dem Kulturministerium in Magdeburg, von denen wir Förderung bekommen, dass wir kein Geld nehmen würden von einer rechtsnational ausgerichteten Landesregierung, weil dann sind wir in der Falle. Und alles das, was die sich wünschen in der Kulturpolitik, das Bekenntnis zum Deutschland, dieser ganze wahnsinnige Nationalismus, den wir haben alles das schon mal gehabt. Das ganze 19. Jahrhundert lief ja durch diesen übersteigerten Nationalismus auf die Katastrophen im 21. Jahrhundert hin. In den 30er Jahren schrieb ein Nazi-Musikwissenschaftler, die Fuge ist blond und blauäugig. Das ist natürlich totaler Blödsinn. Johann Sebastian Bach ist ein wirkungsgeschichtlicher Weltbürger, der inspiriert Menschen, Musikerinnen und Musiker auf der ganzen Welt, egal welcher Nationalität, welcher Hautfarbe, welcher Religion, auch immer. Das wollen wir hier nicht haben und ich kann das nicht vertreten und ich möchte mich nicht in die Schraubzwinge nehmen lassen und mir sagen lassen, was ich zu denken, zu fühlen oder wie ich zu handeln habe. Das
0: Ich kann
1: wird
0: das
1: nicht passieren.
0: total verstehen und trotzdem ist bei mir immer, Kultur ist ja der Raum, der offen gehalten wird, in dem Menschen mit den unterschiedlichsten politischen Überzeugungen auch zusammenkommen können, eine Ebene finden können, auch um sich vielleicht besser zu hören, möglicherweise verstehen zu lernen
1: Absolut.
0: oder, und das, also, tja, ich weiß, worauf bereiten Sie sich jetzt vor?
1: Ich bin inzwischen überzeugt, anders als im Februar, und ich habe diesen Artikel ja geschrieben, um ein bisschen zu rütteln an allen, um sich wirklich im Detail damit auseinanderzusetzen, weil ich habe die Erfahrung gemacht, dass auch viele Menschen, die der AfD positiv gegenüberstehen, einfach nicht lesen, was die schreiben. Und das finde ich so wahnsinnig fatal. Und da wollte ich darauf hinweisen. Deswegen habe ich das auch so quasi wissenschaftlich verlinkt und jede Dystopie, die ich mir da ausgemalt habe, belegt mit einer Zeile aus dem Parteiprogramm. Da steht ja alles drin, was die machen wollen. Und ich stimme natürlich uneingeschränkt zu. Und ich erlebe das hier jetzt wirklich täglich. Mich sprechen Leute auf der Straße an, die bedanken sich, sagen, das ist so wahnsinnig schön. Also, und es tut uns so gut und so weiter. Wir brauchen genau das, aber nicht um den Preis, dass man unter Druck gesetzt wird, bestimmte Dinge zu tun oder andere nicht zu tun oder was auch immer da alles passieren kann. Das wollen wir nicht machen und wir werden andere Förderungen finden, da bin ich auch ganz sicher. Und wir würden auf jeden Fall nicht aufgeben und weiterkämpfen und uns um andere Finanzierungen kümmern. Ich habe da schon viele Gespräche geführt. Also ich fühle mich auf eine Art irgendwie gewappnet, aber, und das ist meine eigentliche Nachricht, ich habe sehr das Gefühl, dass in den letzten 2 Jahren da nochmal ordentlich was passiert ist und dass es nicht zum Allerschlimmsten kommen wird. Es wird immer noch schlimm ausgehen, bin ich ganz sicher. Es wird kein Abend sein, wo irgendjemand jubeln kann, weil das in jedem Fall erschreckend bleiben wird. Die Spaltung wird noch wachsen. Wer weiß, was uns noch alles passieren kann. Aber ich glaube nicht, dass meine Dystopie in die Realität schaffen wird.
0: Sehr gut. Schon gestern hat Jean-Guyen Carras angefangen, die Solo-Cello-Suiten von Bach zu spielen. Heute ab 11 ist er bald, geht's weiter. Herr Uhde, ich nehme an, Sie eilen auch gleich in die Schlosskapelle. Wir hören dem Cellisten hier auf Radio 3 jetzt zu mit dem Beginn der 4. Suite. Und Ihnen, Volkert Uhde, danke ich für das Gespräch und wünsche einen guten Ausklang und Ausgang in Köthen.
1: Ja, danke. Vielleicht darf ich noch sagen, der RE7 fährt ganz durch Berlin, der fährt man nach Dessau, steigt auf dem gleichen Gleis um und 15 Minuten später ist man in Köthen. Also herzliche Einladung, es lohnt sich, hierher zu kommen.
0: Wunderbar.
1: Tolle Stadt.
0: Volkert Uhde ist seit 10 Jahren Intendant der Köthener Bach-Festtage. Die laufen noch bis morgen, unter anderem mit dieser Musik.

Das war Jean Guillain-Keras mit dem Prälude aus der Cello-Suite S-Dur von Johann Sebastian Bach. Das ist die Nummer 4 und die wird der Cellist auch heute in der Schlosskapelle im Schloss Köthen spielen. Vorher noch die Nummer 3. Um 11 Uhr geht's los. Sie haben gehört, es gibt einen durchgehenden Zug von Berlin. Okay, das werden Sie nicht mehr schaffen, aber morgen am letzten Tag der Köthener Bach-Festtage, da sind es dann noch Nummer 5 und 6 ab 15 Uhr im Spiegelsaal im Schloss Köthen. Und wenn wir jetzt eine Aufnahme mit der Akademie für Alte Musik im Radio 3-Programm haben, dann muss ich natürlich unbedingt erwähnen, dass Volkert Uhde, den wir ja gerade zu Köthen gehört haben, dort über 10 Jahre als Manager und Dramaturg tätig war. Ja, ja.

Karl Philipp Emanuel Bachs Streichersinfonie B-Dur war das, und zwar in der Aufnahme mit der Akademie für Alte Musik Berlin. Der Tenor Jonathan Tettelman ist Exklusivkünstler bei der Deutschen Grammophon und aktuell weltweit einer der, ja, ich sag mal, heißesten Opernsänger. Am meisten glänzt er in Opern von Verdi und Puccini, vor allem als Cavaradossi in Puccinis Tosca. Das ist seine absolute Paraderolle. Im letzten Jahr ist eine Gesamtaufnahme der Oper live in Rom entstanden und der berühmten Cavaradossi-Arie, und es blitzten die Sterne.

Hier blitzen die Sterne nur so dank des Tenors Jonathan Tettelman. Er hat Puccinis Cavaradossi-Arie gesungen, begleitet vom Orchestra dell'Accademia Nazionale di Santa Cecilia unter Daniel Hardings Leitung. Ich habe mir übrigens gerade nochmal Bilder von ihm angeguckt. Wow, was für Augen. Morgen wird der Tenor den Samson singen in der Oper Samson und Dalila von Camille Saint-Saëns an der Staatsoper Berlin. Übrigens auch nochmal am 10. und 13. September. Puccinis Tosca, allerdings ohne ihn, die gibt's morgen an der Deutschen Oper Berlin. Dort übernimmt dann Roberto Alagna die Rolle des Cavaradossi. Ja, fast eine Viertelstunde. Gabriel Fauré steht uns jetzt bevor. Ich würde mal sagen, eine besonders schöne. Es geht um seine Fantasie für Klavier und Orchester G-Dur. William Yoon übernimmt den Solopart.

William Yoon und seine bemerkenswerte Verbindung zu Gabriel Fauré. Zusammen mit dem Rundfunksymphonieorchester Berlin hat er seine Fantasie für Klavier und Orchester G-Dur für uns gespielt, hier auf Radio 3. Ja, auch das ist neu seit dieser Woche. Also Sie haben ja schon mitbekommen, dass unser ausführliches Samstagsgespräch schon kurz nach 10 läuft. Das war heute eins mit dem Intendanten der noch bis morgen laufenden Köthener Bachfesttage, Volkert Ude, nachzuhören gleich unter radio3.de unter der Rubrik Musik. Dafür ist das Kurz- und Gutgedicht der Woche nach hinten gerutscht in dieser Klassik bis 12. Das gibt's jetzt immer kurz nach 11. Was heißt, wir können uns drauf freuen auf Landschaft ist Topf am Bahnhof. Ja, so heißt es. Auflösung folgt.

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4: Um 11 Uhr mit Michael Mellinger. Guten Tag. Die Polizei sucht weiter nach einem Mann, der in mehreren Bundesländern Anschläge auf das Stromnetz verübt haben soll. Ein 48-Jähriger aus Gevelsberg hat sich zu Sabotageaktionen in Brandenburg und Nordrhein-Westfalen bekannt. Inzwischen hat die Polizei auch in Sachsen Sprengvorrichtungen in der Nähe von Umspannwerken entdeckt. Der Verdächtige soll die Aktionen mit dem Kampf gegen fossile Energien begründet haben. In den drei betroffenen Bundesländern wird noch Braunkohle abgebaut und verstromt. IT-Experten des Bundes sehen eine erhöhte Bedrohungslage, nachdem eine Hackergruppe Daten der Berliner Verwaltung veröffentlicht hat. Unter anderem könne es gezielte Phishing-Angriffe geben, sagte ein Sprecher des Bundesamtes für Sicherheit in der Informationstechnik. Matthias Wetzel, RBB 24.
5: Die Behörde geht nach eigenen Angaben derzeit davon aus, dass der Cyberangriff ausschließlich finanziell motiviert war. Die Hacker hatten vom Berliner Senat Bitcoins im Wert von 2 Millionen Euro gefordert. Als die Zahlungsfrist verstrichen war, veröffentlichten sie gestern umfangreiches Datenmaterial im Darknet. Darunter sind auch sensible Personendaten. Die Berliner Behörden kündigten an, Betroffene zu kontaktieren, sobald ihre Identität feststeht.
4: 10 Tage nach der schweren Sturzflut in Nepal ist ein weiterer Überlebender gerettet worden. Nach Regierungsangaben haben Einsatzkräfte den chinesischen Staatsbürger aus dem Tunnel eines Wasserkraftwerks geholt. Schon gestern waren 2 Arbeiter aus einem Tunnel gerettet worden. In Sachsen-Anhalt beenden die Parteien heute ihren Wahlkampf. Zur Abschlusskundgebung der AfD in der Landeshauptstadt Magdeburg kommen unter anderem die Bundesvorsitzenden Weidel und Chrupalla. Die SPD in Sachsen-Anhalt bekommt Unterstützung von Generalsekretär Klüsendorf. Einen Tag vor der Wahl sind auch mehrere Demonstrationen im Land angekündigt. So werden in Magdeburg etwa 8000 Menschen erwartet, die ein Zeichen für die Demokratie setzen wollen. Bei Luckenwalde im Kreis Teltow-Fläming ist eine Frau ums Leben gekommen, nachdem ein Baum auf ihr fahrendes Auto gestürzt ist. Das teilte die Regionalleitstelle Brandenburg mit. Demnach musste die 44-Jährige von Einsatzkräften befreit werden. Für sie kam jede Hilfe zu spät. Insgesamt zählten die Brandenburger Leitstellen hunderte wetterbedingte Einsätze, vor allem im Süden des Landes. In Berlin rückte die Feuerwehr rund 90 Mal aus, hauptsächlich wegen herabfallender Bauteile und Äste. Soweit die Nachrichten. 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Das Wetter. Heute mal Sonne, mal Wolken und einige Schauer oder kurze Gewitter, maximal 19 bis 22 Grad. Aktuell in Berlin-Friedrichshagen 18 und in Potsdam 17 Grad. Morgen ein Wechsel aus Sonne und Wolken, überall trocken bei 20 bis 22 Grad. Die Zeit, es wird 11.03 Uhr.
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6: Und irgendwann setzt auch die Solotrompete ein bei diesem Haydn. Einen guten Tag in die Runde.

0: Das war Lucienne Rinaldi-Varie als Solistin in Joseph Haydns Trompetenkonzert S-Dur. Diese Aufnahme ist mit dem Luzerner Sinfonieorchester entstanden, geleitet von Michael Sanderling. Es ist 11:10 Uhr.
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0: Haben Sie das 11.10 Uhr noch gehört? Da habe ich mir gerade selber den Saft abgedreht. Ja, und dieses Kurz- und Gut-Gedicht der Woche, das kommt heute von der Lyrikerin Monika Rink und hat den schon besonderen Titel.
2: Landschaft ist Topf am Bahnhof. Landschaft ist Topf am Bahnhof und Zustieg in Wolfsburg und sehr schlechte Zähne. Landschaft ist. Landschaft ist mehrere Stunden und länger. In dieser Gegend ist sie von sanftestem Schwung. Solches haben sie zuletzt, als sie nie ankamen, aus einem verlangsamten Fenster, das mitkam, derweil sie nie ankamen, gesehen. Das ist Pirmasens Nord. Ab heute werden sie Ritschi heißen. Sie wurden soeben von der Gegend, in der die Landschaft dahinschwang, getauft. Sehr sanft, ja, aber für immer.

Bahnhofsmusik, Zugmusik. Vikingur Olafsson hat uns mit der Etüde für Klavier Nummer 9 von Philipp Glass beglückt. Gleich nach unserem Kurz- und Gut-Gedicht der Woche, was ja am Bahnhof gespielt hat. Das gibt's in unserem Podcast wie all die anderen. Inzwischen tauchen ein paar auch auf der Facebook-Seite von Radio 3 auf, und zwar mit Bildern. Unter Featured erleben wir dort Lyrik zum Schauen. Kurz und gut und animiert. Das Concerto de Aranjuez ist eine musikalische Hommage an die Gärten des königlichen Palastes von Aranjuez, südlich von Madrid. Ja, und diesen Gärten hat sich Joaquin Rodrigo sehr verbunden gefühlt, dem Palast natürlich auch. Und wir uns jetzt auch. Es gibt das komplette Konzert. Das geht gut 20 Minuten.

Der montenegrinische Stargitarrist Miloš Karadaglić, der hat uns in die Gärten des königlichen Palastes von Aranjuez entführt. Dank der Musik von Joaquin Rodrigo, so kriegt man Samstagvormittag gut rum, finde ich auch. 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Edgar Moreau wiederum ist einer der spannendsten Cellisten der jüngeren Generation. Er ist 1994er Jahrgang und mit dieser Aufnahme der Grand Sonate Dramatique von Rita Strohl hat er wesentlich dazu beigetragen, dass man diese französische Komponistin so ein bisschen aus der Versenkung holt.

Was für ein Ende. Edgar Moreau und David Kadouch haben Rita Strohls Titus et Bérénice, also ihre Grande Sonate Dramatique, aufgenommen. Das eben war der zweite Satz. Rita Strohl war übrigens auch eins dieser Wunderkinder, schon sehr jung, hochtalentiert und bereits mit 13 am Pariser Konservatorium. Auch wenn Antonín Dvořáks Sinfonie Nummer 8 den Beinamen Englische Sinfonie hat, das ist einfach so, weil sie in England verlegt worden ist, sie ist eher tschechischer Natur, von der Volksmusik dort geprägt. Dvořák hat den ersten Satz, den wir jetzt auch hören, in seinem Sommerhaus geschrieben, fernab vom städtischen Trubel.

Das war der erste Satz aus Antonín Dvořáks Sommerhausmusik aus seiner Sinfonie Nummer 8. Diese Radio 3 Aufnahme ist mit dem Deutschen Sinfonieorchester Berlin und unter der Leitung von Leonard Sletkin entstanden. Nicht mehr lange und es ist 12 Uhr. Meine Ablösung naht. Stefan Holzapfel mit Holzapfels Klassik. Heute feiert er mit uns eine Klarinettenparty. Auf welcher Party auch immer Sie heute vielleicht noch landen. Vielleicht sehen wir uns ja auch im Café Kontor in Werder bei Nenn mich Lavendel. Ich wünsche in jedem Fall ein bezauberndes Wochenende. Ich bin Yves Schmidt. Mein Dank geht auch an meine Musikredaktionsbegleitung der letzten 3 Tage, an Jaco Siren. Jaco, es war schön mit dir, wenn ich dich nicht hätte. Und auch diese Musik hast du jetzt noch für uns ausgesucht von Johann Sigismund Kusser mit dem Freiburger Barockorchester. Na dann.

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2: Mit Werner Schoninger, guten Tag. Nach den Angriffen auf Stromnetze in Brandenburg und Nordrhein-Westfalen fahndet die Polizei weiter nach dem Verdächtigen. Ein 48-Jähriger hat sich zu den Sabotageaktionen bekannt. Diane Batani.
3: Der Mann aus Gevelsberg in Nordrhein-Westfalen war ins Visier der Ermittler geraten, weil er zwei Bekennerschreiben verfasst haben soll. Nach Angaben von Bundesinnenminister Dobrindt begründete der 48-Jährige die Anschläge mit Kritik an der Nutzung fossiler Brennstoffe. In seiner Wohnung fanden die Polizisten Sprengstoff. Gestern wurden auch in Sachsen an mehreren Objekten Sprengvorrichtungen entdeckt. Die Polizeidirektion Görlitz bestätigte einen Einsatz nördlich von Bautzen.
2: IT-Experten des Bundes warnen vor einer erhöhten Bedrohungslage, nachdem eine Hackergruppe Daten der Berliner Verwaltung veröffentlicht hat. Unter anderem könnte es gezielte Phishing-Angriffe geben, sagte ein Sprecher des Bundesamts für Sicherheit in der Informationstechnik. Die Hacker haben vom Senat Bitcoins im Wert von 2 Millionen Euro gefordert. Als die Zahlungsfrist verstrichen war, haben sie gestern umfangreiche Dateien im Darknet veröffentlicht. Darunter sind auch sensible Personendaten. 10 Tage nach der schweren Sturzflut in Nepal sind 2 weitere Überlebende gerettet worden. Nach Regierungsangaben haben Einsatzkräfte einen chinesischen Staatsbürger aus dem Tunnel eines Wasserkraftwerks geholt. Kurz danach meldete die Armee, dass sie eine Überlebende in einem verschütteten Haus gefunden habe. Schon gestern wurden 2 Arbeiter aus einem Tunnel eines Wasserkraftwerks gerettet, das die Sturzflut zerstört hatte. In Sachsen-Anhalt beenden die Parteien heute ihren Wahlkampf. Zur Abschlusskundgebung der AfD in der Landeshauptstadt Magdeburg kommen unter anderem die Bundesvorsitzenden Weidel und Krupalla. Die SPD in Sachsen-Anhalt bekommt Unterstützung von Generalsekretär Klüssendorf. Einen Tag vor der Wahl sind auch mehrere Demonstrationen im Land angekündigt. So werden in Magdeburg etwa 8000 Menschen erwartet, die ein Zeichen für die Demokratie setzen wollen. Der Schauspieler Michael Mendl ist im Alter von 82 Jahren gestorben. Er sei friedlich eingeschlafen, teilte seine Agentin mit. Mendl wurde 1944 in Lünen in Nordrhein-Westfalen geboren. Er arbeitete an Theatern in ganz Deutschland. Später spielte Mendl auch in Kino- und Fernsehfilmen, darunter in Der Untergang. Für seine Rolle als ehemaliger Kanzler Willy Brandt in dem TV-Mehrteiler Im Schatten der Macht wurde Mendl mit der Goldenen Kamera ausgezeichnet. Soweit die Nachrichten. 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Das Wetter, heute mal Sonne, mal Wolken und einige Schauer oder kurze Gewitter, maximal 19 bis 22 Grad und erneut sehr windig. Aktuell in Berlin-Marzahn 19 Grad und in Luckenwalde 18. Morgen ein Wechsel aus Sonne und Wolken, überall trocken bei 20 bis 22 Grad. Die Zeit 12.03 Uhr.
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4: Herzlich willkommen, mein Name ist Stefan Holzapfel. Bei mir wird's heute positiv. Mein Thema ist Klarinettenparty.

Das war die Clarinata von Dick Hyman, einem amerikanischen Jazzmusiker. Richard Stoltzman spielt die Klarinette, Irma Valesio spielt die Klavier. Das ist der Sound dieser Stunde. Ich kenne kein anderes Instrument, das so glucksend, fröhlich, ausgelassen und dabei irgendwie entspannt klingen kann wie die Klarinette. Das ist eine typische Eigenschaft dieses Instruments. Das hören wir auch in dem Orchesterführer für junge Leute von Benjamin Britten, wo er durchaus versucht hat, bei der Vorstellung der Instrumente etwas Typisches zu zeigen. Und die beiden Klarinetten klingen da so.

Das war der dritte Satz des ersten Klarinettenkonzerts von Karl-Maria von Weber, gespielt von Shirley Brill, israelische Klarinettistin, und das Orchester, also das Kammerorchester Genf unter Leitung von Patrick Lange begleitete. Natürlich gab es ja hier auch mal ein paar Mollstellen, ein bisschen was Getrageneres. Ist ja auch wichtig, dass man einen Kontrast hat, aber der Gesamtausdruck ist einfach sprudelnd fröhlich. Und das geht auf der Klarinette besonders gut. Man kann auf allen Instrumenten irgendwie schnell spielen. Ich spiele ja Posaune, ich selber kann nicht so schnell spielen, aber es gibt natürlich Virtuosen, die auch wahnsinnig schnell spielen können, aber es klingt bei der Posaune immer irgendwie angestrengt. Selbst wenn die sehr souverän sind, es passt zum Instrument nicht. Und bei anderen Instrumenten geht das natürlich besser, bei den Holzbläsern, aber ich würde sagen, die Klarinette ist das Instrument, wo diese enorme Virtuosität trotzdem mit einem Lächeln gespielt werden kann. Wo es wirklich entspannt ist. Es passt wirklich sehr gut zu diesem Instrument. Auch in der Jazzmusik, gerade in der Anfangszeit des Jazz, viel genutzt. Und eine Verbindung zwischen Jazzmusik und klassischen Formen hat Leonard Bernstein komponiert. Daraus hören wir jetzt den Schluss für Big Band und solistische Klarinette.

Manchmal klingt die Klarinette natürlich auch ein bisschen kreischig, aber trotzdem irgendwie, man kann es positiv ausdrücken, flexibel. Ja, und das ist auch ein Merkmal der Klarinette. Sie hatten den Schluss aus dem Stück Prelude, Fugue and Riffs, das waren die Riffs, für Klarinette und Jazz Ensemble von Leonard Bernstein. Richard Stoltzman war es wieder, der hier der Solist war. Mitglieder des London Symphony Orchestra wurden geleitet von Lawrence Layton Smith. Ich finde ja den Big Band Sound wirklich toll. Ich mag Big Band sehr, habe ja auch lange in der Big Band gespielt und mag auch das Entspannte und das Coole, Lässige der Jazzmusik, was klassische Musiker so oft nicht so richtig hinkriegen. Aber ich habe auch irgendwie gemerkt, bei der Jazzmusik ist es ja so üblich, dass es eben nicht so durchkomponiert ist wie hier. Das war ja wirklich sehr klassisch, so von der Form her. Also man hat dieses Thema, diese das kam ja in allen Varianten immer wieder und zog sich so durch. Bei der Jazzmusik gibt es das auch, aber dann gibt es immer ausgedehnte Passagen, wo einfach improvisiert wird. Und ich auf sozialen Medien wird mir dann die WDR Big Band angezeigt oft mit ganzen Stücken. Das ist eigentlich toll. Ja, und das ist ja auch eine sehr gute Big Band. Und das gucke ich mir dann mal an. Und immer wenn diese Soli kommen, dann spüle ich eigentlich vor. Also ich habe irgendwie gemerkt, das ist irgendwie doch nichts für mich. Das ist so konturlos, so formlos irgendwie. Würden Jazzmusiker natürlich sofort an die Gurgel gehen. Aber für mich als klassisches Ohr sozusagen finde ich diese Kombination aus Jazz und Klassik toll, weil es eben mehr Form hat. Jetzt hören wir zwei Klarinetten und Orchester von Franz Krommer. Wir gehen also wieder 150 Jahre zurück ins Jahr 1800. Und der Charakter von Instrumenten wird oft verstärkt, wenn mehrere der gleichen Instrumente spielen. Und dieses Glucksenfröhliche ist bei zwei Klarinetten eigentlich fast nicht mehr zu toppen.

Das war der dritte Satz à la Polacca aus dem Konzert für zwei Klarinetten und Orchester Opus 91 von Franz Krommer. Die Geschwister Sabine und Wolfgang Meyer spielten Klarinette. Jörg Färber dirigierte das Württembergische Kammerorchester Heilbronn. Jedes Instrument hat natürlich verschiedene Seiten. Gerade die modernen Instrumente, die sind so vielfältig im Ausdruck. Da kann man natürlich nicht sagen, die Klarinette ist irgendwie die fröhliche, rumspringende, glucksende Partynudel. Das kann sie sehr gut sein. Aber es gibt natürlich noch andere Seiten. Vor allem, weil der Tonumfang ja sehr groß ist. Es gibt etwas kreischige hohe Töne, sehr klare mittlere Töne und dunkle, weiche, tiefe Töne. Die Klarinette kann sehr weich gespielt werden, auch sehr, sehr leise. Und diese Eigenschaften hören wir nun als kleinen Kontrast in der Träumerei von Robert Schumann. Eigentlich natürlich ein Klavierstück, hier gespielt von vier Klarinetten. Drei normalen in Anführungsstrichen und einer Bassklarinette.

Die Träumerei aus den Kinderszenen von Robert Schumann wurde hier gespielt vom Ensemble Interclarinet. Da waren ja tiefe, angenehm dunkle Töne von allen Klarinetten drin, aber die tiefsten, dunkelsten macht natürlich die Bassklarinette. Damit kommen wir zu den etwas tieferen Klarinetten. Zwischen den normalen Klarinetten, die diesen besonders klaren Klang machen, auch besonders gut Fröhlichkeit ausdrücken können, und der dunkleren Bassklarinette ist das Bassetthorn. Das war zur Mozart-Zeit beliebt, später dann nicht mehr so. Insofern gibt es jetzt nicht so viele Originalstücke dafür. Aber wir hören jetzt hier eine Bearbeitung einer Arie von Mozart. Also es ist eigentlich ein Duett, ein Liebesduett zwischen den beiden komischen Figuren Papageno und Papagena. Und das wird gespielt von drei mittelgroßen Klarinetten, drei Basshörnern. Hörner wahrscheinlich wegen der ursprünglich gebogenen Form.

Das war das Trio Die Clarone, ebenso mit den beiden Meier-Geschwistern, mit dem Pa-Pa-Pa-Duett aus der Zauberflöte von Mozart. Ebenfalls ein Bassetthorn ist zu hören in dem nächsten Konzertstück für Klarinette, Bassetthorn und Klavier ursprünglich, aber hier hören Sie die Fassung für Orchesterbegleitung. Wieder Sabine und Wolfgang Meier spielen hier. Sabine Meier spielt Klarinette, Wolfgang Meier spielt Bassetthorn. Geschrieben hat Mendelssohn das für Vater und Sohn. Und zwar der Klarinettist war Heinrich Beermann, für den Karl-Maria von Weber übrigens auch seine Klarinettenkonzerte geschrieben hat, was Sie am Anfang dieser Sendung gehört haben. Und auch Mendelssohn war vom Spiel dieses Münchners begeistert. Sein Sohn, Karl Beermann, der spielte auch sehr gut und hatte sich auf die etwas größere Klarinette, das Bassetthorn, spezialisiert. Und nun kam es so, dass Mendelssohn dieses Stück schrieb. Das war ein Deal, weil Mendelssohn liebte bayerische Dampfnudeln und Rahmstrudel. Das hatte er in München kennengelernt, aber in Berlin gab es das damals nicht und auch heute schmecken manche bayerischen Sachen, also eigentlich die meisten in Berlin, nicht so gut wie in Bayern. Und damals war es wahrscheinlich noch sehr viel schwieriger, das zu bekommen. Und als die beiden Beermanns da mal in Berlin zu Besuch waren, dann machten sie den Deal mit Mendelssohn, okay, wir machen dir Dampfnudeln und Rahmstrudel. Also Dampfnudeln, das sind Hefeklöße einfach, mit Vanillesoße oft und so. Ich habe es als Kind auch gegessen, meine Familie kommt auch aus Bayern. Und im Gegenzug komponiert Mendelssohn dann für Vater und Sohn. Und so kam es. Hören Sie das erste dieser Konzerte in F-Moll.

Die Geschwister Sabine und Wolfgang Mayer, Klarinette und Bassetthorn, die Academy of St. Martin in the Fields, und die Leitung hatte Kenneth Sillitoe. Das erste Konzertstück für Klarinette, Bassetthorn und Orchester von Felix Mendelssohn war das. Man hört so ein bisschen die Nachteile des Bassetthorns, warum es vielleicht dann auch später nicht mehr so interessant war, weil es klingt einfach sehr viel heiserer als die normal großen Klarinetten in der hohen Lage. Es klingt aber auch nicht so kraftvoll, tief und rund wie die noch größere Bassklarinette, die heute ein Standardinstrument ist im Orchester. Und die jetzt ein großes Solo hat. Und dieses Solo wurde geschrieben von einem amerikanischen Komponisten im Jahr 1937. Und zwar für Schüler, für Schulbands, als Trainingsstück, aber auch als Showstück. Also es sollte die Fingerfertigkeit trainieren und sollte sich natürlich auch gut anhören. Weil sowas gab es damals noch nicht, gerade für solche Instrumente. Die Stücke, die es gab, die waren dann eher für Profis geschrieben. Insofern ist das hier vielleicht etwas einfacher, aber dennoch wirkungsvoll.

Das war Deep Wood, also tiefes Holz von David Bennett. Balthasar Hens spielte Bassklarinette, vor allem in der tieferen Lage, und Xiao Yen Chen spielte Klavier. Als nächstes ein Stück, das eigentlich für zwei Klarinetten komponiert worden war und das eine Begegnung darstellen soll zwischen diesen beiden sehr guten Klarinettisten, und eine fröhliche Begegnung. Und diese Fröhlichkeit wird jetzt aber noch gesteigert, indem das Ganze von einem Klarinetten-Sextett gespielt wird. Sechs Klarinetten in ganz unterschiedlichen Größen.

Klingt einfach unterhaltsam, so viele Klarinetten, ein bisschen lustig, auch irgendwie ein bisschen absurd, mit dem rauf und runter, rauf und runter. Aber das können Klarinetten eben sehr gut, wenn man es denn kann. Leicht ist es nun auch nicht. Das war von Amilcare Bonchielli, Il Convegno, der Schluss daraus, ursprünglich für zwei Klarinetten und Begleitung, aber hier für Klarinetten-Sextett, und zwar für das Sextur Beermann. Benannt also nach diesem berühmten Münchner Klarinettisten, für den Mendelssohn und Weber Musik geschrieben haben.

Das war nochmal eine ganz andere Art, mit der Klarinette Party zu machen, gute Laune zu verbreiten, zu lachen. Von Helmut Eisel ein Stück Klezmer Klarinette. Und das Tolle an der Klezmer-Musik ist wirklich wahnsinnig fröhlich, überschäumende Lebensfreude, aber mit einem ganz klaren melancholischen Einschlag auch drin. Also Schmerz und Fröhlichkeit gleichzeitig und beides irgendwie sehr intensiv. Also ich find's toll und ganz anders als diese sehr klaren Terzenseligkeit, die wir hier in der klassischen Klarinettenmusik gehört haben. Nun hören Sie eine sich windende Klarinette. Pin-Up Girls heißt das Stück. Es geht hier also um ein Pin-Up-Girl, das dargestellt wird von der biegsamen, flexiblen Klarinette.

Das Arcis Quintett, ein Bläserquintett, bei dem die Klarinette auch standardmäßig dabei ist, spielte hier die Pin-Up Girls aus dem Schäferstündchen von Jean Francais. Und zum Abschluss der Hummelflug in dieser Klarinettenparty. Mein Name ist Stefan Holzapfel. Ich sage Tschüss.

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2: Um 13 Uhr mit Werner Schoninger. Guten Tag. Die Polizei sucht weiter nach einem Mann, der in mehreren Bundesländern Anschläge auf das Stromnetz verübt haben soll. Ein 48-Jähriger aus Gevelsberg hat sich zu Sabotageaktionen in Brandenburg und Nordrhein-Westfalen bekannt. Inzwischen hat die Polizei auch in Sachsen Sprengvorrichtungen in der Nähe von Umspannwerken entdeckt. Der Verdächtige soll die Aktionen mit dem Kampf gegen fossile Energien begründet haben. In den drei betroffenen Bundesländern wird noch Braunkohle abgebaut und verstromt. Die US-Sondergesandten Witkoff und Kushner sind in Russland eingetroffen, um über ein Ende des Krieges in der Ukraine zu verhandeln. Das Flugzeug mit den beiden sei in Moskau gelandet, berichten russische Nachrichtenagenturen. Morgen werden sie zu Gesprächen in Kiew erwartet. Stefan Lag.
3: US-Präsident Donald Trump kündigte an, dass Witkoff und Kushner einen neuen Vorschlag zur Beendigung des Krieges vorlegen werden. Details dazu wurden bisher nicht bekannt. Medienberichten zufolge haben die USA Kiew gebeten, während des Aufenthalts der amerikanischen Unterhändler auf Drohnenangriffe gegen Moskau und russische Energieanlagen zu verzichten. Auch Russland soll aufgefordert worden sein, in diesem Zeitraum keine Angriffe auf Ziele in Kiew durchzuführen.
2: IT-Experten des Bundes warnen vor einer erhöhten Bedrohungslage, nachdem eine Hackergruppe Daten der Berliner Verwaltung veröffentlicht hat. Unter anderem könnte es gezielte Phishing-Angriffe geben, sagte ein Sprecher des Bundesamts für Sicherheit in der Informationstechnik. Das BSI gehe davon aus, dass der Cyberangriff ausschließlich finanziell motiviert war. Die Hacker haben vom Senat Bitcoins im Wert von 2 Millionen Euro gefordert. Als die Zahlungsfrist verstrichen war, haben sie gestern umfangreiche Dateien im Darknet veröffentlicht. Der Schauspieler Michael Mendl ist im Alter von 82 Jahren gestorben. Er sei friedlich eingeschlafen, teilte seine Agentin mit. Mario Bartsch, RBB 24.
4: Mendl arbeitete an Theatern in ganz Deutschland, unter anderem in Darmstadt, Stuttgart und München. Später spielte Mendl auch in Kino- und Fernsehfilmen mit, darunter in Der Untergang und Barfuß. Außerdem war er in TV-Filmen von ARD und ZDF und in der Netflix-Serie Dark zu sehen. Für seine Rolle als Bundeskanzler Willy Brandt in dem Mehrteiler Im Schatten der Macht wurde Mendl mit der Goldenen Kamera als bester deutscher Schauspieler ausgezeichnet.
2: Soweit die Nachrichten. 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Das Wetter am Nachmittag, Sonne und Wolken, im Norden und in der Mitte etwas Regen und einzelne Gewitter, 19 bis 22 Grad, dazu stark böiger, in Gewitternähe auch stürmischer Westwind. Aktuell in Berlin-Buch 19 Grad und in Ried-Neuendorf 20 Grad. Morgen freundlich und trocken mit Sonne und ein paar Wolken, 20 bis 22 Grad und am Montag ganz ähnlich, dabei etwas wärmer. Die Zeit 13.03 Uhr.
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7: Herzlich willkommen zur ersten Ausgabe des zweiten Gedanken nach der Sommerpause 2026. Wir blicken aus aktuellem Anlass nach Sachsen-Anhalt, wo kommenden Sonntag ein neuer Landtag gewählt wird und die AfD mit den für sie bisher besten Ergebnissen in einem Bundesland rechnen kann. Weit vor CDU, Die Linke und SPD und Grüne, die beiden mit nur einstelligen Umfragewerten. Erstaunlicherweise ist Kultur für die AfD in Sachsen-Anhalt ganz zentral. Und hätte sie keinen rechtsextrem völkischen Kulturbegriff, könnten wir uns hier bei Radio 3, dem Kultursender des RBB, sogar freuen. Genauso wie die Kultureinrichtungen in Sachsen-Anhalt. Da hat mal jemand die Bedeutung der Kultur erkannt. Aber diese Kultur des Deutschdenkens der AfD in Sachsen-Anhalt hat nichts mit künstlerischer, kreativer Arbeit zu tun. Sie steht sogar im Widerspruch dazu. Das ist mein erster Gedanke zum Kulturkampf in Sachsen-Anhalt am Beispiel der Stiftung Bauhaus Dessau und des Theaters der Altmark in Stendal, um die es heute geht. Ich freue mich sehr, dass die Direktorin der Stiftung Bauhaus aus Dessau uns zugeschaltet ist. Herzlich willkommen, Barbara Steiner.
8: Guten Tag, ich freue mich.
7: Und ich freue mich auch, dass die Intendantin des Theaters der Altmark aus Stendal direkt zu uns ins Haus des Rundfunks nach Berlin gekommen ist. Dorothee Zalmer, herzlich willkommen.
6: Hallo und vielen Dank für die Einladung.
7: Ich freue mich wirklich, dass Sie beide Zeit gefunden haben für dieses längere, ausführliche, intensive Gespräch, denn Sie beide werden ja gerade aus der halben Welt angerufen. Ist das richtig, Frau Zalmer?
6: Oh ja, das ist sehr interessant. Schöner wäre es, wenn wir angerufen wären wegen der Kunst, nicht wegen der Politik.
7: Aber das geht Ihnen ähnlich, vermutlich, Frau Steiner.
8: Ja, da kann ich Frau Zalmer nur recht geben. Also ich gebe gegenwärtig jeden Tag 3 bis 4 Interviews und das hält natürlich von anderen Arbeiten ab. Und so wichtig das auch ist, geht es ja schon darum, dass wir letztendlich auch gerade jetzt an unseren Programmen arbeiten. Und das kommt etwas zu kurz. Und auch ich würde mich freuen, wenn über unsere gegenwärtige Arbeit berichtet würde.
7: Das wollen wir auch gleich machen. Aber zunächst möchte ich mal grundsätzlich werden mit Ihnen beiden. Kunst und Wissenschaft, Forschung und Lehre sind frei. Das so steht's im Grundgesetz. Und ich möchte Sie kurz bitten um Ihren ersten Gedanken zu diesem Satz. Welche Bedeutung hat die Freiheit der Kunst für Sie, Frau Zalmer?
6: Kunstfreiheit ist ein geschützter Raum, in dem sich eine Gesellschaft überprüfen kann. Und eine Form von, das Wort Kontrolle würde ich ungern sagen, aber Selbstkontrolle einer Gesellschaft, ein Raum, in dem Widersprüche Bestand haben, in dem unterschiedliche Perspektiven beleuchtet werden können und das ohne Angst. Das ist Freiheit der Kunst, der Wissenschaft und der Lehre.
7: Selbstkontrolle, Widerspruch, da höre ich auch Selbstkritik heraus. Wie stehen Sie zur Freiheit der Kunst, Frau Steiner?
8: Ja, ich denke, das ist sicher Teil dessen. Für mich ist die Freiheit der Kunst ein Ideal, ein zu erstrebendes, aber auch ein Ringen darum. Denn natürlich sind wir immer von Interessenslagen durchdrungen. Also egal, ob das jetzt wirtschaftlicher oder politischer Natur ist. Ja, und dieses Ringen, diese Möglichkeit überhaupt, diese unterschiedlichen Vorstellungen austragen zu können, das ist für mich die Freiheit der Kunst.
7: Nun behauptet der Landesverband der AfD in Sachsen-Anhalt in seinem Wahlprogramm, Zitat, die letzten Ursachen der aktuellen Misere sind kultureller Art und können deshalb nur durch gezielte Arbeit an den kulturellen Voraussetzungen geheilt werden. Kultur als Heilmittel für die Misere eines Bundeslandes, vielleicht sogar der ganzen Bundesrepublik. Was halten Sie davon, Frau Steiner?
8: Ja, so mir ist dieser Heilsaspekt etwas verdächtig, denn wer will wen heilen? Ja, aber Kultur ist schon extrem zentral, weil ja dort letztendlich Identitäten sich herausbilden, weil es um gesellschaftliche Werte geht, um ethische Maßstäbe, um Normalität, um das Sagbare, das Nichtsagbare. Also das ist schon zentral. Aber die Verengung macht das Ganze schwierig.
7: Was halten Sie von der Vorstellung, Kunst könne eine Gesellschaft, ein Land heilen, Frau Zalmer?
6: Also ich denke, dass der Aspekt, dass Kunst und Kultur erstmal Schuld an einer identitären Bewegung sei, als Grundsatz für diese Idee. Und allein dem widerspreche ich. Dafür steht Kunst nicht. Und Nein, wir sind mit Sicherheit keine Heiler. Diesen Anspruch haben wir auch nicht. Wir sind Gedankenanreger, wir sind Ästhetikweitertragende, wir sind Perspektivenbeleuchter, aber wir haben keinerlei medizinische Ausbildung. Und Humor beiseite, das ist auch kein Anspruch, den wir vor uns sehen würden.
7: Frau Steiner, Sie leiten die Stiftung Bauhaus-Dessau seit 2021. Sie kommen aus Österreich, das hören wir schon, haben in Wien studiert, das Kunsthaus Graz geleitet und da vor 10 Jahren die Stiftung Galerie für zeitgenössische Kunst in Leipzig. Das Bauhaus Dessau, das feiert in diesem Jahr sein 100-jähriges Jubiläum, weil es nämlich die politischen Verhältnisse zwangen, zunächst zum Umzug von Weimar nach Dessau und dann nach Berlin, wo es dann 1933 von der NSDAP und Gestapo geschlossen wurde. Wir verbinden ja viele große Namen mit dem Bauhaus. Ludwig Mies van der Rohe, Martin Gropius, Wassily Kandinsky, Paul Klee, Lionel Feininger, Gunter Stölzel, Oskar Schlemmer. Weltberühmte Namen, die ganz unterschiedliche Kunstformen und Haltungen ja auch verkörpert haben. Wie würden Sie, auch wenn das sicher sehr, sehr schwer ist, das ganz kurz zu tun, aber wie würden Sie die Bedeutung des Bauhauses zusammenfassen?
8: Nun, das Bauhaus war eine Schule für Gestaltung mit außergewöhnlichen pädagogischen Methoden, mit einem starken Praxisbezug, mit einer sehr kurzen Dauer von 14 Jahren und mit einem extrem langen Nachleben, das sehr viele Menschen weltweit inspiriert hat, interpretiert wurde, in anderen Zusammenhängen aufgegangen ist und bis heute höchst lebendig ist.
7: Wo würden Sie sagen, liegt der Schwerpunkt Ihrer Arbeit seit 2021, also seit Ihrer Leitung der Stiftung?
8: Also wir befassen uns mit unserer Gegenwart, so wie das Bauhaus vor 100 Jahren sich ja mit seiner Gegenwart befasst hat. Und uns interessieren die Herausforderungen, vor denen wir heute stehen. Also gleichzeitig haben wir eben dieses Erbe und auf das schauen wir ja auch aus einer Gegenwärtigkeit heraus, auf die Ideen, auf die Praxen, aber auch auf die Schattenseiten und letztlich auch das Scheitern. Und daraus ziehen wir Schlussfolgerungen, nicht? Also das Bauhaus hat damals die Mittel der Industrialisierung genutzt. Heute sind wir an einem Punkt, wo wir uns fragen müssen, ja, aber wo geht jetzt die Reise hin? Also wo stehen wir? Und wenn wir uns heute mit Gestaltung befassen, wie können wir auch nachhaltiger gestalten? Wie können wir vielleicht gar nicht mehr bauen, sondern den Bestand nutzen? Also es geht eigentlich um ein zirkuläres Denken und dafür stehen wir, dafür werben wir. Also wir sind an einem Punkt, der mit dieser Zeit vor 100 Jahren immer in einer Korrespondenz ist, aber ganz fest sozusagen unsere Zeit in den Blick nimmt.
7: Und welche Wirkung das in der Region und darüber hinaus hat, darüber werden wir noch sprechen. Aber ich möchte natürlich auch Ihre Arbeit noch ein bisschen näher kennenlernen. Dorottis Szalmay, Sie sind in Ungarn geboren, in Budapest, und mit Ihrer Familie oder dann zu Ihrem Vater in Ihrer Schulzeit nach Wien gezogen, als Sie noch gar kein oder fast kein Deutsch konnten, wo Sie aber dann schon an der Schule Theater gespielt haben und dann auch in Wien studiert haben. Sie haben an diversen Bühnen in Deutschland und Ungarn inszeniert und waren 11 Jahre lang, von 2013 bis 2021, Schauspielintendantin des Gerhard-Hauptmann-Theaters Görlitz-Zittau. Und dort waren Sie, sehr interessant, auch im Stadtrat und von 2018 bis 2023 im Kultursenat des Freistaats Sachsen. Das Theater der Altmark gilt als kulturelles Zentrum der Hansestadt Stendal. Sie leiten das Haus seit 2023. Mit welchen Schwerpunkten?
6: Wie Sie es schon eigentlich beschrieben haben, ich sehe das Theater als kulturelles Zentrum allerdings der Region. Wir haben einen vielfältigen Spielplan. Dazu zählen aber auch theaterpädagogische Angebote. Dazu zählt Teilhabe, dazu zählt Barrierefreiheit und dazu zählt über das Jetzt sprechen. Ich sehe das Theater der Altmark als einen Ort der Begegnung, wo sich unterschiedlichste Menschen unterschiedlichsten Alters, unterschiedliche Bildungsniveaus, unterschiedliche Lebensideen gemeinsam einen Raum teilen können. Abseits der Metropolen sind solche Räume existenziell.
7: Ich erinnere mich, wie der Sachbuchautor und auch ehemaliger Journalist Jens Biesky mal erzählt hat, es schon viele Jahre her, dass ein Schaffner bei der Durchfahrt durch Stendal nicht etwa Stendal ausrief, sondern Sankt Endal. Und zwar nicht aus Witz, sondern aus Ahnungslosigkeit.
6: Ja, die wenigsten wissen, dass Sankt Endal der Patron der Durchreisenden war. Und wahrscheinlich Cousin vom Winkelmann dritten Grades. Und wahrscheinlich ist er verschollen, mit ihm der Punkt zwischen Sankt und Endal, seitdem heißen wir Stendal.
7: Ja, vielleicht wusste doch der Schaffner mehr als ich. Auf jeden Fall leben heute in Stendal etwa 37.800 Einwohner. Wie viele von den Menschen in der Stadt, aber auch in der Region, von der Sie sagten, die ist Ihnen auch ganz wichtig, gehen zu Ihnen regelmäßig ins Theater?
6: Wir hatten letzte Spielzeit knapp 51.000 Besucher.
7: Wow.
6: Das ist weit über die Anzahl der Bewohner von Stendal. Man kann natürlich nicht annehmen, dass jeder ins Theater geht, aber es ist eigentlich eine Zahl, die der Politik aufzeigen sollte, wie wichtig das TDA ist.
7: Frau Steiner, die Stadt Dessau-Roßlau, die werden zusammengezählt, hat circa 75.000 Einwohner. Und mich natürlich interessiert auch, wie vernetzt die Stiftung Bauhaus Dessau mit der Stadt, mit der Region, mit der Gesellschaft vor Ort ist.
8: Also mit 75.000 sind Sie jetzt sehr optimistisch. Also ich denke, es sind ungefähr 70.000. Und bei uns ist es auch so, es ist ganz ähnlich wie in Stendal, dass wir jährlich 150.000 Besucherinnen haben, also selbst ohne Jubiläum. Und in diesem Jahr werden wir diese Zahl sicher weit überschreiten. Das ist dann schon ein Faktor. Und das ist auch etwas, was die Stadt Dessau-Roßlau anerkennt. Sogar die AfD interessanterweise, nicht? Also da gibt es auch verschiedene Perspektiven der Landes-AfD und der Stadt-AfD. Weil tatsächlich es spürbar ist, dass diese vielen Menschen aus der ganzen Welt hierher kommen und Zeit verbringen. Aber wie bringen wir uns in die Stadt ein? Also die Geschichte von Bauhaus und Stadt, das ist eine wechselvolle, sagen wir es mal so. Man ist sich mal näher und mal ferner. Jetzt würde ich sagen, ist man sich wieder näher. Und das betrifft nicht nur die Stadt, sondern auch die Region. Denn wir beteiligen uns an den wichtigen Anliegen der Stadt. Also ob das jetzt Stadtentwicklung, Dessau im Jahr, Dessau-Roßlau im Jahr 2040 oder die Bundesgartenschau, die hierher kommen soll. Also wir versuchen überall, wo wichtige große Themen für die Stadt verhandelt werden oder auch Leerstand, lebendige Innenstadt. Also das sind alles Themen, die von der Stadt letztendlich als wichtig erachtet werden und wir beteiligen uns daran und regional machen wir das auch im Burgenlandkreis. Und da gibt es eine Stadt, eine kleinere, die heißt Zeitz. Und dort gehen wir mit unseren Bauhausagentinnen hin. Da geht es um kulturelle Bildung. Da arbeiten wir mit unterschiedlichen Schultypen, also von Förderschule, Sekundarschule, Gymnasien. Also das ganze Paket in einem Konsortium mit anderen aus dem Land Sachsen-Anhalt, also Hochschule Anhalt, Burg Giebichenstein oder auch das Forum Rathenau. Also das heißt, wir sind einerseits sehr stark an Vernetzungen interessiert und das hat jetzt auch nochmal zugenommen, erfreulicherweise. Also so nah waren sich diejenigen, die sich im kulturellen Feld engagieren, wohl noch nie in diesem Land. Da hoffe ich auch, dass diese Dynamik bleibt. Und ansonsten kommt man dadurch sich auch näher, man kommt in den Austausch und ich würde sagen, das ist jetzt so wichtig wie noch nie zuvor.
7: Frau Salmer hat gerade ein bisschen nachdenklich den Kopf gewogen, geschüttelt, als Sie sagten, Sie hoffen, dass die Solidarität unter den Kulturhäusern auch bestehen bleibt. Ich will mal nach der Unterstützung der Politik, der Förderer der Kultur in Sachsen-Anhalt konkret fragen, Frau Salmer. Der Kulturetat wurde ja doch deutlich aufgestockt in den vergangenen 10 Jahren. Haben Sie das auch an Ihrem Haus gespürt? Also sowohl monetär als auch was insgesamt die Unterstützung für das Landestheater der Altmark
9: betrifft.
6: Von demokratischen Parteien haben wir sehr wohl Unterstützung erfahren. Haushalt wurde aufgestockt, das haben wir natürlich nicht in der Kunst gemerkt, in Erschaffen von Kunst, sondern darin, dass die Personalkosten, die steigenden, dadurch gedeckt wurden. Also für uns war es wichtig, weil wir keine Existenzängste hatten und wir unsere Arbeit weiter fortführen konnten. Vielleicht muss ich dazu erwähnen, dass wir nicht in Geld schwimmen. Also wir müssen.
9: Wer schwimmt schon in Geld heute? Ja. In der Kulturarbeit.
6: Es ist besser zu sagen, manche denken, dass Theater Bühnenbilder aus Gold bauen. Ja, Solidarität ist hier. Ich habe nur nachgedacht, weil ich hoffe, dass das bestehen bleibt. Ich hoffe wirklich sehr, dass dieser Zusammenhalt länger dauert als das Feindbild, wozu man uns erklärt.
8: Ich bin da ganz optimistisch, weil es ist in jedem Fall so, dass diese Partei sehr stark bleiben wird. Und sie wird weiterhin sehr viel im Land bestimmen, also schon alleine atmosphärisch, nicht? Und selbst wenn sie nicht in der Regierung ist oder die Regierung bildet. Und deshalb ist das jetzt eigentlich der Beginn von etwas. Also wir können uns nicht zurücklehnen und sagen, ja, also wenn jetzt es zu einer anderen Regierung kommt, geschafft oder jetzt haben wir ein Problem wieder gelöst. Das haben wir nicht, weil eigentlich fängt es dann erst an, wie wir uns mit unserer Arbeit und auch im Austausch mit anderen wappnen und letztendlich für ein anderes Kulturverständnis, für ein offenes, aufnahmefähiges Kulturverständnis werben. Das ist dann ganz zentral und da muss man zusammen stehen und auch zusammenarbeiten.
6: Ich sehe das genauso. Ich denke, dass ein struktureller Schutz noch entstehen muss, also dass Bekennensbriefe und öffentliche Bekundungen nicht ausreichen, dass angegriffene Institutionen auf keinen Fall allein dastehen dürfen, dass wir zusammenhalten müssen. Es wäre halt schön, wenn es länger dauern würde, als AfD existiert.
9: Blicken wir mal, Frau Steiner, konkret auf die Attacken der Sachsen-Anhalter AfD gegen das Bauhaus. 2024, da brachte die AfD-Fraktion im Magdeburger Landtag einen Antrag mit dem Titel »Ein Irrweg der Moderne für eine kritische Auseinandersetzung mit dem Bauhaus«. Irrweg der Moderne, darüber, woher dieser Begriff stammt, das können Sie uns wahrscheinlich am besten erklären, Frau Steiner. Ich frage mich, ob dieser bewusste Bezug auf Nazi-Hetze gegen das Bauhaus, ob das ja ein Spiel mit dem Feuer ist, ob das gezielt eingesetzt wird, eine bewusste Provokation oder vielleicht einfach Dummheit?
8: Also es ist sicher Absicht und an Zufälle mag ich auch nicht glauben, denn es heißt ja immer, das haben wir uns selbst ausgedacht. Das ist bei einer Partei, die sich geschichtsaffin gibt, jetzt nicht so glaubwürdig. Also das sind schon ganz bewusste Rückgriffe auf die Zeit vor 100 Jahren, auch in der gesamten Formulierung dessen, also die Kritik, die am Bauhaus geübt wird, das ist ein Vokabular, das tatsächlich fast 1:1 aus der Zeit vor 100 Jahren stammt. Insofern wird da ein Bezugspunkt gesucht. Warum das so ist? Ja, man kann ja auch letztendlich einen Punkt sehr ähnlich sehen. Es wird eine Institution herabgewürdigt, also sowohl das, wofür sie vermeintlich steht, dass das Bauhaus links ist. Es ist wissenschaftlich schon längst widerlegt. Also es haben sich hier alle Weltanschauungen gedummelt und miteinander gerungen. Aber dann auch vor allem das Erscheinungsbild, eine Abgrenzung, also zu sagen, Flachdach, weiße Kuben, also sehr stereotyp im Prinzip. Kalt, die Vergewaltigung der Behaglichkeit, also distanzierend, also all das, was da sozusagen ins Feld geführt wird, soll ja eines vor allem sagen, das Bauhaus ist fremd, es ist wurzellos, es ist traditionslos, es gehört nicht hierher, es ist nicht deutsch. Also das heißt, es dient letztendlich als Kontrast zu einer ausgerufenen, neuen, patriotischen, deutschnationalen, völkischen Kultur.
9: Es ist ja wirklich erstaunlich, dass ein AfD-Mitglied, Abgeordneter im Landtag, Hans-Thomas Tillschneider, sich eben mit dem Irrweg der Moderne ganz konkret bezieht auf den Rasseideologen und Spitzdachverteidiger Paul Schulze-Naumburg. Woher kommt dieses sich so bewusst einschießen auf das Bauhaus? Was erhofft sich die AfD damit?
8: Gut, da müssen Sie schon die AfD fragen.
9: Klar.
8: Also, das kann ich nicht beantworten. Aber in jedem Fall ein Kontrast, Feindbild. Es wird etwas Fremdes konstatiert. Etwas Fremdes, das nicht dazugehört. Und das deckt sich ja auch mit anderen Perspektiven auf, was dazugehört, wer dazugehört, was und wer nicht dazugehört. Also das ist ein sehr rigides Ausschlusssystem. Und um das nochmal manifest zu machen, da eignet sich das Bauhaus sehr gut und es garantiert ja dann auch große Aufmerksamkeit. Das ist ja genau so. Also die Berichterstattung ist geradezu enorm. Wir sind leider, muss ich sagen, also so einem Symbol für einen Kulturkampf geworden. Das hätte ich mir so nicht gewünscht, weil dadurch natürlich auch diese Aufmerksamkeit sich so dermaßen auf das Bauhaus wieder fokussiert, während ich aber mehr Sorge habe, was einen Gesamtumbau des Landes anbelangt. Also, dass wir auch hin zu einer anderen, zu einem mindestens autoritär geführten Land uns bewegen sollen. Und das stimmt mich sehr sorgenvoll. Und ich hoffe, dass diese Aspekte oder auch was mit den anderen, mit den kleineren Kulturinitiativen passiert, dass das nicht aus dem Blick gerät.
9: Interessant ist ja, dass parallel zu diesem Antrag im Landtag in Magdeburg gegen das Bauhaus auch ein Vertreter der AfD in Sachsen-Anhalt der Zeitung Die Volksstimme gesagt hat, man müsse dringend den Rotstift ansetzen und unnötige Gelder kürzen, also unnötig aus der Perspektive der AfD, unter anderem beim Theater der Altmark. Da würde zu viel Geld für etwas ausgegeben, was nur sehr wenige Bürger nutzen würden. Und Sie, Frau Salma, sind dann in den Stadtrat gegangen und haben Freikarten für eine Extravorstellung verschenkt an die Stadträte. Wie haben die eigentlich reagiert?
6: Ich habe damals erst angefangen in Stendal und ich wusste nicht, dass es einen Stadtratsbeschluss gab, dass Stadträte keine Freikarten erhalten oder annehmen dürfen. Dieses Wissen hat mir leider gefehlt. Ein Teil der Stadträte hat die Aktion an sich für großartig gefunden. Andere Teil der Stadträte war ein bisschen beleidigt. Einige haben gar nicht reagiert. Ich habe auf jeden Fall alle Karten zurückgeschickt bekommen.
9: Alle Karten?
6: Alle Karten.
9: Niemand ist ins Theater gekommen?
6: Nein, es war auch eine Extravorstellung für Sie geplant, damit niemand sagen kann, wir vergeuden oder schmeißen Geld aus dem Haushalt. Aber das hat nicht stattgefunden. Was wiederum danach stattgefunden hat, dass Fraktionen Theaterführungen gefragt haben, nach Theaterführungen gebucht haben und Fraktionssitzungen in unserem Kaisersaal gemacht haben. Und das war natürlich auch ein Weg, uns entgegenzukommen und ein Weg, dass wir ihnen auch unsere Probleme aufzeigen konnten.
9: Interessante Entwicklung. Wie nehmen Sie generell jetzt in Stendal beispielsweise, Frau Salma, die politische Stimmungslage wahr? Gibt es eine starke Frontenbildung derjenigen, die für und derjenigen, die gegen die AfD sind?
6: Natürlich, das ist ja eine der Methoden von eher nationalistisch rechts denkende Menschen, die Gesellschaft zu spalten, eine ganz klare Frontlinie zwischen den Menschen zu schaffen. Diese Frontlinie macht keinen Halt zwischen Freunden, Familienmitgliedern, bis zumindest ein Teil es mit Angst zu tun bekommt. Denn Angst regiert die Gedanken und Ration. Und wenn Angst erzeugt werden kann, dann schafft man auch, die Gedanken neu zu programmieren.
9: Irgendwie scheint die AfD Angst vor der Moderne zu haben, Frau Steiner, denn sie sind so derart rigoros gegen die Landeskampagne der amtierenden Landesregierung Modern denken, dass sie da eben auch parallel dazu gegen das Bauhaus hetzen als Inbegriff des modernen Bauens und stattdessen die Losung Deutsch denken propagieren. Wenn man da genauer hinguckt, und das kann man ja ausführlich nachlesen im Wahlprogramm der AfD in Sachsen-Anhalt, dann steht da, man brauche eben, Frau Salmer hat es ja auch schon erwähnt, eine neue identitäre Kulturpolitik, die eine neue selbstbewusste deutsche Nation begründen solle. Und da solle man sich besinnen auf Heinrich den Ersten, Otto den Ersten, Luther, Bismarck, Nietzsche. Dann denke ich mir so, naja, Magdeburg nennt sich seit langem Otto-Stadt. Im Nietzsche-Haus in Naumburg befindet sich ein Dokumentationszentrum. Da kann man ganz viel über den Philosophen erfahren, unter anderem auch, dass er über verlogene Rassenselbstbewunderung als Zeichen deutscher Gesinnung geschrieben hat und sich ganz bewusst zum Europäer erklärt hat. Was denken Sie über die Losung Deutsch denken, Frau Steiner?
8: Also vielleicht kann man ja gleich mit Nietzsche anfangen. Nietzsche hat ja gesagt, er kann alles außer Deutsch denken. Also das heißt, man hat hier schon mal den falschen Zeugen aufgerufen. Und letztendlich können Sie das auch über andere Bezugspunkte sagen. Also aus gegebenen Anlass, also der Wiederbeerdigung von Otto, kann man auch nicht sagen, dass das einer gewesen wäre, der die deutsche Nation begründet hätte, nicht? Also damals gab es überhaupt kein Nationendenken. Also da muss man auch sehr stark eher in so eine europäische Dimension denken. Das ist so ein Geschichtsnarrativ, das so gebaut ist, also als Untermauerung gewissermaßen einer fiktiven, einer imaginierten deutsch-nationalen völkischen Identität, lässt sich nicht halten. Aber was mich vor allem irritiert ist, dass so viel fehlt. Dass dann das Preußische Kaiserreich, das ist sozusagen das Jüngste. Da fehlt quasi das ganze 20. Jahrhundert und unsere Gegenwart.
9: Also Angst vor der Moderne, ich sag's noch einmal.
8: Ja, die Angst vor der Moderne, sagen wir mal so, also es ist ja vor allem eine Person, die sich an der Moderne so dermaßen abarbeitet.
9: In Sachsen-Anhalt.
8: Das ist Hans-Thomas Tilschneider. Ich würde aber sagen, da ist auch schon ein Denkfehler drin. Er tut ja so, als würde es die eine Moderne geben, nicht ihr wirklich der Moderne. Aber Moderne, das ist etwas sehr Facettenreiches. Es gab unterschiedlichste strenge Entwicklungen. Es gibt sehr emanzipatorische Ansätze. Es gibt menschenverachtende, wenn sie, also auch im Nationalsozialismus, wo man ja die Moderne auch attackiert hat, war man aber auch durch und durch modern. Denn ein Konzentration- und Vernichtungslager, das ist nichts anderes als rationelles Bauen par excellence. Und selbst wenn die Repräsentationsbauten, wenn die sozusagen eine Verkleidung hatten, die sozusagen sich von der Moderne distanzieren sollte, dann waren sie im Kern Stahlbetonbauten. Also da sind auch sehr viele Widersprüche letztendlich enthalten. Aber das macht nichts, weil die Erzählung ist ja dazu da, um auch hier wieder eine Konstruktion vorzunehmen, eine deutsche Identität zu bauen, eine imaginierte. Und das beinhaltet sehr vieles, was letztendlich da nicht dazugehört. Also das ist ein extrem geschlossenes, enges Verständnis auch von Deutschsein.
9: Und das Bauhaus selber, um daran anzuknüpfen, nochmal Frau Steiner, geht ja auch sehr offen

0: Waren Sie damit konfrontiert, dass in Sachsen-Anhalt deutsche und internationale Stücke gespielt werden? Dann ist die Antwort, ist ja gut, aber im Programm bleibt das bestehen. Es geht niemals darum, wo ein Autor geboren wurde. Es geht immer nur darum, was ein Autor oder eine Autorin erzählt. Ich habe nicht die geringste Ahnung, was Deutschdenken bedeutet. Ich weiß vielleicht, wie man denkt, aber nicht, wie man Deutsch denkt. Und unsere Aufgabe ist und bleibt, mit unseren Geschichten Denkräume zu eröffnen, zum Nachdenken zu bringen, zum Lachen, zum Weinen, was auch immer. Und es kann kein politisch angeordneter Passport für Theaterstücke geben. Das wäre ja mal ganz was Neues, dass Theaterstücke einen Pass bekommen, ob sie gespielt werden dürfen, ob sie die Grenze einer Bühne die Zuschauer erreichen kann oder nicht. Das ist eine Vision, das kommt mir wie ein Comicbild vor, also wovor man steht und worüber man lachen kann. Was ist das Ziel damit? Es gibt wunderschöne deutsche Theaterstücke. Und es gibt wunderschöne Theaterstücke aus der ganzen Welt. Und wir spielen für unsere Zuschauer. Auch die Zuschauer werden keine Pässe beantragen müssen, um ins Theater zu kommen. Genauso wenig wie die Stücke.
1: Sie spielen unter anderem Hans im Glück von den Gebrüdern Grimm, Aschenbrödel, ab Januar Maria Stuart von, Achtung, Schiller.
0: Um Gottes Willen.
1: Ab März dann das Quartett von Heiner Müller.
0: Oh, um Gottes Willen.
1: Aber ganz modern.
0: Ja, ganz, ganz modern. Ich meine, wir schreiben das Jahr 2026. Boto Strauß ist wunderbar, aber jetzt ist auch nicht unbedingt modern. Und da, wenn sich das auf einen Autor beschränkt, wenn... Ich sag's mal so, weiß überhaupt diese Partei, wie viele tolle, neue, moderne, junge deutsche Autoren existieren?
1: Das ist ja
0: und
1: das,
0: schreiben?
1: Ja. Das ist ja auch das Interessante, wenn man es interessant beschreiben möchte. Es ist auch gruselig, dass die gesamte jüngere Produktion, man kann sie postmodern nennen oder einfach zeitgenössisch gegenwärtig, unter Verdacht gestellt wird von dieser Partei, die ja gleichzeitig fordert, man dürfe die deutsche Kultur nicht unter Verdacht stellen. Das ist ein merkwürdiger Denkvorgang, die Gegenwart der Art zu verweigern, die ja vielfältig ist, um ihr, wie Sie sagten, Frau Steiner, eine imaginäre, fiktive Kultur gegenüberzustellen, die verankert sein soll mit irgendeiner Vergangenheit.
2: Es ist aber auch kein Wunder, weil wenn das ganze 20. Jahrhundert und das 21. fehlt, dann muss man ja das aus dieser Logik heraus nicht kennen, nicht? Und wenn man dann auch sieht, Architektur ist natürlich auch nur so ein ganz starkes Thema für die AfD, was da vorgeschlagen wird, also das ist ja vor allem auch Architektur um 1800, vielleicht noch 19. Jahrhundert, dann ist aber schon sozusagen Schluss. Das kommt auch ohne Bezug zur Gegenwart aus und ignoriert auch die großartigen Leistungen der Gegenwart oder der letzten Jahrzehnte. Ich bin mir auch nicht sicher, ob sie bekannt sind, aber ich vermute, dass es darum auch gar nicht geht, sondern da soll ein Bild, also das ist vielleicht das Beängstigende, da wird an einem Bild eines Deutschseins gebaut, das klar und eindeutig sein soll, während ich sagen würde, dass Kultur ist immer hybrid, auch die deutsche Kultur ist hybrid und das ist keine Schwäche, sondern das ist eine Stärke.
1: Die AfD hat sich ja gerne bezogen, Frau Szalma, auf das große Vorbild Viktor Orban in Ungarn. Sie sind Ungarin, in Ungarn geboren, in Österreich ausgebildet und haben die langen Jahre der sogenannten illiberalen Demokratie in Ungarn unter Viktor Orban als Ministerpräsidenten beobachtet. Viktor Orban wurde im April abgewählt. Inzwischen findet man diese Bezüge zu Orban in den jüngsten Verlautbarungen der AfD Sachsen-Anhalt nicht mehr so sehr. Aber Sie kennen das Beispiel Ungarn. Droht eine Orbanisierung der Kultur in Sachsen-Anhalt?
0: Also ich weiß nicht, ob man die Form der Veränderung ähnlich ansehen kann. Das ist wirklich unterschiedlich. Fidesz hat 16 Jahre lang die Veränderung herbeigerufen, Schritt für Schritt. In der Kultur ist Folgendes passiert. Die Menschen haben Angst bekommen,

0: ihre Meinung zu sagen. Danach haben sie Angst bekommen, ihre Meinung zu haben, zu denken, bis sie selbst sich überzeugt haben, dass sie der gleichen Meinung sind wie Fidesz. Natürlich hat da die Vereinnahmung der Medien dazu geführt. Natürlich hat die Rhetorik dazu geführt und ganz, ganz viele Lügen. Das größte Problem und die größte Gefahr, was ich für uns sehe, ist die Angst, das heißt die Selbstzensur. Wenn der Zensor im Kopf feststeckt, braucht man keinen mehr vor der Tür. Und das ist ein gefährlicher Weg. Und ich meine, und da würde ich gerne den Kreis schließen, dass diese Erschaffung von Feindbildern, antideutsch, Irrweg der Moderne, das dient alles, also auch die Hetze dagegen, das dient alles, um diese Angst zu erzeugen. Ich glaube nicht, dass es aus Angst der Partei geschieht, sondern es geht alles auf die Deutungshoheit hin. Wenn wir Angst haben, dann brauchen sie nichts mehr zu tun, außer zu bestimmen, was sein darf und was nicht sein darf.
1: Die Schwierigkeit, die ich sehe, ist, es ist tatsächlich so, dass all diese Veränderungen, die passieren nicht von heute auf morgen. Und insofern, Frau Salmann, das würde ich auch komplett unterschreiben, sie sickern ganz langsam in eine Gesellschaft hinein, sodass sich dann tatsächlich Vorstellungen von Identitäten, von Werten verändern. Und das ist dann letztendlich der große Erfolg. Und ja, ich würde auch sagen, die Angst ist tatsächlich ein schlechter Ratgeber. Und ja, es geht um kulturelle Hegemonie. Es soll definiert werden, was die deutsche Identität ist. Und der Erfolg, der stellt sich ja dann sozusagen nach und nach ein. Und ich muss das auch schaffen, denn das ist die Bedingung dafür, dass ich einen Staat umbauen kann zu einem totalitären oder davor vielleicht zu einem autoritären Staat. Ich muss die Voraussetzungen schaffen und die liegen im kulturellen Feld. Und das ist auch wunderbar beschrieben, dass es auch sehr erfolgreich ist, wenn man das über einen gewissen Zeitraum X in dieser Art und Weise betreibt.
2: Nun haben Sie, Frau Steiner, ja auch in Österreich, unter anderem am Kunsthaus Graz, das Sie geleitet haben, eigene Erfahrungen mit einer ja ähnlich gelagerten Partei wie der AfD in Deutschland gemacht, nämlich mit der FPÖ. Aber das waren nicht unbedingt nur negative Erfahrungen, richtig?
1: Das war damals nicht die Landesregierung, das ist es jetzt. Damals war die FPÖ mit der ÖVP in der Stadtregierung. Aber das Kunsthaus Graz ist von Stadt und Land gefördert. Also insofern hatten wir damals ein FPÖ-Mitglied in unserem Aufsichtsrat. Und ich werde das vermutlich niemals herausfinden, auch wenn es mich sehr interessiert. Das war ein Mensch, der hat alle Beschlüsse mitgetragen. Er hat an der Akademie der Bildenden Künste bei einem international renommierten Künstler studiert, Michelangelo Pistoletto. Das war die internationalste Klasse. Also das heißt, dieses Aufsichtsratsmitglied kannte sich sehr gut aus, hat seine Sitzungsgelder gespendet. Und bis heute spekuliere ich darüber, ist es so, weil er sich moderat geben wollte oder war er tatsächlich moderat? Und das deckt sich auch mit anderen Beobachtungen, die ich habe. Die AfD-Mitglieder, also auch die Funktionäre, die Menschen, die AfD wählen, sie sind nicht homogen. Sie haben extrem unterschiedliche Gründe, warum sie diese Partei gut finden, warum sie mitarbeiten wollen. Und darin sehe ich auch eine Chance. Das Problem jetzt ist, also vor der Wahl und auch durch die mediale Berichterstattung, sie gehört auch dazu, also wir alle spielen eine gewisse Rolle, es schließen sich die Reihen. Diese Frontbildungen, über die wir schon gesprochen haben. Also das Wir-Gefühl wird sozusagen stärker von allen, die jetzt in dieser Situation stecken. Und das überdeckt die Risse, die auch durch diese Partei gehen, die durch jede Partei gehen, die aber auch die Möglichkeit eröffnen, also dass dieser Konsens, dieses Monolithische entsprechend aufbricht. Sie sehen das ja auch bei der Generation Deutschland. Da hatte man große Mühe bei diesem Bundestreffen, die Reihen wieder zu schließen, weil die einen sprechen sich für die EU aus und für den Euro und die anderen wollen austreten und wollen die D-Mark zurück. Also das ist etwas, das nutze ich auch, weil was die Sicht auf das Bauhaus anbelangt, das sagte ich eingangs, die ist nicht homogen. Also es gibt hier einen Kultursprecher der AfD, der sagt, Gartenreich, Junkers, Bauhaus, aller guten Dinge sind drei. Nadine Coppehel und auch Herr Ratzmann, die auch AfD, also im Landtag und im Stadtrat jeweils sitzen, sagen, das Bauhaus gehört natürlich zu uns, das Bauhaus ist wichtig für die Stadt. Und ich glaube diesen Menschen das auch, nicht? Also das wird noch interessant werden, was passiert. Und das sieht man ja auch an der FPÖ. Kann man diese Risse lange zusammenhalten? In die FPÖ hat sich alle paar Jahre immer stark dezimiert, aus inneren Gründen. Aber ich werde nicht drauf warten. Also ich möchte jetzt dieses Missverständnis, das möchte ich schon noch hier ausräumen. Also es geht nicht darum, dass wir darauf warten, dass es von alleine passiert. Aber das heißt, dass es sehr wohl die Möglichkeiten gibt, ins Gespräch zu kommen. Also es sind weder alle Nazis noch alle militant. Und das sehe ich durchaus gesellschaftlich auch als eine Chance.
2: Die Reihen schließen sich, haben Sie gerade gesagt, Frau Steiner. Und sie schließen sich eben auch, wurde auch schon angesprochen, auf der Seite der Kulturinstitutionen. Es gab viele Solidaritätsbekundungen. Bei Hölderlin, einem anderen großen deutschen Dichter, heißt es, wo aber Gefahr ist, wächst das Rettende auch. Frau Salmer, bei den vielen offenen Briefen, Schreiben, Appellen der Kulturinstitutionen in Sachsen-Anhalt, gab es da so einen Moment, wo Sie das Gefühl hatten, ja, wir halten wirklich zusammen? Sie haben vorhin da auch schon Bedenken angemeldet.
0: Ich mache mir keine Sorgen, dass die Institutionen, die Einrichtungen nicht füreinander gerade stehen werden und einander den Rücken stärken und unterstützen. Aus irgendeinem Grund kam mir das nie in den Sinn. Was mir in den Sinn kam, wie lang das durchhalten kann. Wie lang kann die AfD, sollte sie an die Regierung kommen, einen Reibeeffekt erzeugen, uns abmürben und wie lang wir dagegen halten können. Das hat auch sehr viel mit diesem Selbstzensur zu tun, was man in Ungarn beobachten konnte. Darum bin ich da ein bisschen weniger optimistisch, aber ich würde mich sehr freuen, wenn die Parallelen zu Ungarn überhaupt nicht so zutage kämen oder eine falsche Prognose wären.
2: Wir müssen ja auch immer noch sagen, wir sprechen hier über ein vergleichsweise kleines Bundesland zunächst, bei der die AfD-Landesfraktion zwar sehr hohe Umfragewerte hat, aber wir sind ja auch noch vor der Wahl.
0: Wir sind Exempel statuieren auch gleichzeitig. Also wenn das klappt, dann haben wir ein Beispiel erlaubt zu klappen, was, ich glaube, für einige Menschen sorgniserregend sein wird.
2: Und diese Besorgnis bezieht sich eben auch ganz konkret auf die Institution, die Stiftung, die Sie leiten und die im Verbund mit den Standorten Weimar und Berlin ja auch arbeitet, Frau Steiner. Und da haben Sie auch erst kürzlich in diesen Tagen eine gemeinsame Erklärung veröffentlicht, ein gemeinsames Statement der Direktorinnen der Bauhausinstitutionen, also Sie, Frau Steiner, gemeinsam mit Brigitte Franzen für Berlin und Annette Ludwig für Weimar. Und in diesem Statement werden zentrale Begriffe nochmal besonders betont. Kunstfreiheit, Offenheit, internationale Verantwortung. Das ist eine Einladung an alle, das Bauhaus weiterzudenken. Sie reagieren damit auch auf ein Statement oder auf ein Bauhausmanifest des Kulturstaatsministers Wolfram Weimer. Also es gibt viele Verlautbarungen zur Unterstützung, Förderung. Was erhoffen Sie sich aber von solchen Appellen?
1: Also es ist immer gut, wenn man weiß, dass man Unterstützung erfährt. Das ist das eine. Das stabilisiert einen natürlich auch. Und es ist auch erfreulich, dass die Stiftung Bauhaus Dessau jetzt auch politisch bei den anderen Parteien gesehen wird, unterstützt wird. Aber in der Tat, das, was vorhin schon gesagt wurde, das reicht nicht. Also das ist wichtig, aber es müssen Taten folgen. Und das ist das, woran wir ja arbeiten wollen, auch als Bauhauskooperation sozusagen. Was bedeutet das jetzt für die nächsten Jahre? Weil also wir als Stiftung Bauhaus Dessau sind jetzt die nächsten 2 Jahre nicht gefährdet. Aber es kommen ja andere Wahlen. Also momentan hätte die AfD im Stiftungsrat nicht die Mehrheit. Und der Kulturstaatsminister Robram hat ja auch öffentlich gesagt, dass die Finanzierung auch fürs Nächste gesichert sei. Aber es geht ja weiter und ausruhen können wir uns in keinster Weise. Aber wohin die Reise geht, das wissen wir nicht. Aber eins ist klar, und das haben wir auch schon gemacht, verschiedene Szenarien zu entwickeln, wie wir letztendlich durchhalten können, weil das ist auch ganz richtig. Man kann ja auch einfach mal streichen und dann schauen, was passiert. Das kennen wir ja eben auch aus Ungarn und Polen und der Slowakei, nicht? Und das heißt, wir sind durchaus vorbereitet, müssen aber ganz dringend und wollen das auch. Also wir sind ja da schon länger dabei, die nächsten Jahre programmatisch auch nutzen. Denn offensichtlich fühlen sich viele Menschen nicht angesprochen von dem, was in den Kulturinstitutionen auch passiert. Und da muss man auch ansetzen. Also wir haben offensichtlich dann zu lange auch gedacht, dass ohnehin ein Konsens, ein gesellschaftlicher, zu unserem Kulturverständnis besteht. Und jetzt sehen wir, dass das nicht der Fall ist. Also müssen wir in diese Diskussion reingehen, ganz praktisch mit unseren Programmen, das Gespräch suchen, und zu diesem Ort, den wir ja auch, wir wollen ja alle ein Ort sein, an dem überhaupt gesellschaftliche Debatten, Kritik und Widersprüche geäußert werden können. Also auch dieser gemeinsame Raum, den herzustellen, das ist ja das Ziel. Aber funktionierte dann offensichtlich nicht so, wie wir alle angenommen haben.
2: Nochmal ganz konkret zur politischen Situation in Sachsen-Anhalt. Es gibt ein Kulturfördergesetz, das eigens eingeführt wurde in diesem Mai 2026, um einen Schutzraum für Kultur und Kunst zu bilden. Der von Ihnen, Frau Steiner, schon erwähnte Kulturminister Sachsen-Anhalts, Rainer Robra, hat das mitinitiiert. Da wurde Kulturförderung als Staatsziel verankert. Das ist übrigens ein Plan, der in Berlin gerade auch intensiv diskutiert wird, aber längst nicht politisch durchgesetzt. NRW war das erste Bundesland, das so ein Kulturfördergesetz eingebracht hat. Schützt dieses Gesetz tatsächlich zum Beispiel Ihr Haus, Frau Salma, das Theater der Altmark in Stendal oder die Stiftung Bauhaus Dessau?
0: Ideell auf jeden Fall. Wenn eine Mehrheit erreicht wird, muss ich sagen, kann man solche Gesetze ganz einfach streichen. Und was in diesem Gesetz nicht steht, sind die finanziellen Werte, die es uns erlauben, unsere Arbeit fortzusetzen. Und wo hört summenhaft die Förderung auf und wo beginnt sie?
2: Frau Steiner.
1: Also das Bekenntnis, das ist wichtig. Also dass das Land sagt, uns ist die Kultur so bedeutend, und das drücken wir jetzt dadurch das Kulturfördergesetz aus. Und ansonsten ist es so, wie wir soeben gehört haben, die Finanzierung bleibt natürlich weiterhin offen. Das kann ja auch keine Regierung festlegen, weil es ja auch ein Reagieren braucht auf die jeweiligen gesellschaftlichen Realitäten, die sich ja auch ändern können. Insofern würde ich sagen, ja, ein ganz wichtiges Zeichen, aber eben ein Zeichen, das dann jeweils gefüllt werden muss mit Handlungen, mit Taten. Was ja jetzt das Land tut, das muss man ja auch sagen. Also ich glaube, dass wir alle noch sehr betrübt werden, denn diese Situation der letzten Jahre, also mit diesem engagierten Kulturminister und Staatsminister, das ist etwas, das ist einzigartig sowieso, das hat mit der Person zu tun und das wird wahrscheinlich in dieser Weise so auch nicht wiederkommen, weil da ja auch jahrelange Erfahrung dazu gehört. Da wurde sehr viel für die Kultur insgesamt, die Großen, die Kleinen, das finde ich ja auch bemerkenswert, eben nicht nur für die Großen, sondern tatsächlich auch im Sinne einer kulturellen Infrastruktur. Also das war sehr klug und ein kleines Land, das diese kulturellen Reichtümer hat und diese vielen engagierten Menschen, da wurde erkannt, dass man aus dem etwas auch machen kann. Und das sieht ja dann wieder, nicht? Also, wenn Sie diese reichhaltige Kultur haben, also nicht nur historisch, sondern auch gegenwärtig, dann zieht das ja wieder auch andere an. Und das strahlt ja dann auch sofort auf alle anderen gesellschaftlichen Bereiche ab. Dann ist das ein attraktives Land. Und das führt dann letztendlich auch dazu, dass Menschen hierher kommen, hier forschen wollen, hier als Unternehmen tätig sind und so weiter.
2: Forschung und Kunst sind frei, Wissenschaft und Kunst sind frei, so steht's im Grundgesetz. Damit sind wir eingestiegen. Und Sie, Frau Steiner, Sie haben eben auch gesagt, viele Menschen fühlen sich nicht angesprochen. Frau Salmer, wie wollen Sie ganz konkret in diesem historischen Moment, in dem wir uns ja befinden, am Theater Stendal die Schönheit der künstlerischen Vielfalt und Freiheit zeigen, möglichst vielen zeigen?
0: Ganz ehrlich gesagt verstehe ich die Frage nicht, weil wir arbeiten immer daran, vollkommen politisch unabhängig, diese Schönheit, die Ästhetik, die Vielfalt zu zeigen, die Menschen abzuholen. Und dann muss ich ganz klar sagen, daran wird auch erstmal keine Wahl ändern. Denn dafür sind wir da, das ist unsere Aufgabe und wir haben das vor einem Jahr nicht weniger versucht und vor 2 Jahren ebenso nicht, denn man sieht hier eine gesellschaftliche Entwicklung, man sieht die, ja, ich sag's jetzt einfach, die Fehler, man sieht all das, was die Gesellschaft, die Region beschäftigt, also beschäftigt man sich damit. Ich persönlich meine, dass in Deutschland ein sehr, sehr schwieriges Verhältnis zu Fehlerkultur existiert. Anders gesagt, ich finde es eine Unverschämtheit, dass der Begriff Stolz von der AfD besetzt wurde. Ich denke sehr wohl, dass Stolz etwas Schönes ist und dass Deutschland auf sehr vieles sehr stolz sein kann und ist auch. Dazu gehört genauso die Erinnerungskultur, worauf man stolz sein kann, wie der stete Versuch, sich weiterzuentwickeln. Vielleicht gehört nicht unbedingt dazu eine übergroße Bürokratie, aber zumindest gehört dazu, sich selbst stets zu hinterfragen und neue Wege zu probieren. Und als Theater möchten wir natürlich diese Gesellschaft auffangen, abbilden, und das haben wir immer schon gemacht.
2: Frau Steiner, Sie haben durchaus eine gewisse Selbstkritik geäußert. Sie sagen, viele Menschen fühlen sich nicht angesprochen. Wie wollen Sie die Menschen in der Region und darüber hinaus in diesem Moment besonders ansprechen?
1: Naja, durch Präsenz zum einen. Also das tun wir jetzt auch schon seit einer Weile, dass wir nicht warten, bis jemand zu uns kommt, sondern dass wir rausgehen. Also Zeit ist ja da das beste Beispiel, auch mit der Arbeit in den Schulen und auch im Stadtraum. Das machen wir auch in Dessau, dass wir uns verbinden mit den Menschen vor Ort, dass wir auch bestimmte Themen, die, also das fand ich jetzt interessant mit dem Stolz, weil das sehen wir ja genauso, bestimmte Themen, Begriffe und Bedeutungen, die denen zugesprochen werden, dass wir die nicht der AfD überlassen. Und Heimat gehört dazu, Tradition, Handwerk. Also das ist ja auch immer etwas, wo unterschwellig gesagt wird, das Bauhaus würde sich nicht um das Handwerk kümmern. Und wir sagen, das stimmt auch nicht. Also das heißt, auch diese Felder entsprechend zu besetzen und zu sagen, ja, Tradition ist aber zum Beispiel nichts Starres, das man bewahren muss, sondern das ist etwas höchst Lebendiges, das sich verändert, und das ist eigentlich die Qualität von Tradition. Also, dass wir letztendlich auch diese Begriffe und Felder bearbeiten und damit ja aber auch sie nochmal aus einer anderen Perspektive betrachten und damit auch vielleicht bestimmte Ängste nehmen, zu sagen, ich muss aber mich nicht davor fürchten, wenn das eine oder andere eben nicht starr ist, sondern das ist eine Chance, das bringt auch eine Gesellschaft weiter. In diese Richtung arbeiten wir.
2: Also weiter denken und weiter forschen und Theater machen, das ist eigentlich das Fazit unseres Gesprächs und sich möglichst keine Angst machen zu lassen. Ich danke Ihnen ganz herzlich, Dorothy Salmer aus Stendal, Intendantin am Theater der Altmark, und Barbara Steiner, Direktorin der Stiftung Bauhaus Dessau, zugeschaltet aus Dessau. Herzlichen Dank an Sie beide.
0: Vielen Dank.
1: Vielen Dank.
2: Unterschiedliche Vorstellungen, Widersprüche austragen ohne Angst. Darin liegt für Barbara Steiner und Dorothy Salmer die Freiheit der Kunst. Völkisches Deutschdenken beansprucht für sich einen Widerspruch zu verkörpern und duldet keinen weiteren Widerspruch. Da ist die Frage, wie wir leben wollen, schon beantwortet von einer Partei. Die Stiftung Bauhaus Dessau und das Theater der Altmark Stendal, wie auch viele andere Institutionen und Akteure in Sachsen-Anhalt, werden nicht nach den Vorschriften einer Partei denken und handeln. Und das ist auch gut so. Ich bin Natascha Freundl. Das war der zweite Gedanke. In der nächsten Woche bleiben wir beim Thema. 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
2: Um 14 Uhr mit Werner Schoninger. Guten Tag. Die Polizei sucht weiter nach einem Mann, der in mehreren Bundesländern Anschläge auf das Stromnetz verübt haben soll. Ein 48-Jähriger hat sich zu Sabotageaktionen in Brandenburg und Nordrhein-Westfalen bekannt. Verena Fücker.
3: Gestern hatten Beamte in der Wohnung des Mannes im Ruhrgebiet Sprengstoff gefunden. Hintergrund der Fahndung sind 2 Bekennerschreiben. Sie enthalten Bundesinnenminister Dobrindt zufolge Täterwissen. In einem der Bekennerschreiben steht, Stromerzeugung aus fossilen Brennstoffen sei ein Verbrechen. In allen angegriffenen Bundesländern wird noch Braunkohle abgebaut und verstromt.
2: Im Fall des Hackerangriffs auf die Berliner Verwaltung wirft der IT-Experte Artuk den Behörden grobe Fahrlässigkeit vor. Artuk ist Gründer einer Arbeitsgruppe, die sich mit kritischen Infrastrukturen befasst. Er sagte, als Sachverständiger habe er im Innenausschuss des Abgeordnetenhauses wiederholt auf Sicherheitslücken hingewiesen. Jetzt sei das eingetreten, wovor er gewarnt habe. Gestern haben Cyberkriminelle im Darknet über 1,4 Millionen Daten der Landesverwaltung veröffentlicht. 10 Tage nach der schweren Sturzflut in Nepal sind 2 weitere Überlebende gerettet worden. Nach Regierungsangaben haben Einsatzkräfte einen Mann aus dem Tunnel eines Wasserkraftwerks geholt. Kurz danach meldete die Armee, dass sie eine Frau in einem verschütteten Haus gefunden habe. Schon gestern wurden 2 Arbeiter aus einem Tunnel eines Wasserkraftwerks gerettet, das die Sturzflut zerstört hatte. Der Schauspieler Michael Mendl ist im Alter von 82 Jahren gestorben. Das hat seine Agentin mitgeteilt. Mario Bartsch, RBB 24.
4: Mendl arbeitete an Theatern in ganz Deutschland, unter anderem in Darmstadt, Stuttgart und München. Später spielte Mendl auch in Kino- und Fernsehfilmen mit, darunter in Der Untergang und Barfuß. Für seine Rolle als Bundeskanzler Willy Brandt in dem Mehrteiler Im Schatten der Macht wurde Mendl mit der Goldenen Kamera als bester deutscher Schauspieler ausgezeichnet.
2: Eine Fußgängerin ist nach einem Unfall in Berlin-Lichterfelde gestorben. Laut Polizei wurden die 75-Jährige und ein 81 Jahre alter Mann gestern Nachmittag am Ostpreußendamm von einem Auto erfasst, als sie die Fahrbahn überquerten. Der 43-jährige Autofahrer wollte offenbar nach links abbiegen. Beide Fußgänger kamen verletzt ins Krankenhaus. Der 81-Jährige trug leichte Verletzungen davon. Die 75-Jährige starb später in der Klinik. Soweit die Nachrichten. 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Das Wetter am Nachmittag, Sonne und Wolken, im Norden und in der Mitte etwas Regen und einzelne Gewitter, 19 bis 22 Grad. Stark böiger, in Gewitternähe auch stürmischer Westwind. Aktuell in Berlin-Adlershof 20 Grad, in Lübben-Spreewald 21 Grad. Morgen freundlich und trocken, mit Sonne und ein paar Wolken, 20 bis 22 Grad die höchsten Werte. Die Zeit 14.03 Uhr.
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5: Was passiert, wenn ein Mensch in Deutschland aus dem System fällt? Hartmut Gottlebe lebte fast 2 Jahrzehnte auf der Straße. Als er zurück ins System will, kann ihm jedoch niemand offiziell bestätigen, dass er überhaupt existiert. Kein Foto, kein Nachweis, keine Identität. Ein Vorgang mit schwerwiegenden Folgen. Paula Hase und Erwin Hitzler treffen für ihr Feature Gottlebe und seinen Sozialarbeiter Karl Lund, die 2 Jahre lang nach Belegen für ein Leben suchen, das scheinbar nirgends ausreichend dokumentiert ist.
6: Das lassen wir uns überraschen.
7: Hartmut Gottliebe braucht seinen Perso.
8: Euer Sitzplatzwahl.
7: Seit rund 2 Jahren ist er gemeinsam mit seinem Sozialarbeiter Karl Lund von der Kasseler Heilsarmee auf der Suche nach Spuren, die beweisen, dass er ist. Die Sache ist, Spuren gibt es viele. Aber eben noch nicht den Beweis, den die Stadt Kassel verlangt. Ein brauchbares Foto, das den Mann von heute mit dem Namen von damals verbindet. Der als Hartmut Gottliebe, geboren im April 1957, in den Akten geführt wird. Brauchbar wäre ein alter abgelaufener Perso oder Reisepass.
8: Bin ich überhaupt schon mal gefahren, wenn Sie dabei waren? Ich glaube, ich habe immer eine Frau Meier abgegeben, oder?
7: Abfahrt von Kassel in sein altes Leben nach Witzenhausen.
8: Oder haben Sie mich schon hinterm
7: Zurück Feuer? Zu dem Zahnarzt, bei dem er zuletzt vor 20 Jahren Patient gewesen ist. Ließe sich zeigen, dass seine Zähne dieselben Spuren tragen wie die des Patienten von damals, wäre das eine so heiße Spur, dass die Sache mit dem Foto vielleicht egal wäre. Dann könnte er beweisen, dass er ist.
8: So, also bis Witzelhausen, finde ich, dann müssen Sie mich lotsen.
6: Kein Problem.
8: Gut.
6: Ist zwar schon 20 Jahre her, aber das packen wir schon.
7: Gottliebe geht nicht nur zum Arzt.
8: So,
7: er reist in seine Vergangenheit. Zurück in die Zeit, in der er noch nicht der Mann ohne Identität war. Sondern auch ganz offiziell anerkannt Hartmut Gottliebe. Geboren in der DDR, Vater von 2 Kindern und mit festem Arbeitsplatz beim örtlichen Autozulieferbetrieb.
8: Eins haben Sie bestimmt mit, ne? Ihre Versichertenkarte?
6: Die habe ich mit.
8: Ja, das ist gut.
7: Herr Gottliebe steht vor der Praxis, deren Besuch sein Leben verändern könnte. So oft hat er versucht, seine Identität zu beweisen. So oft ist er gescheitert.
6: Das ist der einzige Ausweis, den ich habe. Den habe ich immer im Portemonnaie.
8: Ja, ja.
6: Da ist ja wenigstens jetzt ein Foto drauf.
8: Sonst hätten wir jetzt nochmal zurückfahren müssen.
7: Es ist Mitte März 2026. Gestern war in Hessen Kommunalwahl. Vielleicht kann er beim nächsten Mal sogar mitstimmen. Oder sich seine eigene Wohnung ohne die Heilsarmee einrichten. Einen Handyvertrag abschließen. Eine Monatskarte für Bus und Bahn kaufen. Es steht einiges auf dem Spiel. Er geht in den Behandlungsraum, der Arzt lässt mich aber draußen warten. Er will keine Reporterin dabei haben. Nach 15 Minuten ist der Termin vorbei. Wir laufen gemeinsam durch einen Park.
9: Und aber gefühlsmäßig, wie fühlt es sich an? Wenn sie 20 Jahre nicht mehr hier waren und ja irgendwie gegangen sind und es war noch ein ganz anderes Leben.
6: Ja, also das ist genauso, als wenn man seine Heimatstadt wieder fährt. Nach einigen Jahren oder Jahrzehnten, dann weckt das wieder Erinnerungen.
9: Was für Erinnerungen?
6: Ach, dass es mir damals noch besser ging, dass ich noch Arbeit hatte.
7: Hartmut Gottliebe geht zur Schule, macht eine Ausbildung zum Spannungsfacharbeiter, leistet seine 3 Jahre Wehrpflicht bei den Grenztruppen der DDR ab und wird dann vom Zoll seines damaligen Heimatstaates angeworben.
6: Und da habe ich meine Ex-Frau jetzt kennengelernt. So, und sie hat dann in Jena gearbeitet. Ich habe dann beim Zoll aufgehört, bin auch nach Jena gegangen. Und ja, sie wurde schwanger, das erste Kind.
7: Nach der Geburt der Tochter bekommen er und seine Frau noch einen Sohn. Dann, 23 Tage vor dem Mauerfall, die Ausreise mit Frau und Kindern aus der DDR über die Erstaufnahme im hessischen Gießen. Kurze Zwischenstation in einem Ort namens Berghausen, dann 1992 die Feststelle beim Zulieferbetrieb in Witzenhausen, wo er gerade beim Zahnarzt war. In seinem neuen Leben in der Bundesrepublik arbeitet er viel in Schichtarbeit und ist wenig zu Hause. Die Ehe geht in die Brüche. Die Kinder wachsen bei der Mutter auf. Die Jahre ziehen ins Land, der Kontakt zu Ex-Frau und den Kindern bricht ab. Da sind seine Tochter und sein Sohn nicht mal Teenager.
6: Also ich bin mit meinen Kindern, als ich noch in Sand gewohnt habe, in Urlaub gefahren. Ich habe auch meine Tochter noch zur Konfirmation besucht und danach keine Verbindung mehr.
10: Warum?
6: Ich wusste ja gar nicht mehr, wo sie hingezogen ist.
7: Das kann ich nicht nachprüfen. Aber klar ist, nach der Trennung von seiner Familie geht es nur noch bergab. Der Zulieferbetrieb streicht massiv Stellen und Gottlieb ist als alleinstehender Mann einer der Ersten, der gehen muss.
6: Stand ich eben mit auf der Abschussliste.
7: Nach 13 Jahren Betriebszugehörigkeit ist Jobsuche angesagt. Er meldet sich erstmal nicht arbeitslos, obwohl er Anspruch auf Arbeitslosengeld hätte. Ein Credo, das sich noch durch sein weiteres Leben ziehen wird. Hauptsache nicht abhängig sein. Weder vom Staat noch von anderen.
6: Ich bin eben nun mal nicht so, dass ich da gleich aufs Amt renne und bitten und betteln. Zumal ich noch eine Abfindung hatte.
7: Ein paar Monate später beantragt er doch Arbeitslosengeld. Dann aber fasst er einen Plan. Im Mai 2005 kündigt er seine Wohnung in Witzenhausen und fährt mit dem Zug und einem Rucksack nach Kassel. Seine Hoffnung? Die Stadt liegt so zentral, von hier aus lässt es sich bestimmt viel besser Arbeit finden.
6: Weil ich persönlich der Meinung war, von Kassel aus, wenn ich doch noch einen Job bekommen sollte, habe ich hier eine bessere Verbindungsmöglichkeit. Von Kassel aus kann man mit dem Zug nach Norden, Osten, Süden, Westen fahren. Witzenhausen müsste ich erst eine Stunde nach Kassel fahren und wie dann die Verbindung ist, da ist schon ein halber Tag weg.
7: Aber anstatt sich in Kassel eine Wohnung und Arbeit zu suchen, schläft Gottlieb erstmal eine Nacht auf der Straße. Und noch eine und noch eine. Wenige Wochen später wird er zum Niemand, wie er sich ausdrückt.
11: Herr Gottlieb, was darf sein?
12: Und jetzt sagen Sie nicht nichts. Nichts gibt's heute nicht.
13: Gar nichts.
12: Immer diese falsche Bescheidenheit. Kaffee, Milch, Zucker. Nee, Zucker nicht, das weiß ich.
7: Wir sitzen zusammen in einem Café und trinken Cappuccino. Der Zahnarztbesuch heute war der erste seit fast 2 Jahrzehnten.
6: Aber aufgrund dessen, dass ich so lange nicht beim Zahnarzt war, hat sich da ein bisschen was verschoben da drin. Ich habe auch gesagt, bei mir hilft eigentlich bloß noch eine Generalreparatur. Das ist.
12: Hat er dann gesagt, das wäre auch nötig oder angeraten?
6: Ja.
12: Das ist schon okay.
7: In der eigentlichen Sache kann der Zahnarzt Gottlieb nicht weiterhelfen. Denn Röntgenbilder müssen Zahnärzte nur 10 Jahre aufheben. Er war doppelt so lange nicht dort. Es gibt sie nicht mehr. Und auch seine Zahnimplantate, die ja ebenso einzigartig sein sollten, helfen nicht. Der Fall Gottlieb soll jetzt an die Kassenärztliche Vereinigung gehen. Dort arbeiten Spezialisten und Forensiker, die häufig mit alten Befunden zu tun haben. Beispielsweise zur Identifizierung von Todesfällen. Immerhin ein neuer Ermittlungsansatz, wie Lund es nennt.
12: Ich fand es erstmal ziemlich unglaublich, muss ich sagen. Und dann haben wir eben angefangen zu forschen tatsächlich und zu überlegen, was kann es denn für Nachweise geben? Und haben verschiedenste Institutionen angerufen und immer wieder versucht, da irgendwelche Belege ranzubringen. Aber letzten Endes alles, was wir jetzt so zusammengesammelt haben, und das ist schon ein bisschen was, das reicht der Stadt immer noch nicht.
7: Seit fast 2 Jahren sitzen Lund und Gottlieb immer wieder zusammen und kämpfen darum, seine Identität wiederzubekommen. Schritt für Schritt. Hier im Café sprechen wir das erste Mal über ein ganz anderes Leben. Ein Leben mit Ausweis. Allein darüber nachzudenken ist für ihn schwierig. Ich will von ihm wissen, welche Wünsche er hat.
6: Vielleicht auch mal nach Leipzig zu der Messe. Da gibt es genügend Anlaufstellen, wo man mal, was weiß ich, mal ein Wochenende verbringen kann.
14: Aber wünschen Sie sich das? Ich frage mich,
6: spontan jetzt
14: was
6: mal
14: ich
6: so sagen.
14: Mit Gott lebe, wünscht, ohne dass da von außen irgendwelche Einflüsse sind, irgendwelche Behörden, was auch immer, wenn Sie einfach frei sagen könnten, was Sie sich wünschen.
6: Also ich würde schon mal sagen,
14: dann sagen
6: was
14: Sie.
6: Weiß ich, Freitagabend rein in Zug, was weiß ich, mal nach Berlin gefahren, Samstag in Berlin und Sonntag wieder zurück.
7: Wenn man mit Gottlieb redet, dann geht es viel ums Früher, aber wenig ums Später. Fast zwei Jahrzehnte war Gottliebe obdachlos. Und das hat natürlich Spuren hinterlassen. Ich habe das Gefühl, wer 20 Jahre auf der Straße lebt, der gewöhnt sich vielleicht das Träumen ab. Dem Staat hat Gottliebe noch nie so richtig vertraut. Das hört man immer wieder raus. Ob sich das jetzt im Alter ändert? Nächstes Jahr wird er 70.
12: Bis dahin haben Sie Ihren Ausweis.
6: Das bleibt erzählig.
12: Bis April nächsten Jahres, das kriegen wir hin. Ich weiß noch nicht wie, aber das schaffen wir.
7: Um Gottliebes Identität der Stadt Kassel nachzuweisen, bräuchte er ein Lichtbild von früher. Oder einen anderen Beweis. Gottliebes beiden Kinder oder seine Schwester könnten einen DNA-Test machen, um ihn zu identifizieren. Die Kinder wollen allerdings definitiv keinen Kontakt zu ihrem Vater. Das haben wir für diese Recherche auch respektiert.
6: Ja, aber es dürfte ja eigentlich auch von meiner Tochter her, mein Gott, die geht zum Arzt, lässt sich da mal ein bisschen mit so einem Wattestäbchen im Mund rumfummeln und das war's.
12: Ja, eben. Da finde ich die Aussage, dass sie so und so lange aus dem Leben verschwunden waren, der Kinder, und das dann auch bitte bleiben sollen, finde ich einfach nur krass hart.
7: Wir verlassen das Café und fahren wieder nach Kassel. Die Suche der beiden geht weiter. Sie haben ja ihren neuen Ansatz mit der Kassenärztlichen Vereinigung.
10: Hallo.
7: Im Mai besuche ich Hartmut Gottliebe und Karl Lund wieder in Kassel.
6: Schlechten Leuten geht's immer gut.
7: Es ist ein sonniger Frühlingstag. In seiner Wohnung warten die beiden auf mich.
12: Die Bahngnade, ja.
7: Hier wohnt Gottliebe. Einzelbett, Couch, Küchentisch, ein paar Bücher. Nichts, was bleibt. An den gelben Wänden hängen Blumenbilder. Gottliebe findet die furchtbar. Aber das ist egal. Immerhin hat er ein Dach über dem Kopf. Ich will wissen, wie ist er denn zu dem Mann geworden, den es nicht gibt? Wie ist er in der Obdachlosigkeit gelandet? In einem Leben ohne festen Schlafplatz?
6: Ich habe ein paar Leute gekannt, aber die waren selber in Not, sagen wir es mal so, und Ratschläge gab es von denen überhaupt keine.
7: Erst ist Frühling, dann Sommer und dann schläft Gottliebe auch im kühlen Herbst und im kalten Winter auf der Straße. Er erzählt das so, als würde ihm all das nichts ausmachen. Jahrelang schlägt Gottliebe sich in Kassel ohne Unterkunft durch. Hilfe holen, da steht ihm sein Stolz im Weg.
6: Da hat eins ins andere gegriffen. Und im Endresultat ist es eben eine lange Zeit geworden.
7: Gottliebe ist kein Mensch der großen Worte. Besonders einsilbig wird er, wenn es um seine Zeit auf der Straße geht. Manchmal habe ich das Gefühl, er will sich vielleicht auch nicht mehr erinnern. Nur eines ist ihm wichtig. Er betont es immer wieder in unserem Gespräch, dass er nie gebettelt hat. Er habe sich anders gewusst zu helfen.
6: Dann habe ich auch noch bei einem Metzger geholfen, in der Nähe vom Rathaus. Früh Tische raus, abends Tische rein, und da gab es eben auch immer mal Brötchen oder wenn sie übrig hatten, weil die auch warmes Essen gemacht haben mittags. Wenn was übrig war, habe ich eben auch mal ein schönes Stück Fleisch mit Kartoffeln und Gemüse und allem.
7: Direkt im ersten Sommer auf der Straße wird er ausgeraubt. Rucksack samt Geldbörse mit allen Ausweisdokumenten und dem Versicherungskärtchen, alles ist weg.
6: Selbst das Taschenmesser haben sie mitgenommen. Also ich hatte absolut nichts mehr. Und das war so ziemlich am Anfang meiner, wie soll ich sagen, steilen Karriere. In Anführungsstrichen jetzt, ne?
7: Dass der Personalausweis weg ist, das stört ihn an sich nicht. Wer von der Hand in den Mund lebt, muss sich ja selten ausweisen. Bis zu dem Tag, als sich für Gottliebe wieder alles ändert.
6: Auf einmal machte es Knack hier an der linken Seite, ohne irgendwelche Fremdeinwirkung oder sonst was. Es hat einfach Knack gemacht. Naja, gut, ich bin eben in dem Alter, da wird manches porös.
7: Gottliebe bricht sich den Oberschenkelhals. Wie er sagt, einfach so. Er kommt ins Krankenhaus. Und wie er da im Bett liegt und sich nicht mehr ohne Hilfe bewegen kann, legt sich ein Schalter bei ihm um. Zum ersten Mal in fast 20 Jahren lässt er sich helfen. Eine Mitarbeiterin der Heilsarmee, die sich in Kassel um wohnungslose Menschen kümmert, spricht Gottliebe an und verschafft ihm einen Platz im Männerwohnheim der evangelischen Organisation. Dort bekommt er einen Sozialarbeiter an die Seite gestellt. Das ist der Vorgänger von Herrn Lund. Und mit ihm beginnt die Suche. Am Anfang geht es gut voran. Das Standesamt Johann-Georgenstadt schickt ihm seine Geburtsurkunde zu. Das reicht für die Rentenkasse. Die sagt, dass es der Gottliebe, er bekommt seine Rente. Immerhin rund 1000 Euro. Die Krankenkasse sagt, dass es der Gottliebe, wir versichern ihn wieder. Das Ding ist, Hartmut Gottliebe, der auf dem Papier der Bundesrepublik Deutschland existiert, wurde nie für tot erklärt. Ist aber seit 2 Jahrzehnten nirgends mehr gemeldet. Gottliebe ist in der Kartei. Es gibt Hartmut Gottliebe für den Staat. Aber der Staat kann ihn nicht mehr treffsicher identifizieren. Error. Wenn Herr Gottliebe ein ganz normales Leben will, dann muss der Staat zweifelsfrei wissen, wer er ist. Dann braucht er seinen Ausweis. Erstmal kann er in die Wohnung der Heilsarmee ziehen. Aber das ist auch nur temporär. Herr Lund übernimmt als Sozialarbeiter seinen Fall und wird sein Detektiv. Er muss der Stadt Kassel nachweisen, dass Herr Gottliebe, der hier in Fleisch und Blut vor uns sitzt und alle Details aus seinem Leben ohne zu zögern runterrattern kann, der Herr Gottliebe ist, der in Johann-Georgen-Stadt 1957 geboren ist.
12: Ich fand es erstmal ziemlich unglaublich, muss ich sagen. Und dann haben wir eben angefangen zu forschen tatsächlich und zu überlegen, was kann es denn für Nachweise geben. Und haben verschiedenste Institutionen angerufen und immer wieder versucht, da irgendwelche Belege ranzubringen.
7: Lund und Gottliebe versuchen alles, was ihnen einfällt, um zu beweisen, wer Herr Gottliebe ist. Sie fragen das Stasi-Archiv an, die Außenstelle Gießen des heutigen Bundesamtes für Migration und Flüchtlinge, die Krankenkasse und versuchen, alte Arbeitgeber zu kontaktieren. Gibt es noch irgendwo ein altes Foto von ihm? Ein Papier, auf dem sein Name und sein Bild gemeinsam sind. Ein einziges Dokument würde reichen und Herr Gottliebe könnte wieder ein normales Leben führen. Aber sie finden keins. Nichts will klappen. Jede Idee mündet in einer Sackgasse. Das Stasi-Archiv gibt die Akten nicht ohne Lichtbildausweis heraus. Seine alten Arbeitgeber existieren nicht mehr. Die Krankenkasse führte erst später Lichtbild auf ihren Kärtchen ein. Es gibt kein Ausweisdokument mit Herrn Gottliebes Foto. Und damit fehlt ihm der Beweis, dass er, nun ja, er ist.
12: Tatsächlich ist jetzt gerade so ein Punkt erreicht, an dem mir auch echt die Ideen ausgehen. Also ich weiß gerade nicht, wo ich noch ansetzen kann oder wo wir noch ansetzen können.
7: Auch die Kassenärztliche Vereinigung kann in seinem Fall nicht weiterhelfen. Sie identifizieren nur Tote, aber keine lebenden Menschen. Das war ja kurz die Idee nach dem Zahnarztbesuch. Wochenlang passiert nichts. Ich schreibe der Stadt Kassel, ob sie mit dem Fall einmal detailliert und auf Band erklären wollen. Wollen sie nicht. Ich schreibe den Innenministerien auf Bundes- und Landesebene, dem Bundeskriminalamt und dem Hessischen Landeskriminalamt. Ähnliche Fälle gibt es auf Nachfrage nicht. Entscheidung und Maßnahmen hingen entsprechend vom Einzelfall ab. Ich schreibe die 3 Bundestagsabgeordneten aus Kassel an. Von den Linken, den Grünen und der SPD. Alle sagen unisono, wir schauen uns den Fall an. Und weiter? Nichts. Anfang Juni frage ich den Kasseler Oberbürgermeister Sven Schöller an, ob er in einem persönlichen Gespräch mit mir, Sozialarbeiter Karl Lund und Herrn Gottliebe Wege aufzeigen könnte, wie es für den Mann ohne Identität weitergehen kann. Aber auch diese Anfrage bleibt unbeantwortet. Es ist wirklich frustrierend. Wer kann diesem Mann helfen? Eine Woche später habe ich eine Mail von Herrn Lund im Postfach. Er hat mir eine Nachricht der Stadt Kassel an die Anwältin von Herrn Gottliebe, die Herr Lund organisiert hat, weitergeleitet. Da steht: Nach Abstimmung mit dem Hessischen Ministerium des Innern für Sicherheit und Heimatschutz wird das Bürgerbüro Kassel ihrem Mandanten, Herrn Gottlebe, nach umfassender Würdigung sämtlicher vorgelegter Dokumente, Urkunden sowie weiterer relevanter Nachweise einen Personalausweis ausstellen. Zitat Ende. Aha. Und dann soll es plötzlich ganz schnell gehen. Inzwischen haben ein paar Medien bei den zuständigen Stellen nachgefragt. Kann es sein, dass der Amtsschimmel deswegen aufgewacht ist oder nachgibt? Frühmorgens steht Gottlieb im Regen vor dem Rathaus. Er wirkt aufgewühlt.
13: Nach 2,5 Jahren Kampf und dann vor 2 Tagen die Mitteilung bekommen, dass es doch möglich ist.
7: Aber er freut sich.
13: Jetzt muss ich sagen, ich fühle mich schon als halber Mensch. Vorher war ich ja gar keiner. Jetzt fühle ich mich als halber Mensch. Und wenn ich dann doch den Personalausweis, dieses blöde Plastikding in der Hand habe, dann bin ich wieder ein vollwertiger Mensch.
7: Gottlieb ist nicht allein. Der Hessische Rundfunk ist da, Sat.1 und wir natürlich von Deep Doku vom RBB. Für die Fernsehkamera soll er die Treppe hochlaufen, sich mit seinem Sozialarbeiter Lund begrüßen. Dann werden die beiden und alle Presseleute ins Rathaus hereingebeten. Eine halbe Stunde später, um 9, ist es dann endlich soweit. Gottliebes Ausstellung seines neuen vorläufigen Personalausweises.
15: Aber es ist ganz schön was los hier, ne?
13: Also, aber ich muss ganz ehrlich sagen, bei mir zu Hause fühle ich mich da wohler.
15: Das glaube ich.
13: Ja, da ist man in einer vertrauten Umgebung.
15: Ja.
13: Und das ist hier alles fremd eben.
7: Ein kleiner Besprechungsraum im Rathaus. Kameras blinken, Mikrofone sind aufgebaut. Vorne Herr Gottliebe. Links von ihm, da sitzt der Abteilungsleiter, der für die Ausstellung der Ausweise zuständig ist. Mit dem hat er gerade gescherzt. Und rechts der Oberbürgermeister Kassels, den ich die Woche vorher angeschrieben hatte. Der eröffnet die Pressekonferenz.
16: Ja, ganz herzlichen Dank, liebe Frau Schanke, meine sehr verehrten Damen und Herren. Herzlich willkommen hier bei uns im Rathaus.
7: Ja, es gibt sogar eine Pressekonferenz.
16: Ein paar andere Themen, aber das ist Ihr Fall. Und Ihr Fall bewegt die Menschen und interessiert die Menschen, weil es ungewöhnlich ist, was Ihnen passiert ist und weil es auch schwierig gewesen ist, Sie sozusagen wieder mit einem regulären Ausweispapier auszustatten.
7: Die Stadt, die ihm den Ausweis so lange nicht ausgestellt hat, will selbst zum Held in dieser Geschichte werden. Der Abteilungsleiter erzählt stolz von den vielen Bemühungen der Stadt. Sie hätten Archive angefragt, die Familie Gottliebes befragt, keine Kosten und Mühen gescheut. Aber nichts habe gefruchtet. Und nun endlich habe das Bürgerbüro Kassel in Abstimmung mit dem hessischen Innenministerium eine Einzelfallentscheidung getroffen, um Herrn Gottliebe einen Ausweis auszustellen. Die Stadt und der Oberbürgermeister verlieren keine Zeit. Herr Gottliebe wird mit seinem Medientross ins Standesamt buxiert. Da ist extra ein Abschnitt für ihn gesperrt. Er setzt sich einem jungen Beamten gegenüber, lässt ein Foto von sich machen und bestätigt seine Daten. Alles geht plötzlich so schnell, so einfach. Herr Gottliebe ist offiziell wieder Teil der Gesellschaft.
17: Genau, Sie dürfen jetzt einmal unterschreiben, dass er ausgehändigt wird. Mit dem Stift genauso wie Sie die ganze Zeit auch unterschrieben haben. Perfekt. Dann haben Sie es geschafft.
16: Oh, Herr Gottliebe, erheben Sie sich mal für diesen feierlichen Moment, bitte.
7: Der Oberbürgermeister von den Grünen lässt es sich natürlich nicht nehmen, ihm persönlich das vorläufige Dokument zu geben.
18: Also ich kann nur sagen, ganz herzlichen Dank für die Bemühungen, die alle
16: Beobachtung an Sie für die Geduld, die Sie gehabt haben.
18: Ja. Ach, was lange wert wird.
16: Gut, gut. Sehr schön, freut uns.
18: Es wird wahrscheinlich wieder mal eine schlaflose Nacht, denn das ist in der Situation oder in der Lage, da kommt man nicht jeden Tag rein. Und ja, ich freue mich eigentlich, dass es positiv ausgegangen ist.
16: Das freut uns auch.
15: Ja.
19: sehr.
7: Die ganze Szene wirkt auf mich total surreal. 2 Jahre lang bewegte sich gar nichts. Niemand schien sich für den Fall Gottliebe zu interessieren. Dann geht's ganz schnell. Und als wäre das nicht skurril genug, überschüttet der Amtsträger der Stadt Kassel Herrn Gottliebe mit allerhand Komplimenten.
20: Herr Gottliebe, ich will mal eins sagen. Sie sind so ein sympathischer und so ein besonderer Mensch. Wir sind auch sehr glücklich darüber, dass es jetzt wieder ein offizielles Dokument gibt, auf dem steht, dass Sie Bürger der Stadt Kassel sind.
19: Also, ja, ehrlich gesagt, ich habe zwar das Dokument in der Hand, aber so richtig glauben kann ich es noch gar nicht.
20: Also ich kenne auch persönlich niemanden, der ein Ausweispapier mit einer solchen Geschichte hat. Also dieses Ausweispapier weiß, was
19: ja, das ich will. Ich bin schon, ja, wie gesagt, also das ist, ja, eine einzigartige Person.
20: Absolut.
19: Die, naja, vielleicht schreibe ich noch Geschichte in Kassel.
21: Ja, und bei der Wohnung unterstützen wir Sie wirklich gerne. Können Sie sicher sein, dass unsere Fachstelle Wohnen da unterstützend hilft und Ihnen dann auch mit einer Wohnung bestimmt weiterhelfen kann.
7: Gottliebe will nach diesem Termin einfach nur nach Hause. Der Mann hat kaum geschlafen letzte Nacht und der Medienrummel passt so gar nicht zu seinem Gemüt. Aber er muss noch fix mit einem Kamerateam spazieren gehen, damit in den Abendnachrichten seine Story erzählt werden kann. Ich schnappe mir in der Zwischenzeit Sozialarbeiter Karl Lund, der auf dem Weg zu seinem Fahrrad ist.
22: Jetzt soll dann, nachdem so lange für uns sichtbar nichts passiert ist, soll dann jetzt irgendwie hier gut Wetter gemacht werden und alle schütteln sich die Hände und halten den Daumen in die Kamera und lächeln freundlich. Das hat mich schon so ein bisschen gewurmt, aber letzten Endes wissen wir eben nicht, was im Hintergrund gelaufen ist, was hier seitens der Stadt gemacht wurde. Und von daher bin ich jetzt auch geneigt zu sagen, Schwamm drüber, Hauptsache das Ziel ist erreicht.
7: Hauptsache das Ziel ist erreicht. Trotzdem. 2 Jahre lang scheint die Stadt wenig Interesse an einer Zusammenarbeit mit Lund oder Gottliebe zu haben. Zumindest empfinden die beiden das so. Selbst wenn sie all das getan hat, was sie sagt, das lässt sich schwer nachprüfen. Einen Mann mit so einer Biografie so lange zappeln zu lassen, das löst in mir ein Störgefühl aus. Und auch bei Herrn Lund. War's das jetzt? Immerhin hat die Stadt sich verpflichtet, Herrn Gottliebe bei der Wohnungssuche zu helfen. Ich frage bei Herrn Lund rund 2 Wochen später nach, ob sich schon etwas getan hat. Der antwortet per SMS und schreibt, soll ich 3 Antwortmöglichkeiten geben oder ist das nicht nötig? Vermutlich Antwort A. Es hat sich nicht so viel getan.
19: Es ist nicht von heute auf morgen alles, ja, wie sagt man so schön, Friede, Freude, Eierkuchen. Ne? Also es gibt viele Sachen, die man überdenken muss. Und es ist ja auch so, dass ich nicht, wie soll ich sagen, also ich möchte zwar eine neue Wohnung haben, aber es soll eigentlich nicht mein letzter Umzug sein.
7: Die eigentliche Arbeit beginnt erst jetzt. Ein stabiles Umfeld, ein normales Leben. All das, was er 20 Jahre nicht wollte oder nicht konnte, muss er jetzt in Angriff nehmen.
5: Was passiert, wenn ein Mensch aus dem System fällt? Das war ein Feature von Paula Hase und Erwin Hitzler.

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4: Um 15 Uhr mit Patrick Buchmüller. Nach den jüngsten Angriffen auf das deutsche Stromnetz werden Rufe nach gesetzlichen Konsequenzen lauter. Der Chef des Übertragungsnetzbetreibers Amprion, Müller, verlangte, dass Unternehmen weniger Informationen zu Strom- und Gasnetzen veröffentlichen müssen. Außerdem sollte es leichter werden, Anlagen mit Drohnen und Kameras zu überwachen. Im Fall der Sabotageakte fahndet die Polizei weiter nach einem verdächtigen 48-Jährigen. Er soll sich zu Angriffen in Brandenburg und Nordrhein-Westfalen bekannt haben. IT-Experten des Bundes sehen eine erhöhte Bedrohungslage, nachdem eine Hackergruppe Daten der Berliner Verwaltung veröffentlicht hat. Unter anderem könne es gezielte Phishing-Angriffe geben, sagte ein Sprecher des Bundesamtes für Sicherheit in der Informationstechnik. Matthias Wetzel, RBB 24.
5: Die Behörde geht nach eigenen Angaben derzeit davon aus, dass der Cyberangriff ausschließlich finanziell motiviert war. Die Hacker hatten vom Berliner Senat Bitcoins im Wert von 2 Millionen Euro gefordert. Als die Zahlungsfrist verstrichen war, veröffentlichten sie gestern umfangreiches Datenmaterial im Darknet. Darunter sind auch sensible Personendaten. Die Berliner Behörden kündigten an, Betroffene zu kontaktieren, sobald ihre Identität feststeht.
4: Russlands Präsident Putin hat angeordnet, die Luftangriffe auf die ukrainische Hauptstadt Kiew ab morgen für 3 Tage auszusetzen. Ein Sprecher teilte mit, Anlass sei der Besuch der beiden US-Unterhändler Witkow und Kushner. Sie wollen heute in Moskau Putin treffen. Anschließend reisen sie weiter in die Ukraine, um dort Staatschef Selenskyj zu sprechen. Die Ukraine hatte bereits zugesagt, den russischen Luftraum für 3 Tage nicht zu gefährden. In Berlin wird seit dem Mittag gegen hohe Mieten und Verdrängung demonstriert. Nach RBB-Schätzungen haben sich zum Auftakt mehrere tausend Menschen an dem Protest beteiligt. Mario Bartsch, RBB 24.
6: Wie eine Polizeisprecherin dem RBB sagte, versammelten sich bisher deutlich weniger Menschen als erwartet. Die Veranstalter hatten mit bis zu 20.000 Teilnehmerinnen und Teilnehmern gerechnet. Mehrere Initiativen und Gewerkschaften haben zudem Protest aufgerufen. Sie fordern unter anderem einen bundesweiten Mietendeckel und die Enteignung großer Immobilienkonzerne.
4: Fußball-Zweitligist Energie Cottbus hat am Nachmittag einen Auswärtspunkt geholt. In Wolfsburg spielten die Lausitzer 4:4. Union Berlin ist gleich in der ersten Liga gefordert, und zwar in Leverkusen. Soweit die Nachrichten. 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Das Wetter. Am Nachmittag Sonne und Wolken. Im Norden und in der Mitte etwas Regen und einzelne Gewitter. 19 bis 22 Grad. Aktuell in Berlin-Wannsee 20 und in Jüterbock 22 Grad. Morgen freundlich und trocken mit Sonne und ein paar Wolken. Die Temperaturen steigen auf 20 bis 22 Grad. Die Zeit, es ist 15.03 Uhr.
7: Hallo und herzlich willkommen zu unserer Radio 3 Sondersendung vom Spielzeitauftakt des Staatstheaters Cottbus aus dem Branitzer Park mit Susanne Papavasiliou
8: und Oliver Kranz und Alessandro Di Sano.
9: Hallo.
8: Ja, der Park ist schon Bühne. Jetzt hat man es gerade vielleicht noch ein bisschen gehört. Hier war gerade Romeo und Julia am Start. Überall sind kleine Aufführungen.
7: Und wenn ich hier nach vorne schaue, da habe ich gerade ein ganz festlich gekleidetes Pärchen gesehen. Das sind keine Schauspieler, sondern das sind Besucher, die sich verkleidet haben als Ludwig der 16. und Marie Antoinette und die von Schloss zu Schloss reisen. Da sind Sie heute hier natürlich genau richtig.
8: Ja, und Sie sind aber sehr, sehr entspannt. Ich habe gesagt, von Ihnen gegenüber fühle ich mich ein bisschen underdressed, aber Sie meinten, das wäre okay. Also Sie sind diejenigen, die die Top-Kostüme anhaben.
7: Jedenfalls hat das Fest gerade begonnen und wir haben hier heute schon verschiedene Wetterlagen erlebt, von Sturm über Regen bis Sonne ist alles dabei. Im Augenblick ist es so ein bisschen durchwachsen, aber wir freuen uns auf viele, viele kleine Performances, die es hier geben wird und die sozusagen eine Vorschau sind auf das, was das Staatstheater in der Saison jetzt so anbieten wird.
8: Genau, also das Wetter ist ein bisschen Frisurzerstörer, aber wir machen ja Radio, ist nicht so schlimm. Wir wollen natürlich hier ganz nebenbei, das ist ja der Grund, warum wir hier sind, viel über die neue Saison des Staatstheaters Cottbus erfahren. Das Haus hat gerade einen neuen Intendanten, Berthold Schneider, der wird uns hier in wenigen Minuten besuchen, wie er sich das alles vorstellt mit dem Programm. Das ist nur ein Gast.
7: Ja, wir sprechen auch mit der neuen Schauspieldirektorin, mit dem Generalmusikdirektor und mit der Leitung des Balletts, aber auch mit Künstlern, die in der kommenden Saison in Cottbus auftreten werden. Dirk Kleinke, der Tenor, der ist schon hier, der steht neben uns und der wird auch etwas singen. Außerdem wird Matthias Günther zu uns kommen, der ehemalige technische Direktor des Staatstheaters, der den Park schon seit Jahrzehnten kennt. Er hat hier nämlich schon zu DDR-Zeiten gearbeitet, als es hier noch eine LPG gab.
8: Ja, der Park steht ja in diesem Jahr ganz im Zeichen von Luzi von Pückler. Das wird groß gefeiert. Wir schauen im Laufe der Sendung auch da genauer hin. Und wir wollen Sie natürlich so richtig mitnehmen ins Geschehen im Park. Und Alessandro Di Sano ist unser Reporter, der ist hier unterwegs und war schon unterwegs zwischen Schloss und Seepyramide. Alessandro, was hast du hier schon erlebt?
0: Ja, man merkt, dieser Park wird so langsam richtig voll. Wir waren natürlich sehr früh hier, sehr vorbereitet. Und da waren noch viele Menschen da, die wussten noch gar nicht, dass hier die Saison eröffnet wird. Aber wir sehen hier Menschenmassen, die durch den Park gehen. Ich habe mal mit einigen Leuten gesprochen, die hier angekommen sind. Und wir können mal reinhören, was die mir gesagt haben.
2: Ich bin heute hier, um die neue Saison zünftig zu begrüßen. Das ist eine Tradition seit vielen Jahren. Pausierte nur mal in Zeiten von Corona. Ansonsten ist das eine Selbstverständlichkeit als Theaterfan, der ich nun mal bin, seit 52 Jahren. Und das muss einfach sein. Das geht gar nicht, hier nicht zu sein an dem Tag.
9: Ich bin hier im Park mehr oder weniger per Zufall, weil ich das Schloss besichtigen wollte.
10: Ich fand das so toll, dass das so im Park stattfindet. Das habe ich noch nie gehört. Ich freue mich am meisten auf das Rumpelpumpeltheater. Ich glaube, die spielen heute Abend auch noch eine Vorstellung um 19 Uhr. Und die haben so ein Karussell dabei und spielen einen kleinen Auszug aus dem Stück.
0: Also für viele Leute ein absolutes Traditionsevent, für manche Leute das erste Mal. Und auch für mich ist es das erste Mal und ich bin ganz begeistert, hier zu sehen, diese kleinen Stationen, die überall im Park verteilt sind. Man kann hier durchschlendern und diese verschiedenen Performances erleben. Ich habe gesehen, die Mitarbeiter vom Theater, die flitzen hier auf Fahrrädern rum, weil es ist schon ein sehr weitläufiges Event, dieser schöne englische Landschaftsgarten. Und wir hoffen alle, dass das Wetter durchhält, dass wir diese Veranstaltungen hier alle schön genießen können.
7: Bist du denn schon bis zur Seepyramide gekommen, Alessandro?
0: Ich bin noch nicht zur Seepyramide gekommen, aber ich werde gleich auf jeden Fall hier um die Ecke zu Robin Hood gehen. Da wird was aufgeführt und nebendran kann man nämlich Bogenschießen. Da bin ich auf jeden Fall neugierig und da werde ich mal gucken, wie die Leute das so finden.
7: Ja, ich bin schon gespannt drauf, aber erstmal werden wir dann hier Dirk Kleinke hören. Der steht schon bereit, aber noch bevor wir ihn hören, hören wir die Band Wolfpack mit dem Song In Heaven.
8: Und für ihr Kopfkino müssen sich vorstellen, die Musiker haben diesen Song aufgenommen in einer stillgelegten Sauna, inklusive Bademäntel und Saunamützen. Köstlich.
7: Cool.

0: 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Oliver Kranz und ich, Susanne Papavassiliou, sind für Sie dabei beim feierlichen oder traditionellen Get-Together zum Spielzeitauftakt des Staatstheaters Cottbus. Wir haben viele Gäste des Staatstheaters hier heute und den Auftakt macht jetzt hier bei mir Dirk Kleinke, der Tenor. Er seit über 25 Jahren gehört er zu dem Ensemble. Herzlich willkommen, Herr Kleinke.
1: Ja, hallo. Schön, dass ich bei euch sein darf.
0: Wenn man Ihren Namen in die Suchmaschine eingibt, dann erscheint ein Zitat von Ihnen, aber nur so halb. Und deshalb für Sie jetzt hier die Möglichkeit, ganz spontan dieses Zitat zu vervollständigen. Ohne Musik wäre das Leben ein Pünktchen, Pünktchen?
1: Irrtum. Ist aber nicht von mir, sondern von Friedrich Nietzsche.
0: Ah, okay. Gut, aber ist mit Ihnen verbunden online. Sie singen hier heute, natürlich. Sie singen die beim Konzert heute Abend, das um 17 Uhr hier losgeht, die Arie des Ernesto aus Donizettis Don Pasquale. Ist das so einer Ihrer Favoriten?
1: Nee, es ist eigentlich nicht so mein Hauptfach, was ich singe. Also ich habe in dieser Spielzeit singe ich den Judas in Jesus Christ Superstar und in einer Weltohrführung von Marc Niemann, Fatima die Starke, da bin ich ein Alchemist. Das sind mehr so die Rollen, die ich mache. Das ist ein schöner Ausflug ins italienische Fach, so ein bisschen. Und ja, ich freue mich darauf, das hier heute machen zu können.
0: Ein schöner Ausflug, also es liegt Ihnen aber trotzdem sehr emotional.
1: Na, ich hoffe doch sehr, ja, doch. Also es macht auch Spaß, es macht auch Spaß, das zu singen. Aber tatsächlich, ich habe hier vor einigen Jahren aus dem Liebestrank den Tenor gesungen, den Nemorino. Das hat viel Spaß gemacht und ja.
2: Susanne, ich bin vorhin durch den Park gegangen und da hat Dirk Kleinke schon gesungen und klar macht es Spaß. Also wollen wir uns das mal anhören? Würden Sie auch mal für uns die Arie singen, die Sie jetzt hier so für die Leute singen?
0: Ganz spontan?
2: Singen?
1: Na klar, ich habe auch zufällig den Gitarristen.
0: Ganz zufällig
1: den Gitarristen, der mich hier schon den ganzen Nachmittag begleitet und auch nachher im Konzert, Dan Baron, der ist mit da. Jetzt kommt hier eine große Windböe und der Hut fliegt weg. Der wird mich begleiten und sehr gerne.
0: Dann

0: Wer kann da Nein sagen?
1: Wer kann da Nein sagen? Aber wirklich, Herr Klanke, wie ist das eigentlich für Sie, hier so im Park zu singen? Sie haben es jetzt hier so ganz spontan gemacht. Ist das eine andere Überwindung als auf der Bühne?
2: Also eine Überwindung ist es nicht, aber die akustischen Verhältnisse sind natürlich anders, als wenn man in einem Raum singt, ne? Wo der Schall mehr zurückkommt. Das könnt ihr hier, also habe ich jetzt auch gerade gehört, in dem Monitor, der hier akustisch mitläuft, ihr habt das super zurückgeriegelt, dass man ein bisschen das Gefühl hat, man singt im Raum, aber es ist natürlich nicht dasselbe.
1: Ganz kurz noch, Sie sind seit 25 Jahren Ensemblemitglied hier. Sind Sie auch schon so ein bisschen Cottbusser geworden? Sie leben ja in Berlin.
2: Also ich bin unbedingt Cottbusser geworden. Ich habe das also am Anfang waren es persönliche Gründe, warum ich immer pendeln musste. Und irgendwann gab es so einen Punkt, wo ich gemerkt habe, wie großartig die Leute hier sind, wie die Lebensqualität hier in der Lausitz ist. Und also man hat kurze Wege zum Badesee, kurze Wege überall hin. Es stehen nicht 1000 Leute an. Für alle, die in Berlin wohnen, wissen, das kann auch anders sein. Ja, also das ist sehr, sehr, sehr groß. Und wenn man dann in so einer Umgebung, auch hier im Branitzer Park, Musik machen kann, was Schöneres kann es fast nicht geben.
1: Wenn das nicht eine gute Werbung für die Sache ist. Vielen Dank, Herr Klanke, dass Sie hier waren. Heute Abend kann man Sie noch mal hören, auch noch mal mit dem Ernesto. Und in der Spielzeit dann mit, Sie haben schon gesagt, Jesus Christ Superstar und Fatma die Starke. Das wird hier auch in so einem kleinen Snack aufgeführt. Also wirklich sehr spannend. Schönen Dank für Ihren Besuch. Schön, dass Sie da waren.
3: Sehr gerne. Tschüss. Und wir machen jetzt weiter mit Musik von der Berliner Band Fred Garden.

0: Ja, das war der Schlussakkord. Fred Garden, die achtköpfige Jazzband aus Berlin. Der Song Mind, gesungen von der wunderbaren Susa Jasinska. Jetzt ist Annika Happig hier zu uns an den Radio 3-Tisch gekommen, die neue Schauspieldirektorin des Staatstheaters Cottbus. Herzlich willkommen.
1: Ja, vielen Dank. Hi.
0: Sie sind ja neu in Cottbus. Vor unserem Interview hier haben Sie mir verraten, Sie haben seit 2 Wochen hier eine Wohnung. Sind Sie schon ein bisschen angekommen in der Stadt?
1: Ja, ich bin natürlich noch dabei, aber ich habe schon so ein paar Ausflüge gemacht, weil war bei den Filmnächten im Spreeauenpark, habe mir da die Lesung von den 3 ostdeutschen Frauen, die sich betrinken, angehört, habe eine richtig tolle Stadtführung bekommen von unserer Kulturamtsleiterin und gestern hat mir meine Nachbarin geholfen, dass mein Kühlschrank endlich ankommt, weil ich hier Branitz vorbereitet habe. Also ich würde mal sagen, das ist ein echt gutes Ankommen, oder? Nachbarschaftlichkeit, man hilft sich, alle sind freundlich. Ich fühle mich wohl. Danke.
0: Das sind erstmal schon viele, viele gute Attribute für Cottbus. Aber wenn Sie sagen sollen, was macht die Stadt aus? Haben Sie da schon irgendwas, so ein Schlagwort?
1: Ja, Weite, viele Flächen, viel Grün. Und das ist erstmal das Erste, was mir natürlich hier auffällt in der Niederlausitz. Ne? Dann der Cottbuser Ostsee, der ja auch eine gewisse Weite hat. Und mit diesen Weiten, aber auch den versteckten Hohlräumen, die Kohle hinterlassen hat, das ist, was mich gerade interessiert. Deswegen bin ich auch viel unterwegs. Gestern war ich im Forst, im Textilmuseum und möchte mich einfach gerne ein bisschen mit der Umgebung, mit der Geschichte auch weiter befassen und da tiefere Einblicke bekommen.
0: Sie sind neu hier in Cottbus, aber Sie sind geborene Ostdeutsche, jetzt am Tag vor der Wahl in Sachsen-Anhalt ist es von Belang. Sie sind in der Nähe von Magdeburg geboren. Und ja, diese Wahl, die beschäftigt natürlich auch viele Menschen. Die sind auch, ist auch Tagesgespräch. Immer wenn man heute mit jemandem ins Gespräch kommt, dann kreist das Gespräch schnell darüber. Was geht Ihnen durch den Kopf, wenn Sie an diese morgige Wahl denken?
1: Ja, es war klar, dass Sie diese Frage stellen. Ich bin 1989 geboren, ich bin Sachsen-Anhaltinerin, das ist ganz klar. Also mir geht erstmal durch den Kopf meine Familie, ja, meine Großeltern, meine Schwester, die schwanger ist, die alle in Sachsen-Anhalt gebliebenen, meine Freundinnen und Freunde, die noch vor Ort sind. Und ich sag mal eine Sache dazu. Ich bin aufgewachsen mit sehr viel ehrenamtlichen Menschen, mit Menschen, die dieses Land mitgestaltet haben, dieses Bundesland, zum Beispiel die Freiwillige Feuerwehr, die es bis heute gibt, und die mittlerweile Dorffeste also organisieren, ja, als dem Dorf, auf dem ich komme. Und an diese Leute denke ich, an zivilgesellschaftlich engagierte Menschen und die vielen, vielen tollen Menschen, die in Sachsen-Anhalt mitgestalten und mittun. Und das ist, was mich interessiert. Und die, ja, da würde ich mir mal wünschen, dass es da ein Spiegelcover gibt von den ganzen Menschen, die dieses Bundesland so Tag für Tag gestalten und unsere demokratischen Grundwerte auch verteidigen. Ja, das geht mir durch den Kopf.
0: Und nicht nur vom AfD-Spitzenkandidaten.
1: Nö, das interessiert mich gar nicht so sehr. Ich möchte darüber auch nicht so viel reden. Natürlich muss ich mich damit beschäftigen, das ist ja ganz klar. Aber die Frage ist ja, wie viel Aufmerksamkeit geben wir solchen Leuten? Und deswegen habe ich auch auf dieses Cover gerade angespielt. Mich interessieren die Verbindenden, die positiven Geschichten und nicht die von Hass und Hetze und von völkisch fast geschlossenen Weltbildern, die durchgesetzt werden in Sachsen-Anhalt. Und ich kenne sehr viele Leute, die sich tagtäglich dafür einsetzen. Und dafür möchte ich Danke sagen und meine bescheidene Reichweite heute mit euch nutzen, das einmal durchs Radio zu jagen.
0: Ja, und für positive Geschichten haben Sie selbst in Ihrer Theaterbiografie auch gesorgt, indem Sie zum Beispiel in Erfurt, ist nicht Sachsen-Anhalt, aber ist auch Osten, ein Theaterfestival gegründet haben, das Phoenix-Theaterfestival. Also Sie haben viel Zeit in östlichen Städten verbracht. Haben Sie das Gefühl, Sie wissen, wie der Osten tickt?
1: Das ist ja eine interessante Frage. Also vielleicht nochmal Kontext. Ich habe eine Kulturgenossenschaft mitgegründet im Kulturquartier, das ehemalige Schauspielhaus in Erfurt, das 2003 geschlossen worden ist. Und mich interessieren genau diese Räume, die anderen über, die sich selbst überlassen worden sind und wo die Menschen mitgestalten und mittun müssen und wo Zivilgesellschaft aktiviert wird. Die Frage, wie tickt der Osten, ist ja die Frage, was ist der Osten? Und ich bin Nachwendekind, das haben Sie ja schon angesprochen, Herr Kranz, und ich meine Generation, diejenigen, mit denen ich mich unterhalte, wie Lukas Rietschel mit Peggy Medler oder jetzt Mareike Riemann, die ein ganz tolles Buch Zeitenwende rausgebracht hat.
2: Ja, haben wir bei uns auch schon vorgestellt, mit ihr haben wir ein langes Gespräch geführt, sehr interessant.
1: Mareike, liebe Grüße gehen raus. Oder Ruth-Maria Thomas, mit denen unterhalte ich mich sehr viel und wir suchen tatsächlich die Vielfalt im Osten, ja, weil es gibt nicht den einen Osten. Ja. In Rostock gibt es andere, ja, Lebensräume, aber auch Landschaften, ja, Kulturen als in Suhl und so auch in Wernigerode oder oder in Cottbus. Das ist nicht vergleichbar und diese Vielfalt, die interessiert mich und das möchte ich irgendwie sehen. Und ich finde, die Frage ist doch immer, von wo aus blicken wir auf den Osten? Und uns als neue Schauspielleitungsteam interessiert genau diese Frage, wo ist dieser Osten und wo finden wir ihn und wie vielfältig ist er?
0: Um diese Fragen gibt es wahrscheinlich auch in einer neuen Gesprächsreihe, die heißt Kompass Kantine. Da soll diskutiert werden, aber auch gegessen. Also es steht ausdrücklich in der Ankündigung, da gibt's Buletten und es gibt Wachstischdecken. Warum sind diese beiden Details so wichtig, Buletten und Wachstischdecken?
1: Ja, ich bin ja Theaterfrau durch und durch und ich sag mal so ganz kurz, der Rahmen ist Programm. Diese Wörter kann man Kompass, Kantine sehr wörtlich nehmen. Der Kompass, der richtungsweisend ist, der in die Lausitz zeigt, aber auch darüber hinaus in den mittelosteuropäischen Raum, aber auch gerne mal ins Saarland, wo wir Menschen einladen, die mit uns an einem langen Tisch, mit Ihnen dann, unserem Publikum, an einem langen Tisch sitzen und essen. Und die Kantine ist ein Ort, natürlich, da wird gegessen und ich finde das interessant, dass der so hierarchiefrei ist. Da sitzt der Intendant mit der Pförtnerin, da sitzt die Schauspieldirektorin mit einer Verwaltungsassistentin und genau in dieser Augenhöhe passiert dann Folgendes, dass wir abends einfach essen, ja, und wenn man einfach nach der Arbeit ans Staatstheater kommen kann und man weiß, man hat da einen guten Abend, man wird da richtig tolle Musikerinnen hören, man wird spielerisch eingebunden und es ist nicht diese klassische Panel-Situation, wo drei Leute sich austauschen und ich höre brav zu und dann geht man noch mit vollem Magen nach Hause, dann bin ich sehr glücklich. Und die Wachstischdecke kann man dann nach getaner Arbeit ganz schnell wieder sauber machen, wenn da ein bisschen Ketchup und Senf daneben gekleckert ist. Und das ist kein Problem. Und das ist natürlich ein ästhetisches Mittel, mit dem wir da auch spielen wollen.
0: Ja, und das ist eine Haltung, mit der Sie auf Ihr Publikum zugehen wollen.
2: Ja, da übrigt sich ja eigentlich schon fast meine Frage. Aber wir wollen gerne noch von Ihnen wissen, wenn jetzt Menschen noch nie am Staatstheater Cottbus waren, und aber jetzt mal hinwollen, weil wir hier auch so schöne, schmackhafte Appetitanreger haben. Was würden Sie Ihnen empfehlen? Jetzt könnte man sagen, natürlich die Kantine. Aber was würden Sie sagen, was sollte jemand, der noch nie da war, unbedingt in dieser Saison erleben dort?
1: Das ist die
2: Außer der Kantine.
1: Das ist aber eine schwere Frage, die Sie mir da stellen. Weil ich muss doch als Schauspieldirektorin sagen, alles, was wir machen, ist toll. Und das ist es auch. Aber ich glaube, wenn man noch gar keine Berührung mit dem Schauspiel hat oder wenn Sie dem Schauspiel den Rücken gekehrt haben, das wurde mir auch schon angetragen, dass es da viele Enttäuschungen gab, dann kommen Sie doch zum Frieden von Peter Hacks nach Aristophanes, inszeniert von Christina Friedrich. Denn da sind die Cottbuser Musikspatzen dabei. Das heißt, Akteure aus der Stadt sind direkt mit eingebunden. Und wenn Ihnen das auch noch eine zu große Hürde ist, keine Sorge, wir haben die neue Spielstätte Stadt. Wir werden mit der mobilen Bühne durch die Niederlausitz, durch Cottbus reisen. Wir waren jetzt schon auf dem Altmarkt, gestern in Forst und sind auch noch die nächsten Tage damit unterwegs. Das heißt, Sie treffen uns auch unvermittelt im öffentlichen Raum und werden zu Publikum, auch wenn Sie es noch gar nicht wissen.
2: Wunderbar.
0: Sehr gut. Und das waren auch zwei gute Cliffhanger, denn über beides, über Spielstätte Stadt und über der Frieden werden wir später in dieser Sendung noch reden. Erstmal vielen Dank, Annika Happig. Und wir machen weiter mit Musik. Diesmal ist es die australische Soul- und Funk-Band Dojo Cuts.

0: Hört sich an wie 60s, 70s, stammt aber eher so von gerade eben. 2019 hat die australische Band Dojo Cats diesen Song rausgebracht, Rome heißt er. Was wäre eine Live-Sendung aus dem Park Branitz zum Spielzeitauftakt des Staatstheaters Cottbus ohne den Chef? Ich freue mich jetzt, dass Berthold Schneider hier bei uns ist, seit diesem Sommer Intendant und Operndirektor. Schön, dass Sie da sind.
1: Herzlichen Dank, dass ich da sein kann.
0: Also Herr Schneider, jetzt geht es los, die erste Spielzeit hier. Ist das für Sie trotzdem auch noch aufregend? Sehr

0: was einem das Herz erwärmt. Und ja, ist super. Schöne Stadt.
1: Sie haben bei Ihrem Antrittsinterview auf Radio 3 gesagt, dass Sie Gegensätze in Cottbus wahrnehmen und sich zuweilen fühlt sich das an wie eine andere Welt. Und da wollten Sie mit Ihrem Haus auch inhaltlich ansetzen. Ist aus dieser Idee oder aus diesem Gedanken die Spielstätte Stadt entstanden? Und wie genau muss ich mir Spielstätte Stadt vorstellen? Frau Happig hat ja uns gerade schon einen kleinen Einblick gegeben.
0: Das hat auf jeden Fall was damit zu tun, mit dieser Wahrnehmung. Also wer nach Cottbus kommt und vielleicht nur das touristische Zentrum besucht, der könnte denken, ja, das ist ein Juwel, was einfach kleinbürgerlich oder großbürgerlich auch daherkommt und das war's dann. Aber diese Stadt hat so viel mehr Facetten und das ist anders als in großen Städten, ist das sehr nah beieinander und deswegen prallen diese Gegensätze auch nochmal in einer ganz anderen Art aufeinander. Und diese Spielstätte Stadt, die versucht das so ein bisschen, da ein bisschen Brücken zu schlagen und auch ein bisschen zu Verbindungen zu suchen, Achsen zu legen, mit verschiedenen Programmen mit den Menschen in Kontakt zu kommen, eben auch auf Augenhöhe, so dass man vielleicht eben etwas weniger das Gefühl hat, aha, da ist etwas Abgehängteres, da ist etwas Zentraleres. Es ist eine Stadt und dieses Gefühl wollen wir auch unterstützen.
1: Das heißt, wenn die Menschen nicht zum Theater kommen, kommt das Theater zu den Menschen?
0: Damit müssen sie auf jeden Fall rechnen. Für uns ist dieses Modell, ich kaufe mir eine Karte und setze mich in das Theater, schaue mir eine Vorstellung an, das ist ein super Modell. Das ist aber nur ein Modell, wie man Theater erleben und Theater machen kann. Uns ist es wichtig, A, dass wir uns nicht nur auf dieses Haus konzentrieren oder die Häuser, wir haben ja mehrere Bühnen, sondern dass wir rausgehen, dass wir ansprechbar sind, dass wir erlebbar sind, dass wir diese Schwelle herunterschrauben und gleichzeitig aber auch für die Menschen diese Theaterräume zugänglicher machen, indem wir Teilhabeprojekte machen, wo sich jeder einbringen kann. Für uns ist es kein Gegensatz, ein Profi oder ein Laie, sondern wir sagen, in Aufführungen können wir Erlebnisse schaffen. In dieser Verbindung von Profi und Liebhaber, da liegt eigentlich unglaubliches Potenzial für Relevanz, für Spaß, für einen Austausch und für ein gemeinsames in der Stadt.
1: Ein gemeinsames findet ja hier auch schon statt. Ich weiß nicht, ob Sie es an den Radios hören können. Wir hören hier, glaube ich, wieder was aus Julia, Romeo und Julia.
0: Na, selbstverständlich.
1: Wie ist das für Sie, diesen Spielzeitauftakt auch zu erleben? Das ist ja auch eine Premiere für Sie und ist eine Tradition hier. Und wir haben vorhin schon gehört, dass es Menschen gibt, die herkommen und sagen, ohne das geht gar nicht. Also das ist ein Muss im Kalender.
0: Ja, das ist ein großes Geschenk, dass wir das hier vorfinden konnten. Das gab es jetzt ein paar Jahre nicht. Und als ich davon gehört habe, habe ich natürlich gleich gesagt, sag mal, Leute, sollen wir das wieder machen? Und alle im Theater, die ich gefragt habe, haben gesagt, ist eine Menge Arbeit, aber unbedingt machen. Und das merkt man hier, die Stadt ist bei uns, auch die äußeren Kreise sind bei uns. Und vor allen Dingen, wir sind da für Menschen, die vielleicht nicht den Weg direkt ins Theater finden. Und das ist auch wichtig.
1: Die Menschen, die ins Theater finden oder wo das Theater sie trifft, sie sind ja ein Vier-Sparten-Haus. Sie sind jetzt der Leiter. Wie gerecht wird das sein? Gibt es da eine Sparte, die vielleicht ein bisschen mehr Aufmerksamkeit kriegt? Sie sind ja jemand, der mal gesagt hat, Sie atmen Oper.
0: Mhm. Auf jeden Fall. Also ich atme Oper, das ist meine Herkunft. Gleichzeitig ist es natürlich ganz wichtig, dass wir in einem mehr Spartenhaus, dass wir solidarisch miteinander agieren. Was nicht heißt, immer alle gleich, weil jede Kunst braucht etwas anderes. Das ist ganz wichtig, dass wir das spüren und dass wir das auch achten. Und dann aber, wann immer wir sagen, okay, du brauchst jetzt vielleicht ein bisschen mehr davon, auch wissen, beim nächsten Mal ist dann die andere Sparte dran. Also dieser Ausgleich der Sparten ist mir ganz wichtig. Der Blick fürs Ganze, den wünsche ich mir, das habe ich auf der letzten Vollversammlung gesagt, den wünsche ich mir eigentlich von uns allen.
2: Machen Sie auch deswegen eine Produktion, nämlich die erste Romeo und Julia, mit allen vier Sparten gleichzeitig auf der Bühne?
0: Das ist natürlich ein Zeichen, was wir senden wollen. Ein Zeichen, so ein Schulterschluss von so einem ganzen Haus. Alle Sparten gemeinsam und eben nicht die Tänzer tanzen mal in der Oper oder die Schauspielerinnen treten da mal auf, sondern es ist wirklich, jeder macht auch seins. Also wir haben eben die Musik von Sergei Prokofjew, dazu wird getanzt von Romeo und Julia. Also wir sehen Romeo und Julia, das Paar, als tanzendes Paar, als singendes Paar, als schauspielendes Paar. Wir ziehen diese Geschichte durch, wirklich in diesen Künsten und hoffentlich entsteht aus dieser Symbiose etwas ganz Großartiges.
1: Herr Schneider, wir haben gerade Frau Happig auch gefragt, wenn jemand noch nie am Staatstheater war, also ein Staatstheater Cottbus Neuling, was würden Sie empfehlen für so eine erste Begegnung?
0: Naja, wir sind mit unserem Rumpelpumpeltheater in den Stadtteilen unterwegs und führen dort eine wunderbare Geschichte um ein Karussell, das mal ein Hotel war und

0: geraubt wurde, auf eine Räuberpistole, die sich gewaschen hat. Und wir haben so viel Spaß, unser Publikum hat so viel Spaß, wenn es diesem Karussell begegnet. Und das zieht durch die Lande. In Forst waren wir gestern. Wir sind jetzt hier im Branitzer Park heute. Das kann ich sehr empfehlen. Gucken Sie so ein bisschen, wo die Dinge sind, die draußen stattfinden. Am 26. September findet auch noch eine große Eröffnung im Anschluss an die Premiere statt, wo wir das Haus mit einer Videobespielung illuminieren. Das heißt, man wird das, wir nehmen Aufnahmen aus dem Theater, projizieren sie auf das Theater hinauf. Und ich glaube, das ist was für jeden. Diese Ikone, diese ikonische Architektur des Staatstheaters wird neu zu erleben sein, und das ist was für alle Cottbusserinnen und Cottbusser.
1: Also ich habe schon mal Lust bekommen. Vielen Dank für Ihren Besuch hier bei uns, Berthold Schneider.
0: Dankeschön. Danke fürs für die Einladung.
1: Ja, sehr gerne, sehr gerne. Und wir haben jetzt noch mal Musik, und diesen Song hier, den kennen Sie bestimmt, Nina Simone.

0: Nina Simone, eine der ganz Großen, die aber auch zeitlebens gelitten hat an so vielen Dingen, sozialen Ungerechtigkeiten, Rassismus und auch zuletzt, nicht zuletzt, an ihren eigenen psychischen Problemen. Wir sind live im Park Branitz. Radio 3 sendet live vom Spielzeitauftakt des Staatstheaters Cottbus. Und ja, wir müssen ja auch mal auf den Park gucken. Der Park, der auch Fürst-Pückler-Park genannt wird. Park Romanie, das war eine große Leidenschaft von Fürst von Pückler, aber auch von Luzi von Pückler. Die haben beide diese Leidenschaft sehr geteilt. Und welchen nicht geringen Anteil sie an der Gestaltung und an vielem anderen im gemeinschaftlichen Schaffen hatte, das wird jetzt gerade erst so richtig gewürdigt. Park und Schloss Branitz stehen in diesem Jahr im Zeichen dieser außergewöhnlichen Frau, Fürstin Luzi Pückler-Muskau. Anlässlich ihres 250. Geburtstags widmet die Stiftung dem Leben und Wirken ein ganzes Themenjahr, Frauenreich Branitz. Und das zu entdecken, das geht zum Beispiel auch mit Führungen, die Anne Schirak hier im Park als Luzi von Pückler macht. Sie wurde übrigens dazu auserwählt oder darauf angestupst, als jemand vom Staatstheater Cottbus ihr vor 11 Jahren sagte, du siehst ja aus wie Luzi von Pückler, sie ist blond, hat blaue Augen. Und dann meinte sie, nee, ist doch gar nicht so. Die hat doch dunkle Haare. Nee, sie hat sich die Haare dunkel gefärbt. Sie hatte eigentlich blonde Haare. Also mit ihr bin ich vorhin kurz auf Spurensuche gegangen. Und wir sind dafür an die Rückseite des Schlosses gegangen, wo sich ein sehr schön mit Blumen geschmücktes, besonderes S befindet.
1: Schnucke war ihr Spitzname, den hatte ihre Mutter ihr gegeben. Sie heißt eigentlich Anna Luzi Wilhelmine Christine Freiin von Hardenberg-Reventlow und ihr Rufname war immer Luzi. Und die Mutter sagte Luzige. Also ich weiß überhaupt nicht, warum, wie es wohl dazu gekommen ist. Und ihr Mann verniedlicht eine besondere Ziegenart, das ist nämlich die Heidschnucke und nennt sie deswegen Schnuckilein, Herzensschnucke. Er schreibt auch viel geliebtes Schnuckentier oder nennt sie nicht Schnucke, sondern Schnuppi, also mit B. Und dieses S-Spalier steht unter ihrem Fenster extra, weil sie in der großen Depression nach dem Schlaganfall war und er wollte sie aufmuntern und er pflanzt ihr in dieses große S-Spalier ihre Lieblingsrose und aus dem gemeinsamen Familienwappen der Hardenbergs und Reventlows, aus diesem Farben Blau, Gold, Rosa und Weiß, die Namen S für Schnucke, F für Fürst oder Fürstin, P für Pückler und M für Muskau.
0: Ja, das ist doch wirklich schön. Ich nehme das S jetzt einfach mal für mich, Susanne. Kann ich ja einfach mal machen, für heute jedenfalls. Aber ich wollte natürlich von Anne Schirak noch wissen, wo man denn am besten Luzi von Pücklers Handschrift hier im Park noch findet.
1: Von den ursprünglich 60 Beeten hier im Pleasure Ground hat sie tatsächlich alle selbst gestaltet. Sie hatte Wert darauf gelegt, dass es in seiner Lieblingsfarbe, dem Blau, auch wirklich gehalten ist. Es gab wenige weiße Tupfen und abends zur blauen Stunde schillerte alles blau mit Glaskugeln und Glasspitzen im Mondlicht und um das Schloss ein Flammenkranz aus roten stehenden Pelargonien. So war es im Ursprung.
0: Ja, und es gibt noch viel mehr hier zu entdecken zu Luzi von Pückler. Das war Anne Schirak. Sie gibt hier immer wieder mal auch Führungen als Luzi von Pückler.
2: Und weil gerade das Wort Pleasure Ground gefallen ist, das ist nicht irgendwie so ein Slangbegriff, sondern das heißt wirklich so im Gartenbau. Das ist das Blumenbeet, das rund ums Schloss angelegt wurde. Und genau am Rand dieses Pleasure Grounds stehen wir auch gerade und ich blicke auf ein Farbenmeer aus Blau, Gelb und Orange. Also es ist wirklich...
0: It's a pleasure.
2: It's a pleasure, das kann man sagen. Und ein Pleasure ist hoffentlich auch die nächste Musik. Klar ist es ein Vergnügen. L'or et le son, es singt Agnès Hélène.

0: Ja, das ist die Radio 3 Sondersendung zum Spielzeitauftakt des Staatstheaters Cottbus. Unser Reporter Alessandro Di Sano ist hier im Park Branitz unterwegs und schaut sich die Performances an. Was hast du erlebt?
1: Ja, hier kann man wirklich einiges erleben. Ich bin hier einmal neben dem Schloss über diese Brücke gegangen und direkt hinter dieser Brücke gibt es einen richtigen Knotenpunkt. Es gibt ein Orchester, was am Wegesrand steht. Die spielen dort ein bisschen Kammermusik und es ist wirklich total lustig, so ein Orchester mitten in der Natur zu sehen, die schick angezogenen Musiker mit ihren Holzinstrumenten vor der grünen Kulisse. Also es ist wirklich sehr schön. Direkt gegenüber gab es dann den diese Robin Hood Schauspieler, die eine Szene interpretiert haben. Und da können wir auch mal reinhören.
2: Ihr wollt doch gegen die Obrigkeit aufbegehren. Das kann ich auch. Lasst mich Teil eurer Bande sein.
3: Also ihr könnt nicht mal ein Butterbrot essen.
1: Genau, die Person hat gerade ein Butterbrot gegessen, sich daran verschluckt und wurde heldenhaft von Robin Hood gerettet. Wollte sich Robin Hood anschließen, weil sie wahnsinnige Kampfkünste mit ihrem Stuhl hat. Und ich glaube, sie wurde aufgenommen in die Runde. Also spannende Szenen in der Schauspielerecke. Und direkt gegenüber gibt es einen Stand zum Bogenschießen. Da kann man quasi seinen inneren Robin Hood auch noch selber ausleben. Und da habe ich jemanden begleitet, der selber das erste Mal seinen eigenen Bogen geschossen hat.
4: Jetzt du hast im Grunde alles richtig gemacht. Komm noch mal einen Schritt vor zu mir. Und das Einzige, was du jetzt noch beachten musst, ist, dass die blaue Feder in die andere Richtung muss. Okay, den kleinen Finger nimmst du weg. Und zieh richtig. Zeig dem Bogen, wie viel Kraft du hast. Streck den Arm vorne durch.
5: Ah, das war ja...
1: Mitten in die Scheibe rein. Das hat perfekt gepasst. Also ein großer Erfolg. Der Trainer, der diesen Standort begleitet, hat mir eben gesagt, es ist eine urmenschliche Faszination, diesen Bogen zu bedienen. Und die Schlange war auf jeden Fall sehr lang an diesem Stand.
0: Ja, ich habe diese drei Schießscheiben auch gesehen, als ich durch den Park gelaufen bin. Ja, es ist ganz schön windig hier. Hoffentlich werden die Pfeile nicht abgelenkt. Danke dir, Alessandro. Wir hören nachher nochmal, wenn du einen weiteren Rundgang durch den Park gemacht hast.
1: Dann werde ich auf jeden Fall noch ein paar Stimmen mitbringen.
0: Ja, danke dir. Und wir hören jetzt erstmal Chris Illingworth mit seinem Synthesizer.

0: Ja, hier geht's weiter im Park Branitz, live vom Spielzeitauftakt des Staatstheater Cottbus. Und bei uns ist jetzt Matthias Günther, der ehemalige technische Direktor. Herr Günther, Sie waren gerade hier an unserem Stand. Wir haben hier natürlich auch einen schönen Promostand mit einem Kulturquiz, wo man was gewinnen kann. Und zwar Karten fürs Museum Barberini. Haben Sie das Quiz zu Ende machen können?
1: Nee, ich glaube, ich bin nicht ganz zu Ende gekommen. Oder bin ich zu Ende gekommen?
2: Noch eine Frage.
0: Eine Frage fehlt noch. Machen Sie nachher weiter, oder?
1: Wenn das geht.
3: Sie können Eintrittskarten gewinnen.
0: Unbedingt. Unbedingt.
3: Herr Günther, Sie sind ja so eine Art Urgestein des Staatstheaters Cottbus. Mehr als 40 Jahre am Haus, viele Jahre als technischer Direktor. Und in diesem Sommer sind Sie in Rente gegangen. Das ist also Ihre erste Spielzeit ohne offizielle Funktion. Aber Sie sind dem Staatstheater natürlich immer noch verbunden. Deswegen sind Sie auch hier beim Fest. Ich habe mir sagen lassen, Sie sind doch gerade noch mit einem Boot über den See gerudert.
1: Ja, ich bin mit dem Kahn zur Pyramide gefahren. Das habe ich alle Spielzeitpräsentationen, die wir hier gemacht haben, gemacht, weil ich auch starken kann und weil ich selber auch keine hatte und habe meinem Nachfolger gesagt, ich mache dieses Jahr noch ein bisschen mit, weil ich habe es 18 Mal gemacht, diese Spielbahnpräsentation, also das ist jetzt die 18. 17 Mal vorher und ich wollte, dass er ein bisschen Unterstützung nur hat von jemand, der das alles kennt, die Örtlichkeiten auch kennt, die Gegebenheiten, die, was der Park hier so bietet. Und wir müssen ja immer gucken, dass wir hier gut mit den Parkleuten auskommen, dass alles so ist, wie sich alle das wünschen.
3: Und das Fest fängt immer traditionell mit einer Fanfare an der Seepyramide an. Und da sind Sie, glaube ich, auch gefahren gerade.
1: Ja, ich habe gerade den Trompeter zur Seepyramide rübergebracht.
3: Klasse. Also ich habe das gehört, das war ein schönes, starkes Signal. Ich finde auch die Idee super, dieses Fest hier im Park zu machen. Wo kam diese Idee her? Also ich meine, es ist natürlich auch ein Aufwand. Man muss ja für diese ganzen Performances, die wir hier sehen, viele Requisiten hier rüber transportieren.
1: Ja, das ist 2003 hat der Intendant Martin Schüler das sich ausgedacht. Musik und Spiel im Branitzer Park. Und dann haben wir das jährlich hier immer am letzten Sonntag im August gemacht.
3: Und das jetzige Fest, wie schneidet es so im Vergleich mit den früheren ab?
1: Naja, ich sag jetzt mal, was ich so einschätzen kann, könnten es noch ein paar mehr Leute sein. Also wir hatten schon mehr Andrang, aber es ist ja auch gewachsen. Es sind ja jetzt 5 Jahre durch Corona und den Intendantenwechsel ist das dann ausgefallen. Also Corona war der Hauptgrund. Dann kam ein anderer Intendant, der hat ein anderes Format gemacht. Und erst Bartolt Schneider hat jetzt wieder gesagt, er macht das hier wieder im Park und nun muss sich das auch wieder etablieren, nicht? Die Leute haben das lange Jahre vermisst und viele freuen sich, dass das jetzt wieder stattfindet und werden auch mehr und mehr, also wenn das jetzt wieder eine Größe wird, auf die man bauen kann, dann kommen auch viel, viel mehr Leute.
3: Und man muss sagen, es hat ja gestern hier auch einen Sturm gegeben. Einige Wege im Park sind gesperrt. Also vorhin gab es auch einen Regenschauer. Also ich finde dafür, dass es erst seit ein paar Minuten sonnig ist, ist es doch eigentlich dann doch wieder gut gefühlt.
1: Es ist gar nicht mehr viel zu merken. Gestern hat es 3 Zelte zerstört, die Kollegen schon aufgebaut hatten. Und der Sturm und der Park selber hat natürlich auch Sorgen wegen Astabbrüchen. Und deshalb können wir eben nicht so uns ausbreiten, wie wir sonst das hatten, weil eben so viele Gewege auch gesperrt sind. Muss man einfach akzeptieren.
3: Ich habe vorhin gesagt, Sie sind Urgestein des Staatstheaters. Sie sind aber auch irgendwie Urgestein hier im Branitzer Park. Sie kennen den Park länger als das Theater, weil Sie hier in einer LPG gearbeitet haben. Stimmt das?
1: Ich war ja mal in der LPG 1983 oder so, eine kurze Zeit. Ich habe ja Agraringenieur studiert und habe hier so ein Überbrückungsjahr gearbeitet und bin dann durch einen Zufall zum Theater gekommen.
3: Was war das für ein Zufall?
1: Der Zufall war, dass das Theater einen Traktoristen suchte und ich mich hier in meiner Sturm- und Drangzeit nicht unbedingt beliebt gemacht habe und dann bin ich zum Theater gegangen.
3: Dann war das Theater besser.
1: Ja, und war der einzige Autodidakt später. Ich habe ja, wie gesagt, bin Agraringenieur, nicht? Und bin aber auch so technischer Direktor geworden.
3: Genau, und dann war es eine lange Karriere.
1: Ja.
3: Die LPG, die ist jetzt nicht mehr im Park. Jetzt ist die Orangerie einfach Orangerie und Baumuniversität.
1: Das ist so gekommen, 1945 durch die Brunnenreform. Vielen wurde ja das Gut hier enteignet und aufgelöst und viele Häuser kamen an die LPG und unter anderem auch die Orangerie war auch ein Wohnhaus sozusagen. Und nach hat der Park alles wieder zurückerworben und baut es jetzt wieder in den originalen Zustand zurück und damit hat die LPG keine Funktion mehr.
0: Also Sie kennen den Park richtig gut, Sie kennen ihn vorher, Sie kennen ihn jetzt. Ja. Dieses Jahr steht da ganz im Zeichen von Luzi. Gibt es für Sie so einen besonderen Ort, einen Lieblingsort in diesem Park, den Sie uns verraten können?
1: Ja, nee, gibt es eigentlich nicht, weil ich mochte wirklich den ganzen Park, so wie er ist. Wenn man hier groß geworden ist, wir haben im Winter die Schwäne gefüttert, meine Kinder sind hier Schlittschuh gelaufen, als das alles noch regulär war, und von den Hügeln mit dem Schlitten runtergefahren. Also es war alles rundherum schön.
0: Das Gesamtkunstwerk ist das, was Ihnen ans Herz gewachsen ist. Ja.
3: Wenn ich als Besucher herkomme, ich laufe immer als erstes zu den Pyramiden, und dann schlängeln sich ja hier die Wege so und die Landschaft wird hügeliger. Aber das sind, glaube ich, keine natürlichen Berge, die man hier sieht.
1: Nein. Pückler hat damals die Teiche und alles anlegen lassen, hat die Erde ausheben lassen und aus dem Aushub hat er die Hügel gestaltet.
0: Ich habe eine Frage, also der Herr Schneider hat auch schon gesagt, dass, wenn er, als er gesagt hat, wir machen das wieder hier, haben alle gesagt, viel Aufwand, aber müssen wir machen. Und ich lebe ja in Berlin, gar nicht weit weg vom Schlosspark Charlottenburg, auch ein schöner Park, natürlich nicht vergleichbar. Wie aufwendig ist das? Weil jetzt denke ich mir so, das wünsche ich mir auch in Berlin.
1: Ja, technisch, wir haben eine Woche ungefähr Vorbereitung, um das hier einzurichten. Und wenn das Wetter schön ist und wenn das durchweg schön ist, also alles bei Sonnenschein, ist alles relativ einfach. Macht Mühe, aber es ist alles gut zu machen. Schlimm ist es, wenn wir eben sowas wie gestern, war hier richtiger Sturm und alles wirbelt durcheinander, die Zelte sind kaputt und fliegen weg, dann muss improvisiert werden und dann wird es stressig.
0: Seite. Aber bei schönem Wetter ist es machbar, das nehme ich mit.
3: Es ist machbar.
1: Ja, und machbar ist es immer, aber wir wünschen uns natürlich schönes Wetter. Und wir hatten 17 Jahre lang bei Martin Schüler schönes Wetter. Ein einziges Mal hat es geregnet, da musste nach der Hälfte Zeit das Konzert abgebrochen werden.
3: Ja, und heute wissen wir nicht, heute gibt's ja auch ein schönes Konzert um 17 Uhr hinterm Schloss. Ich habe aber auch gesehen, es werden andauernd Plastikplanen über die Mischpulte und über die Instrumente ausgebreitet. Wir drücken die Daumen, dass das Wetter hält. Im Augenblick ist es schön. Und Herr Günther, ich sage einfach nur vielen Dank, dass Sie hier waren.
1: Gerne.
0: Alles Gute, vielen Dank.
3: Und jetzt hören wir eine Sängerin, die heute Abend beim Lausitz-Festival
0: Ellen Kühn wird.
3: Ellen Kühn, ja genau. Ja,
0: die hören wir gerne auf Radio 3, so auch jetzt. Der hat

0: Ja, Alan Cohen, heute Abend ist sie auf dem Lausitz-Festival. Wir sind hier in Branitz beim Spielzeitauftakt des Staatstheaters Cottbus. Und ja, es ist schon 16.08 Uhr. Wir sind also schon in der zweiten Stunde unserer Live-Sondersendung. Susanne?
1: Ja, und Oliver, genau. Und vielleicht, man hört es ja so ein bisschen, hier trällert wieder ein Tenor. Hier ist wirklich an allen Ecken was los. Überall stehen Menschen und gucken sich so diese kleinen Snacks, diese kleinen Performances an. Und das Ganze wird dann so ein bisschen umweht von einem Bratwurstduft. Des Bratwurststands schräg gegenüber.
0: Aber auch von einer ganz schön steifen Brise, so die hier manchmal so durch böenmäßig durch den Park peitscht. Also das Wetter ist ganz schön wechselhaft. Aber im Augenblick haben wir Glück. Wir haben aber auch viele spannende Gesprächspartner für Sie, auch in dieser Stunde. Es wird zum Beispiel gleich die Regisseurin Christina Friedrich zu uns kommen und die Dramaturgin Olga Fedjanina, Inma Lopez vom Ballett.
1: Und natürlich auch der Generalmusikdirektor Alexander Merzin. Den sprechen wir gleich nach dieser Musik. Replacement. Total Hip Replacement heißt diese Band.

0: Total Hip Replacement aus Dänemark. Hier ist jetzt auf dem Parkfest in Branitz zum Spielzeitauftakt des Staatstheaters Cottbus sind wir ja hier live für Sie im schönen Park Branitz. Bei mir ist jetzt der Generalmusikdirektor Alexander Merzin. Schön, dass Sie da sind.
1: Ja, vielen Dank auch.
0: Wir haben vorhin mit dem Intendanten, mit dem neuen Intendanten gesprochen, Berthold Schneider, der das Haus auch mehr in der Stadt verorten will, also sprich auch mehr Menschen zum Theater, zum Konzert bringen will als früher, also noch mehr. Und ich habe das Gefühl, also bei Ihnen, Sie haben ja auch schon Konzertreihen ins Leben gerufen, Konzerte für Minis, Mucki-Konzerte, Schulkonzerte, dass Ihnen das auch sehr wichtig ist. Was bedeutet Ihnen das, Menschen für Musik zu begeistern?
1: Das ist absolut, wenn nicht vielleicht das Wichtigste überhaupt, also Menschen für uns und für die Musik zu begeistern. Und ja, wie Sie das gerade schon gesagt haben, wir machen das schon seit einigen Jahren eigentlich im Konzert. Wir haben einige Reihen, mit denen wir auch in die Stadt gehen, beispielsweise die Feierabendkonzerte, mit denen wir mehrmals pro Saison auf dem Altmarkt sind, oder unsere inzwischen jetzt schon, ich glaube, das sechste oder siebte Mal stattfindende Walzernacht zum Ende der Spielzeit in Cottbus, oder auch mit den Sandkastenkonzerten, mit denen wir regelmäßig in Kitas und Kindergärten in Cottbus und Umgebung aktiv sind.
0: Da würde ich noch ganz kurz fragen, wie erleben Sie das in Kindergärten? Wie reagieren die auf klassische Musik?
1: Die reagieren absolut positiv. Es kommt natürlich darauf an, wie man es denen präsentiert. Aber wenn man die einbindet und versucht, die auch ein bisschen interaktiv zum Mitmachen zu bewegen, dann sind die sehr, sehr schnell total begeistert. Und die Reaktionen, die wir da bekommen, sind eigentlich durchweg sehr positiv.
2: Im Spielzeitheft für die neue Saison habe ich gelesen, es gibt auch ein neues Format. Hebebühnenkonzerte, was ist das?
1: Das stimmt. Das ist auch ein Format, mit dem wir in die Stadt gehen wollen. Also wir haben also so eine Hebebühne organisiert und auf der sollen in kleinen Formationen ganz unterschiedliche Art von Musik gespielt werden, und zwar auch an ganz ungewöhnlichen Orten. Also der Vorteil der Hebebühne ist ja, dass man die nicht nur vom Louvre aufbauen kann, sondern auch vom Wohnblock. Und da haben wir also die Möglichkeit, wirklich an die unterschiedlichen Orte zu gehen und dort Konzerte veranstalten zu können.
2: Also das heißt, ich bleibe auf meinem Balkon sitzen und die Musiker, die werden mit der Hebebühne zu mir hochgefahren?
1: Ja, unter Umständen auch so, genau.
0: Das hört sich wirklich total spannend an. Kommen wir mal ganz kurz zu den musikalischen Höhepunkten für die Saison. Es ist ja Saisonauftakt, deswegen sind wir ja auch hier. Wir wollen natürlich wissen, was für Sie das Besondere ist. Also zwei Höhepunkte, die wir so rauslesen, ist Fatma die Starke von Mark Sinan und Romy und Julia. Sind das so die Höhepunkte der Saison für Sie auch?
1: Das sind im Musiktheater auf jeden Fall mit unsere Höhepunkte, wobei ich da auch den Lohengrin noch unbedingt mit dazu nehmen würde zum Ende der Spielzeit. Eine große Wagner-Oper, aber natürlich unsere Uraufführung Fatma und unsere Eröffnungspremiere Romeo sind absolut wichtige, mit die wichtigsten Produktionen für uns. Und dann natürlich die philharmonischen Konzerte bei uns im Konzertbereich.
0: Man konnte hier schon ein paar Snacks, so nenne ich das jetzt einfach mal, kleine Performances erleben von Fatma die Starke. Denn Mark Sinan ist auch hier im Park Branitz und neben uns wird immer wieder mal Romeo und Julia aufgeführt.
2: Genau, von Gounod, ne?
0: Ja, also wirklich, wirklich eine sehr interessante, also sehr unterschiedliche Stücke auch. Das Ganze heute hier, so ein bisschen Open Air und nachher auch das Konzert, das Sie ja dirigieren, um 17 Uhr. Wie ist das für Sie, Open Air zu dirigieren? Gibt es da sowas, wo Sie sagen, na, eigentlich bin ich lieber im Konzertsaal, da ist trocken und kein Wind, da weiß ich, wo alles ist? Oder ist das besonders für Sie eben auch hier zu sein?
1: Das ist besonders. Und also heute ist es tatsächlich ziemlich windig. Und gestern, als wir hier geprobt haben, war es extrem windig. Da sind also zwischendurch wirklich die Saiten auch weggeflogen von den Musikerinnen und Musikern. Das sind so diese ganz eigenen kleinen Problemchen, die man dann bei Open Air manchmal hat. Aber insgesamt ist das total schön. Und die Kulisse hier ist ja grandios. Ebenso wie auch auf dem Altmarkt zur Walzernacht die Kulisse mal grandios ist. Und ich finde, die Stimmung ist bei Open-Air-Konzerten oft besonders gelöst und optimistisch. Und so diese freudige Stimmung, die finde ich eigentlich wunderbar und die sollten wir kultivieren und weitertragen.
0: Herr Merzin, werden Sie eigentlich hier im Park bei so einem Spektakel auch oft angesprochen von Leuten, die endlich mal die Gelegenheit haben, den Dirigenten persönlich anzusprechen?
1: Ja, das kommt schon durchaus vor, aber das ist auch vollkommen in Ordnung.
0: Wahrscheinlich auch viele Selfies. Selfies mit Merzin. Ja, vielen Dank, dass Sie hier waren.
1: Sehr gerne. Vielen Dank für das Gespräch.
0: Ja, und wir haben jetzt noch Musik mit Alexander Merzin. Und zwar hat er hier das Philharmonische Orchester des Staatstheaters Cottbus dirigiert. Und einen dritten Satz aus Alberto Nepomuceno. Richtig? Er nickt. Der dritte Satz aus seiner Sinfonie in G-Moll.

0: Ein Ausschnitt aus dem dritten Satz aus der G-Moll-Sinfonie von Alberto Nepomuceno, ein Brasilianer. Und das ist eine besondere Aufnahme. Also A, hört man ihn gar nicht so oft. Und das war eine Aufnahme, die wir von Radio 3 im Staatstheater Cottbus gemacht haben. Damals als, ja, ich sag mal, in der doofen Zeit, in der Pandemie, als kein Publikum erlaubt war.
1: Und hier an unserem Radio 3-Tisch beim Spielzeitauftaktfest des Staatstheaters ist jetzt Olga Fedjanina angekommen. Sie ist leitende Schauspieldramaturgin und die kann uns darüber berichten, wie das Haus in der kommenden Spielzeit nach Osten blicken wird. Hallo, Frau Fedjanina.
2: Hallo, guten Tag. Ich freue mich sehr, alle hier zu begrüßen und das Wetter einigermaßen mitspielt.
1: Ja, also das Wetter ist ja so wechselhaft. Gerade hat noch der Regen auf unser Zeltdach geplattert. Jetzt im Augenblick ist es ein bisschen besser geworden. Drücken wir uns die Daumen für das Konzert.
2: Ja, genau.
1: Mir ist aufgefallen, als ich das Programm des Theaters gelesen habe für die nächste Spielzeit, dass man bei den Regisseuren sehr viele osteuropäische Namen liest. Also Sie selbst sind ja auch Russin, auch der zweite Schauspieldirektor Timofey Kuljabin ist Russe, der Regisseur von Romeo und Julia kommt aus Russland. Dann gibt's noch Bulgaren, Georgier, Rumänen. Was heißt es? Also wird das Theater vor allen Dingen so diese osteuropäische Perspektive einnehmen?
2: Ja, genau. Und in der zweiten Spielzeit hoffen wir, dass wir auch im Haus Kollegen aus der Tschechei, aus Estland, vielleicht aus Lettland begrüßen dürfen. Und das ist durchaus ein Programm, beziehungsweise ein Teil des Programms, was wir dem Staatstheater angeboten haben, als es um unsere Berufung ging. Es ging im Prinzip darum, dass wir diesen Ort hier, also Cottbus und Cottbuser Staatstheater, begreifen wollen als eine Theaterinstitution, die sich mitten in Europa befindet. Es geht nicht nur um Ost und West. Ja, es geht wirklich um diese, sagen wir mal, um diese Position im Zentrum, was sehr diverse Nachbarschaften sichtbar macht und sehr viele Kooperationen ermöglicht. Es geht darum, dass es tatsächlich speziell in Osteuropa in den letzten 3 Jahrzehnten sehr viele, sehr interessante Traditionen und Schulen weiterentwickelt wurden, was aber für den deutschen Zuschauer gar nicht unbedingt so bekannt oder präsent ist. Und wir würden sehr gerne Regisseure hier präsentieren, die in ihren Ländern schon und auch in manchen anderen europäischen Ländern große Namen haben, sehr interessant arbeiten und die hier aber noch weitgehend nicht bekannt sind. Unser Stichwort für diese Spielzeiten ist Nachbarschaften.
1: Und wenn man jetzt sagt, Cottbus ist in Ostdeutschland, dann sagen Sie, Cottbus ist nicht bloß im Osten, sondern Cottbus ist in der Mitte von Europa. Ja, Sie sprechen von Nachbarschaften. Polen ist das Land, was hier in unmittelbarer Nähe ist. Sie haben eine polnische Autorin im Spielplan, keine Theaterautorin, aber der Roman Unrast von Olga Tokarczuk wird adaptiert. Also das ist so eines dieser spannenden Projekte. Zuallererst kommt aber Romeo und Julia. Wie gesagt, Philipp Gregorian aus Russland führt Regie. Und die spannende Frage bei so einem berühmten Stück ist ja immer, wo spielt es? Also es spielt sicherlich nicht in Verona, sondern in welcher Zeit, in welchem Ort werden Sie es ansiedeln?
2: Diese Frage ist nicht so einfach zu beantworten, wie sie klingt. Tatsächlich, es spielt nicht in Verona oder nicht nur in Verona. Grundsätzlich spielt das hier und jetzt. Und vor allem, es spielt in der heutigen Welt, in der wir mit Sorge beobachten können, wie solche Feindschaften, die Grundlage von dieser Geschichte bilden, wie diese Feindschaften innerhalb von Sekunden entstehen können und zu tödlichen Folgen führen. Woraus, wie entsteht diese tödliche Feindschaft Also so, dass man das wirklich sagen kann, auf der glatten Stelle, also auf dem glatten Boden, und plötzlich sind Menschen verfeindet. Also diese Erfahrung möchte der Regisseur nachgehen, und zwar, wie Sie wahrscheinlich wissen, in allen vier Künsten gleichzeitig, was auch nicht einfach ist. Aber die sind jetzt nicht verfeindet, sondern sie sind sehr freundlich zueinander.
1: Das wäre ein Ding, wenn Oper gegen Ballett und gegen Schauspiel spielen würde.
2: Sowas werden Sie auf der Bühne auch sehen.
1: Also, aber das, was Sie gesagt haben über diese Eskalationsspirale, das klingt nach einer politischen Lesart. Also wird das eine sehr politische Spielzeit auch werden am Staatstheater?
2: Was ist politisch? Also wollen wir jetzt diesen Fass aufmachen? Also politisch ist privat, privat ist politisch. Also für den Regisseur von Romeo und Julia ist es vor allem ein Zustand der Menschen, ein Zustand, der auch politische Folgen hat oder haben kann.
1: Wir reden an dem Tag, bevor in Sachsen-Anhalt gewählt wird, und ich merke das schon, also dieses Thema, das geistert durch alle Gespräche. Was geht Ihnen durch den Kopf, wenn Sie an morgen denken?
2: Ich denke, also ich hoffe, dass morgen ist immer besser, als ich es erwarte. Also ich hoffe das Beste.
0: Sind Sie Optimistin?
2: Ja.
1: Das ist ja gut. Das ist ja eine Haltung, genau.
2: Also es gibt einen sehr berühmten Satz von einem großen russischen Schriftsteller, Daniel Harms. Also dieser Satz, ich versuche das jetzt aus dem Stegreif zu übersetzen, geht so: Das Leben hat wieder über den Tod gesiegt, auf unbekannter Weise. Also, das Leben siegt immer auf eine unbekannte Weise. Darauf baue ich.
0: Da hoffen wir, dass Ihr Optimismus ansteckend ist.
1: Vielen Dank, Olga Fedjanina.
2: Vielen Dank.
0: Und wir haben jetzt hier Musik von einem sehr spannenden Norweger, Christian Bihari. When the Silence Gets Too Loud heißt sein Album. Everybody Tells Me to Let Go. Wir auf Radio 3 schätzen diesen Musiker sehr. Ich habe ihm auch schon mal eine ganze Sendung The Voice gewidmet und freue mich, dass er heute hier auch mit dabei ist bei unserer Sendung live aus dem Park Branitz.

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1: Ja, und für alle, die sich jetzt erst in unsere Sendung schalten, wir sind hier heute von Radio 3 live im Park Branitz, Oliver Kranz
2: und Susanne Papavossiliou.
1: Genau, es geht um den Spielzeiten, die Spielzeitauftakt des Staatstheaters Cottbus. Und bei uns ist jetzt Christina Friedrich. Sie ist Schriftstellerin, Zeichnerin, Regisseurin und als solche hat sie schon an etlichen Theatern in Deutschland gearbeitet, Stücke von Shakespeare bis Charlotte Roach inszeniert. Und am Staatstheater Cottbus steht in dieser Spielzeit unter ihrer Regie Der Frieden von Peter Hacks auf dem Spielplan. Darüber wollen wir sprechen. Herzlich willkommen hier in unserer Sendung auf Radio 3 live.
3: Guten Tag.
1: Hallo Frau Friedrich. Der Frieden, das ist ja, also der Frieden an sich, das ist ja etwas, was wir uns alle wünschen. Gerade interessant, dass Sie ein Stück von Peter Hacks gewählt haben, ein Dramatiker, einer der bedeutendsten Dramatiker der DDR, der aber auch polarisiert durch seine enge Haltung, sagen wir zu seiner Nähe zum SED-Regime, hat er unter anderem auch dafür gesorgt, dass seine Werke lange nicht auf dem Spielplan stehen. So langsam ändert sich das. Warum fiel Ihre Wahl auf seinen Frieden?
3: Ich muss zugeben, meine Wahl fiel zuallererst auf Aristophanes. Und die Messen waren schon gelesen. Peter Hacks, die Verträge waren offenbar schon geschlossen. Sodass ich die Fassung in der Anfrage für den Frieden gleichsam übernommen habe. Ich habe dann gar keinen Gestaltungseinfluss mehr auf die Auswahl der Fassung gehabt, aber ich muss zugeben, dass meine Zuneigung zu Aristophanes größer ist als die von Peter Hacks. Aber ich gehe mit dieser Fassung um und aber drunter schimmert natürlich die große Antike, der ich mich weiter angezogen fühle. Ja.
1: Nehmen Sie uns noch mal kurz mit in das Stück für diejenigen, die jetzt Aristophanes nicht so auf dem Schirm haben, Frau.

0: Göttin zu befreien. Das gelingt ihm schließlich auch. Und wir haben es so mit einer politischen Komödie zu tun, in der möglicherweise alle unsere Gegenwartsthemen wie in einem Kaleidoskop dort aufs Fröhlichste und Schmerzigste versammelt sind.
1: Vorhin war die Theater-Schauspieldirektorin Annika Happig hier bei uns und ich habe sie gefragt, welches Stück sie Theater oder Staatstheater Cottbus Anfängern und Anfängerinnen empfehlen würde. Und sie hat Den Frieden empfohlen. Ist das in Ihren Augen auch?
0: Ja.
1: Warum ist das ein Stück, wo man vielleicht die antike Erzählung nicht kennen muss und trotzdem einen Zugang findet?
0: Ich glaube, es gibt eine tiefe Sehnsucht einfach nach dem Wort, nach dem Begriff, also einen Raum, in dem ein Begriff wie der Frieden verhandelt wird. Und das passiert hier auf sehr unterschiedliche Art und Weise. Es gibt eine Celesta, auf der Markus Paul spielt. Es gibt den Spielmannszug der Stadt Cottbus, die Cottbuser Musikspatzen. Und das ist schon ein großes Ereignis, wenn die Flöten, die Trommeln und die Lyra dort in diesen Raum gleichsam einbricht. Und es gibt, glaube ich, eine Spielform, in der unterschiedlichstes aufeinander, also man kann einen Schlager hören namens Rote Trauben von Korinth. Marc Scheibe hat hier wirklich sehr fantastische Musik gemacht. Und ich glaube, es ist ein Abend, der ein bisschen wie ein gemeinsames Ritual versucht, einen Ort zu kreieren, in dem man für einen Moment auch Frieden empfindet, erleben kann. Also ein gemeinsamer Ort. Ich würde da auch hingehen, ja.
2: Also Sie haben schon gesagt, das Wort Frieden ist schon alleine ein Trigger. Alle sehen sich nach Frieden in dieser kriegerischen Zeit, in der wir gerade leben. Die Frage ist bloß, wo kommt man da hin? Ne? Also wenn hier in Deutschland die Diskussion darüber geht, ob die Verteidigungsausnahmen gesteigert werden, dann gibt es schon wieder Leute, die sagen, das ist aber Kriegstreiberei. Wird dieses Dilemma in Ihrem Stück auch angesprochen, in Ihrer Inszenierung auch angesprochen?
0: Wird von Aristophanes, der ja sozusagen... Also in seinem Leben zutiefst in dem Peloponnesischen Krieg steckte, wird von Aristophanes auf sehr präzise und auf sehr bestechende Art und Weise verhandelt. Das heißt, der Krieg war auch immer schon eine Frage des Geldes und die Abwesenheit des Krieges geriert kein Geld und keine Rendite. Und das bedeutet, dass Krieg und Geld hier aufs Engste verflochten sind. Und auch das wird in der Antike bis in unsere Gegenwart am 17. Oktober 2026 um 19.30 Uhr verhandelt werden.
1: Genau, wollte gerade sagen, wann die Premiere ist. Das haben Sie jetzt schon vorweggenommen. Sie haben diesen schönen Satz in Ihrer Ankündigung geschrieben und ich meine das auch gerade von dem, was Sie erklärt haben, rauszuhören. Das ist eine Komödie, die in Freude endet und eine Zeit heraufbeschwört, die vor und hinter uns liegt. Können Sie das trotzdem noch mal kurz ausführen? Das ist so ein schöner Satz.
0: Ja, zutiefst. Also wir sind ja im Prinzip auch nur aufgespannt auf eine Sehne von Zeit und erleben jetzt eine zutiefst verwirrende oder fragmentierte Gegenwart. Wenn man aber ein solches Stück wie, also aus der Antike kommt, berührt man sozusagen gleichsam auch Erschütterungen, Gegenden und Territorien, die in einem größeren Verhandlungsraum stehen. Und da wir auch nicht nur, also da auch offenbar eine Abwesenheit darüber besteht, über Dinge, die vor uns liegen, zu reden, reicht quasi diese Hoffnung, die Trygaios und die Göttin und all das Personal dieser merkwürdigen Welt aufspricht, auch in das, was wir vor uns sehen. Also so etwas wie eine dringende Hoffnung für eine Zeit, in der der Friede besungen und gelebt wird.
1: Vielen Dank, Christina Friedrich. Schön, dass Sie da waren. 17. Bitte Oktober schön. Ist die Premiere.
0: Ja, wir sehen
1: toi, toi, toi.
0: Also, bis dann. Danke, danke. Kommen Sie zum Frieden.
1: Kommen wir. Und jetzt kommen wir zu Iiro Rantala. Der singt hier vom Oktober. So ein bisschen fühlt es sich auch heute schon so an, wie Oktober.
2: Der singt nicht.
1: Er singt gar nicht. Er spielt. Genau. Ist ein Jazzmusiker. Komponist.

0: Ja, Iro Rantala mit dem Stück Oktober. Wir hier im Park Branitz, wir haben ja auch Oktoberwetter, also es wechselt andauernd zwischen Sonne und Finsternis, zwischen Regen und Sturm.
1: Jetzt ist gerade im Moment wieder sonnig, sehr schön.
0: Und das passt, weil wir haben die beiden Ballettdirektoren des Staatstheaters Cottbus hier am Tisch, Inma Lopez und
2: Hallo.
0: Stefan Kulhabeck.
2: Hallo.
0: Ja, wir wollen mit euch sprechen über das, was den Tanz in Cottbus ausmacht. Es ist eine sehr internationale Sparte. Wenn man auf das Ensemble guckt, die Tänzer kommen aus aller Herren Länder. Ist es so, dass Tanz einfach eine Sprache ist, die überall verstanden wird?
3: Genau, also Tanz ist eine universelle Sprache. Also wir kommunizieren viel Gefühle und wir haben ein Ensemble, die, wie gesagt, es ist international und das bringt auch viel Farbe in unser Ensemble, die es so besonders macht. No? Jede unserer Tänzer hat stärker auch, ist viele Persönlichkeit da drin und das kann man sehen auch auf der Bühne in all unseren Stücken. Natürlich.
0: Ja, es wird ja klassisch getanzt, es gibt auch viele moderne Stücke. Ich möchte jetzt nach Romeo und Julia fragen, der großen Auftaktproduktion, die jetzt hier am 26. September Premiere haben wird. Das ist eine Aufführung in vier Sparten, also ja. Oper, Ballett, Schauspiel, Konzert und ich glaube, ich habe es schon alle gesagt.
3: Alle.
0: Das Ballett ist, glaube ich, das von Prokofjew, oder?
3: Auf jeden Fall, ja. Prokofjew ist eine wunderschöne Musik und wir haben sehr schöne Teile in diesem Abend. Wir bekommen sehr schöne Teile fürs Ballett. Ein sehr interessantes Projekt mit allen künstlerischen Bereichen aus Theater, alle die Sparte mit einer selben Geschichte zu erzählen. Und ja, also wir freuen uns sehr auf diese Premiere. Es ist etwas Großes. Wir arbeiten alle voll dran und die Tänzer sind zurück von Urlaub mit viel Lust auf diesem Stück.
1: Ja. Wie schwierig ist das, wenn so viele verschiedene Sparten an einer Produktion arbeiten? Und ich kann mir vorstellen, da gibt es sicherlich auch Eitelkeiten. Wie lange ist Ballett zu sehen? Wie lange ist das zu hören? Wie funktioniert das? Ganz ehrlich.
2: Also bis dahin, also die Probezeiten sind getrennt. Also das heißt, wir arbeiten für uns, Inma ist sehr fleißig dran mit der Choreografie für unser Ensemble, aber dann, ich glaube, ab nächste Woche wird dann das erste Mal, wo wir alle zusammenkommen würde. Da kann ich noch nicht sagen, aber von Erfahrung her, das ist ja was riesig. Also das ist
3: auf jeden Fall mit viel Kommunikation. Genau. Wir haben ein tolles Team, ein Regie-Team, die alles koordiniert, dass alles gleichzeitig funktioniert, in unterschiedliche Räume im Theater. Und wir kommen alle zusammen, alle gemeinsam nächste Woche auf der Bühne. Wird spannend.
1: Das wird spannend, ja. sehr aufregend.
0: Aber das ist sozusagen klassisches Ballett.
3: Es ist, also natürlich, das Geschichte ist klassisch. No? Wir kennen es von Shakespeare, aber von Tanzstil und auch, was der Regisseur möchte, es ist etwas ein bisschen Neues zu erzählen, aber auf jeden Fall unser Ensemble hat eine sehr starke Tanz, klassische Basis, Technik und wir gehen in diese Richtung von Neoklassisch und Contemporary auf der Bühne. Ja.
0: Wir haben eben auch mit Berthold Schneider gesprochen, dem Intendanten des Staatstheaters, und der hat gesagt, das Staatstheater möchte sich sehr mit der Stadt vernetzen. Also es gibt eine Reihe, die heißt Spielstätte Stadt, und ich habe geschaut, was bietet das Ballett für diese Reihe an. Da gibt es ein Projekt, das heißt The Inhabitants, die Einwohner. Und ich habe mich gefragt, ja, also wie zeigt man die Einwohner einer Stadt im Ballett?
2: Ja, also das wird ein Projekt, das wir, es wird dann eigentlich kurz vor Ende der Spielzeit kommen, das draußen in der Stadt gezeigt wird. Wir denken eigentlich dran bei die Bibliothek zum Beispiel, da in die Öffentlichkeit mit Publikum. Das ist so wie ein, wo die Publikum so mitteilen machen könnte mit unserem Ensemble, so eine choreografische Prozess. Bewegungsprozess mit Ivan
3: Perez,
2: genau,
3: aus
2: der war die ehemalige Ballettdirektor in Heidelberg und wir hatten ein Glück, mit ihm zusammenzuarbeiten, auch mit dem Publikum von Cottbus.
1: Darf ich ganz kurz fragen? Ja. Das heißt, das Publikum kann mittanzen?
2: Ja. Genau, ja. Genau.
1: Weil wir hatten uns gerade vorher darüber unterhalten, darf man werden? Wie alt darf man werden beim Ballett?
2: Muss man ja also auch gleich sagen, das ist nicht, wo man richtig krass Bewegung, dass es so kleinere Sachen, Bewegung hat so viele verschiedene Stärke. Da wird so keine große Hebung oder was Akrobatisches gezeigt, aber wo man zusammen bewegen kann. Zusammen, so also wie eine Choreografie. Und ja, es wird was Spannendes. Wir haben das noch nie gemacht. Und da gibt's schon große Interesse vom Publikum, ja, einen Teil mitzumachen.
3: Und von uns auch selber, die Tänzer, genau. Die freuen sich auch näher zu kommen zu das Publikum. Und wir glauben, das könnte etwas auch sehr Positives sein, diese Interaktion mehr näher zu haben. Ja.
0: Aber wenn man den Anspruch hat, die Stadt zu zeigen, also das passiert allein dadurch, dass sehr verschiedene Leute, jung, alt, Profis, alle. Amateure ja, dabei
3: alle.
0: Sind.
3: Ja. Alle sind ja. Herzlich willkommen.
0: Und was ist mit den Themen? Also sind es auch Cottbuser Themen, die dann da vertanzt werden?
2: Nee, nicht ganz. Also die Theme ist eigentlich draußen und die Umgebung, also in den Stadt, also eine, sage ich mal so, eine bekanntes Ortteil, so wie es Bibliothek zum Beispiel. Da so an die Hügel sind da auch viel Plätze, also Plätze für uns, sowas experimentieren. Also wir wissen noch nicht, wie es so wird. Also das ist ja noch in dem Prozess, aber ab nächstes Jahr werden wir dann mehr wissen und natürlich so draußen was ja zusammen basteln könnte.
3: Genau, und es ist etwas, das auch wird geleitet und dirigiert von Ivan Perez. Er wird auch richtige Sachen erzählen für das Publikum, auch sich bequem zu fühlen und mit unseren Tänzern noch diese Interaktion zu haben.
0: Und wann wird die Premiere sein?
3: Es ist noch nicht festgelegt. Ja, es findet statt am Ende des Spiels sein, mit dem schönen Später, aber wir sind dran mit
4: Work in Progress.
2: Work in Progress, genau. Also das ist so quasi eine Woche geplant und dann vielleicht mal, wir haben so ein paar Proben zusammen, dann gehen wir dann draußen und dann machen wir also diese kleine Programm mit. Es ist so keine große Aufführung, man muss kein Profi, kein muss nicht athletisch, egal, es ist für jede Person, jedes Alter. Ja, genau.
1: Das ist noch ein Grund, warum ich nach Cottbus will.
2: Genau, ich schaue genau ihr zwei an, das passt perfekt.
0: Oliver, danke, danke.
1: Machen wir vielleicht mit?
0: Ja, und das waren jetzt einfach zwei kleine Beispiele, um die Vielseitigkeit des Cottbuser Balletts kurz vorzustellen. Vielen Dank, Imma Lopez und Stefan Kulawek.
2: Dankeschön. Danke, danke.
0: Und hier kommt jetzt die Simulation eines Schwarms. Simulation Swarm heißt dieses Stück von der amerikanischen Indie-Rock-Band Big Thief.

0: Thief heißt die Band aus New York. Simulation Swarm, ja. Und ein Schwarm muss hier gar nicht simuliert werden. Hier ist gerade ein großer Schwarm von Menschen an uns vorbeigegangen. Es geht ja bald hier los mit dem Konzert zum Spielzeitauftakt. Und wir kriegen hier so ein bisschen ja immer mit, Leute kommen hier in Kostümen lang und wir hören ab und zu mal was von Romeo Jüller. Aber Alessandro, du bist durch den Park Branitz gelaufen und hast noch mal ein bisschen mehr erlebt. Was hast du erlebt?
1: Ich habe total viele Sachen gesehen, aber immer noch nicht alles, weil dieser Park einfach so groß ist und diese Attraktion so weit gestreut ist. Ich glaube, wenn man hier gleichzeitig moderiert, dann kann man gar nicht alles sehen. Aber ich habe natürlich mit den Leuten gesprochen, die mir entgegengekommen sind. Und was ich interessant fand, jeder hatte eine andere Lieblingsattraktion. Wir können gerne mal reinhören.
2: Weil ich gerne ins Theater gehe und auch sehr oft im Park spazieren gehe. Das Theater im Karussell, das fand ich irgendwie gut.
3: Uns haben am besten bisher die Konzerte gefallen und der Chorgesang hinten am Schwanteich.
4: Romeo und Julia am Schloss, das war interaktiv, das war sehr lustig und war sehr gut gemacht. Der letzte Theaterbesuch ist tatsächlich lange her. Meine Freundin hat aber nach dem Stück gleich gesagt, wir müssen uns Karten holen, also werden wir das tun.
1: Das dürfte die Theaterleitung sicherlich freuen, dass jetzt Leute motiviert werden, zu den Stücken zu gehen. Das ist ja der Sinn von dieser ganzen Veranstaltung hier. Und ich habe aber ganz viel von diesem Karussell gehört. Also bin ich da doch nochmal hingegangen. Das ist das Rumpel-Pumpel-Theater. Das ist eine Freifläche am See. Es gibt einen Popcorn-Automaten. Das ist also dieser wunderbare Popcorn-Geruch. Mit einer Musik, mit einem Kirmesansager. Und auch da habe ich ein bisschen die Stimmung eingefangen.
5: So Leute, sitzt ihr? Habt ihr Bock? Seid ihr drauf? Franziska, schmeißt den Dinger an, jetzt hier das los!
1: Ja, da war so eine kleine Klingel am Karussell, wo dann man beim Vorbeifahren immer draufdrücken konnte. Also es war wirklich sehr lustig. Und an diesem Rumpel-Pumpel-Theater gibt es heute um 19 Uhr eine Veranstaltung. Also dieses lustige Popcorn-Karussellfahren ist eigentlich nur die Pausenveranstaltung. Und ich habe auch viele Leute gesehen, die sich jetzt so langsam aber sicher hinter dem Schloss versammeln. Denn da wird ja heute das große Konzert stattfinden. Und ich habe mit einer Frau gesprochen, die gesagt hat, dieses Konzert ist für sie jedes Jahr eines der wichtigsten Events. Das kann sie nicht verpassen. Und sie hat sich schon einen guten Sitzplatz direkt vor der Bühne gesichert. Also da sehen wir jetzt, dass hinter uns langsam die Leute hinter das Schloss zu dieser Konzertlocation gehen. Und am Ende waren hier einfach alle Leute sehr glücklich, hier einen doch überraschend sonnigen, überraschend schönen Tag hier im Park Branitz verbracht zu haben.
6: Mit ein paar starken Windböen.
0: Ja, also, aber ich muss auch sagen, das Wetter hat gehalten. Ab und zu habe ich auch gedacht, oh nein, jetzt geht's hier gleich los mit Regen und die armen Leute. Aber toi, toi, toi.
6: Du kannst aber zugeben, dass du Angst um deine Frisur hattest.
0: Naja, gut, nicht wirklich Angst. Aber es ist halt ein bisschen ein Frisurzerstörer. Aber es macht nichts.
6: Und bei Rumpelpumpel muss ich sagen, Alessandro, die kommen aus deiner Region, aus Nordrhein-Westfalen. Die machen Volkstheater und sie reisen von Stadt zu Stadt mit eben diesem Karussell.
1: Ja, dieses Karussell ist ein wirklicher Eyecatcher. Also es haben viele Leute gesagt, wenn das da rumblinkt und die Spiegel, die da dran sind, die das Licht so schön reflektieren. Also da sind viele Leute hängen geblieben. Eine große Menschentraube war davor.
0: Und dann gab es ja auch noch Popcorn.
6: Und Bratwurst.
0: Und Bratwurst. Die kulinarischen Dinge wollen wir nicht unter den Tisch fallen lassen, Oliver.
6: Ja, wir haben hier wirklich sozusagen alle Sinne gefordert bekommen.
0: Und ich habe eine Rose geschenkt bekommen.
6: Von einem sehr, sehr verliebten Tenor, gleich am Anfang unserer Sendung.
0: Ob er verliebt ist, weiß ich nicht, aber er ist sehr charmant und er hat uns schön gesungen.
6: Er hat sehr schön
0: Kleinke,
6: gesungen.
0: Genau.
6: Dirk Kleinke, Ernesto. Und er wird in dieser Spielzeit dann in Jesus Christ Superstar auftreten. Ja, diese 2 Stunden von diesem Spielzeitauftaktfest, für mich sind sie einfach nur so vorbeigeflogen. Ich muss sagen, der Park hier ist immer ein Gewinn, also diese märchenhafte Stimmung mit den Pyramiden. Aber heute mit dem Theater, das ist fast eine Überforderung.
0: Ja, so viele Eindrücke, so viele Impulse haben wir hier auch bekommen, also dass ich tatsächlich ab und zu gedacht habe, ich muss jetzt einfach öfter mal nach Cottbus. Also das sage ich jetzt nicht nur so, sondern ich fand es wirklich interessant, welchen Ansatz das Staatstheater Cottbus sich vorgenommen hat und versucht mit Leben zu füllen. Und ich fand es auch total schön, nochmal so ein paar Blicke vom Park und über Luzi was zu lernen. Also Park Branitz ist auch so ein Ort, wenn man hier ist, denkt man, wow, hier müsste ich eigentlich unbedingt nochmal herkommen.
1: Ein Ort, von dem man gar nicht weiß, wenn man vielleicht nicht aus der Region kommt. Ich, ehrlich gesagt, wusste nicht von diesem wirklich schönen Ort.
0: Also ja. Ich war hier sogar schon mal. Aber jetzt möchte ich gerne doch nochmal und nochmal.
6: Wenn das kein gutes Schlusswort ist, ja, und ich bin neugierig auf die Saison. Ich finde, man hat in diesen Gesprächen, die wir geführt haben mit den Leuten vom Theater, sehr viel positive Energie gespürt. Und es ist ja auch ein Anfang, ne? Berthold Schneider als Intendant fängt gerade an.
0: Wir werden das natürlich im Blick behalten auf Radio 3.
6: Das werden wir. Und in diesem Sinne, wir verabschieden uns.
0: Ja, Oliver Kranz.
6: Und Susanne Papavasilio.
0: Und Alessandro Lisano.
6: Sagen Tschüss und...
0: Ja, vielen Dank fürs Zuhören.
6: Bis bald.
0: Bis bald.

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1: Um 17 Uhr mit Patrick Buchmüller. Russland will seine Luftangriffe auf die ukrainische Hauptstadt Kiew für 3 Tage aussetzen. Das teilte Kreml-Sprecher Peskow mit. Hintergrund ist, dass die US-Unterhändler Witkow und Kushner in Moskau eingetroffen sind. Katharina Jetter.
2: Die Ukraine hat angekündigt, dass sie in diesem Zeitraum gar keine Luftangriffe fliegen werde. Morgen wollen Witkow und Kushner dann in die ukrainische Hauptstadt Kiew weiterreisen. Es wird ihr erster Besuch dort sein. In den vergangenen Monaten lagen die diplomatischen Gespräche auf Eis, weil Washington sein Augenmerk auf den Krieg gegen den Iran gerichtet hatte.
1: In der Nähe von Umspannwerken in Sachsen hat die Polizei insgesamt 12 Sprengvorrichtungen gefunden. Die Sprengsätze seien durch Spezialisten entschärft worden, hieß es. Alexander Schmidt-Hirschfelder, RBB 24.
3: Die Fundorte lagen in der Lausitzer Braunkohleregion nahe der Landesgrenze zu Brandenburg. Hier hatte es Anfang der Woche einen Sabotageangriff auf ein Umspannwerk bei Jenschwalde gegeben. Anschließend gab es weitere ähnliche Fälle in Nordrhein-Westfalen. Dazu bekannt hat sich, laut Bekennerschreiben, ein 48 Jahre alter Mann aus Gevelsberg. Er nennt fossile Energieträger ein Verbrechen. Nach ihm wird gefahndet.
1: In Berlin-Mitte haben am Nachmittag mehrere tausend Menschen gegen hohe Mieten und Verdrängung demonstriert. Die Polizei sprach von 7.500 Teilnehmern, die Veranstalter von 11.000. Ursprünglich waren bis zu 20.000 Teilnehmer erwartet worden. Zu dem Protest aufgerufen hatten mehrere Initiativen und Gewerkschaften. Sie forderten einen bundesweiten Mietendeckel und die Enteignung großer Immobilienkonzerne. In immer mehr Ländern Europas werden viele Infektionen mit dem West-Nil-Virus bekannt. Insgesamt wurden bis vorgestern mehr als 1.000 Fälle registriert, bei denen sich die Menschen nicht auf Reisen infiziert, sondern vor Ort angesteckt hatten. Das teilte das Europäische Zentrum für die Prävention und die Kontrolle von Krankheiten mit. Anfang August waren erst 241 Fälle in 7 europäischen Ländern registriert worden. Mittlerweile sind 15 Länder betroffen. Das Virus wird durch Stechmücken übertragen. Fußball-Zweitligist Energie Cottbus hat am Nachmittag einen Auswärtspunkt geholt. Die Lausitzer spielten in Wolfsburg 4:4. In der ersten Liga tritt Union Berlin gerade in Leverkusen an. Soweit die Nachrichten. 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Das Wetter. Bis zum Abend ein Wechsel aus Sonne und Wolken. Dabei kann es noch einige Schauer und vereinzelt auch Gewitter geben. Aktuell sind es in Berlin-Buch 15 Grad und Luckenwalde meldet 21 Grad. Nachts ziehen die Schauer schnell südostwärts ab. Danach klart es auf. Die Temperaturen gehen auf 12 bis 10 Grad zurück. Morgen freundlich und trocken mit Sonne und ein paar Wolken bei 20 bis 22 Grad. Die Zeit, es ist 17.03 Uhr.
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4: Der Krieg in der Ukraine, Klimawandel, eine außer Kontrolle geratene künstliche Intelligenz, Flüchtlingsströme, Artensterben. Die Kette an schlechten Nachrichten scheint kaum abzureißen. So schlimm wie heute war es noch nie. Das ist das, was man von vielen Menschen zumindest hört. In dieser Stunde bei Unser Leben auf Radio 3 wollen wir bewusst mal einen Kontrapunkt setzen und fragen, war es früher vielleicht sogar viel schlechter als heute? Dazu begrüßt Sie Markus Latong und wir blicken heute auf Fragen wie Umwelt und Natur, die Situation von Menschen mit Behinderung, die untergegangene DDR und andere vergessene Probleme, die heute so gut gelöst wurden, dass wir gar nicht mehr an sie denken. Was ist heute wirklich besser als früher? Wer sich dazu in Berlin umhört, wie es unsere Reporterin Paula Spengler am Lietzensee in Charlottenburg getan hat, wird sehr oft solche Antworten bekommen.
5: Das ist aber wirklich sehr schwer. Also, da fällt mir ehrlich gesagt nichts ein.
4: Andere sehen es differenzierter.
6: Ich glaube, bei allen Sachen, die man jetzt sagen könnte, wird man immer auch einen Haken finden und sagen, ja, aber ist es dann wirklich besser?
4: Für diesen aus Polen eingewanderten Mann, der mittlerweile in Rente ist, hat sich gar nicht so viel verändert.
7: Für mich eigentlich ist das alles gleich.
5: In gewisser Weise schon.
4: Andere sehen starke Verbesserungen im Umgang miteinander, in der Offenheit der Menschen, bei der Toleranz für andere Lebensmodelle.
7: Also was heute auf alle Fälle besser ist als früher, würde ich mal sagen, ist, dass wir viel, viel freier leben können. Das auf jeden Fall. Das war ja früher nicht so. Da gab es ja so viel Konventionen und so weiter und so fort. Das ist jetzt irgendwie nicht mehr so. Das finde ich entspannter.
8: Schön war es immer. Damals war es schön, heute war es schön, aber Rassismus ist nicht mehr so wie früher. Menschen helfen sich auch mehr, akzeptieren sich mehr, respektieren sich.
9: People are more open to being different nowadays. You can exist and not care as much as before.
4: Diese Frau wiederum begrüßt das gewachsene Bewusstsein für mentale Gesundheit.
10: Ich glaube, heute ist besser, dass man über die Gefühle, oder das ist wie offener, dass man über das redet. Ich glaube, früher hat man nicht darüber geredet oder was so abging innerlich.
4: Und auf technologischen Fortschritt wollen nur wenige verzichten.
11: Ja, man benutzt ja irgendwie unzählige Apps und alles geht viel schneller, wenn man von A nach B möchte mit den Öffentlichen, dann guckt man in die App. Früher hat man eine halbe Stunde gewartet, heute ist man einfach besser informiert auch, muss man mal sagen, ja.
12: Ich meine, auch das Handy ist von Vorteil und hat viele Vorteile, dass ich nicht mehr so eine eklige Telefonzelle benutzen muss. Aber die Abseite finde ich größer. Ich würde lieber aufs Handy verzichten, es gäbe es gar nicht. Es gibt's, also benutze ich es gerne.
4: Wenn man vielen Studien zu dem Thema glaubt, dann haben es junge Menschen der Geburtenjahrgänge 1997 bis 2012 besonders schwer. Für sie folgt nur noch eine Krise nach der nächsten. Und doch hat zum Beispiel diese junge Frau in ihrer Lebenszeit zumindest einen positiven Unterschied zu früher bemerkt.
13: Also ich bin 22 und mir sind auch Dinge eingefallen, die ich jetzt besser finde vielleicht als vor 10 Jahren. Also ich habe irgendwie am meisten so an Deutschland-Ticket gedacht einfach, weil ich dachte, das ist schon krass, oder?
4: Also viele haben den Eindruck, es geht nicht alles den Bach runter. Gleich hören Sie dazu konkrete Beispiele. Vorher aber Musik. Yusuf Days mit Raisins Under the Sun.

0: Keine Blindenschrift in Fahrstühlen, keine Rampen für Rollstuhlfahrer, Behindertenheime, die aus heutiger Sicht eher Gefängnissen glichen. Menschen mit Behinderungen blicken oft mit Schaudern zurück, wie die Gesellschaft sie in der Vergangenheit behandelt hat. Viel zu tun gibt es immer noch, gleichzeitig hat sich einiges verbessert. Unsere Reporterin Melda Özsoy ist dem nachgegangen.
1: Wer in den 1960er und 70er Jahren in Berlin mit einer körperlichen Beeinträchtigung aufwuchs, hatte kaum Möglichkeiten, am öffentlichen Leben teilzunehmen. Viele Menschen wurden in Heime abgeschoben und bevormundet. Auch Bärbel Reichelt erlebt diese Ausgrenzung von klein auf. Der Staat befreite sie als Sechsjährige von der Schulpflicht und entzog sich jeglicher Verantwortung. Die heute 79-Jährige sitzt seit ihrer Geburt im Rollstuhl und hat fast ihr ganzes Leben in Berlin-Hermsdorf verbracht. Ohne die Hilfe ihrer Eltern konnte sie früher kaum das Haus verlassen. Doch mit dieser Isolation wollte sie sich nicht abfinden. Am 23. Januar 1987 ging sie gemeinsam mit rund 50 Berliner Rollstuhlfahrerinnen und Rollstuhlfahrern auf den Kudamm, um gegen die fehlende Barrierefreiheit im öffentlichen Nahverkehr zu protestieren.
2: Wir haben demonstriert, wir haben blockiert, wir haben das Kanzlereck blockiert bei minus 15 Grad mit ungefähr 50 Rollstuhlfahrern. Und wir sind einfach bei Grün auf die Kreuzung und nicht wieder runtergegangen, hatten Flugblätter dabei. Wir sind blockiert, wir blockieren zurück.
1: Die Barrieren lagen nicht nur im Asphalt, sondern auch in der Sprache. Bis ins Jahr 2000 hieß die Aktion Mensch noch Aktion Sorgenkind. Die Organisation ist Deutschlands größte private Förderorganisation und Soziallotterie, die monatlich tausende soziale Projekte für Inklusion unterstützt. Sprecherin Christina Marx erklärt den Sprachwechsel, den Betroffene damals selbst erzwang.
3: Im Jahr 2000 sind wir umbenannt worden oder haben wir uns umbenannt, übrigens auf Druck von Menschen mit Behinderung selber in Aktion Mensch, weil die Menschen gesagt haben, wir sind keine Sorgenkinder, wir wollen kein Mitleid, wir wollen Respekt. Und zeigt auch, wie sich das Bild von und auf Menschen mit Behinderung geändert hat.
1: Statt Mitleid geht es heute um echte Mitbestimmung, ob durch leichte Sprache oder das Wahlrecht für alle. Denn Menschen mit rechtlicher Betreuung waren in Deutschland jahrzehntelang pauschal vom Wahlrecht ausgeschlossen. Mehr als 85.000 Menschen waren davon betroffen. Erst 2019 wurde dieser Ausschluss nach mehr als 13 Jahren politischem und juristischem Widerstand aufgehoben. Ramona Günther ist Selbstvertreterin bei der Lebenshilfe, der größten Selbsthilfeorganisation für Menschen mit kognitiver Beeinträchtigung. Für sie ist diese erkämpfte Teilhabe ein riesiger Erfolg.
4: Die Barrieren bauen sich ab. Die haben das Glück, dass wir zum Beispiel, wenn Wahlen sind hier, dass wir alle wählen dürfen. Dass wir selber entscheiden dürfen, ob ich wählen gehe oder nicht. Vorher war das nicht der Fall.
1: Vieles hat sich verändert. 1994 wurde das Benachteiligungsverbot im Grundgesetz verankert. 2001 folgte das Sozialgesetzbuch 9. Und 2009 trat für Deutschland die UN-Behindertenrechtskonvention in Kraft. Heute ermöglichen digitale Hilfsmittel und persönliche Assistenz mehr Selbstbestimmung als je zuvor. Doch für Christina Marx ist das noch lange kein Grund, sich zurückzulehnen.
3: Wir hatten zu unserem 50. Jubiläum das Motto, schon viel erreicht, noch viel mehr vor. Und ich glaube, das trifft es ganz gut. Ich bin sehr froh, dass es die UN-Behindertenrechtskonvention gibt, wo Inklusion als Menschenrecht festgesetzt ist.
1: Fortschritt passiert nicht von allein, sondern entsteht durch Protest, Beharrlichkeit und das Einfordern von Rechten. Für Bärbel Reichelt zeigt der Blick zurück aber vor allem eines. Aufgeben ist keine Option und Veränderung braucht auch heute noch persönlichen Einsatz.
2: Macht nicht alle Demos oder macht nicht alle Proteste nur über Facebook und Internet und sowas, sondern geht wirklich auf die Straße oder geht wirklich in die Ämter und tut was und seid aktiv und zeigt, was ihr benötigt.
0: Sagt Bärbel Reichelt. Unsere Reporterin Melda Özsoy hat mit ihr über Fortschritte bei der Inklusion gesprochen. Und jetzt kommen die Ärzte mit ihrer Unplugged-Version von Hurra!

0: Haben wir vor einem halben Jahrhundert besser gelebt als heute? Das Institut Ipsos hat dazu im Dezember des vergangenen Jahres die Ergebnisse einer Umfrage veröffentlicht. Dass die Menschen in Deutschland 1975 glücklicher waren als heute, meinen 61% der Bundesbürger. Nur 6% sehen es umgekehrt. Die Mehrheit der Deutschen, nämlich 53%, glaubt zudem, ein Leben ohne Angst vor Krieg oder Konflikten sei 1975 eher möglich gewesen. Was ist davon zu halten? Ich habe dazu Michael Mirsch ins Studio eingeladen. Er ist Autor und Journalist, Jahrgang 1956, arbeitete für Publikationen wie Focus und Die Welt und beschäftigte sich in mehreren Büchern mit Themen wie Ökologie, Tierschutz, Landwirtschaft und Ernährung. In seinen Meinungsbeiträgen kritisiert Mirsch oft die fehlende Anerkennung für den Fortschritt. Und zu Beginn unseres Interviews habe ich ihn gefragt, was er über die Ergebnisse der Ipsos-Umfrage denkt.
1: Ja, erstmal, das überrascht mich nicht. Das ist das, was man auch so im Gespräch bei irgendwie mit Freunden und Bekannten erlebt oder beim Smalltalk auf der Party und so. Dieses früher war alles besser. Das teilen in Deutschland sehr viele Leute. Es ist natürlich vollkommener Unsinn. Wenn man so alt ist wie ich, dann ist diese Formel, das war noch nie da gewesen und so war es noch nie. Das entlockt einem nur noch ein leichtes Schmunzeln. Sie haben eben die Kriegsangst genannt. Im Jahr 1962 war die Kuba-Krise. Ganz Deutschland hat gezittert vor einer atomaren Vernichtung im Kalten Krieg. Ich weiß noch, in den Schulen wurde gebetet, dass doch kein Krieg kommen möge. Anfang der 80er Jahre war die große Nachrüstungsdebatte. Viele Leute hatten Angst, dass jetzt der Dritte Weltkrieg ausbricht. Allein in meinem Bekanntenkreis und in meinem engeren Bekanntenkreis sind 5 oder 6 Leute ausgewandert damals aus Kriegsangst nach Australien, nach Neuseeland und so weiter. Also Länder, die weit entfernt sind. Der Krieg nach dem Zusammenbruch Jugoslawiens, der Balkankrieg, ist vollkommen vergessen. Mit vielen 10.000 Toten direkt vor unserer Haustür.
0: Das Thema in dieser Sendung lautet ja schlechte alte Zeiten. Ja. Und jetzt haben wir eben über diese Umfrage gesprochen, ja. Aber schlechte alte Zeiten. Sie, Herr Mirsch, als jemand, der sich damit ja immer ein bisschen beschäftigt hat, mit Mythen, mit Ökologie, mit Ideologien von links und rechts. Was fällt Ihnen denn da ein, wenn Sie jetzt mal an die Vergangenheit denken, an Ihre Kindheit, an Ihre Jugend, an Ihr junges Erwachsenendasein? Was war denn da wirklich objektiv schlechter als heute?
1: Ja, objektiv im persönlichen menschlichen Leben ganz, ganz viel. Wenn wir gleich beim Stichwort Kindheit bleiben. Ich bin zunächst in eine bayerische Volksschule gekommen, so hießen die Grundschulen damals. Da gab es noch Prügelstrafe und ich rede hier nicht von Ohrfeigen, sondern ich rede von richtig Verprügeln mit dem Stock vor der Klasse. Bayern war das letzte Land, das es abgeschafft hat damals in Westdeutschland. Die DDR hat es übrigens viel früher abgeschafft, die Prügelstrafe. Also das ist nur mal ein Beispiel, ja. Im menschlichen Leben, also im Alltagsleben, ja, wie Erwachsene mit Kindern umgehen, wie Frauen und Männer miteinander umgehen, wie Mehrheiten mit Minderheiten umgehen, wie Einheimische mit Fremden umgehen, wie Bürger mit Behörden umgehen. Das alles hat sich grundlegend gewandelt und zwar fast durchweg zum Besseren, muss man sagen. Und die großen Weltprobleme, ja, die Stichwort Krieg, Hunger, Umweltverschmutzung und so weiter, die werden sogar völlig geschönt und ins Gegenteil verkehrt. Wenn man zum Beispiel die Millennial-Ziele der UN nimmt, also so Sachen wie Hunger, Armut, Analphabetismus, wie viel Kinder eingeschult werden, Gleichberechtigung von Mädchen und Jungen und so. Das hat sich alles radikal verbessert in den letzten Jahrzehnten, aber es macht nie eine Schlagzeile.
0: Jetzt haben Sie ja verschiedene Aspekte angesprochen und das sind ja auch die einzelnen Kapitel, könnte man sagen, in Ihrem Buch. Einmal Freiheit und zurück, mein schönes Leben zwischen kaltem Krieg und Klimakatastrophe. Das erschien 2023 und da ist mir auch ein Kapitel ins Auge gesprungen. Hier ist ja die Rede von Kindheit, Jugend, Freiheit, Zukunft, Körper, Gefühle. Und da haben Sie hier einen Absatz, da heißt es Mitleid. Und da schreiben Sie darüber, dass die meisten Menschen damals gar nicht so viel Mitleid empfunden haben für das Leid von anderen, von Minderheiten, von Menschen, die in fernen Ländern wohnen. Können Sie das nochmal genauer ausführen, was da so der Wandel war, der stattgefunden hat?
1: Ja, das ist auch empirisch nachgewiesen worden. Der Kreis des Mitleids hat sich immer weiter erweitert, und zwar nicht erst im 20. Jahrhundert, sondern auch davor schon. Ich erwähne da in dem Buch ein Beispiel. Das war, als Deutschland noch im Afghanistan-Krieg engagiert war, gab es diesen Fall in Kunduz, wo deutsche Offiziere daran beteiligt waren, dass ein Tanklastzug der Taliban bombardiert wurde, explodiert ist, und dann sind etliche afghanische Zivilisten dabei umgekommen. Ein Riesenskandal. Und wenn man jetzt zurückdenkt in den Zweiten Weltkrieg, Ersten Weltkrieg, das hat überhaupt niemand interessiert, ja, weil das waren Feinde in der damaligen Sicht. Ja, man hat gar nicht so differenziert, ob die Angehörigen der feindlichen Nation, gegen die man gerade Krieg führt, Zivilisten oder Soldaten sind. Da gab es kein Mitleid. Der erste Krieg, wo wirklich die kämpfende Nation auf der einen Seite angefangen hat, großes Mitleid mit den Zivilisten auf der anderen Seite zu bekommen, war der Vietnamkrieg. Und wenn Sie mal gucken, die Erweiterung der Rechte, ja, also in der, was als Wiege unserer Demokratie gilt, die griechische Polis, ja, da ging es nur um besitzhabende Männer. Arme Leute, Frauen, Sklaven waren sowieso ausgeschlossen. Dann sind immer mehr Bevölkerungsgruppen sozusagen in diese Gemeinschaft derer, die einem nahestehen, gekommen. Die Frauen, die andersfarbigen Menschen und so weiter. Bis hin zu Menschen in ganz fernen Ländern, die man nie gesehen hat. Und der Gipfel heute, wo sich das noch ein Stück weiterentwickelt, ist, dass es in den reichen westlichen Nationen jetzt auch seit einigen Jahrzehnten eine Tendenz gibt, die Tiere mit ins Mitleid einzubeziehen. Ja.
0: Das wollte ich gerade ansprechen, Kapitel 34 unter dem Stichwort Tiere. Da schreiben Sie hier, Mitgefühl mit Tieren war noch längst nicht Mainstream. Also Sie sprechen da von den 60er, 70er Jahren, nehme ich an. Die Vorstellung, dass wilde Tiere eine Bedrohung sind und, Gott sei Dank, mutige Männer uns vor ihnen schützen, war immer noch sehr weit verbreitet. Die Lebensumstände von Stalltieren interessierten niemanden. Gedanken über Tierschutz machte sich nur eine kleine Minderheit.
1: Ja, das war definitiv so, und ich kann das sehr gut beurteilen, weil ich schon als Kind sehr tierlieb war und sehr tierbegeistert, und ich habe mir zum Glück auch mal so Kinderbücher aus der damaligen Zeit aufgehoben. Es ist herrlich, die würden heute nie mehr auf den Markt kommen, ja, also die heimtückische, bösartige Hyäne, der grausame Leopard und so weiter, also so Negativbilder von Tieren oder Wale waren einfach Transäcke, die im Meer rumschwimmen. Also das hat sich vollkommen geändert, diese Haltung gegenüber Tieren, dass wir sie beschützen müssen, dass wir ihnen helfen müssen, dass wir sie vor Leid schützen müssen und so weiter. Das ist alles neu. Um nicht falsch verstanden zu werden, wenn ich hier über die schlechte alte Zeit rede, heißt das nicht im Umkehrschluss, dass wir in der besten aller Zeiten leben. Es gibt natürlich in allen Bereichen der Humanität, der Demokratie, der Freiheit und so weiter immer noch viel zu tun. Aber so zu tun, dass wir in der schlechtesten aller Zeiten leben, ist vollkommener Unsinn.
0: Da wollte ich eigentlich gerade einhaken, weil das, was Sie gerade so geschildert haben, das klingt ja wie erstmal eine große Fortschrittsgeschichte, die wir erlebt haben in den letzten Jahrzehnten. Das meiste wurde besser, es geht den Tieren besser, es geht Minderheiten besser. Wir haben mehr Mitgefühl mit anderen Menschen. Jetzt würden aber viele junge Menschen, nicht nur junge Menschen, da widersprechen. Sie gucken sich die Immobilienpreise an, die Lebensmittelpreise, gestiegene Lebenshaltungskosten. Jetzt haben wir auch, siehe Ukraine-Krieg, auch jetzt wieder einen neuen Krieg nach dem Balkankrieg in Europa, der uns hier bedroht. Also da ist ja schon ein ziemlich bedrückendes Gegenwartsgefühl da, was ja auch nicht komplett aus der Luft gegriffen ist.
1: Natürlich ist es nicht komplett aus der Luft gegriffen. Es gibt auch weniger Parkplätze. Es gibt schreckliche neue Krankheiten. Natürlich wird nicht alles automatisch besser. Aber wenn wir jetzt von den Lebenshaltungskosten reden, dann müssen wir mal vergleichen, wie lebten Menschen zu der Zeit, als ich geboren wurde und ein Kleinkind war, also 50er, frühe 60er Jahre. Wie leben sie heute? Und da gibt's ja ganz einfache Maßstäbe, zum Beispiel die Quadratmeter Wohnfläche, die Menschen in Deutschland bewohnen, die hat sich vervielfacht, oder die Transportmöglichkeiten, die Möglichkeiten zu reisen. Also insofern steigende Lebenshaltungskosten, ja, ärgert mich auch, ärgert mich jeden Tag, aber wir sind deutlich reicher als die Menschen in den 50er und 60er Jahren in Deutschland, und das Niveau, auf dem wir heute leiden, hat sich einfach sehr, sehr verändert. Oder nehmen Sie nur die ganzen technischen Geräte, die heute zum normalen Standard einer Wohnung gehören. Ja, also ich weiß gar nicht, wo ich aufhören soll.
0: Michael Mirsch, Sie schreiben am Ende Ihres Buches, im letzten Kapitel, Veränderungen geschehen oftmals dort, wo man sie am wenigsten erwartet und in Richtungen, die niemand auf dem Zettel hatte. Was genau meinen Sie damit?
1: Man sollte nicht auf die Schlagzeilen achten, sondern die Gesellschaft einfach genauer beobachten. Ja, also damit meine ich so Sachen wie, es hat nie eine Schlagzeile ergeben, dass wir die Verkehrsunfälle um viele, viele zigtausend reduziert haben und heute viel weniger haben als vor 30, 40, 50 Jahren. Es hat keine Schlagzeile gegeben, dass die Suizide massiv zurückgegangen sind in Deutschland. Das sind alles Sachen, die sind nicht medientauglich, weil man kann die Leute nicht in Panik versetzen damit. Aber das Wichtigste, unmerkliche Veränderung, die ich zu meinen Lebzeiten mitbekommen habe und deren Konsequenzen wir heute in aller Radikalität sehen, wo wir aber als junge Menschen überhaupt nicht dran gedacht haben, das hatten wir gar nicht auf dem Zettel, das haben wir gar nicht bemerkt, ist, dass meine Generation, also die Babyboomer-Generation, so wenig Kinder gekriegt hat wie nie zuvor. Das Ergebnis haben wir heute, das können Sie auf der Straße sehen überall, wir haben viel mehr Menschen im Rollator als Menschen, die einen Kinderwagen schieben. Das ist, glaube ich, die größte gesellschaftliche Wandel, den meine Generation quasi ohne es zu merken hervorgebracht hat.
0: Da hat Ihre Generation aber trotzdem noch sehr, sehr viele Kinder bekommen im Vergleich zu den Nachfolgenden. Da wurde es ja noch weniger. Und ja, es geht ja immer weiter nach unten auch.
1: Ja, es geht immer weiter nach unten. Aber es ist was, heute wird darüber diskutiert, wo wir es merken, wo wir sehen, hoch, das Straßenbild hat sich ja völlig verändert. Die ganzen vielen Alten und die wenigen Jungen und kaum noch Kindergeschrei und so. Aber damals hat da niemand groß drüber nachgedacht.
0: Soweit der Autor und Journalist Michael Miersch. Sein jüngstes Buch, Einmal Freiheit und zurück, mein schönes Leben zwischen Kalten Krieg und Klimakatastrophe, erschien 2023 bei Edition Tiamat.

0: 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Am Mikrofon Markus Latong. Smog in der Luft, Reiher und Wölfe, die fast komplett aus der Fauna verschwunden waren. Auch wenn angesichts des Artensterbens und des Klimawandels viele Menschen den Zustand der Umwelt als katastrophal beschreiben würden, gehören zumindest diese Bilder der Vergangenheit an. Warum es in Deutschland, in Ost wie West, der Natur heute bedeutend besser geht, fasst Miron Tenberg für uns zusammen.
1: Ja, wir machen das hier rein. Hier haben wir so ein Behälter. Ja.
2: Die 75-jährige Emilia Milch fühlt sich erst richtig wohl, wenn sie die Blumen auf ihrem Balkon pflegt.
1: Die fette Henne vermehrt sich ständig. Die ist winterhart. Eigentlich hat man Freude an.

0: Frage meinen 57% der Befragten, dass die Umwelt 1975 sauberer gewesen sein soll als heute. Nur 17% bewerten die Situation entsprechend den historischen Daten richtig. Emilia Milch, die in der DDR aufgewachsen ist, kann sich noch deutlich erinnern.
1: Aber wenn du natürlich in der DDR lebst und immer diesen Geruch hast, dann empfindest du das nicht. Natürlich, wenn wir zu meiner Oma rübergefahren sind, wie ich Kind war, da hat es ganz anders gerochen. Da hat ja diese Obstlehen und die Luft, das hatten wir als Kind sogar schon festgestellt und den Unterschied haben wir schon mitbekommen.
0: Im Osten war die Verschmutzung durch Braunkohle besonders prägend. Gleichzeitig wurden Umweltprobleme im DDR-Alltag kaum offen diskutiert. Thomas Tenhardt, heute Bundesvorsitzender der Grünen Liga, engagierte sich schon damals ehrenamtlich im Naturschutz. Er sagt, staatliche Strukturen für Umwelt- und Naturschutz habe es in der DDR praktisch nicht gegeben.
2: Ja, man hat zum einen gemerkt, in der DDR gab es ja keinen hauptamtlichen Naturschutz und Umweltschutz. Das heißt, auf uns kamen auch als Fachexperten oder Fachgruppen, als Ehrenamtliche, auf einmal ganz viele Aufgaben zu. Wir sollten dann Kartierungen machen für rote Listen in DDR und da hatten die Möglichkeit dazu.
0: Denn es fehlte schlichtweg an einer behördlichen Übersicht.
2: Und über diesen Weg merkte ich natürlich, wie es um die Natur bestellt war insgesamt. Oder die Umweltbelastung, über die in der DDR ja nicht geredet wurde.
0: Was zu Unmut führte und 1989 auch ein treibender Faktor für die friedliche Revolution war. Im Westen wurde über Luftverschmutzung und Waldsterben zwar öffentlich gestritten, doch das änderte nichts an den sichtbaren Folgen. Für Andreas Fensen-Tiebes vom BUND Berlin wurden Flechten zu einem frühen Umweltindikator. Wo die Luft dreckig war, verschwanden sie von den Bäumen.
3: Ich habe ja Biologie studiert und auch Chemie studiert. Und es ist tatsächlich so, dass die Frage so, wie hängt die Natur mit der äußeren Umwelt, also mit der Luftverschmutzung zusammen? Das ging früher noch ums Flechtensterben, noch gar nicht mal ums Waldsterben. Und es ging um diese Zusammenhänge und die haben mir den Naturschutz noch näher gebracht. Und seitdem bin ich eigentlich im Naturschutz aktiv.
0: Die Luft in Berlin ist heute deutlich sauberer. Flechten kehren zurück und auch Thomas Tenhardt, der ebenfalls Biologe ist, verweist auf Erfolge. Smog und schäumende Flüsse seien Geschichte, aber die Bilanz sei nicht schlicht besser oder schlechter, denn mit sauberer Luft lösen sich andere Probleme eben nicht auf, wie Andreas Fensen-Tiebes betont.
3: Die Luft ist besser geworden, aber viele andere Sachen sind schlechter geworden. Wir haben viel mehr zugebaut, viel mehr Flächen zugebaut. Wir haben Probleme mit den Niederschlägen, deswegen geht zum Beispiel den Kröten, den ganzen Amphibien, geht es deutlich schlechter als früher. Wir haben weniger Freiräume in der Stadt, sodass viele Pflanzen, die es hier früher noch gab, verschwunden sind, weil die einfach den Raum nicht mehr haben. Und mit den Pflanzen sind dann auch eine ganze Reihe von Insekten deutlich seltener geworden, als es die noch vorher gab.
0: Trockenheit, Versiegelung und Artenverlust prägen die Gegenwart. Und sie prägen auch den Blick von Emilia Milch auf Felder, Bäume und ihren Balkon.
1: Wenn man jetzt an die Trockenheit denkt, wenn ich jetzt direkt an die Natur denke, die Bäume und eben Mais auf den Feldern und ja Korn eventuell, das weiß ich jetzt nicht, das hat schon durch die Trockenheit gelitten. Das muss man auf jeden Fall sagen.
0: Es ist eben auch eine komplizierte Gemengelage. Oft werden Diskussionen über Klimawandel und klassische Umweltverschmutzungen vermischt. Die Stimmen aus Ost und West zeigen ein differenzierteres Bild. Auf Emilia Milchs Balkon heißt das, Pflanzen wählen, die mit heißeren und trockeneren Sommern zurechtkommen. Eine kleine Entscheidung, aber eine, die zeigt, wie sehr Umweltschutz heute auch Anpassung bedeutet.
4: Schlechte alte Zeiten beim Natur- und Umweltschutz. Der Beitrag von Miron Tenenberg.

0: Samba Party von Santana. Erschossene sogenannte Republikflüchtlinge am Grenzstreifen, Bespitzelung durch die Stasi, misshandelte Jugendliche in Jugendwerkhöfen. Die Liste der Verbrechen des DDR-Regimes ist lang und bekannt. Anna Kaminski, Direktorin der Bundesstiftung zur Aufarbeitung der SED-Diktatur, ist täglich damit beschäftigt. Und dennoch besteht bei vielen Ostdeutschen eine Verklärung des Regimes, das Unrecht wird verdrängt oder kleingeredet. Ich habe Anna Kaminski in ihrem Büro an der Kronenstraße in Berlin-Mitte getroffen und sie zu Beginn gefragt, was ihr durch den Kopf geht, wenn sie auf Menschen trifft, die die DDR verteidigen.
1: Also ich würde die Frage gern in zwei Bereiche trennen. Also zum einen finde ich es nicht problematisch, wenn Menschen, die im Osten wohnen, hier sozialisiert sind, hier geboren sind, ihre familiären Wurzeln hier haben, sich natürlich als Ostdeutsche, als Sachsen, als Thüringer, als was auch immer definieren. Die Bayern machen das genauso wie die Leute in Ostfriesland oder man definiert sich ja zuerst mal über das, was im engeren Sinne Heimat ist. Wenn das aber damit einhergeht, darüber eine bestimmte Ostidentität herzuleiten, die sich aus doch einer nostalgischen Verklärung der DDR-Verhältnisse auch speist, da habe ich meine Probleme mit. Also weil ich denke, das ist einerseits sehr viel auch historisches Nichtwissen und zum anderen denke ich dann, da ist auch viel auch ideologische Verklärung bei. Also der Sozialismus ist gut. Oder wenn man die Parolen sieht, nieder mit dem Kapitalismus. Wo ich so denke, ja, natürlich hat jedes System, also auch das kapitalistische natürlich, seine Probleme und seine Schwachstellen. Aber der größte Wohlstandszuwachs, den wir in der Menschheitsgeschichte bisher zu verzeichnen haben, ist mit kapitalistischen Verhältnissen einhergegangen. Und die sozialistischen Verhältnisse waren in allen Ländern, in denen das durchgeführt wurde, dieses in Anführungsstrichen ideologische Experiment, waren mit einer großen Verarmung der breitesten Bevölkerungsschichten verbunden. Also von daher bin ich da so etwas, ja, habe ich da wenig Verständnis für.
0: Was begegnet Ihnen da für eine Nostalgie?
1: Also zum einen ist das natürlich auch sehr, sehr unterschiedlich. Also je nachdem, es gibt ja auch nicht die DDR-Bevölkerung und es gibt nicht die Ostdeutschen. Und es kommt natürlich immer darauf an, welche persönlichen Erfahrungen und Hintergründe diejenigen, die da im Publikum sind oder die das Gespräch suchen, gerade mitbringen. Und diejenigen, die zu DDR-Zeiten Unrecht erlebt haben, die das als Einschränkung empfunden haben, die haben natürlich einen viel, viel kritischeren Blick auf das, was in der DDR passiert ist, als diejenigen, die vielleicht systemnah waren zu DDR-Zeiten, die sozialistisch-kommunistische Ideen grundsätzlich für gute Ideen halten oder auch jene, die nach 1990 einen großen Absturz erlebt haben. Weil ich finde das ja auch sowas wie eine vertane Chance, dass 1990 und 1989 war mit unglaublichen Hoffnungen und Erwartungen an Demokratie, an die deutsche Einheit letztlich verbunden. Und viele dieser Erwartungen haben sich ja zum Schluss nach einer viel, viel längeren Zeit erst erfüllt, als man das 89, 90 gedacht und gehofft hatte.
0: Schlechte alte Zeiten, das ist ja das Thema dieser Sendung. Wie schlecht waren denn die Zeiten in der DDR tatsächlich? Was fällt Ihnen da als erstes ein?
1: Natürlich würde mir zuerst einfallen die politische Unfreiheit, also das Fehlen der Meinungsfreiheit, keine Pressefreiheit, auch das Fehlen von freien Entscheidungen bis in den persönlichen Bereich hinein. Also dass, wenn man Verwandte im Westen hatte, man die nicht besuchen durfte. Dass man für alles eine Genehmigung brauchte, dass eben auch gerade bei den jungen Generationen es keine freie Berufswahl gab, dass man nicht entscheiden konnte, mache ich Abitur oder mache ich nicht Abitur, studiere ich und wenn ich studieren kann, was studiere ich? Also das geht ja bis in die kleinsten Lebensbereiche rein, wo der Staat vorgegeben hat, was der Einzelne machen darf oder nicht machen darf. Also und gerade bei jungen Leuten, welche Kleidung trägst du? Welche Musik darfst du hören? Welche Filme darfst du dir anschauen? Welche Bücher darfst du lesen? Und wie viel davon auch strafbewehrt war? Das hat sich natürlich auch über die Jahrzehnte der DDR verändert. Aber all diese Einschränkungen hat es ja gegeben. Und dazu kommt natürlich auch, dass durch die fehlende Wirtschaftskraft durch auch die Misswirtschaft, die betrieben worden ist, in vielen anderen Bereichen die Versorgung ja nicht gut war. Also nehmen Sie den Gesundheitsbereich, auch die soziale Absicherung. Natürlich gab es offiziell keine Arbeitslosigkeit. Aber schon zu DDR-Zeiten wurde immer wieder gesagt, naja, aber wir haben eine verdeckte Arbeitslosigkeit von 20-25%. Weil die Leute werden zwar in den Betrieben irgendwie gehalten, aber viele haben tatsächlich gar nichts zu tun. Weil das Material fehlt, weil die Maschinen veraltet waren und wenn die kaputt waren, konnten sie nicht rechtzeitig repariert werden oder wenn die Ersatzteile nicht da waren. Also es gab auch viel Leerlauf und Stillstand, was natürlich auch zu dieser wirtschaftlichen Misere zusätzlich beigetragen hat. Also man kann eigentlich fast jeden Bereich anfassen. Wir haben ja diese schöne Reihe Backstage DDR, wo wir jeweils in so kurzen Filmen einen liebgewordenen Mythos der letzten Jahre aufgreifen und uns mal anschauen, ja, wie war es denn eigentlich, das Gesundheitswesen oder die Militarisierung im Alltag? Oder, ja, also man kann eigentlich fast jedes Thema nehmen. Religionsfreiheit. Was passiert eigentlich, wenn du in der Kirche warst?
0: Im Gespräch Dr. Anna Kaminski, Direktorin der Bundesstiftung zur Aufarbeitung der SED-Diktatur bei Unser Leben hier auf Radio 3. Jetzt haben wir am Anfang vor allem über diese sogenannte Ostalgie in den neuen Bundesländern gesprochen. Ich habe mittlerweile den Eindruck, dass es auch eine Ostalgie aus Westdeutschland gibt, dass ja auch offenbar gewisse Westdeutsche sich dem hingezogen fühlen, was die DDR war oder was es in ihren Augen war. Ich muss da zum Beispiel an den AfD-Landesvorsitzenden von Thüringen denken, Björn Höcke, der da sinngemäß meinte, Westdeutsche sind ja gar keine richtigen Deutschen, sondern deutsch sprechende Amerikaner. Ist das denn mittlerweile auch ein Phänomen, mit dem Sie sich hier beschäftigen?
1: Womit wir uns natürlich beschäftigen, ist, welche Auswirkungen die deutsche Einheit in Ost und West hatte. Also auch welche Reaktionen es im Westen gibt. Und das ist natürlich auch etwas, was man in den 90er Jahren schon feststellen kann, dass sozusagen diese Verklärung der DDR ist ja kein reines ostdeutsches Phänomen, sondern es hat ja auch genug westdeutsche Kreise gegeben, die zum einen nach 1990 erklärt haben, das wäre ja gar keine richtige Diktatur gewesen, weil die hat ja nicht genug Leute umgebracht. Und eigentlich war es ja eine berechenbare Herrschaft. Und wenn man sich entsprechend verhalten hat, dann hätte man ja auch alles vorhersehen können.
0: Sprechen Sie da auch von den westdeutschen Linken vor allem?
1: Also die natürlich auch. Also da gab es ja auch eine große Kommunismus-Nostalgie und auch eine Sozialismus-Verherrlichung und eine Abwehr, dass diese Idee vielleicht von vornherein, diese Ideologie auch etwas Menschenfeindliches hat. Diese Versuche der Entindividualisierung nicht zuzulassen, dass jeder Mensch eigen und besonders ist, sondern das alles nur aufs Gemeinwesen ausrichten. Also das ist einerseits, aber andererseits natürlich auch viele, die sich für progressiv gehalten haben. Und wir haben ja Anfang der 90er Jahre auch diese Diskussion, dass die DDR der angeblich bessere Staat gewesen sei. Weil dort hätte es eine Entnazifizierung gegeben, während das im Westen nicht der Fall gewesen ist. Und natürlich hat es riesige Defizite gegeben bei der Entnazifizierung im Westen, aber auch im Osten. Das ist sehr instrumentell gehandhabt worden. Also da finde ich, da ist der Blick über die ehemalige innerdeutsche Grenze hinweg, also auch mit vergleichenden Studien besonders wertvoll, um zu sehen, wo haben die sich denn tatsächlich unterschieden und was ist in dem einen Teil vielleicht besser gehandhabt worden als in dem anderen. Aber das sind punktuelle Geschichten. Das ändert nichts an dieser Systemfrage für mich.
0: Ich würde noch mal kurz zurückkommen wollen auf die Aufarbeitung der SED-Diktatur. Da gibt es ja vor allem im Osten Deutschlands, ich habe das auch in meiner eigenen Familie zum Teil gehört, so dieses Gefühl, naja, wir haben jetzt wirklich keine Lust mehr über Diktatur und über Stasi zu reden. Das ist abgehakt, wir wollen nach vorne blicken. Und außerdem, auch wenn die DDR ein Unrechtsstaat war, habe ich ja trotzdem dort meine erste große Liebe gefunden, habe einen Beruf erlernt, ich habe eine Lebensleistung, die auch gewürdigt werden soll. Das sind ja jetzt direkt keine Abwehrhaltungen, aber durchaus ergänzende Perspektiven, die da auch hinzukommen. Ja, wie reagieren Sie darauf?
1: Ich finde, dass diese Perspektiven absolut gerechtfertigt sind. Weil natürlich hat jeder unter den Umständen, in die er freiwillig oder unfreiwillig nun mal hineingekommen ist, versucht, das Beste aus dem Leben, was man nun mal hat, zu machen. Und natürlich will das auch jeder gewürdigt sehen. Und nach 1990 haben ja viele Ostdeutsche, ob gerechtfertigt oder nicht, ist eine ganz andere Frage, eine Abwertung ihres Lebens vermeintlich erlebt. Dass sie auch den Eindruck hatten, ihr ganzes Leben wird auf die Frage Diktatur und Unrecht reduziert. Und diese Trennung vorzunehmen, zu sagen, ja, der Staat und das System, in dem ich gelebt habe, das war ein Unrechtsstaat, das war eine Diktatur. Das ist ja das eine. Und trotzdem zu sagen, ja, aber ich habe versucht, das Beste draus zu machen. Marianne Bürtler hat mal so wunderbar gesagt, ja, auch in der Diktatur scheint die Sonne. Und wir sind nicht dauernd zum Lachen in den Keller gegangen oder sowas, sondern man hat natürlich versucht, ein sehr schönes Leben zu machen. Und unsere Eltern haben versucht, uns dieses schöne Leben auch zu ermöglichen und die Zumutung der Diktatur und des Staates möglichst weit von uns fernzuhalten. Und ich glaube, diese Trennung, die sollte man auch vornehmen. Was ich mir wünschen würde, ist, dass es doch mehr gelingt, zu sagen, es war dieses System war menschenunwürdig, war menschenfeindlich. Aber ich selbst habe versucht, für mich und meine Familie, für meine Kinder das Beste aus dem möglichen Leben zu machen, was unter den Umständen zu realisieren war.
0: Soweit Anna Kaminski, Direktorin der Bundesstiftung zur Aufarbeitung der SED-Diktatur. Ein Gespräch über Ostalgie und verdrängte Diktaturerfahrungen. Das war unser Leben hier auf Radio 3. Gleich geht es weiter mit den Nachrichten und mit der Literatursendung Orte und Worte. Es verabschiedet sich von Ihnen Markus Latour.

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2: Um 18 Uhr mit Patrick Buchmüller. Russlands Präsident Putin hat angeordnet, die Luftangriffe auf die ukrainische Hauptstadt Kiew ab morgen für 3 Tage auszusetzen. Ein Sprecher teilte mit, Anlass sei der Besuch der beiden US-Unterhändler Witkoff und Kushner. Sie wollen heute in Moskau Putin treffen, anschließend reisen sie weiter in die Ukraine, um dort mit Staatschef Selenskyj zu sprechen. Die Ukraine hatte bereits zugesagt, den russischen Luftraum für 3 Tage nicht zu gefährden. Nach der Veröffentlichung von Daten der Berliner Verwaltung im Darknet fordert die Opposition im Abgeordnetenhaus Konsequenzen. Linken Spitzenkandidatin Ehralp ruft den Senat auf, eine Großschadenslage auszurufen. AfD-Landeschefin Brinker fordert schnelle und umfassende Aufklärung. Samira El-Hattab, RBB 24 Landespolitik.
3: Seitdem am Freitag das Ultimatum der Hacker abgelaufen ist, lassen sich im Darknet teils hochsensible Daten finden. Es geht um persönliche Daten von Mitarbeitern der Verwaltung, aber auch um sensible Daten zur kritischen Infrastruktur in Berlin. Auch der Bund sieht aktuell eine Bedrohungslage. Unter anderem könne es gezielte Phishing-Angriffe geben. Derzeit führen die Sicherheitsbehörden eine intensive Datenprüfung durch. Am Montag wird der Hackerangriff auch Thema im Digitalisierungsausschuss im Abgeordnetenhaus sein.
2: Die sächsische Polizei hat in der Nähe von Umspannwerken insgesamt 12 Sprengvorrichtungen entdeckt. Spezialisten hätten die Sprengsätze entschärft, hieß es. Sie waren in der Lausitzer Braunkohleregion an der Landesgrenze zu Brandenburg gefunden worden. Auf Brandenburger Seite sowie in Nordrhein-Westfalen hat es diese Woche Sabotageakte auf die Strominfrastruktur gegeben. Nach dem mutmaßlichen Täter wird weiter gesucht. In Berlin-Mitte haben am Nachmittag mehrere tausend Menschen gegen hohe Mieten und Verdrängung demonstriert. Die Polizei sprach von 7.500 Teilnehmern, die Veranstalter von 11.000. Miriam Berger, RBB 24.
4: Zu dem Protest aufgerufen hatten mehrere Initiativen und Gewerkschaften. 2 Wochen vor der Abgeordnetenhauswahl bekräftigten sie ihre Forderungen nach einem bundesweiten Mietendeckel und der Enteignung großer Immobilienkonzerne.
2: Union Berlin hat in der Fußball-Bundesliga eine deutliche Auswärtsniederlage kassiert. In Leverkusen verlor Union 0:4. Die weiteren Ergebnisse. Hoffenheim gegen Dortmund 2:3. Mönchengladbach gegen Elversberg 3:4. Bremen gegen Leipzig 3:1. Und Paderborn gegen Freiburg 0:1. In der zweiten Liga holte Energie Cottbus einen Auswärtspunkt. Die Lausitzer spielten in Wolfsburg 4:4. Soweit die Nachrichten. 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Das Wetter am Abend. Einige Wolken, örtlich Schauer, vereinzelt auch Gewitter. Aktuell in Berlin Buch 15 und in Luckenwalde 21 Grad. Nachts ziehen die Schauer schnell Richtung Südosten ab. Danach klart es auf. Temperaturen 12 bis 10 Grad. Morgen freundlich und trocken mit Sonne und ein paar Wolken 20 bis 22 Grad. Die Zeit, es ist 18.03 Uhr.
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5: In unserer Literaturreihe Orte und Worte hören Sie nun eine Wiederholung der Sendung vom 23. Mai. Stefan Oschwart hat sich mit dem Schriftsteller Johann Reisser verabredet auf der Insel Eiswerder in Berlin-Spandau, einst wichtiges Zentrum preußischer Rüstungsindustrie. Denn darum geht es in Johannes Reissers neuem Buch Pulver.
6: Ich habe immer schon gerne in ganz verschiedenen Kunstbereichen mich bewegt. Das Zusammenspiel von Text mit Bild, aber auch mit Musik. Die Inszenierung von Text hat mich immer stark interessiert, weil es dadurch nochmal andere Dimensionen bekommt und ich irgendwie so Text in Räumen, Text in konkreten sinnlichen Situationen sehr schätze und damit gerne arbeite. Und ich finde, man kann da nochmal andere Sachen rauskitzeln und andere Bedeutungsdimensionen einbauen.
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7: Orte und Worte heute mit einem topaktuellen Thema: Pulver. Schießpulver nämlich. Stefan, und da bin ich auf den Ort gespannt und nicht nur auf den.
8: Ja, der eigentliche Ort wäre Rottweil gewesen, denn da spielt der Roman von Johann Reisser Pulver vor allem im Neckartal. Aber kurz erwähnt im Buch wird auch Berlin-Spandau und ich habe mich mit Johann Reisser auf und an der Insel Eiswerder getroffen und zwar bei strömendem Regen.
7: Aber was hat Spandau mit Schießpulver zu tun und was Johann Reissers Debüt mit Pulver?
8: Ja, Spandau war mal eine Hochburg der preußischen Rüstungsindustrie. Da gab es auch eine Pulvermühle, mindestens eine. Da wurden Kanonen und Gewehre hergestellt, später auch Teile für Flugzeuge. Und heute baut BMW da Motorräder. Und in dem Buch, da dreht sich alles um Schießpulver, um Rüstungsindustrie und um die Pulvermühle des Max Duttenhofer. Das ist eine schillernde Industriellenfigur aus Rottweil, deutschnational, hurra, patriotisch, ein besessener Tüftler, Frauenheld, Weltenbummler und eben Lieferant für viele Kriege, denn er hat das rauchfreie Schießpulver hergestellt, ein Vorteil gegenüber dem Schwarzpulver. Erzählt wird da auch deutsche und schwäbische Industriegeschichte, denn dieser Max Duttenhofer, der schmiedete mit Daimler und Mauser eine Art schwäbisches Kartell, das eben gutes Geld mit Kriegsausrüstung machte. Und Johann Reisser erzählt auch fast 500 Seiten ein Wimmelbild deutscher Geschichte. Da tauchen Industrielle auf, Burschenschaftler, uneheliche Kinder, Arbeiter, Sozialisten und Nazis, Hurra-Patrioten und Kriegszitterer. Alles aufgelöst am Ende in einem kathartischen Narrensprung in der Fastnacht. Also ein pralles, sehr sinnliches Sittengemälde Deutschlands in der Kaiserzeit und danach mit einer schillernden, kiffenden, koksenden, widersprüchlichen Unternehmerpersönlichkeit, die Strippen zu ziehen weiß. Also ich finde, ein sehr gelungenes Debüt. Johann Reisser hätte auch an dieser großen Aufgabe scheitern können, ist er aber nicht. Und hochaktuell ist das Thema natürlich auch. Rüstungsfirmen boomen ja derzeit auch wieder.
7: Ja, klingt auf jeden Fall nach sehr viel Pulver, das hier verschossen wird. Und du sagst, das ist sein Debüt. Was hat er denn vorher gemacht?
8: Also er ist 1979 in Regensburg geboren, hat mal Steuerfachangestellter gelernt, also was ordentliches, Schwäbisches. Und dann Philosophie und Literatur studiert, unter anderem in Berlin. Er ist ein Grenzgänger der Genres. Er verknüpft Theater, Performance, Musik mit Worten, schreibt Lyrik, unterrichtet auch Schreiben, macht Philosophiekurse. Also ist ein sehr umtriebiger Typ und er war Stadtschreiber in Rottweil und über diesen Ort ist er auf den Unternehmer gekommen und ursprünglich wollte er da was ganz anderes schreiben. Pulver ist es geworden, sein erster Roman.
7: Und jetzt hören wir ihn, Johann Reisser, im Gespräch mit Stefan über sein Buch Pulver.
9: Hallo erstmal, guten Morgen.
10: Hallo, guten Morgen.
9: So, jetzt sind wir hier an der Havelbrücke, Eiswerder, liegt da drüben die Insel, das Wetter in Schottland, würde man sagen, ein schöner Sommertag. Jetzt gehen wir also hier drüber, wir sehen hier unten ein paar Bötchen, keiner hat Lust mit dem Bötchen zu fahren heute. Okay, also da gegenüber ist jetzt hier Eiswerder, man sieht so ein bisschen im Nebel. Es war ja deine Idee, diesen Ort hier auszusuchen. Warum?
10: Ja, mein Roman spielt ja vor allem in Rottweil. Das ist ein gutes Stück entfernt von hier. Das ist am Neckar. Und in Rottweil gab es eine große Pulverfabrik. Wir hatten jetzt nicht die Möglichkeit, nach Rottweil zu fahren. Aber Spandau und vor allem auch die Insel Eiswerder hat, finde ich, so einige Ähnlichkeiten zur Pulverfabrik in Rottweil. Und deswegen haben wir gedacht, könnten wir ja hier hinschauen.
9: Ähnlichkeiten, also wahrscheinlich, wenn wir nachzählen würden, dann wird Spandau genau einmal erwähnt oder zweimal vielleicht, weil die Pulverfabrik von dem Max Duttenhofer, der hatte hier einen Ableger, ne, in Spandau.
6: Also er hat vorangetrieben, dass es in Babelsberg ein Laboratorium gab für die Entwicklung von Explosivstoffen, zentral für ganz Deutschland. Und da eben ja Berlin und vor allem auch Spandau so ein wichtiges Zentrum war für die Rüstungsproduktion in Deutschland, hat man hier versucht, so bestimmte Entwicklungen zu zentralisieren. Und da kam er oft her.
9: Was fandst du denn interessant an dieser Persönlichkeit?
6: Also bevor mich die Persönlichkeit angesprochen hat, muss ich sagen, hat mich erstmal diese Fabrik angesprochen und dann kam ich erst drauf, mich mit der Person genauer auseinanderzusetzen. Erstmal hat mich fasziniert, dass da innerhalb von wenigen Jahrzehnten so ein Riesenkonzern entstehen konnte von 10 Arbeitern auf über 1000 Arbeiter und dann noch viel mehr ging das hoch. Und die Person, die dahinter stand, der Max Duttenhofer, war eine sehr umtriebige und vielseitige Persönlichkeit, die sich in ganz vielen Bereichen ausprobiert hat und in vielen Bereichen Erfolg hatte, aber vor allem eben auch in der Rüstungsindustrie und einen total guten Riecher dafür hatte, welche neuen Technologien gerade gut funktionieren und wie sich gut Geld machen lässt und wie man neue Wirtschaftsmethoden und neue Technologien für sich nutzbar machen kann.
9: Also neue Technologien, damit meinst du zum Beispiel das rauchfreie Pulver, das hat er ja erfunden. Er kommt ja eigentlich aus so einer Apothekerfamilie, hatte dann aber keine Lust, die Apotheke des Vaters zu übernehmen. So beschreibst du es und deswegen ist er dann seine eigenen Wege gegangen. Was genau war für ihn so entscheidend, auch für seinen Erfolg? Also diese Erfindung war ja was Besonderes. Wir reden über Ende 19. Jahrhundert, ne?
6: Genau, also Mitte, Ende 19. Jahrhundert, da spielen die ersten Teile des Romans. Das war eine Zeit, in der die chemische Industrie ganz große Fortschritte gemacht hat. In verschiedenen Bereichen, auch in der Herstellung von Kunststoffen oder in der Farbenindustrie, aber eben auch im Bereich der Munition. Und Max Duttenhofer war einer von denjenigen, die damals versucht haben, neue Explosivstoffe herzustellen und die für das Militärische nutzbar zu machen. Ob er wirklich der Erfinder des rauchfreien oder raucharmen Pulvers war, darüber lässt sich diskutieren. Die Franzosen haben da auch viel dran geforscht, auch andere Personen. Aber er war jedenfalls derjenige, der es in Deutschland dann so eingeführt hat und der sehr großen Erfolg damit gemacht hat, großen wirtschaftlichen Erfolge damit verzeichnen konnte.
9: Das heißt, technologischer Fortschritt heißt auch auf dem Schlachtfeld ein Fortschritt. Also in gewisser Weise war das ja für ihn begünstigend, dass dann plötzlich, also zum einen war ja der deutsch-französische Krieg 1870-71, zum anderen gab es dann ständig irgendwelche Kriege auf dem Balkan Anfang des 20. Jahrhunderts und dann der Erste Weltkrieg, also für einen Pulverfabrikanten ein gefundenes Fressen, oder?
6: Genau, das war gerade diese Zeit der deutschen Reichseinigung und dann mit der es dann erstmal so losging mit dem Betrieb, mit dem der Betrieb so seinen ersten Aufschwung erlebt hat. Er hatte auch immer wieder kleine Hängepartien, das hing dann, wie es bei der Rüstungsindustrie ist, immer von den Konflikten zusammen, aber im Allgemeinen ist es ja eine Zeit gewesen, große Aufrüstung eigentlich in allen Ländern der westlichen Welt quasi und das hat dann große Vorteile für diesen Duttenhofer gebracht.
9: So, jetzt laufen wir hier an roten Backsteingebäuden vorbei, alte Fabrikgebäude. Könntest du jetzt sagen, was hier ist? Heute ist hier BMW, das war früher mal Gewehrfabrik, ne? Preußische Gewehrfabrik, Geschütze wurden hier gebaut.
6: Genau, die BMW-Fabrik ist gegenüber von der Insel Eiswerda. Das ist da, wo die Pulverproduktion auch stattgefunden hat, ab 1880, 90 ungefähr, hier wo wir jetzt sind. Da hat die Pulverproduktion etwas früher schon stattgefunden, Mitte des 19. Jahrhunderts. Es hat hier auch angefangen, Raketen zu produzieren. Auch Geschütze wurden hier produziert, Gewehre, also ganz verschiedene Sachen. Vielleicht können wir hier auch mal reinlaufen auf dieses Gelände, weil es ist ein bisschen ruhiger.
9: Okay, versuchen wir es mal. Okay, jetzt laufen wir hier rein, mal auf so ein Werksgelände. Das sind ja wirklich große, große Areale hier. Ja, ein Stück deutscher Industriegeschichte, ein Stück Berliner Industriegeschichte.
6: Genau, also ganz, ganz interessant. Ich habe die Zahl gefunden, dass um die 70.000, 80.000 Personen hier gearbeitet haben während den Weltkriegen in Spandau. Also es war eine ganze Stadt, die quasi in der Rüstungsindustrie gearbeitet hat und auch der So gab es auch noch den Militärstandort, also es gab auch Kasernen, das war wirklich eine Militärstadt, Spandau.
9: Und wir gehen jetzt Backstage, steht auch hier auf einem Tor, und schauen uns mal Rüstungsindustrie an. Rüstung ist ja gerade wieder total en vogue. Das heißt, wer jetzt in Rheinmetall und ähnliche Firmen investiert, der kann wahrscheinlich sehr viel Geld machen, ne?
6: Genau, die Aktien gehen ordentlich nach oben bei den alten, quasi traditionellen Rüstungsfirmen, aber auch bei vielen Rüstungs-Startups im Bereich der Drohnen, im Bereich der künstlichen Intelligenz, auch im Bereich von automatisierten Waffen. Und ja, da kann man schon, glaube ich, so einige Parallelen sehen, auch zu dieser Zeit des späten 19. Jahrhunderts.
9: Welche Parallele würdest du denn sehen? Also du beschreibst ja auch ein Klima. Auch der Max Duttenhofer war ja so ein Deutschnationaler, war mit Bismarck befreundet und hat sogar ein Gelände von ihm gepachtet, ne? An der Küste im Norden. Ne?
6: Mhm. Genau, der Duttenhofer, der hat wohl auch da ein gutes Händchen dafür gehabt, gute Beziehungen zu einflussreichen Personen herzustellen. Und der Bismarck, der hat ihm eben ein wirklich ja, so ein Premium-Grundstück quasi verpachtet, weil es zum einen Zugang zur See hatte und damit Zugang zu den internationalen Markt. Zum anderen war es direkt gegenüber von der Dynamitfabrik von Nobel und da gab es sich dann auch interessante Kooperationsmöglichkeiten.
9: Suchen wir uns mal irgendwas, wo wir einen Kaffee kriegen und vor allem, wo es nicht ganz so regnet.
6: Genau.
9: Du warst ja Stadtschreiber in Rottweil, wo die ursprüngliche Pulverfabrik von dem Max Duttenhofer stand. Mhm. Und es war gar nicht ursprünglich die Idee, ne, die du verfolgt hast, oder?
6: Nee, ich bin da hingekommen, habe an einem anderen Romanstoff arbeiten wollen. Da wäre es um das ländliche Ostbayern gegangen, um Umbrüche in der Region. Und dann ist es aber so, mich sprechen Orte immer recht stark an und lokale Gegebenheiten. Und dann bin ich auf diese Pulverfabrik gestoßen und auf diesen ganzen Rüstungskomplex in Schwaben. Und der hat mich dann so gefesselt, dass ich bald angefangen habe, vor allem dazu zu arbeiten.
9: Und was genau war es, was dich da so angezogen hat?
6: Zum einen diese Figur, diese Konstellation, aber vor allem auch, dass dich bald bemerkt hat, dass das eben nicht nur eine historische Angelegenheit ist, sondern dass die Rüstungsindustrie in der Region etwas ist, was bis in die Gegenwart hineinreicht und auch die Gegenwart noch stark beeinflusst und auch in Rottweil noch stark spürbar ist, so ein gewisser Vibe.
9: Da ist ja in der Nähe Heckler und Koch, ne?
6: Genau, Heckler und Koch ist 10 Kilometer ungefähr entfernt. Heckler und Koch ist hervorgegangen aus den Mauserbetrieben. Mauser wurde teilweise auch von Max Duttenhofer gelenkt. Und genau, da produzierten jetzt in Oberndorf noch Heckler und Koch und auch Rheinmetall weiterhin Waffen. Und auch so gibt es noch einige Betriebe in der Region, die produzieren. Und da gibt es auch ja, so eine ziemlich starke Verbundenheit mit der Rüstungsindustrie. Das liegt den Leuten oder einigen Leuten vor Ort auch noch recht am Herzen.
9: Gut, das schafft Jobs. Das ist ja immer ein Argument. Ist ja wurscht, womit wir Geld verdienen. Mhm. Hauptsache, es gibt Jobs. Aber wenn man sich mit dieser Figur auseinandersetzt und du tust es ja auf eine Art, du beschreibst ja diesen Max Duttenhofer zwar einerseits als jemand, der so sein Ding durchzieht, der was erfinden will, der so ein Besessener ist. Mhm. Und auf der anderen Seite sagst du aber auch an mehreren Stellen, Nestbeschmutzer sind hier nicht so gern gesehen. Jetzt hast du selber so ein Nestbeschmutzerbuch geschrieben. Wie finden das eigentlich die Rottweiler?
6: Ich habe eine Lesung gemacht im Anfang März, als das Buch gerade rausgekommen ist. Und die Lesung war sehr gut besucht mit 130 Personen. Da habe ich viele positive Rückmeldungen bekommen. Die Personen vor Ort haben aber jetzt auch noch nicht mehr ganz das Buch gelesen gehabt. Und ich denke, es gibt auch viele, die das vielleicht auch kritischer sehen, die es auch nicht so gerne mögen, wenn man da genauer hinschaut. Das Buch springt am Ende nochmal auch in die Gegenwart, also ins Jahr 2020 und beleuchtet da dieses Fortwirken des Rüstungskomplexes vor Ort. Wie das alles vor Ort wahrgenommen wird, da bin ich selbst gespannt. Da habe ich jetzt noch nichts Genaues dazu gehört.
9: Wenn man mal so ein bisschen recherchiert hinter dem Max Duttenhofer hinterher, dann stellt man fest, das sind so die üblichen Elogen, kann man sagen. Also wow, großer Mann, großer Industrieller, schwäbische Industrie, deutsche Industrie, juhu. Die kritischen Seiten, die werden eher ausgeblendet. Wie hast du das recherchiert? Oder ist das Erfindung?
6: Nee, also ich habe sehr viel Recherchen betrieben, ich war viel in Archiven, ich habe vor allem auch vor Ort mit vielen Leuten gesprochen und zu Max Dutenhofer selbst, da findet man erstmal diese Lobeshymnen oder so diese ganzen Grabreden, da gab es damals auch so eine gewisse Kultur, wie man diesen Leuten gedacht hat, auch in die Schulbücher ist erstmal eingegangen im frühen 20. Jahrhundert, aber das hat dann auch umgeschlagen und ich fand zum Beispiel bezeichnend, dass man das Villengelände von Max Dutenhofer dann auch abgerissen hat von der Stadt ausgehend, also irgendwie denke ich, war damals auch schon so ein gespanntes Verhältnis zu der Figur da und ob der von allen nur gut gefunden wurde, das würde ich mal bezweifeln wollen.
11: Du zeichnest ja eben auf der einen Seite diese deutsch-nationale Szene, da gibt es Jagdausflüge, da gibt es die Postkarten von dem dreiminütigen Königsbesuch und so weiter und so weiter. Und gleichzeitig hast du schlechte Arbeitsbedingungen der Arbeiter, die Sozialdemokraten. Da gibt es auch einige Figuren, die in dieser Arbeiterbewegung aktiv sind. Dann kommen später die Nazis. Also es ist ein großer historischer Bogen. Ich habe die ganze Zeit so Bilder von so alten Postkarten im Kopf. Mhm. Ich sehe da diese alten, gestellten, schwarz-weißen oder nachkolorierten Postkarten. War das deine Absicht?
6: Also es waren auf jeden Fall Materialien, an denen ich mich auch abgearbeitet habe, während ich an dem Roman gearbeitet habe. Diese Bildmaterialien aus der Zeit und die mich auch fasziniert haben, weil es da immer so eine Inszenierung drin gibt, so einen Wunsch, es zu überhöhen. Aber mich haben dann gerade auch die Brechungen interessiert. Also in dem Roman gibt es zum Beispiel auch so eine Szene, in dem ein Fotograf und ein sozialistisch eingestellter, ja, das ist dann in meinem Roman der uneheliche Sohn des Pulverfabrikanten, in dem die mit Fotokollagen arbeiten und dann auch diese Bilder gerade dekonstruieren wollen, zerschneiden wollen, umkodieren wollen. Und mein Versuch war es schon auch, diese Eindrücke zum einen entstehen zu lassen, aber sie auch dann wieder zu zerstückeln und anders auftauchen zu lassen.
11: Und Antike spielt ja auch eine wahnsinnig große Rolle, ne? Diese antiken Begeisterung. Dadurch schaffst du ja so eine Atmosphäre der Zeit. Ist es für dich schwer gewesen, in diese Zeit einzutauchen? Oder wie machst du das? Machst du das über solche Gegenstände oder so?
6: Ja, die Frage, wie man diese Zeit erzählt, die habe ich mir auf jeden Fall anfangs schon auch immer wieder gestellt und habe da verschiedene Ansätze durchprobiert. Es gibt ja auch 12 Kapiteln. Jedes von diesen Kapiteln, glaube ich, versucht auch da ein bisschen einen anderen Ansatz, ein bisschen eine andere Perspektive. Es wird immer wieder aus unterschiedlichen Personenperspektiven heraus erzählt. Und das mit diesen antiken Figuren, mit diesem ganzen Wulst an Bildungskultur, fand ich interessant, weil es auch so ein Gegenmoment zu der Rüstungsindustrie bildet. Also man hat zum einen es war eine Zeit, in der industriell wahnsinnig starke, schnelle Entwicklungen gab, irgendwie die Beschleunigung der Moderne, diese ganze Mechanisierung, die Militarisierung, aber zum anderen hat man sich total stark an dieser Bildungskultur festgehalten und die auch nochmal total künstlich überhöht und sich in so einen Pathos reingesteigert. Und mich haben gerade die Reibung zwischen diesen beiden Momenten interessiert und ja, damit wird in dem Roman, glaube ich, auch viel gearbeitet.
11: Du beschreibst ja den Max Dutenhofer als jemand, der ja eigentlich auch drogensüchtig ist, um das alles durchzuhalten. Er schnupft dann immer mal weißes Pulver oder wirft sich irgendwelche Pillen ein. Dann kifft er, was nicht so unbedingt gutiert wird in seiner Umgebung. Er ist auch ein Weltreisender, ne?
6: Er ist sehr viel unterwegs mit der Eisenbahn, ist er sehr viel unterwegs in geschäftlichen Angelegenheiten. Er hat Reisen unternommen in die Türkei, das war damals ein wichtiger Handelspartner, quasi ein wichtiger Abnehmer für das Pulver in Russland war. In Russland gab es eine große Fabrik bei St. Petersburg, 1300 Arbeiter, auch an einigen anderen Orten, wohl auch Richtung Orient ist er gereist. Er war auf jeden Fall jemand, der sehr viel unterwegs war, glaube ich, auch sehr neugierig war. Das ist diese Villa, die er sich erbaut hat und die er ausgebaut hat, die war auch vollgestopft mit Dingen aus der ganzen Welt. Da zeigt sich dann auch der deutsche Kolonialismus, wie er sich gerne präsentiert hat, irgendwie mit seinem Welterfassungs-, Weltbeherrschungsanspruch. Da gab es schon diese globale Perspektive auf jeden Fall beim Dutenhofer.
11: Lassen wir mal hier kurz um die Ecke gehen.
12: Ich glaube, da vorne, wir könnten mal schauen, ob es das vielleicht doch irgendwie offen hat. Man
11: Ich glaube ja nicht, dass jetzt jemand Stand-Up-Paddling machen würden, wollen würde.
12: Ja, ja. Nee, glaube ich auch nicht so sehr. Vielleicht sind sie ja froh, wenn jemand einen Kaffee haben will.
11: Na, mal gucken. Ja. Kolonialismus, das ist ja auch interessant, dass so vieles zusammenpasst. Ne? Auch Berlin spielt ja eine große Rolle. Mhm. In dem Roman zumindest als Nebengleis, als Antagonist fast schon, oder? Mhm. So als Gegenspieler zu diesem Rottweil.
12: Genau, der erste Protagonist, der Pulverfabrikant, würde ich sagen, hat auch so einen gewissen Provinzkomplex. Den habe ich ihm zumindest im ersten Kapitel zugeschrieben. Er kommt aus einem kleinen, recht verschlafenen Nest und muss sich erstmal dann abarbeiten, dass es dann nochmal diese großen Metropolen gibt, in denen nochmal ein ganz anderer Lebenstakt vorherrscht, in dem es viel fortschrittlicher, wissenschaftlich und vom Kulturellen her alles passiert. Und er sucht aber diese Orte dann auch auf und ja, hat einen Drang hinauszukommen, aber bleibt trotzdem auch diesem kleinen Ort verbunden. Und dann diese Spannung zwischen dem Ländlichen und den Großstädten, das ist etwas, was sich durch dieses Buch auch so durchzieht und wie sich das dann miteinander verhält, das wird immer wieder diskutiert.
11: Das gibt es ja im Grunde bis heute, ne? Süddeutschland, das alte Abarbeiten an dem Berlin, das nichts auf die Reihe kriegt und die erfolgreichen Bayern und Schwaben als Antipode. Hier ist es ordentlich, da gibt es die Kehrwoche und in Berlin ist alles chaotisch. War das auch so ein bisschen deine Idee?
12: Eine der Fragen, die ich mir auch am Anfang des Romans gestellt habe, ist, wie das eigentlich zustande kam, dass diese Region bei Rottweil so wohlhabend heutzutage ist. Und dann, wenn man in die Geschichte dann weiter reinschaut, ist es so, dass das erstmal eine sehr arme Gegend war. Also der Schwarzwald war im 19. Jahrhundert noch eine sehr arme Region, die dann aber einen großen Aufschwung erreicht hat. Und dieses schnelle Reichwerden und schnelle Entwicklung, die hat mich dann interessiert, wie das zustande kam zu der Konstellation, die wir heute kennen, dass eben eher Berlin ja eher der Ort ist, in dem der arm und sexy ist und Schwaben eben das Geld dann bringen muss.
11: Arm und sexy ist ja auch nicht mehr. Also nee, Licht brennt, aber es sieht nicht besonders offen aus.
12: Heutzutage, nee, leider. Nee, das Arm und Sex ist stimmt, ist auch eine Sache der Vergangenheit. Alter Slogan, der hat auch schon ein bisschen einen Bart.
11: Du kommst aus Regensburg. Ich habe gelesen, du hast eigentlich mal Steuerfachangestellter gelernt und dann Philosophie und Literatur studiert. Wie kommt's? Also ist es so analog? Eigentlich will ich auch nicht die Apotheke meines Vaters übernehmen.
12: Ja, mein Vater hat einen Angestelltenjob gehabt. Er dachte erstmal, dass es auch eine gute Idee für mich war. Ich habe dann bald festgestellt, dass es für mich nichts ist und habe dann einen anderen Weg eingeschlagen und bin in den Interessen nachgegangen, die mich mehr begeistert haben und habe da meinen Weg mir gesucht.
11: Aber so, wie man das so macht, lernen was Ordentliches, ne? Erstmal.
12: Genau. Aber ich habe dadurch eben auch die Arbeitswelt erst schon mal kennengelernt und ja, habe, glaube ich, auch ein bisschen andere Perspektive, als wenn ich jetzt gleich studiert hätte. Dieses Interesse, glaube ich, für die Arbeitswelt, das hat sich dann auch gehalten. Mich hat immer interessiert, wo das Geld eigentlich erwirtschaftet wird und wie die Wirtschaftsprozesse unser Leben beeinflussen.
11: Das merkt man dem Buch auch an. Wie gesagt, es ist ja ein Stück deutsche, schwäbische Industriegeschichte. Du hast es schon angesprochen, Mauser, Daimler, die Pulverfabrik von Duttenhofer. Er war ja da zum Teil auch in führenden Positionen. Du beschreibst ihn auch als jemand, der ganz schön mit Ellenbogen unterwegs war und sehr gut Netzwerke knüpfen konnte. Ne?
12: Das waren beides, glaube ich, so Qualitäten, so Eigenschaften von dem Max Duttenhofer. Zum einen konnte er sehr gut Verbindungen aufbauen zu Leuten, die ihm weitergehalten haben oder mit denen er gute Geschäfte machen konnte. Zum Beispiel auch Daimler. Max Duttenhofer war auch 10 Jahre Vorstandsvorsitzender von der Daimler AG, hat da die Anschubsfinanzierung mitgegeben für Daimler, hat dem Gottlieb Daimler aber dann auch rausgeschmissen, als er nicht gemacht hat oder nicht die gleichen Pläne hatte wie er. Deswegen erinnert man sich auch bei Daimler jetzt nicht mehr so gerne an Max Duttenhofer. Und er konnte auch seine Interessen sehr deutlich durchsetzen, hat die Stadt Rottweil auch des Öfteren erpresst, wenn die Gewerbesteuer haben wollte, in einer Höhe, die er nicht eingesehen hat. Dann hat er einfach angedroht, dass er aus der Stadt weggehen würde. So ist er mit einigen Leuten verfahren. Also wer dann nicht nach seiner Pfeife getanzt hat, der hat es dann schon auch zu spüren bekommen.
9: Das erinnert mich sehr stark an Ludwigshafen am Rhein. Da habe ich Abitur gemacht, Stichwort BASF. BASF hat immer so die Hälfte aller Theaterkontingente gehabt. Ah, ja. Ne? Das war eben so. Und ich kann mich erinnern, da gab es auch mal so eine Erpressung mit Steuern. Da wollte die Stadtregierung, glaube ich, mehr Steuern haben. Und dann haben die gesagt, na gut, dann verlegen wir eben unser Werk woanders hin. Und dann seid ihr die Jobs los und dann habt ihr ein Problem. Also so läuft das ja offensichtlich auch, ne?
12: Genau, ja. Das scheint so ein Gebaren zu sein von einflussreichen Menschen. Die wollen nicht gerne von einem großen Kuchen dann viel abgeben. Und ja, auch der Max Duttenhofer hat sich dann schon auch wie so eine Art Fürst in der Gegend benommen, was man so eher als so Gemauschel gehört hat. Auch in erotischer Hinsicht, da hat auch schon so seine Begehrlichkeiten gehabt irgendwie und hat sich da auch irgendwie sozusagen wie ein Landes Fürst benommen, dann muss es wohl recht viele uneheliche Kinder in der Gegend geben.
9: Du beschreibst ja nur einige davon, aber ich finde ja interessant, also wie sozusagen ein Unternehmen eine ganze Stadt prägt, also bis in die Betten rein, könnte man sagen. Ja. Das fand ich, ist ein besonders interessanter Aspekt an deinem Roman. Wie bist du denn vorgegangen beim Schreiben? Also erstmal, ich meine, das ist ja ein ziemlich dickes Ding, fast 500 Seiten. Mhm. Ich könnte mir vorstellen, das schreibt man nicht an einem Wochenende weg.
12: Ich habe schon recht lange daran gearbeitet, habe erstmal viel recherchiert, war viel in der Gegend unterwegs, habe viel mit Leuten gesprochen und die Figurenkonstellation, die Hauptfiguren, die haben sich dann relativ bald herauskristallisiert und auch so eine Grundstruktur hat sich bald herauskristallisiert, aber ich musste dann schon nochmal für viele Details nochmal genauer nachschauen und das Schreiben dann, das Abarbeiten des Plans, das hat sich schon in die Länge gezogen.
9: Wie lang?
12: Schon so einige Jahre. Also ich habe währenddessen auch noch andere Bücher geschrieben und Stücke gemacht und andere Projekte verfolgt, aber es war schon einige Zeit, die ich auch in dieses Projekt reingesteckt habe.
9: Beim Lesen hatte ich schon gesagt, hatte ich so ein Postkarten-Feeling, also die alten Postkarten koloriert oder nachkoloriert und dann, du beschreibst es auch mit Scherenschnitten manipuliert. Es gibt noch einen anderen Eindruck, der bei mir entstanden ist beim Lesen, nämlich Wimmelbild. Also es gibt nicht sozusagen den Hauptprotagonisten und dann gibt es den Antagonisten und die begegnen sich, sondern die Protagonisten sind immer viele, also eine Gruppe. Ist das sozusagen auch politisch interessant? Also ist das ein sozialistischer Roman?
12: Ja, also das war mir schon ein Anliegen. Ich wollte nicht die Geschichte eines großen Mannes erzählen oder so, ganz im Gegenteil, sondern eigentlich sollte es vielmehr der Roman einer Gegend werden und der Roman auch einer Konstellation von dieser Stadt und die Pulverfabrik als Gegenort. Das hat mich vor allem erstmal interessiert und dann wie verschiedene Personen in dieser ganzen Konstellation agieren und gerade auch die Gegenkräfte zu dieser starken Expansion durch den Pulverfabrikanten haben mich interessiert. Wer sind die Gegenspieler? Welche Einwände haben sie? Was sind ihre Interessen? Was sind ihre Lebenswelten? Wie versuchen sie dagegen anzukämpfen? Und ja, es gibt auch so einige sozialistische Akteure, Akteurinnen in dem Roman, für die ich durchaus auch Sympathien habe und ich glaube, man hört ja eine gewisse Kritik schon auch raus und es ging mir nicht darum, jetzt so ein großes monumentales Bild eines großen Industriellen zu entwerfen, sondern vielmehr auch das Gewimmel, ja, was dahinter steckt irgendwie und außen rum passiert.
9: Ja, es sind ja nicht die großen Erfinder, die am Ende dafür sorgen, dass die Kassen voll werden, sondern es ist ja die Arbeit der vielen.
12: Genau, genau. Und diese vielen, die sind eben leider oft verschwunden erstmal in den Geschichtsbüchern. Da war es auch gar nicht leicht, Materialien zu finden. Ich habe es dann für verschiedene Wege versucht, so Berichte über Arbeiter, Arbeiterinnen zu bekommen, um diese Lebenswelt dann auch darzustellen. Also gerade in den Kapiteln, die während des Ersten Weltkriegs und danach spielen, da taucht ja dann diese Arbeiterinnenperspektive stark auf, wo man dann merkt, was für eine schmutzige Arbeit das war, was für eine gefährliche Arbeit das
6: das war, welchen Dingen man sich ausgesetzt hat, wie wenig man eigentlich genau gewusst hat darüber, was da überhaupt passiert. Und mir war es dann wichtig, irgendwie das eben dem gegenüberzustellen und dann diese Rückseite auch zu zeigen von dieser schönen Aufstiegsgeschichte.
11: Du erzählst ja auch die Rückseite von diesem Hurra-Patriotismus. Am Anfang fahren sie alle voller Begeisterung in den Krieg und kehren dann zurück mit zerschossenen Gesichtern, abgetrennten Gliedmaßen. Es gibt keine Jobs, alles ist schwierig und die Kriegszitterer sind unterwegs. Auch eine Figur in deinem Roman und damals Behandlungsmethode Elektroschocks. Ich fand, das waren eigentlich so mit die eindrücklichsten Passagen in dem Roman.
6: Ja, danke. Ja, das war mir schon ein großes Anliegen, zu zeigen, welche Zerstörungen dieser Krieg, der Erste Weltkrieg, hervorgebracht hat, sowohl körperliche wie auch psychische Schäden und Schäden, die sich auch auf die ganze Gesellschaft ausgewirkt haben und dass man eben dann trotz dieses Krieges, trotz dieser ganzen schlimmen Verletzungen der Menschen kein Einsehen erstmal hatte und noch immer dachte, man müsste das durch Gewalt, durch noch härtere Disziplin, durch Elektroschocks, durch irgendwelche komischen Methoden, wo nochmal der Kriegsverlauf beschwört wird, behandeln und man immer noch daran festgehalten hat an diesem Bild des Mannes, dem einfach der Krieg nichts ausmacht. Und das hat sich ja leider dann auch weiter ausgewirkt in Richtung Zweiter Weltkrieg, in Richtung Nazi-Herrschaft, in Richtung ja, des weiteren Militarismus und Faschismus.
11: Also mein Großvater mütterlicherseits, der ist mit 17 eingezogen worden. Ich habe ihn selber nicht kennengelernt und er war damals in Verdun. Und meine Mutter hat immer erzählt, das Schlimmste für ihn waren die Nahkämpfe und hat wohl Nierenleiden von dort mitgenommen. Wie war das in deiner Familie? Also spielte das für dich auch noch

0: er ist mit seinem Trauma heimgekommen und das hat die Familie lange belastet, was da passiert ist. Und diese Kontrast zwischen beiden Perspektiven, den fand ich immer spannend.
1: Da geht es ja auch um Männervorbilder, ne? Für dich, oder? Also das sind ja, oder ja, für uns, für unsere Generation, das sind ja Männervorbilder, das sind gebrochene Männer, die Traumata in sich tragen, die aber auch schweigen, lange schweigen über das, was sie erlebt haben, damit nicht so richtig rausrücken und dass er damit sozusagen subkutan unter der Haut in die Familien reintragen.
0: Genau, und diese Kultur des Schweigens, die habe ich auch in der Doktorarbeit sehr stark bemerkt, dass diese Pulverfabrik auch etwas war, über die man nicht gerne reden wollte. Also ich habe immer wieder gehört, nach dem Zweiten Weltkrieg hat man einfach die totgeschwiegen, diese Fabrik. Da hat man nicht drüber gesprochen, man ist auch da nicht gerne hingegangen in dieses Pulvertal. Man hat sich damit nicht auseinandersetzen wollen. Es war immer so ein dunkler Fleck, den man eher weggedrückt hat. Und es gab zwar weiterhin so eine Waffenbegeisterung, man hat mir auch mal gesagt, der Rottweiler, der hätte Pulver im Blut, aber über den Krieg wollte man eigentlich nicht sprechen und über die konkrete Produktion und was da entstanden ist. Es gibt also so eine große Kultur des Schweigens und da gibt es eher andere Arten und Weisen, mit diesen Dingen umzugehen. Man hat mir zum Beispiel gesagt, dass auch ja, die Fastnacht oder andere Traditionen so eine Methode sein, damit mit Dingen umzugehen, über die man nicht sprechen kann, aber so einen offenen Diskurs gibt es da jedenfalls nicht.
1: Das hat ja was Kathartisches. Ich kenne das, ich lebe eigentlich im Wienerwald 2 Wochen im Monat und 2 Wochen bin ich in Berlin. Und dort im Alpenraum gibt es ja die Tradition der Perchtenläufe. Das sind auch so ähnliche Figuren wie beim Fasnacht, ne? Wo sich Leute als Dämonen verkleiden und dann marodierend da durch die Dörfer ziehen. Also meinen Kindern, als sie sehr klein waren, das hat das richtig Angst gemacht. Das war für die so ein Höllenerlebnis. Das ist auch mitunter auch wirklich gruselig. Und dann gibt's aber die Katharsis am Ende, ne? Dann werden die Perchten, also diese Dämonen, vertrieben. Welche Funktion hat der Perchtenlauf, dieser Narrenlauf in Rottweil in deinem Roman?
0: Dieses Seite, dieses Karnevaleske. Das Karnevaleske hat ja immer etwas von der Verkehrung von Welt. Das taucht immer wieder auf, weil ich denke, dass in solchen Ritualen zum einen Dinge verarbeitet werden, die man sonst nicht aussprechen kann und die auch nochmal ja anders Kritik zum Beispiel geübt werden kann an Dingen, in denen man aber auch eine andere Rolle schlüpfen kann, aus seiner normalen Alltagsrolle raustreten kann. Es ist aber auch für mich so ein Moment, wo so ja, Unheimlichkeiten der Vergangenheit wieder lebendig werden, in denen so eine Vergangenheit plötzlich wieder direkt auftritt und uns gegenübertritt, die wir eigentlich irgendwie gedacht hatten, dass sie schon längst weg wäre. Und das ist dann eher so ein Moment von Wiederkehr der Toten. Das fand ich da dann auch interessant, dass dann die eigentlich diese Vergangenheitsschichten dann plötzlich wieder lebendig werden. Zugleich ist es aber auch ein Fest der Gemeinschaft, in der man wieder zusammenfindet, in dem auch die Gemeinschaft neu entstehen kann. Und das hat dann auch was Kathartisches auf jeden Fall. Aber es ist eben so ein recht ambivalentes, recht widersprüchliches Gemisch an Emotionen, das da auf die Straße kommt.
1: Du hast von Schichten gesprochen, also Vergangenheit, Gegenwart, Zukunft, Zeitschichten. Das scheint dich ja umzutreiben. Archäologie spielt eine Rolle in diesem Roman Pulver. Du hast aber auch Lyrik geschrieben, Gehäuse. Da geht es um die Gehäuse von Berlin, also die Stadtschichten, wenn man so will. Wie würdest du denn Berlin beschreiben? Was für Gehäuse sind das, in denen wir hier leben?
0: Die Geschichte von Berlin hat mich interessiert, weil Berlin eine Stadt ist, die sehr schnell gewachsen ist. Also in diesem Buch Gehäuse geht es auch ganz stark immer um das Wechselspiel zwischen menschlichen und nichtmenschlichen Gehäusen, quasi Architekturen, die dann Natur und Kultur in Austausch zueinander sind. Und in Berlin ist erstmal auf einem sumpfigen Gebiet entstanden. Da musste das erstmal herauswachsen. Da wurden erstmal ganz viele Naturmaterialien umgewandelt in menschliches Baumaterial, in menschliche Siedlungsstruktur. Und Berlin ist eine Stadt, die unglaublich viele Umbrüche erlebt hat. In Berlin sind viele kleine Städte, kleine Orte eingewachsen. Es ist ein total heterogenes Gefüge entstanden. Und dann gerade durch den Zweiten Weltkrieg gab es auch nochmal einen totalen Umbruch, wodurch die Stadt nochmal was ganz anderes wurde. Und mich interessieren stark solche Überschreitungen.

0: Beschreibungen von den Räumen, wie Räume jetzt so etwas anders werden, wie so Transformationen stattfinden, wie eine Stadt wieder oder ein Ort wieder zu einer neuen Identität findet. Und ich glaube, in Berlin erleben wir es, dass viele Menschen in Häusern wohnen, die auch eine ganz andere Geschichte haben, als sie heute so haben, eine ganz andere Funktion. Und dieses Bewohnen von den alten Gehäusen quasi, diese Umnutzung von alten Gehäusen, die fand ich interessant.
1: Thema Materialien. Du machst ja nicht nur Schreiben, du machst ja auch Musik. Gitarre spielst du, ne?
0: Gitarre, Klavier und noch so verschiedene andere kleine Instrumente. Ja.
1: Okay, und damit machst du Kunst. Warum interessieren dich so diese Überlappungen?
0: Ich habe immer schon gerne in ganz verschiedenen Kunstbereichen mich bewegt. Das Zusammenspiel von Text mit Bild, aber auch mit Musik. Die Inszenierung von Text hat mich immer stark interessiert, weil es dadurch nochmal andere Dimensionen bekommt und ich irgendwie so Text in Räumen, Text in konkreten sinnlichen Situationen sehr schätze und damit gerne arbeite. Und ich finde, man kann da nochmal andere Sachen rauskitzeln und andere Bedeutungsdimensionen einbauen.
1: Also ich könnte mir deinen Roman auch als Toncollage vorstellen.
0: Ja, ist auf jeden Fall eine interessante Idee, so damit umzugehen. Dem Roman vorangegangen ist eigentlich eine Arbeit, in der es auch schon um den Ersten Weltkrieg ging. Da habe ich Dichterstimmen, DichterInnenstimmen aus über 20 Ländern zusammengebracht, aus der Zeit des Ersten Weltkriegs und daraus so eine Poesie-Performance zusammengebaut. Da ging es tatsächlich darum, dann so diese ganzen Stimmen zusammenzubauen und aufzuführen auf einer Bühne. Das Zusammentragen von Materialien und das Zusammenmontieren, das macht auf jeden Fall viel Spaß.
1: Wenn du schreibst, wie gehst du dann vor? Also hast du so einen klaren Zeitplan oder kommt es, wie es kommt?
0: Ich mache mir Pläne. Ich wäre auch ganz glücklich, wenn ich die einhalten könnte. Das gelingt nicht immer. Ich habe mir bei dem Roman habe ich mir so ein Gerüst vorgenommen, wie die Handlung ungefähr aussieht und habe mich da dann abgearbeitet, habe dann schon erstmal Kapitel für Kapitel dann geschrieben, aber danach kamen auch nochmal viele Überarbeitungen. Diese Kapitel mussten zusammenwachsen und dieser Gesamtzusammenhang entstehen und dann musste es noch durch einige Schleifen laufen, das Ganze.
1: Und wenn du Figuren zeichnest, wie machst du das? Also hast du da eine konkrete Idee? Du hast vorhin gesagt, du hast so alte Postkarten gehabt als Inspirationsquelle. Zum Teil tauchen die ja auch auf im Roman.
0: Bildmaterialien waren das, aber auch Textmaterialien aus der Zeit. Es taucht im Roman auch auf eine Hohentwiel-Gesellschaft. Es ist so ein Freundeskreis gewesen aus Industriellen, Politikern, Publizisten, einflussreichen Leuten. Und die haben sich einmal im Jahr getroffen am Hohentwiel, am Bodensee, um miteinander zu feiern, zu trinken, patriotische Lieder zu singen und dabei Geschäfte zu machen. Und dazu gibt es zum Beispiel noch so eine dicke Mappe, in dem dann Aufzeichnungen drin sind, Gedichte. Und da bekommt man so ein bisschen Gefühl dafür, wie da miteinander kommuniziert wurde. Da solche Originalmaterialien habe ich auch dann recherchiert und habe, um so ein bisschen so ein Gefühl dafür zu bekommen, wie haben die Leute gesprochen, wie haben die gedacht, wie waren die Umgangsformen. Ja, das war auf jeden Fall auch ein wichtiger Zugang. Und darüber hinaus muss man natürlich dann auch schauen, dass diese Figuren in einem selbst lebendig werden. Da kamen dann andere Vorbilder noch mit rein. Figuren, die ich selbst kenne, die ich über Literatur kennengelernt habe und so weiter.
1: Und das ist dann sozusagen ein Remix?
0: Das alles wird dann miteinander vermengt und soll dann am Schluss möglichst organisch und glaubhaft wirken.
1: Ich habe öfter mal gedacht, bei diesen Zusammenkünften von wichtigen Menschen, das sind ja Politiker, also die Haute Volée, wenn man so will, Unternehmer, Politiker, die sich da treffen etc. Und irgendwie ging es immer um Saufen und dass man was zusammen erlebt, dann werden die Serviererinnen begrapscht und so. Da dachte ich, eigentlich gar nicht so weit weg von heute. Da hat sich nicht wahnsinnig viel verändert. So stellt man sich das heute auch vor. Ne? Da wird gesoffen, da macht man irgendwas zusammen. Vielleicht führt man noch mal Mädchen zu. Das hatten wir ja auch schon. Also Bunga Bunga und ähnliches mehr. Und dann macht man Deals.
0: was die Materialien so hergeben, war das durchaus irgendwie in der Art und Weise und nicht so weit weg von der Gegenwart. Dieses Männerbündnis, so eine bestimmte Männerkultur hat sich dann leider auch bis in die Gegenwart gehalten und wird weiter zelebriert und leider, wir sehen es ja in den jüngsten Entwicklungen, dass es irgendwie auch so einige Figuren gibt, die das weiterhin hochhalten und fortleben lassen wollen.
1: Woran arbeitest du jetzt?
0: Ich arbeite jetzt an verschiedenen Projekten, an einem Roman, der dann in Bayern eher spielt, der da in der Gegend. Ja, ich kann noch nicht so ganz viel dazu sagen, wie das ganz genau aussehen wird. Es gibt ein jüdisch-grafisches Projekt, an dem ich mit meiner Partnerin gemeinsam arbeite, mit der ich auch das Gehäuseprojekt erstellt habe. Ein paar kleinere Projekte, ja.
1: Ich habe gelesen, du unterrichtest auch an Volkshochschulen und anderen Bildungseinrichtungen. Da geht es um Philosophie. Warum möchtest du das weitertragen?
0: Ich habe eigentlich, seit ich angefangen habe zu studieren, immer Diskussionskreise organisiert, geleitet. Mir hat es immer viel Spaß gemacht, über Philosophie zu sprechen, mich über theoretische Zugänge zu suchen, zu Problemen, die uns beschäftigen. Und das mache ich in dieser Form jetzt weiter. Und auch Schreibkurse machen mir viel Spaß, das auch weiterzugeben, so Ansätze, wie man ins Schreiben reinkommen kann, wie man Themen verarbeiten kann, wie man so künstlerische Zugänge findet zu seiner Alltagswirklichkeit und zu seiner Umgebung.
1: Dein Tipp für angehende Schriftsteller, Schriftstellerinnen, wie kommt man ins Schreiben?
0: Ich glaube, es ist wichtig, sich auf seine Intuition zu verlassen und zu schauen, was einen wirklich anspricht, zu schauen, welches Art von Schreiben für einen Sinn macht und sich dann nicht so sehr vom Moden leiten zu lassen, weil es vor allem, glaube ich, wichtig ist, dass es etwas Individuelles ist und dass man wirklich zu den Themen arbeitet, die für einen selbst wichtig sind. Ja, ich glaube, ein Patentrezept kann ich da nicht geben.
1: Das klingt so nach, mach dein eigenes Ding und lass dir von den Verlagen nicht so viel reinreden. Der Standard ist ja 250 Seiten. Du liegst jetzt deutlich drüber, also doppelt so dick ist Pulver. Musstest du da viele Kämpfe ausfechten mit dem Verlag?
0: Nee, also der Verlag wollte es ein Stück kürzer haben, als es erstmal war. Dann musste ich schon noch einen Teil kürzen oder Teile kürzen, was ich aber auch ganz okay fand. Ich glaube, dadurch hat es nochmal mehr Zug bekommen, aber insgesamt die Länge war okay für den Verlag.
1: Ich wollte dir noch ein Buch empfehlen, das ich vor kurzem entdeckt habe, Jarina Czornohus. Eine ukrainische Lyrikerin, in der Ukraine sehr bekannt. Sie ist auch deswegen interessant, weil sie derzeit als Drohnenpilotin im Kriegseinsatz ist. Und es gibt im Netz so eine Art Lesung von ihr. Also sie im Tarnfleck, im Schützengraben, im Hintergrund hört man den Geschützdonner. Und sie trägt aus ihren Gedichten vor und es ist wunderschön. Also dieses Existenzialistische, sie schreibt natürlich über das Schöne, aber auch über die Verluste im Krieg natürlich, wer da Menschen verloren hat und sie nennt Namen. Ne? Also die Person hat den verloren, der hat die verloren und so weiter. Und ja, man kriegt so eine Idee von dieser Zwischenwelt im Schützengraben zwischen Leben und Tod. Und das macht sie aber auf eine ganz zarte, wunderschöne Art. Also das würde ich ihr empfehlen.
0: Vielen Dank für den Tipp.
1: Was liegt auf deinem Tisch?
0: So verschieden. Ich habe von Shoshana Zuboff, lese ich gerade Überwachungskapitalismus. Das ist ein Buch, was sich ja mit den neuen Machtmechanismen und Wirtschaftsmechanismen auseinandersetzt. Solche Dinge finde ich gerade sehr spannend. Verschiedene Romane liegen auch auf dem Schreibtisch. Ich lese immer recht viele Bücher nebeneinander. Von Olga Tokarczuk liegen Bücher auf dem Schreibtisch. Noch so einiges andere, auch so einige Theorietexte, ja, viel.
1: Okay, also ganz breit immer.
0: Ja, doch, irgendwie meistens fächt sich das recht stark auf und ich lese immer hier ein bisschen, da ein bisschen.
1: Okay, und was liest du gerade von Olga Tokarczuk?
0: Ich lese gerade ein Erzählband, Spiel auf vielen Trommeln, und Impressionen habe ich zuletzt von ihr gelesen. Fand ich einen schönen Roman, fand recht interessant, wie sie da auch dieses historische Setting so umbaut, irgendwie, wie sie quasi den Zauberberg umschreibt, irgendwie aus einer weiblichen Perspektive heraus. Ja, hat mir sehr gut gefallen.
1: Danke dir.
0: Gerne.
2: Ja, man hört den Regen ja richtig prasseln, Stefan.
1: Ja, wir waren bis auf die Knochen nass, aber das war's wert.
2: Für wen würdest du Pulver empfehlen? Was sollten das für Leserinnen sein? Menschen, die sich für Schießpulver interessieren?
1: Ja, vielleicht auch, aber es ist vor allem ein Buch für historisch Interessierte, für Leute, die Literatur über prekäre Arbeitsbedingungen mögen. Also wer, sagen wir mal, Emil Zola oder auch Berlin-Alexanderplatz gerne liest, der ist hier richtig. Auch wer sich sozusagen für die Etappe interessiert, wenn die Männer an der Front sind, wen Macht, Ranküne, Netzwerke reizen, die einen Ort prägen, der ist hier genau richtig. Pulver schneidet Technik, Begeisterung und Humanität zusammen, samplet moderne und antiken Kitsch, Männersachen und Poesie, eine Jagdgesellschaft mit Kollateralschaden versus Arbeiterversammlungen, Macht und Ohnmacht, Reichtum und Armut. Also durchaus ein sozialkritisches Buch, ein Buch, das Unternehmer vom makellosen Sockel stößt und Fragen stellt. Wir diskutieren ja gerade viel über Big Tech und ihr Verhältnis zur Demokratie in Pulver. Da steht eine andere Frage im Raum, nämlich hat der Rüstungsunternehmer Duttenhofer sozusagen nur ein Produkt geliefert, was gebraucht wurde im Krieg, oder hat er mitgeholfen, ein Klima zu erzeugen, das zum Krieg führte, in dem dann sein Produkt begehrt war? Jeder Krieg ist ja auch ein Testlauf unter realen Bedingungen. Also da tun sich viele Türen, Fragen, Abgründe auf.
2: Der Roman Pulver von Johann Reißer ist bei der Frankfurter Verlagsanstalt erschienen, hat 480 Seiten und kostet 26 Euro.
1: Uns gibt's immer donnerstags frisch und nachzuhören in ARD Sounds und auf den Seiten von RBB 24, Inforadio und Radio 3.
2: Und das war Orte und Worte für heute. Ich bin Anne-Dore Krohn.
1: Und ich bin Stefan Auschwart.
2: Tschüss.
1: Ciao.
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2: Um 19 Uhr mit Patrick Buchmüller. Russland will ab morgen 3 Tage lang keine Luftangriffe auf die ukrainische Hauptstadt Kiew durchführen. Die Ukraine hatte schon angekündigt, den russischen Luftraum für 3 Tage nicht zu gefährden. Hintergrund ist, dass die US-Unterhändler Witkoff und Kushner in Moskau eingetroffen sind. Stefan Lag.
3: US-Präsident Donald Trump hatte vor der Reise einen neuen Anlauf zur Beendigung des Ukraine-Kriegs angekündigt. Der Besuch in Kiew ist nach bisherigen Planungen für morgen vorgesehen. Der Kreml dämpfte bereits im Vorfeld die Erwartungen. Peskow betonte, es gebe derzeit keine grundsätzlich neuen Ansätze für ein Ende des Krieges.
2: Der Berliner Senat will den Hackerangriff auf das Landesnetz mit einer Koordinierungsstelle aufarbeiten. Geleitet werde die Stelle von Digitalstaatssekretär Hauer, wie jetzt mitgeteilt wurde. Samira El-Hattab, RBB 24 Landespolitik.
4: So soll die Sichtung, Prüfung und Bewertung der abgeflossenen Daten besser koordiniert werden. In der Einheit werden unterschiedliche Sicherheitsbehörden zusammen mit den Verwaltungen arbeiten. Die betroffenen Berlinerinnen und Berliner sollen so schnell wie möglich informiert und beraten werden. Nach RBB-Informationen finden sich im Darknet sensible persönliche Daten von Mitarbeitern der Verwaltung, aber auch Daten zur kritischen Infrastruktur Berlins.
2: Einen Tag vor der Landtagswahl in Sachsen-Anhalt haben dort mehrere tausend Menschen für Demokratie und Vielfalt demonstriert. Im ganzen Land gab es Veranstaltungen. Allein in Magdeburg gab es mehrere angemeldete sowie spontane Versammlungen. Ein Bündnis aus Initiativen, Vereinen und Verbänden lud zu einem Demokratiefest mit insgesamt 8000 Teilnehmern ein. Umfragen zufolge dürfte die AfD morgen mit Abstand stärkste Kraft werden. Das US-Militär hat nach eigenen Angaben 3 iranische Öltanker zerstört. Das US-Zentralkommando teilte mit, von den iranischen Revolutionsgarden seien zuvor Raketen auf 2 Schiffe der US-Marine in internationalen Gewässern abgefeuert worden. Daraufhin habe man einen iranischen Tanker im Golf von Oman vollständig zerstört. 2 weitere Schiffe seien dauerhaft außer Gefecht gesetzt worden. Union Berlin hat in der Fußball-Bundesliga eine deutliche Auswärtsniederlage kassiert. In Leverkusen verlor Union 0:4. Die weiteren Ergebnisse: Hoffenheim gegen Dortmund 2:3, Mönchengladbach gegen Elversberg 3:4, Bremen gegen Leipzig 3:1 und Paderborn gegen Freiburg 0:1. In der zweiten Liga holte Energie Cottbus 1 Auswärtspunkt, die Lausitzer spielten in Wolfsburg 4:4. Soweit die Nachrichten. 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Das Wetter. Am Abend einige Wolken, örtlich Schauer, vereinzelt auch Gewitter. Aktuell in Berlin-Kreuzberg 18 und in Angermünde 14 Grad. Nachts ziehen die Schauer schnell Richtung Südosten ab, danach klart es auf. Die Temperaturen gehen auf 12 bis 10 Grad zurück. Morgen wird es freundlich und trocken, mit Sonne und ein paar Wolken, 20 bis 22 Grad. Die Zeit, es ist 19.03 Uhr.
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5: Eine Jazzvokalistin, die sehr charmant und wendig zu ihrem E-Bass oder Kontrabass singt, dafür schon 12 Grammy-Nominierungen bekommen hat und 5 Grammys dann auch tatsächlich gewonnen. 2 Ehrendoktorwürden nennt sie ihr eigen. Und bei der Verleihung des Friedensnobelpreises an Barack Obama im Weißen Haus, da durfte sie auch schon auftreten. Das ist Esperanza Spalding. The Voice.

Ihr sanfter Stimmklang zu ihrem tiefen Bass ist einfach wahnsinnig attraktiv. I Know You Know, einer von Esperanza Spaldings frühen Songs von ihrem zweiten Album mit dem Titel Esperanza von 2008. Auf dem hat sie die Kritiker so eindeutig von sich überzeugt, dass sie damals eines der vielversprechendsten jungen Talente im Jazz genannt worden ist. Hat sie eingelöst, könnte man sagen. Hier jetzt was von diesem Album Esperanza, eine wunderschön gestaltete Klavierballade. Fall In heißt die.

Wieder eine eigene Komposition von Esperanza Spalding, der Song Precious von ihrem Album mit dem Titel Esperanza. Sie war ein echtes Wunderkind, ist mit einer alleinerziehenden Mutter und einem Bruder in einem mehrsprachigen musikalischen Haushalt in den 80er Jahren in einem sehr armen und gewaltvollen Viertel in Portland in Oregon aufgewachsen. Mit 5 Jahren hat sie Geige spielen gelernt, weil sie den Cellisten Yo-Yo Ma im Fernsehen beobachtet hat und davon ganz verzaubert war. Dann mit 10 ist sie in den lokalen Kammermusikverein rein, hat dort gespielt, bis sie mit 15 sogar die Konzertmeisterin dieses Orchesters werden durfte. Und parallel hat sie dann noch den Kontrabass für sich entdeckt. Der sollte es dann final sein als Instrument. Und mit diesem Wechsel war es dann auch nicht mehr nur Klassik, was sie gespielt hat, sondern mehr und mehr auch andere Musikrichtungen. Damals schon kombiniert mit ihrem Gesang. Mit 16 hat sie am Konservatorium in Portland Kontrabass studiert, danach das Ganze am College of Music in Boston mit immer stärkerem Jazz-Schwerpunkt, bis sie 2005 ein Stipendium der renommierten Boston Jazz Society bekommen hat, um dann mit nur 20 Jahren die jüngste Professorin jemals in Berkeley zu werden. Was für ein Karrierestart. Der nächste Song mit dem Titel Little Fly kommt von ihrem Album, das an ihre Anfänge im Kammermusikverein erinnert. Chamber Music Society heißt er nämlich. Der Song basiert auf einem Gedicht von William Blake, von ihr vertont. Darin vergleicht eine Person, die aus Versehen mit der Hand eine Fliege zerquetscht hat, ihr eigenes Leben mit dem genau dieser Fliege.

Das war mal ausnahmsweise keine Eigenkomposition von Esperanza Spalding, sondern ein brasilianischer Klassiker von Antonio Carlos Jobim. Auch wenn sie sich den hier mit viel verspielter Improvisation und Vokalisen sehr zu eigen gemacht hat und auch um einige schneller interpretiert hat als das Original auf ihrem Album Chamber Music Society. Dieses Album war ein großer kommerzieller Erfolg für sie und nicht nur das, sie hat 2011 mit diesem Album etwas geschafft, was noch kein Jazzmusiker vor ihr geschafft hatte. Sie hat den genreübergreifenden Grammy als Best New Artist gewonnen und hat damit überraschenderweise Justin Bieber ausgebotet. Der kanadische Popstar ist damals nämlich eindeutig als Favorit gehandelt worden. Auch auf ihrem vierten Album mit dem Titel Radio Music Society verwebt sie wieder ihr ausdrucksstarkes und rhythmisch komplexes Bassspiel mit ihrem flinken und gleichzeitig geschmeidigen Gesang. Diesmal orientiert sie sich bei ihren Songs auch an Soul, Hip-Hop und R&B. Und wieder hat sie einen Grammy dafür gewonnen. Diesmal für das beste Jazz-Gesangsalbum. Der nächste Song kommt von diesem preisgekrönten Album und darin zeigt sie, wie man mit ihr ganz am Ende zart in höchste Höhen davonschweben kann. I can't help it.

Da hört man es eindeutig beim Song Earth to Heaven. Purer Jazz ist das nicht mehr auf ihrem Album Emily's D Plus Evolution, sondern eher Funk und Rock inspiriert. Das ist Esperanza Spalding, The Voice auf Radio 3 vom RBB. Für ihr Album 12 Little Spells hat sie sich ein besonderes Konzept ausgedacht. Jeder Song ist einem Körperteil gewidmet und seiner jeweiligen heilenden und symbolischen Bedeutung. Augen, Wirbelsäule und Gehirn, Blut, Haare und Gelenke zum Beispiel. Der nächste Song, den ich davon spiele, heißt Ways Together und feiert die Schulter. Das ist eine Mischung aus Folkrock, kunstvollem Funk und Jazz. Und Esperanza Spalding steigert das Tempo in diesem Song und die Klangkraft, denn die Schultern, die müssen einiges stemmen, einiges tragen, irgendwie sogar das Gewicht der ganzen Welt.

Erst pumpt es, dann fließt es unbeständig. Na, um welchen Teil des Körpers geht's hier wohl? Lest We Forget heißt der Song von Esperanza Spalding, in dem sie sich dem Blut gewidmet hat, auf ihrem Konzertalbum 12 Little Spells. Auch für dieses Album hat sie wieder einen Grammy für das beste Jazz-Vokalalbum gewonnen. Und nicht nur bei Preisverleihungen wird sie mit Würdigungen überhäuft, nein, auch ihre akademischen Würdigungen sind sehr beeindruckend, kann man sagen. 2017 ist sie zum Beispiel zur Professorin für Musikpraxis in Harvard ernannt worden und immerhin 5 Jahre hat sie diese Position ausgefüllt. Dann war Schluss, 2022 hat sie einen Rücktritt eingereicht und das damals begründet mit der mangelnden Motivation der Verwaltung der Uni, ihre Änderungen in die von ihr unterrichteten Lehrpläne zu integrieren. Außerdem hatte sie sich gewünscht, das Unigelände so umgestalten zu dürfen, dass ein sicherer Raum für KünstlerInnen of Color entsteht. Och, das hatte nicht geklappt. Dafür hat sie sich wenige Jahre später dann einen ganz anderen Traum erfüllt. Sie hat mit ihrem großen musikalischen Vorbild, der brasilianischen Samba-Legende Milton Nascimento, ein Album aufgenommen. Milton und Esperanza heißt das ganz schlicht. Und darauf singt sie auf Portugiesisch, eine Sprache, die sie sich immer mehr angeeignet hat. Denn Spanisch, das konnte sie ja schon, hat ihr ihre Mutter schon als Kind beigebracht. Dieses Album hat immerhin eine Grammy-Nominierung eingeheimst, auch wenn es dann diesmal nicht zum Grammy gereicht hat. Ist schon berührend, wie die beiden Stars hier zusammen ihre gemeinsame Komposition gestalten. Saudade dos Avios da Paner heißt die. Er mit 81 und rührend zerbrechlich, sie aber mit ihrem Strahlen in der Stimme, das alles trägt und zusammenhält.

Esperanza Spalding, eine Künstlerin, die so erfolgreich ist, dass sie ihren bürgerlichen Namen zum Künstlerinnennamen hat werden lassen, um sich von der Musikerfigur abgrenzen zu können. Im Privatleben heißt sie jetzt Irma Nachendo, bewusst alles in Kleinbuchstaben geschrieben und genauso auch beim Amt eingetragen seit ihrem 36. Geburtstag. Der Name Irma Nachendo ist ein Wortspiel mit dem spanischen Ir Manejando, was übersetzt weiterfahren oder darauf zusteuern bedeutet. Es ist aber auch einfach zu faszinierend, was für abwechslungsreiche Arrangements sie so erschafft, jenseits aller Genregrenzen, und wie sie rhythmisch hochkomplex zu ihrem Kontrabassspiel improvisiert, mit ihrer charmant strahlenden, sanften Stimme. Das ist The Voice, Esperanza Spalding. Mein Name ist Ortrun Schütz. Diese Sendung, die gibt's ein Jahr zum Anhören in ARD Sounds. Seien Sie gut zu sich und zu anderen.

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4: 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Um 20 Uhr mit Patrick Buchmüller. Der russische Staatschef Putin hat am Abend in Moskau hochrangige Gesandte von US-Präsident Trump empfangen. Bei dem Gespräch im Kreml mit den Unterhändlern Witkow und Kushner soll es um den Krieg in der Ukraine gehen. Für das ARD-Studio Moskau, Stefan Lack.
5: Nach Angaben Trumps reisen die beiden Unterhändler mit einem Vorschlag zur Beendigung des Krieges zunächst nach Moskau und anschließend weiter nach Kiew. Damit würden sie erstmals auch die ukrainische Hauptstadt besuchen. Der Besuch in Kiew ist nach bisherigen Planungen für morgen vorgesehen.
4: Der Berliner Senat will den Hackerangriff auf das Landesnetz mit einer Koordinierungsstelle aufarbeiten. Geleitet werde die Stelle von Digitalstaatssekretär Hauer, wie jetzt mitgeteilt wurde. Es gehe darum zu sichten, welche Daten abgeflossen sind. Außerdem wolle man betroffene Bürger und Unternehmen unterstützen. Gestern hatten Cyberkriminelle mehr als 1,4 Millionen Daten im Darknet veröffentlicht, die sie beim Hackerangriff Mitte August erbeutet hatten. Rund 3 Monate nach dem Start der neuen E-Auto-Kaufprämie sind bisher rund 52.500 Anträge bewilligt worden. Nach Angaben des zuständigen Bundesamtes wurden Fördermittel in Höhe von 230 Millionen Euro ausgezahlt. Die Höhe der Prämie richtet sich nach dem Einkommen und dem Automodell. Die Bundesregierung will damit den Kauf von bis zu 800.000 E-Autos fördern. Der Schauspieler Michael Mendl ist im Alter von 82 Jahren gestorben. Das hat seine Agentin mitgeteilt. Mario Bartsch, RBB 24.
6: Mendl arbeitete an Theatern in ganz Deutschland, unter anderem in Darmstadt, Stuttgart und München. Später spielte Mendl auch in Kino- und Fernsehfilmen mit, darunter in Der Untergang und Barfuß. Für seine Rolle als Bundeskanzler Willy Brandt in dem Mehrteiler Im Schatten der Macht wurde Mendl mit der Goldenen Kamera als bester deutscher Schauspieler ausgezeichnet.
4: Union Berlin hat in der Fußball-Bundesliga eine deutliche Auswärtsniederlage kassiert. In Leverkusen verlor Union 0:4. Die weiteren Ergebnisse: Hoffenheim gegen Dortmund 2:3, Mönchengladbach gegen Elversberg 3:4, Bremen gegen Leipzig 3:1 und Paderborn gegen Freiburg 0:1. In der zweiten Liga holte Energie Cottbus einen Auswärtspunkt, die Lausitzer spielten in Wolfsburg 4:4. Die deutschen Basketballerinnen erzielten bei den Weltmeisterschaften ihren ersten Sieg. Sie gewannen am Abend in Berlin gegen Japan 74:58 und warten damit die Chancen auf Weiterkommen. Soweit die Nachrichten. 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Das Wetter: am Abend einige Wolken, örtlich Schauer, vereinzelt auch Gewitter. Aktuell in Berlin-Dahlem 16 und in Altdöbern 17 Grad. In der Nacht ziehen die Schauer schnell Richtung Südosten ab, danach klart es auf. Die Temperaturen dann zwischen 12 und 10 Grad. Morgen freundlich und trocken, 20 bis 22 Grad. Die Zeit 20.03 Uhr.
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8: Unser heutiger Opernabend kommt von den Opernfestspielen Heidenheim mit Giuseppe Verdis Oper Macbeth. Präsentiert wird Ihnen der Mitschnitt von SWR Kultur. Ich bin Bernd Künzig, Opernredakteur bei SWR Kultur. Einen schönen guten Abend. Die Opernfestspiele in Heidenheim stellen neben Konzerten mit Orchesterwerken, Jazz und einem Programm für junge Menschen 2 Opernproduktionen ins Zentrum. Eine dieser Produktionen findet Open Air in der Ruine des Rittersaals auf Schloss Hellenstein statt. Die andere im nebenan gelegenen Festspielhaus. Unter dem Motto Machtmenschen hat Markus Bosch, der Intendant und Dirigent der Opernfestspiele, zwei Werke Giuseppe Verdis aufs Programm gesetzt. Beides Shakespeare-Vertonungen. Auf der Freilichtbühne ging das Spätwerk Othello über die Bühne im Festspielhaus Macbeth, Verdis erste Auseinandersetzung mit dem englischen Dramatiker. Er setzt die Reihe der Aufführungen der frühen Opern Verdis bis zur Mitte der 1850er Jahre in chronologischer Reihenfolge fort. Bei der Uraufführung im Jahr 1847 in Florenz erreichte der Macbeth lediglich einen Achtungserfolg. Verdi schätzte diese Oper als eine seiner besten Schöpfungen außerordentlich. Für eine Produktion in Paris überarbeitete er das Stück grundlegend, komponierte große Passagen völlig neu. Auch die Überarbeitung brachte nicht den durchschlagenden Erfolg. Bis zum Ende des 19. Jahrhunderts wurde in Italien aber vor allem häufig die Erstfassung gespielt, bevor das Werk weitestgehend von der Bühne verschwand und erst wieder ab den 1920er Jahren regelmäßiger aufgeführt wurde. Dann aber in der Regel in der für die Paris entstandenen überarbeiteten Fassung. Das hat dazu geführt, die Frühfassung als nicht gleichwertig anzusehen. Die Unterschiede sind aber enorm, so dass man eigentlich nicht von einer Überarbeitung sprechen sollte, sondern von zwei unterschiedlichen Konzeptionen des gleichen Stücks und Librettos. Da Markus Bosch die frühen Opern Verdis aufs Programm der Opernfestspiele in Heidenheim setzt, ist es konsequent, hier diese erste Version zu entdecken. Und diese Entdeckung lohnt außerordentlich. So viel sei schon einmal vorweggenommen. Hier ist Musik Verdis nicht nur neu, sondern überhaupt kennenzulernen. Die Oper beginnt mit einem kurzen Orchestervorspiel. Es basiert auf der großen Wahnsinnsszene der Lady Macbeth im vierten Akt. Zu Beginn des ersten Akts ist eine Schlacht geschlagen. Die Feldherren Macbeth und Banquo haben einen Sieg über die Feinde des schottischen Königs Duncan errungen. In der Oper eine stumme Rolle. Hexen offenbaren ihnen ihr Schicksal. Macbeth wird Herr von Cawdor und König von Schottland sein, Banquo aber der Vater von Königen. Boten verkünden, dass der König Macbeth aus Dankbarkeit zum Herrn von Cawdor erhoben hat. Die Prophezeiungen scheinen sich zu erfüllen. In Macbeth erwacht der Ehrgeiz, wenngleich er vor ihm noch zurückschreckt. In der Burg von Macbeth hat seine Frau einen Brief ihres Mannes erhalten. Sie erfährt darin von den Prophezeiungen der Hexen. Die Lady will es aber nicht dabei belassen und beschließt, Macbeth zum Königsmord zu drängen. König Duncan wird über Nacht zu Gast sein. Macbeth plagt sein schlechtes Gewissen. Er wagt es aber nicht, sich seiner Frau zu widersetzen. Um Mitternacht schleicht er sich in das Gemach des Königs und ersticht ihn. Als er nach vollbrachter Tat seiner Lady seine Gewissensbisse offenbart, hat sie nur Spott und Hohn für ihn übrig. Sie selbst geht nochmals in das Gemach des Königs, befleckt die schlafende Wache mit dem Blut des Ermordeten, um den Verdacht abzulenken. Am Morgen kommt Macduff, um den König zu wecken, und entdeckt den Mord. Er ruft alle herbei und einschließlich des mörderischen Paares verfluchen sie die unbekannten Mörder. Im zweiten Akt hat Macbeth sein Ziel erreicht. Er ist König von Schottland. Der Verdacht des Mordes ist auf Duncans Sohn Morcombe gefallen. Er hat die mörderischen Zusammenhänge geahnt und ist geflohen. Nun lebt allerdings Banquo noch, dem die Hexen prophezeit haben, er werde der Vater zukünftiger Könige sein. Die Lady will das im Keim ersticken und zwingt ihren Mann dazu, Banquo und seinen Sohn fliehend zu ermorden. Auch Banquo will aus Schottland fliehen, doch es ist zu spät, die gedungenen Mörder erstechen ihn, nur fliehend entkommt. Macbeth und seine Frau haben im Schloss zum Bankett geladen. Um die Stimmung aufzuheitern, singt die Lady ein Trinklied, während Macbeth die Nachricht von der Ermordung Banquos entgegennimmt. Als er sich auf dessen leeren Stuhl setzen will, sieht er das Gespenst des Ermordeten. Er weicht entsetzt zurück. Die Gäste reagieren irritiert auf Macbeths Erschrecken, da für sie nichts zu sehen ist. Die Lady versucht zu beruhigen. Als das Gespenst erneut vor Macbeth erscheint, bricht er zusammen. Macbeth wird erneut zu den Hexen, während die Lady ihn als Schwächling beschimpft. Macduff, dem wie alle anderen nun der Verdacht zur Gewissheit geworden ist, beschließt ebenfalls aus Schottland zu fliehen. Die Mitwirkenden in den beiden ersten Akten von Giuseppe Verdis Macbeth sind Macbeth Thomas Weinhappel, Banquo Don Lee, Lady Macbeth Lia Gordon, Macduff David Esteban, Malcolm Santiago Bürgi, Dina Macbeth Rory Dunn, Mörder Daniel Trupuja, der tschechische Philharmonische Chor Brünn und die Capella Aquileia. Die musikalische Leitung hat Markus Bosch. Sie hören die Aufführungen vom Juli aus dem Festspielhaus CCH in Heidenheim.

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0: Im ARD-Radio-Festival hören Sie Giuseppe Verdis Oper Macbeth in einer Aufführung der Opernfestspiele in Heidenheim vom Juli unter der Leitung von Markus Bosch. In der Reihe der frühen Opern Verdis stand in diesem Jahr die erste Fassung dieser Oper nach Shakespeares gleichnamiger Tragödie aus dem Jahr 1847 auf dem Programm. Über die Frühfassung der Oper bei den Festspielen in Heidenheim habe ich mit Markus Bosch gesprochen.
1: Herr Bosch, die erste Fassung des Macbeth, die Sie aufs Programm jetzt gesetzt haben bei den Opernfestspielen Heidenheim, was ist denn für Sie das Besondere an dieser Urfassung jetzt, dass Sie die gemacht haben? Jetzt mal abgesehen davon, dass Sie diese Reihe eben fortgesetzt haben mit frühen Verdi-Opern und da müsste man eben den Macbeth in der Fassung von 1847 machen und nicht in der späteren, 20 Jahre später entstandenen Überarbeitung.
2: Ja, wir haben die späte Fassung vor 11 Jahren gemacht hier, also in unserer Reihe draußen, in unserer wilden Reihe, wo wir keiner Chronologie folgen. Und insofern war es eben auch da folgerichtig. Und ich habe davor Mischfassungen gemacht, die ja fast üblich sind. Und das war jetzt eine schöne Gelegenheit, wirklich in der Verdi-Werkstatt weiterzugehen. Also wirklich nach Attila zu gucken, wie ist er dem weitergegangen. Und es ist holzschnittartiger als dann die spätere Fassung. Der Held stirbt auf der Bühne, dann mit dem schnellen Ende. Ja, man kann lesen, wie er aus den Opern, wie er vorher dahin kommt. Ich fand es jetzt sehr direkt und ja, mit einem unglaublich theaterpraktischen Gespür. Und er musste es eben nicht dann aufblasen noch mit Ballett und diesen Konventionen, die notwendig waren für Paris, sondern konnte ganz bei sich am Anfang bleiben. Und das spürt man, glaube ich, auch beim Musizieren.
1: Also wenn man es hört und wenn man es mal vergleicht, hört man natürlich schon auch die Unterschiede gerade in dieser Bearbeitung. Es gibt eben im ersten Akt eine Arie der Lady Macbeth, die sehr anders ist als dann in der überarbeiteten Fassung. Die ist, ich würde mal sagen, ein bisschen zirkushafter.
2: Zirzensischer, ja.
1: Wir haben das ja auch in der Auftrittsmusik des Königs, wenn der auf das Schloss in dieser Inszenierung ist, es weil es um Theater im Theater geht, da kommen wir noch drauf, ist es, wenn er auf das Theater wieder zurückkommt, auf die Bühne, da hören wir ja diese Banda-Musik. Und diese Banda-Musik, die hinter der Bühne gespielt wird, ist, glaube ich, schon so eine Musik, für jetzt die Bühnenmusik in der Verdi-Oper die trivialste, die er eigentlich gemacht hat, wo man ja auch eine gewisse Kritik an der Monarchie auch schon bei ihm rauslesen kann. Also nicht nur über diese Macbeth-Figur, sondern auch bei ihm. Und die hat tatsächlich ja so ein bisschen so einen Zirkuscharakter. Es geht dann aber auch in der Arie eben nochmal weiter. Da ist er sozusagen, naja, sagen wir mal, ein bisschen spritziger als in der Überarbeitung, obwohl das bei dem düsteren Stück jetzt auch nicht gerade angebracht ist.
2: Alles wunderbar, wie Sie sagen, vor allem diese Kritik so deiner Monarchie über die Dümmlichkeit der Banda-Musik, die wir hier aufgenommen haben und eingespielt, das in der Tat einfacher geht's nicht. Man merkt ja, wie sich Personen auch eben mit dieser zirzensischen Art, wir sehen sie heute an allen Ecken und Enden, wie sie Gefallen finden, wie Publikum Gefallen findet an Menschen, die mit einfachen Reizen Menschen locken und dass die Überladung und Feinzeichnung oft gar nicht braucht, sondern gerade heute auch wieder sozusagen die Grobzeichnung schnell funktioniert. Und in der Tat ist es beim Musizieren oft so eine Gratwanderung, die empfindet jeder anders, auch in der Finale. Wenn ich eine Spur zu schnell bin, hat es ja ganz schnell auch was von was falsch Leichtem. Also genau das Tempo zu erwischen, wo die Struktur noch eine Bedeutung behält, ohne ins zu einfache oder zu setzen, in Anführungszeichen, zu lustige zu geraten. Und ich glaube, da hat Lea Gordon eine schöne Mischung gefunden, auch wie sie das singt.
1: Kommen wir vielleicht nochmal auf die Regie auch zu sprechen, dass, weil wir jetzt auch schon gesagt haben, Sie haben ja das Motto über den Opernfestspielen in Heidenheim, wo Sie ja auf der Freilichtbühne dann den Othello auch machen, also Macht, Machtmenschen. Natürlich geht es im Macbeth eben um diese Macht. Das ist auch sehr politisch gedacht, also durchaus auch aktuell. Jetzt hat der Regisseur, der Andreas Besler, aber einen guten Kniff eigentlich gemacht, dass er sie jetzt nicht so als ein Politstück eigentlich inszeniert hat, wobei es gleichzeitig doch auch ein Lehrstück ist für die Politiker, weil es um Theater geht. Also es ist eigentlich Theater im Theater und die große Frage ist ja immer, was oder wer sind die Hexen? Also sind die wirklich eine magische Kraft, die Einfluss haben oder nicht? Oder sprechen sie eigentlich nur das aus, was Macbeth sowieso in seinem Unterbewussten drin hat, also diesen Machtwillen, oder manipulieren sie ihn dahin. Und in der Inszenierung sind die Hexen ja einfach die Bühnenarbeiterinnen. Also das ist sozusagen der Untergrund oder der Hintergrund einer Opernbühne, den man gerne eben auch vernachlässigt, der hier aber sichtbar wird und der doch sehr manipulativ ist. So, und jetzt haben wir natürlich in der Inszenierung so eine Situation, dass es doch eben Bühne über Bühne ist, Theater über Theater mit Rollenspielen, die schiefgehen. Das ist natürlich auch ein politisches Thema. Da hat das für Sie was gemacht mit der Musik, dass Sie diese Musik eher als eine Musik über Musik verstanden haben oder doch eher die Umsetzung dieses, was im 19. Jahrhundert ja wichtig war, dieses Schauerromantische da dran?
2: Auch wieder eine wunderbare Frage. Ich denke, man kann sich einer Bühne nie entziehen oder sollte sich nie entziehen. Und das Schöne ist ja aber, dass Andreas Bäsler zeigt, dass eigentlich aus jeder Situation, und er hat es die Situation genommen, in der wir hier arbeiten, in der Theatersituation, Monster entstehen. Und was macht Menschen zu Monster? Ich glaube, große Wissenschaft beschäftigt sich damit, wie ganz normale Menschen plötzlich zu Monstern werden, die getriggert werden. Und ich glaube, die Hexen sind eine unglaubliche Trigger für das. Sie verkünden das Unheil, sie kündigen die Erscheinung an. Das löst immer wieder was Neues aus und gleichzeitig haben sie ja fast so was Trallkomisches auch manchmal, wie er sie inszeniert. Auch das wieder ein Bild, das hinter allem Urkomischen oder Drastischen oder Überzeichneten immer wieder was ist, was uns angeht und zu was führt, was wir vielleicht vorher nicht erwarten. Und diese Zeichnung, und ich glaube, so nimmt man es wahr am Anfang, eine Bühne und fragt sich, und das kriegt dann so eine Verdichtung und Sog, so ist es mir gegangen, als ich es mal nochmal versucht habe mit neuen Augen zu sehen. Und da ist diese Energie, und das ist ja auch das Tolle an diesem unglaublichen Chor, diese Energie, die da in den Hexen steckt, die zunächst auch aufmunternd wirkt und mit einer unglaublichen Lust verbunden ist, wo man sieht, wie Lust wohin führen kann in eine völlig andere Welt. Wenn das dann sprachlich so geschärft gesungen ist, wie die das auch machen, dann sind wir wieder, um da zurückzukommen, wieder bei der Schauermusik, weil das dann über den musikalischen Ausdruck man sich der Unheimlichkeit nicht entziehen kann.
1: Kommen wir mal auf das, was Sie jetzt gerade schon gesagt haben, das Monster. Ne? Das fand ich jetzt auch in der Aufführung sehr interessant, wie Sie das eigentlich die Gesangspartien musikalisch gestaltet beziehungsweise auch begleitet haben. Sie haben ja sehr an diese Stimmen sich da sehr angeschmiegt. Also das Orchester ist nicht zu laut, es ist so samtig. Da kommen wir auch noch drauf, warum der Klang eigentlich so ist, wie er ist. Aber Verdi hatte ja zum Beispiel diese Vorstellung, wenn wir jetzt mal die Lady Macbeth nehmen als ein Monster, der hat einmal explizit gesagt, er hätte gerne eine hässliche Stimme dafür. Jetzt hat Lia Gordon, glaube ich, alles andere als eine hässliche Stimme, das würde ich jetzt nicht sagen. Sie hat natürlich nur dem Konzept folgend, was die Rollen betrifft, es in die sie hineinwächst, hat die ja unglaubliche Farben drauf. Also man weiß auch überhaupt gar nicht, was ist das für eine Stimme? Ist das eine Frau? Ist das ein Tier? Ist sie die Diva? Ist sie die Domina? Dann hat sie auch wieder so diese kindliche Unschuld, auch gerade in der Wahnsinnsszene, wenn sie in diesem weißen Unschuldskostüm im Nachtgewand auftritt. Und dann haben wir auf der anderen Seite den Macbeth, den der Thomas Weinhappel aber eher so angelegt hat, fand ich jetzt, das war ein bisschen mein Eindruck, wie Verdi sich eigentlich die Lady vorgestellt hat, weil der so alle Facetten drauf hat vom eben Singen, manchmal ist es gesprochen, vielleicht gibt es auch geschriene Passagen, der Tod selber, das ist ja wirklich auch ein absolutes Stöhnen, das ist ja wirklich ein Todeskampf, den er da macht. Haben Sie da so diese Akzente gesetzt oder kam das jetzt mehr von der Inszenierung?
2: Auch das geht ja immer Hand in Hand. Also ist interessant in der Partitur, Verdi hat es gesagt über Sie und Lea scheut sich ja auch nicht, eben wie Sie sagen, alle Farben auszupacken. Es bleibt immer fokussiert. Thomas geht vielleicht dann noch einen Schritt weiter, aber auch Das macht ja Verdi auch und hat es immer eingefordert, dass er sich verabschiedet vom Belcanto. Und genau das macht Thomas und folgt auch in der extremen Dynamik. Also das ist oft so, dass man mit Sängern arbeitet und die sagen, ja, aber die Leute wollen doch hören und ich muss so das groß singen. Sag ich, nee, musst du nicht. Und das war das Tolle an der Arbeit, dass man kann wirklich die Partitur bei ihm nachlesen. Er kam auch so damit an und wir haben auch vorher drüber gesprochen. Und dass es auch, wenn es ins Sprechen geht, es ist in der Partitur angelegt. Das ist bei der Lady in der Partitur, stehen da gar nicht so viele Hinweise in der Partitur. Also da kommt es immer aus der Art der Musik. Und Sie haben die Sonnambula da angesprochen am Schluss zum Beispiel, wo es ja fast so ein freies, würde man sagen, fast wie im Jazz, eine Freiheit gibt über einer Folie unten im Orchester, um diesen Wahnsinn, stillen Wahnsinn da zu zeigen. Und wir kennen das ja von psychisch belasteten Menschen, wenn die dann auch noch schlafwandeln, was da alles passieren kann. Ne? Wenn man das mal erlebt hat, zu was da Menschen imstande sind, die somnambul sind und noch psychisch krank sind, dann ist das ein kleiner Ausschnitt, was wir da auf der Bühne ersehen, aber zeigt das ganze Spektrum menschlichen Daseins.
1: Jetzt müssen wir natürlich auch mal auf das Orchester zu sprechen kommen, weil der Orchesterklang in dieser Oper von Verdi, der ist ja schon sehr speziell und eher auch ein bisschen eine Ausnahme. Man kann natürlich die berühmte Stelle nehmen, das ist die Prophezeiung der Hexen. Da gibt es ja eine Bühnenmusik, die eigentlich normalerweise vorgesehen ist, dass sie unter der Bühne gespielt werden soll, wobei alle Theater sich fragen müssen, wie sollen das eigentlich gehen, wie funktioniert das? Haben sie in Heidenheim natürlich jetzt auch nicht gemacht, das kommt aus dem Orchester. Das ist sehr bläserlastig, also so Holzbläser. Da versucht der Verdi ein bisschen, weil das Stück in Schottland spielt, den Dudelsack zu imitieren. Es gibt aber auch eben das Blech. Und das Blech klingt hier in Heidenheim eben auch sehr anders, als wir das gewöhnt sind. Also und das hat gar nichts mit Urfassung oder Spätfassung zu tun. Auch das Orchester insgesamt klingt sehr anders. Ich würde auch sagen, eher so ein bisschen samtig, aber schwarz, sehr schwarz. Wie haben Sie das hinbekommen? Wie funktioniert das in Heidenheim?
2: Also ein Teil ist natürlich immer natürlich der Raum. Und wir spielen oben, das war ja die Idee mit dieser Reihe, als ich mich mit Verdi auseinandergesetzt habe. Und man sieht es ja noch in vielen italienischen Theatern, da hat das teilweise Orchester noch auf der Bühne gespielt. Und man hat direkt hinterm

0: Das zum einen ist natürlich die, wie wir Beethoven spielen, wie wir Schumann spielen, historisch informiert auf modernen Instrumenten, wo viele auch sagen, das hört man fast nicht mit dem Unterschied, wie er das macht. Das spielt natürlich auch für den Verdi eine Rolle, diese Klangschule, diese Idee, die wir gemeinsam haben. Und dann habe ich schon in den Theater, wo ich war, in Aachen und auch in Nürnberg, habe ich eben Ventilposaunen bauen lassen aus dieser Zeit, die einfach den Klang verändern, nicht so gegen die Stimme gerichtet sind wie heute moderne Posaunen. Und bei den Trompeten verwenden wir Kornette, die den originalen Trompeten im Klang sehr ähnlich kommen, aber eben auch nicht diese Schneidigkeit hatten. Und das mildert diesen Blechklang ab und kommt diesem Banda-Sound, den man, wenn man in Süditalien am Feiertag auf den Platz geht und da mal Opern hört, dann kommt es dem sehr nahe und, ja, und macht eben diesen Klang. Und mit dem Streichern gehen wir einfach sehr radikal um mit Dynamik. Also das ist immer schön, wenn dann viele sagen, ich habe noch nie so eine Dynamikbreite gehört. Und das ist auch ein Ansporn aus dem Orchester, immer wieder schön zu erleben, dass sie sagen, da stehen aber 5, aber das sind jetzt maximal 3 Piani, die wir spielen. Und ich glaube, das hört man dann auch draußen. Also diese von wirklich tutta forza bis Kontrollverlust, eben sozusagen bis an die Hörgrenze musizieren und auch mit den Farben umgehen. Und auch was Sie gesagt haben, das Anschmiegen an das Orchester, das ist, oder dass wir versuchen, den Sängern so, ich sage auch im Orchester, wenn die Farbe des Sängers sich ändert, versucht, diese sofort nachzubilden. Das sage ich immer wieder in Proben, aber habt ihr gehört, jetzt macht er das und könnt ihr nicht in dem Moment genauso spielen. Ne? Und das ist ja physikalisch oft überhaupt nicht erklärbar. Ich sage oft bei Pizzicati, spielt die Klarinettiger oder spielt die jetzt mehr wie eine Trompete. Und obwohl alle physikalisch eigentlich das Gleiche machen, ändert sich ein Klang im Raum. Also da ist ganz viel Psychologie dabei des Klanges und auch wirklich sich einlassen. Und da ist natürlich die Nähe zwischen Sänger und dieser Aufstellung macht natürlich was. Ich glaube, das ganze Ensemble lebt dann miteinander mit, obwohl wir einen ganz hohen Produktionsdruck haben. Wir haben 2 Bühnenorchesterproben. Im Theater hätte man für so ein Stück mindestens 4. Gibt es da halt jetzt über die Jahre wirklich so eine Werkstatt, wo ganz schnell wieder so ein Sound da ist, auch ein Miteinander von, wie machen wir das und eben diese Färbung, den Sängern nahe zu kommen und den Sänger zu imitieren und damit zu tragen.
1: Also was man ja auch gehört hat, das ist schon eben, wie gesagt, dieser etwas samtige, aber sehr, sehr dunkle Klang eigentlich. Das ist, glaube ich, wo man das nachvollziehen kann, warum die Leute zu Verdis Zeit damals gesagt haben, dieses Stück ist uns viel zu düster. Es ist jetzt auch düster. Für uns ist es so offensichtlich, als Menschen im 20., 21. Jahrhundert ist das eher, glaube ich, faszinierend mit den historischen Erfahrungen, die man natürlich auch gemacht hat.
0: Und ja, und man darf natürlich durch die Inszenierung, das war, haben wir auch sozusagen als eventuelle Gefahr gesehen, nimmt man dem Stück diese brutale Gewalt, also nimmt man dem Stück was mit, indem man es einfach auf eine Theaterbühne, oder normalerweise ist ja Macbeth so, bestellt schon 100 Liter Theaterblut, und wir kommen ja mit ganz wenig aus. Also die Psychologie ersetzt und das Kopfkino wird so viel größer, weil sozusagen das tatsächliche Blut, das fließt, minimiert wird. Aber das Monsterhafte ersetzt es.
1: Und es ist natürlich auch die direkte Nähe, von der Sie natürlich auch bei den Sängern gesprochen haben, was ja von der Inszenierung her auch sehr trickreich war, wenn man an die Hexenszene denkt, die ja im Prinzip mit ganz einfachen Theatertricks funktioniert, nämlich im Faltenwurf vom Vorhang, dass man da was macht und die Hexen stehen eben im Proszenium und der Macbeth kommt ja aus dem Zuschauerraum. Also da hat man ja auch nochmal die unmittelbare, auch wirklich stimmlich-körperliche Nähe zum Publikum. Jetzt noch ganz kurz, ich habe das richtig verstanden, also Sie haben die Blechblasinstrumente, das sind keine historischen Instrumente, die haben Sie nachgebaut. Aber Sie machen ja dann im Prinzip schon auch einen Versuch, diesen, sagen wir mal, diesen historischen Klang, wie das 1847 vielleicht geklungen haben könnte, das ein Stück weit, naja, rekonstruieren, das ist jetzt ein starkes Wort.
0: Also ich will auf jeden Fall sozusagen die Idee, und es funktioniert ja so, wie wir den Abend vorher hatten wir ein Sinfoniekonzert mit Beethoven 6 und Freischütz-Ouvertüre, die wir dann wieder mit noch älteren Posaunen gespielt haben und mit Naturtrompeten, wirklich aus der Zeit natürlich auch Nachbauten mit Pauken, also zwischen Barock und eben Wiener Pauken. Und es gibt halt so ein paar Ecken im Orchester, wenn man da nicht die originalen Instrumente hat, dann wird es schwierig,

0: in die Richtung zu kommen. Als Streicher kann man ganz viel mit, ja, mit der Art, wo man auf der Saite spielt, mit welchen Bogengeschwindigkeiten man arbeitet, wie man ein Legato spielt, eben die Form des Vibratos. Da kommt man sehr nahe an, auch an die Darmseite, und da kann man weit gehen, dass es gar nicht mehr für mich notwendig ist. Aber eine Barockposaune, eine Naturtrompete ist nicht zu ersetzen um den Klang. Und das formt natürlich einen höheren Klang, und das ist jetzt schön, dass wir an zwei Abenden, wir haben Ötösch gespielt, das Schlagzeugkonzert, also wirklich aktuelle neue Musik, Preisschütz, Beethoven, und dann diese Verdi-Premiere, also so wirklich ein paar Jahrhunderte in zwei Abenden abgedeckt, und versuchen, auch der Zeit jeweils gerecht zu werden und zu sehen, was passiert in Deutschland, was passiert in Italien. Auch dann spannend natürlich auf die Wagner-Rezeption, weil Wagner natürlich vor allem den Freischütz und den Weber kannte. Und Verdi wieder, er hat ja den Lohengrin in Bologna besucht mit Boito, haben sich dann auch im Bahnhof getrunken. Also man sieht ja, wie die geguckt haben, wie machst du, wie erzählst du die Schauerromantik, von der sie vorher gesprochen haben im Freischütz, wie macht es Verdi im West schon vorher. Also das sind spannende Querbezüge über die Alpen hinweg.
1: Aber bei aller historisch informierten Aufführungspraxis, Sie legen natürlich schon sehr viel Wert drauf, also bei der Auswahl jetzt der Regie, der Inszenierung, ist ja in dem Fall bei Macbeth auch so, dass man dann schon eine Oper eben für die Gegenwart hat.
0: Für die Gegenwart, aus der Gegenwart. Und als ich das Motto ja letztendlich festgelegt habe, ist ja die Zuspitzung, die es in der Welt jetzt gibt, auf diese Tripolarität, war damals noch nicht so klar sichtbar, wie sie jetzt ist. Und insofern hat, glaube ich, das Motto und diese beiden Opern schon, und das fand ich toll an den Regisseuren, dass sie das nicht, dass man eben nicht die drei Herren auf der Bühne sieht, sondern dass die Fantasie, und das finde ich, ist dann das Große am Theater, und das hat die Inszenierung jetzt auch von Macbeth gezeigt, dass diese einfachen Theatermittel nach wie vor ihre unmittelbare Wirkung zeigen.
2: Als Verdi 1846 vom Florentiner Teatro della Pergola einen neuen Auftrag erhält, schlägt er drei Stoffe vor, deren Düsternis und Fatalismus so gar nicht zu seinem bis dahin üblichen positiven Patriotismus passen will. Es handelt sich um Friedrich Schillers »Die Räuber«, Franz Grillparzers Gespensterstück »Die Ahnfrau« und William Shakespeares düsteren, von schottischem Nebel verhangenen Macbeth. Grillparzer sollte er verwerfen, Schillers Räuber nimmt er sich tatsächlich nach dem Macbeth vor. Die Wahl fällt also auf das blutrünstige Untergangsstück eines machtbesessenen Feldherrn und seiner Frau. Im Untertitel bezeichnet Verdis Librettist Francesco Maria Piave, den der schwer zufriedenzustellende Komponist wie immer mit 1000 Änderungswünschen malträtiert, die Oper als Melodram. Scheinbar wird hier also an die italienische Operntradition angeknüpft. Der Kern dieser Operngattung ist ein Dreieck aus Sopran, Tenor und Bariton. Es sind antagonistische Stimmcharaktere, die Geliebte, der Held und der Gegner. Da Verdi nun darauf besteht, sich eng an Shakespeares Stück zu halten, geht diese Konstellation nicht ganz auf. Denn die eigentlichen Hauptfiguren sind Macbeth und seine Lady. Macbeth wird klar mit der tiefen Stimmlage eines Baritons besetzt, Lady Macbeth mit einem Sopran. In der Tat gibt es in diesem Drama keinen Macbeth gewachsenen Gegner. Er geht vielmehr an sich selbst und dem von der Lady angestachelten Machtehrgeiz zugrunde, sie an der lastenden Schuld und ihrem daraus resultierenden Wahnsinn. Die dritte Partie in einem Dreieck kann also nur das Schicksal selbst sein. Und dies wird schon in Shakespeares Vorlage durch die Hexen verkörpert. Verdi ersetzt das Trio der Hexen durch einen Frauenchor als entindividualisierte Masse. In seinen Chorsätzen orientiert sich der frühe Verdi noch immer an seinem Vorläufer Rossini. So klingen einige Chorsätze der Hexen nun weniger nach Schauerhaftem als nach einer Ballmusik, wie sie Verdi später auch für La Traviata komponiert. Das ist allerdings nicht unwahrhaftig. Denn schon bei Shakespeare sprechen die Hexen die Sprache der Straße und der Gosse. In diesem Sinne ist das wendige Parlando der Hexenchöre auch stimmig. Für die Momente der düsteren Prophetie dagegen erfindet Verdi eine neue musikalische Klangwirklichkeit des Unheimlichen, deren Brauntöne der Holzbläser in der italienischen Oper zuvor noch nie gehört wurden. Hier bewahrheitet sich denn auch Verdis Grundsatz, dass es besser sei, die Wirklichkeit zu erfinden, als sie nachzuahmen. Verdis Macbeth stellt einen ersten Höhepunkt im Schaffen des Komponisten dar. Verdi experimentiert bei seinen frühen Opern mit neuen Formen, die sich dann seit Mitte des Jahrhunderts zu absoluter Meisterschaft runden. Der Macbeth ist dabei ein entscheidender Schritt und eine Herzensangelegenheit des Komponisten. Für die zentrale Rolle der Lady Macbeth in diesem Experiment muss er selbst die Sängerin der Uraufführung in Florenz von der neuartigen Rollenkonzeption überzeugen. In einigen Passagen der Rollen schreibt Verdi zwar Koloraturen und Triller, so zum Beispiel im Trinklied, dem Brindisi des zweiten Aktes. Es sind Techniken des Bel Canto, die er noch einmal zum Einsatz bringt. Doch insgesamt hat die Partie der Lady Macbeth nichts mehr mit Schöngesang zu tun. Verdi drängt die Uraufführungsinterpretin Marianna Barbieri-Nini, sie solle mehr den Intentionen des Dichters als dem Komponisten folgen. Im Extremfall verlangt das sogar mehr Sprechen als Singen. Und so dringt Verdi in die psychische Tiefe dieser Figur vor. Zugleich verlagert er dabei das Gewicht gegenüber der Vorlage Shakespeares. Im Schauspiel ist Macbeth zugleich ein Tätiger und einer, der unter seinen Taten leidet und den Preis des Untergangs zu zahlen hat. Verdi verlangt von Piave, Macbeth als einen Zauderer und schwachen Mann zu zeigen. Die Hexen flößen ihm zutiefst Angst ein. Es ist die willensstarke Lady, die zur Triebkraft allen Handelns wird. Diese Lady Macbeth ist seelisch verletzt und verkrüppelt. Eine Wahrheit, die sie selbst nicht ertragen kann und in den Wahnsinn treibt. Er wächst wie ein Krebsgeschwür in ihr und deformiert sie zusehends. Und wir werden es in ihrer Wahnsinnsszene hören. Die Spitzentöne stimmlicher Hysterie kommen hier gar nicht vor. Es ist das matte Röcheln einer Sterbenden, deren Wahnsinn tot ist. Verdi komponiert einen vollkommen elegischen Trauerton des begleitenden Englischhorns. Dies ist das Epizentrum der Oper, das Verdi mit gutem Grund in der rein instrumentalen Fassung als Vorspiel an den Anfang seiner Oper setzt. Die Inszenierung von Andreas Bäsler bei den Opernfestspielen in Heidenheim verlagert die wettergegerbte Schauerromantik in die Welt des Theaters. Schon während des Vorspiels ist zu sehen, wie sich der Darsteller König Dankens am Ende einer Vorstellung beim Publikum bedankt. Dann haben Bühnenarbeiterinnen als Hexen ihren manipulativen Auftritt. So bringen sie den Darsteller des Macbeth anstelle des Schauspielerkönigs zu treten und die Konkurrenz zu beseitigen. Mit Hilfe und unter deutlicher Aufforderung durch Lady Macbeth, die in der Inszenierung eine Art Diva oder Künstleragentin ist. Immer mehr gehen Rolle und Darsteller ineinander über und der Bühnenwahnsinn lässt sich von einem wirklichen kaum noch unterscheiden. Im Hintergrund steht dabei aber die Hinterfragung derartiger Rollenspiele, die ja nun auch ganz typisch für gegenwärtige Machtmenschen sind, die nicht mehr zwischen Spiel und Wirklichkeit zu unterscheiden wissen. Der Wahnsinn hat Methode, um aus einem anderen Schauspiel Shakespeares zu zitieren. Und die Machtmenschen sind das themensetzende Motto für Othello und Macbeth, die beiden Shakespeare-Vertonungen Verdis in diesem Jahr bei den Opernfestspielen in Heidenheim. Im dritten Akt sucht Macbeth erneut die Hexen auf. Sie prophezeien ihm, vor Macduff soll er sich hüten. Keiner, der von einer Frau geboren sei, könne ihm schaden. Er bleibt unbesiegt, bis der Wald von Burnham auf sein Schloss schreitet. Dann tauchen die zukünftigen Könige vor ihm auf. Am Ende erscheint Benko, der einen Spiegel hält. Die Hexen verkünden, Benkos Nachkommen werden leben. Macbeth fällt in Ohnmacht. Luftgeister bringen ihn wieder zu Bewusstsein und er beschließt den Untergang von Macduffs Familie. Nach der großen Hexenszene in Giuseppe Verdis Macbeth befinden wir uns an der schottischen Grenze. Der Chor der Flüchtlinge beklagt den Verlust der Heimat und rüstet unter der Führung Markhams und Macduffs zum Kampf gegen Macbeth. Macduff befiehlt den Männern, die Stärke des Heeres mit Zweigen und Bäumen aus dem Wald von Burnham zu tarnen. Die Lady ist mittlerweile dem Wahnsinn verfallen. Immer wieder versucht sie, einen unsichtbaren Blutfleck von den Händen zu bekommen, beobachtet vom Arzt und der Kammerfrau. Macbeth erkennt mittlerweile die Vergeblichkeit seines Machtstrebens. Der verkündete Selbstmord seiner Frau lässt ihn gleichgültig. Jetzt rückt das mit dem Wald von Burnham getarnte Heer vor und Macbeth stürzt sich in den Kampf. Er stellt sich Macduff zum Zweikampf, der ihm offenbart, er sei per Kaiserschnitt aus dem Leib der Mutter geschnitten und nicht von ihr geboren worden. Die Prophezeiungen der Hexen sind erfüllt und Macbeth fällt. In den letzten beiden Akten von Verdis Macbeth singt Thomas Weinhappel die Titelpartie. Lady Macbeth ist Lea Gordon, ihre Kammerfrau Julia Rutiliano. Macduff und Markham sind David Esteban und Santiago Bürgi. Der Arzt ist Rory Dunn. Die drei Erscheinungen in der Hexenszene werden gesungen von Daniel Probrüja, Levi Dierolf und Justus Keitel. Es singt der Tschechisch-Philharmonische Chor Brünn. Die Capella Aquilea wird geleitet von Markus Bosch. Sie hören die Aufführungen vom 16. und 18. Juli aus dem Festspielhaus CCH in Heidenheim.

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Im ARD-Radio-Festival hörten Sie Macbeth von Giuseppe Verdi in der ersten Fassung von 1847 bei den Opernfestspielen in Heidenheim. Die Mitwirkenden waren Macbeth Thomas Weinhappel, Benko Don Lee, Lady Macbeth Lea Gordon, Kammerfrau der Lady Julia Rutiliano, Macduff David Esteban, Malcolm Santiago Bürgi, Arzt und Diener Macbeth Rory Dunn, Mörder Daniel Tropuja. Die Erscheinungen Daniel Tropuja, Levi Dierolf und Justus Keitel. Tschechischer Philharmonischer Chor Brünn, die Capella Aquilea, der Dirigent war Markus Bosch. Sie hörten den Mitschnitt der Aufführungen vom Juli aus dem Festspielhaus CCH in Heidenheim. Hier im ARD-Radio-Festival bleibt uns noch etwas Zeit für die Capella Aquilea unter der Leitung von Markus Bosch und ihrem Projekt einer Gesamteinspielung der Bühnenmusiken Ludwig van Beethovens. Hier folgt die Ouvertüre Die Weihe des Hauses.

0: Der Opernabend im ARD-Radio-Festival, heute präsentiert von SWR Kultur, ging zu Ende mit der Ouvertüre Die Weihe des Hauses aus der Reihe der Gesamteinspielung mit der Bühnenmusik Ludwig van Beethovens. Die Kapella Aquileia wurde von Markus Bosch geleitet. Ich bin Bernd Künzig und wünsche Ihnen noch einen schönen verbleibenden Abend mit dem ARD-Radio-Festival.
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2: Um 23 Uhr mit Martin Wilhelmi. In Moskau haben am Abend die Gespräche zum Ukraine-Krieg zwischen Kreml-Chef Putin und den US-Unterhändlern Witkoff und Kushner begonnen. Putin empfing die beiden Gesandten von US-Präsident Trump im Kreml, wie im Staatsfernsehen und auf Fotos zu sehen war. Aus der NDR-Nachrichtenredaktion Torben Müller.
3: Putin sagte, dass es keine einfachen Gespräche seien und erklärte, dass Witkoff und Kushner inzwischen das Vertrauen der russischen Seite hätten. Kreml-Sprecher Peskow hatte die Wiederaufnahme von Verhandlungen erst nach Ankunft der US-Unterhändler in Moskau bestätigt. Demnach haben sie neue Vorschläge im Gepäck. Peskow nannte allerdings keine Details. Der russische Präsident hat unterdessen eine dreitägige Waffenruhe für die ukrainische Hauptstadt Kiew angeordnet. Sie soll gewährleisten, dass Witkoff und Kushner erstmals auch Kiew besuchen können.
2: Einen Tag vor der Landtagswahl haben in Sachsen-Anhalt in mehreren Städten Demonstrationen und Feste für Demokratie und Vielfalt stattgefunden. Auf dem Domplatz in Magdeburg versammelten sich tausende Teilnehmer zu einem Demokratiefestival. Veranstalter war das Bündnis Sachsen-Anhalt weltoffen. Initiativen, Vereine, Verbände und Einzelpersonen wollten mit der Aktion ein Zeichen für Demokratie und Vielfalt setzen. Die Sicherheitsbehörden in Sachsen prüfen nach dem Fund von Sprengstoffvorrichtungen an zwei Umspannwerken eine Verbindung zu ähnlichen Vorfällen in anderen Bundesländern. Die Sprengstoffvorrichtungen seien selbst gebaut gewesen und hätten darauf abgezielt, einen Kurzschluss an den Hochspannungsleitungen auszulösen. Dazu sei es aber nicht gekommen. Ein Zusammenhang mit den Anschlägen auf die Stromversorgung an Standorten in Nordrhein-Westfalen und Brandenburg wird nicht ausgeschlossen. Nach einem 48-jährigen Tatverdächtigen wird weiter gefahndet. Im Topspiel der Fußball-Bundesliga hat es am Abend keinen Sieger gegeben. Schalke und Bayern München trennten sich 0:0. Aus der Sportredaktion Stefanie Lavoie.
4: Der Meister war überlegen, doch der Aufsteiger trotzte den Bayern mit Leidenschaft und einem überragenden Torhüter Loris Karius. Damit sind die Bayern seit September 24 erstmals nicht mehr Spitzenreiter. Tabellenführer ist Freiburg nach dem 1:0 in Paderborn. Dortmund drehte die Partie in Hoffenheim und machte aus einem 0:2 ein 3:2. Ein Comeback auch für Elversberg. Der Aufsteiger siegte in Mönchengladbach durch ein Tor in der Nachspielzeit mit 4:3. Leverkusen gewann gegen Union Berlin 4:0. Aufopferungsvoll kämpfende Bremer besiegten Leipzig überraschend deutlich mit 3:1.
2: Und im Abendspiel der zweiten Liga hat Bochum in Dresden mit 2:1 gewonnen. Das waren die Nachrichten. Das Wetter in Deutschland, nachts im Norden und Osten vereinzelt Schauer, sonst locker bewölkt bis klar, 15 bis 6 Grad. Morgen Sonne und Wolken im Wechsel, in der Südhälfte häufig sonnig bei 19 bis 29 Grad. Am Montag heiter bis wolkig, vereinzelt Schauer 21 bis 32 und am Dienstag wechselnd bewölkt bei 19 bis 29 Grad. Die Zeit, es ist 23.03 Uhr.
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5: Vielleicht stimmen die Berichte ja und Charlie Parker lag an diesem Julitag 1946 wirklich auf dem Boden des Studios. Oder er musste aufrecht gehalten werden, um überhaupt spielen zu können. Fest steht, dass der Saxophonist kaum Herr seiner Sinne war, dass er immer wieder kollabierte, betrunken, auf Drogenentzug, fertig. Später versuchte Parker, die Veröffentlichung dieser Bänder zu verhindern. Vergeblich. An jenem Tag entstand auch Loverman. Heute gilt die Aufnahme als Klassiker, obwohl oder gerade wegen der Patzer und Aussätze, aus denen Parker erschütternde Kunst gemacht hat. Joe Paste stellte mal düster fest, dass der Jazz die Musik des Unerwarteten ist. Und wir gucken heute auf dieses Unerwartete, auf die Brüche in den Biografien der Jazzgrößen, auf Musik, die entstanden ist, als KünstlerInnen die Kontrolle verloren hatten. On the Edge, Jazz im Ausnahmezustand, ich bin Ralf Dorschel.

0: The Jazz Lounge, The Jazz Bar, Late Night Jazz, das sind so ein paar der Sampler, auf denen sich dieses Loverman findet. Fast schon überraschend, dass der Song es bisher nicht auch noch auf Kuscheljazz geschafft hat. Und das ist durchaus kein Selbstgänger für eine der wohl tragischsten und auch umstrittensten Sessions im Jazz, einen kathartischen Moment im Leben des damals 25-jährigen Charlie Parker. Der in einem katastrophalen Zustand war, als er an diesem Julitag vor 80 Jahren ins Studio ging. Es sollte das Debüt des Saxophonisten für das damals noch ganz junge Dial-Label sein, doch Parker litt unter massiven Entzugserscheinungen und er griff als Ersatzdroge zu Alkohol, und zwar zu ganz erheblichen Mengen Alkohol. Weshalb keiner der vier Songs, die dann entstanden sind, auf der Höhe seiner Kunst ist. Bei Loverman ist das Ergebnis aber besonders dramatisch. Je nachdem, wem man glaubt, musste Labelboss Ross Russell Parker am Mikrofon aufgerichtet festhalten oder der Saxophonist lag am Boden und spielte dort weiter. Wie auch immer die Aufnahme entstand, sie lässt niemanden kalt. Und wer auch immer ihn festhielt oder nicht festhielt oder liegen ließ, man hört, wie viel Kraft es Parker gekostet haben muss, auch nur annähernd die Kontrolle über diesen damals noch sehr frischen Song zu behalten. Und auch der Rest des Tages, er schrieb dann Geschichte, der Saxophonist lief unbekleidet durch die Hotellobby und er versuchte, sein Zimmer anzuzünden. Parker wurde schließlich in eine Klinik eingewiesen, wo er monatelang blieb. Anschließend tat er alles, um die Veröffentlichung dieser vier Songs zu stoppen. Russell und sein Dial-Label, die gingen aber über Birds Wünsche hinweg, was der ihnen nie verziehen hat. Und über die Folgen lässt sich ganz trefflich streiten. Da ist der explizite Wunsch eines Künstlers, ein Werk zurückzuhalten. Da ist ein Labelboss, der den schnellen Dollar sieht. Und da sind Heerscharen von Fans, die genau diese verletzliche, verletzte Version von Loverman in ihr Herz geschlossen haben. Da ist Charles Mingus, der hier eine der wichtigsten Aufnahmen von Charlie Parker hörte. Und da sind alle diese Late-Night-Sampler, die den Song 80 Jahre nach seiner Entstehung unsterblich gemacht haben. Parker hatte diese Erfahrung des Kontrollverlustes mit vielen KünstlerInnen geteilt, wie eben jenem Charles Mingus, der 1963 seine psychischen Probleme öffentlich machte, wie Art Pepper, der sich aus dem Knast im Studio zurückmeldete, oder Bud Powell, der 1963 im Exil in Paris aufnahm. On the Edge, das ist heute ein kleiner Blick auf Jazz im Ausnahmezustand. Wie diese Session im Februar 1958, Billie Holiday war ein Jahr vor ihrem Tod nur noch ein Schatten ihrer selbst. Was bei den Aufnahmen zu Lady in Satin alle gespürt haben im Studio und viele zu Tränen rührte. Und am Ende wurde es eben doch eins ihrer großen Alben. All den Problemen zum Trotz oder gerade deshalb.
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Billie Holiday 1958 mit einem Orchester unter Ray Ellis »You've Changed« aus »Lady in Satin«. Ellis, der erinnerte sich nachher, dass Billie Holiday im Studio den Wodka aus Wassergläsern getrunken hat. Emotional und vor allem auch gesundheitlich war die Sängerin ganz unten. Ein großes Orchester hatte Verve hier ins Studio gekarrt. Es war eine der aufwendigsten Aufnahmen, die je um die Sängerin inszeniert wurde. Nur löste das Ergebnis nach seinem Erscheinen dann eher Entsetzen oder Trauer aus. Der Historiker, Jazzautor und Zeitzeuge Eric Hobsbawm, der schrieb über diese letzten Jahre von Billie Holiday, Zitat, »Wenige Menschen gingen so gründlich der Selbstzerstörung nach. Und als diese Selbstzerstörung im Alter von 44 Jahren an ihrem Endpunkt angekommen war, da hatte sie sich selbst in ein physisches und künstlerisches Wrack verwandelt. Einige von uns taten galanterweise so, als sei das ganz anders und trösteten sich mit den wenigen Momenten, in denen sie noch wie ein verwüstetes Echo ihrer einstigen Größe klang. Andere blieben lieber zu Hause, weil sie es nicht wagten, diesen Niedergang zu erleben und lieber auf die unvergleichlichen Alben ihrer großen Jahre zurückgriffen. Nur halt, die Anspannung, die Trauer und die Emotion, die in jedem der Songs von Lady in Satin stecken, die lässt bis heute niemanden kalt. Sie ist das ebenso stolze wie schmerzhafte Statement einer Künstlerin, die ganz genau wusste um ihre Probleme. Vor ein paar Jahren, da zählte der Rolling Stone Lady in Satin zu den wichtigsten 500 Alben aller Zeiten. Darüber besteht wohl Einigkeit. Der 12. Oktober 1962, der endete in New Yorks Town Hall in einem Fiasko. Weniger einig war man sich, was genau an diesem Abend denn schiefgelaufen war. Fest steht, Charles Mingus hatte eine Big Band zusammengetrommelt, um mit ihr dann ganz neue Musik vor Live-Publikum einzuüben. Was jetzt nicht automatisch das Rezept für einen gelungenen Konzertabend ist, zumal die MusikerInnen vorher kaum geprobt hatten und Mingus darauf bestand, dem Publikum immer wieder ganz genau zu erklären, wie er sich das eigentlich ausgemalt hatte. Am Ende bedrohte und beschimpfte Mingus dann Band und Publikum. Der Bassist und Komponist, der hatte damals längst den Ruf eines erratischen und mitunter unkontrollierbaren Genies. Das im Jahr drauf dann sein Ringen um die psychische Gesundheit zum Thema eines seiner Meisterwerke machte. The Black Saint and the Sinner Lady, das ist eine Art Ballett, meisterhaft orchestriert, aber auch streckenweise wütend und besessen. Und für die Liner Notes, da bat Mingus seinen Psychiater Edmund Pollock hinzu. Und der schreibt dort über einen Künstler, dessen Erfahrungen als schwarzer Mann ihn so verbittert gemacht haben, der aber nie aufgegeben hat. Zitat Pollock, er ist sich seiner Gefühle schmerzhaft bewusst und er möchte sie unbedingt heilen. Er ist sich aber auch des Einflusses einer segregierten Gesellschaft auf die Underdogs bewusst, auf die weniger Privilegierten, die Minderheiten. Was ihm an Worten fehlt, das macht er mit musikalischem Ausdruck wett. So artikuliert er, was er wahrnimmt, weiß und fühlt.

Die Bilder, die waren brutal. US-Truppen hatten im September 1971 eine Rebellion im New Yorker Attica-Knast niedergeschlagen. Dabei gab es 43 Tote. Und die Nachricht hinter den Bildern, die war nicht minder brutal. Die Mehrheit der getöteten Häftlinge war schwarz. Denn die große Mehrheit der Insassen dieser Gefängnishölle, die war schwarz oder es waren Latinos. Archie Shepp, der reagierte mit diesem Blues for Brother George Jackson. Dieser Brother, dieser George Jackson, das war ein marxistischer Autor und ein Bürgerrechtskämpfer. Er begriff sich selbst als politischen Häftling und er wurde bei einem Ausbruchsversuch im August 1971 in San Quentin erschossen. Sein Tod war 4 Wochen später der Funken, der das Fass in Attica explodieren ließ. New Yorks Gouverneur Nelson Rockefeller, der schickte die State Police, 43 Menschen starben beim folgenden Massaker. Und viele Künstler, die haben damals reagiert, so nahm John Lennon seinen Song Attica State auf. Und halt Archie Shepp den Attica Blues. Ein Meisterwerk des Protestes, so nannte der Rolling Stone damals das Ergebnis. Als wilder, wüster Avantgardist war Shepp längst auf dem Radar von Fans und Kritikern. Doch er spürte auch seine Grenzen. Dieses New Thing, diese radikalen Töne der 60er, das sorgte in seinem eigenen Umfeld für Unverständnis. Wann nimmst du endlich Musik auf, die ich verstehen kann? So musste er da hören. Shepp im Rückblick: Ich spürte, dass meine Musik keine Relevanz mehr hatte für die Menschen, die ich eigentlich erreichen wollte, für schwarze Menschen. Sie hörten mir nicht länger zu. Weshalb es galt, die bittere politische Pille des Attica Blues neu zu verpacken. Das Ergebnis war ein Mix aus Blues, Balladen, Funk und Big Band. Das Album ist eins der wichtigsten Werke des Saxophonisten, als politisches Statement, aber auch als bewusster Bruch mit der eigenen musikalischen Geschichte, als die drohte, den Künstler ins Abseits zu führen. Ein furchtbarer, quälend langer Schrei. Das ist Abby Lincolns Einsatz in Triptych. Teil ihrer gemeinsam mit Max Roach 1960 aufgenommenen Freedom Now Suite We Insist. Peter Kemper, der sagt in seinem Buch The Sound of Rebellion, Zitat, diese 80 Sekunden gehören bis heute zu den unheimlichsten und den furchterregendsten Sounderuptionen der Jazzgeschichte. Kemper sieht in diesem Schrei gar das radikalste Gesangsstück in der Geschichte des Jazz. Politischer war der Jazz wohl selten, wütender und näher am Puls der Zeit auch nicht. Dieses Album hatte einen absolut revolutionären Anspruch und der wurde auch so verstanden. Das FBI, das machte für Roach und Lincoln eigene Akten auf und im August 1965, da standen dann FBI-Agenten an der Tür, verhörten Roach über seine Kontakte zu radikalen BürgerrechtlerInnen und über Benefizkonzerte, die er für antirassistische Proteste gespielt hatte. Und auch die Clubbesitzer, die wurden unruhig, sie setzten ihn unter Druck. Roach beklagte sich später, dass man ihm im Village Vanguard sagte, Max, heute spielst du nur Musik und du hältst keine Reden.

Art Pepper und der Walking Out Blues 1956 war das und rausgekommen war der Saxophonist damals aus dem Knast. Seine erste von zahlreichen Haftstrafen, die alle mit seinem Drogenmissbrauch zu tun hatten. The Return of Art Pepper, so hieß das Album, durchaus zutreffend. Und Pepper sagte später, die Zeit im Gefängnis, die habe seinen Sinn für Phrasierung und für Timing verändert. Was der Aufenthalt nicht änderte, das waren die Drogenprobleme des Saxophonisten. 3 Jahre später war er wieder in Haft und blieb dort auch auf Jahre, darunter Zeit in St. Quentin, wo er zwischendurch unter den Insassen eine durchaus gut besetzte Jazzband zusammenstellen konnte. Das mit den Drogen war auch Bud Powell nicht fremd. Ganz im Gegenteil. Wenn der Pianist in den 40ern und 50ern nicht gerade mit den anderen Bebop-Pionieren auf der Bühne war, dann checkte er mehr oder weniger freiwillig in psychiatrische Kliniken ein. Drogen, Alkohol, psychische Probleme, Schlägereien, Powell ließ nur ganz wenig aus. Er fühlte sich aber auch als schwarzer Künstler diskriminiert und als alles zu viel wurde, da verließ er die USA 1959 Richtung Europa, Richtung Paris. Was dort anders war als in seiner Heimat, Jazz galt in Frankreich längst als Kunstform. Powell wurde gleich für ausgedehnte Club-Engagements gebucht, spürte einen Respekt, der in den USA total ausblieb. Was aber in Paris gleich blieb, die Drogen, die starken Medikamente gegen seine Schizophrenie, die Psychiater und die Kontrolle durch Freunde und Bekannte. Bud Powell in Paris erschien 1964 unter höchst problematischen Umständen. Wir hören jetzt seinen Blick auf Duke Ellingtons Satin Doll.

Bad Paul 1964 in Paris. 80 Jahre nach Charlie Parker und seinem Loverman ging es heute um Jazz im Ausnahmezustand und um die Brüche in den Biografien der Jazzgrößen. Von denen konnte Chet Baker so manches Lied singen, und er tat das auch, gerade in seinen späten Jahren, als die Spuren seines Lebens für jeden sichtbar und auch hörbar waren. Doch 1987, also ein Jahr vor seinem Tod, da spielte Baker ein Konzert in Tokio, bei dem wirklich alles funktionierte, alles strahlte und funkelte und der Trompeter und Sänger allen widrigen Umständen erfolgreich trotzen konnte. Und das ist heute dann der Ausklang dieser Sendung. Almost Blue, diesen Song hatte Elvis Costello für Chet Baker geschrieben. Das war On the Edge. Tschüss und danke fürs Zuhören. Mein Name ist Ralf Dornschel.

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1: Um 24 Uhr mit Stefanie Müller. Das bayerische Raumfahrt-Startup ESA Aerospace hat erfolgreich eine Trägerrakete vom norwegischen Weltraumbahnhof Andøya gestartet. Die Spectrum mit 5 kleinen Satelliten sowie einem technologischen Experiment an Bord hob am Abend zum zweiten Testflug ab und erreichte die Erdumlaufbahn. Es ist das erste Mal, dass das mit einer privat entwickelten Rakete vom europäischen Kontinent aus gelungen ist. Bundesforschungsministerin Bär sprach von einem Meilenstein, der die Innovationsfähigkeit und das technische Wissen Deutschlands unter Beweis stelle. Die Rakete kann Lasten von bis zu einer Tonne transportieren. Mit ihr will sich Europa unabhängiger von außereuropäischen Anbietern wie SpaceX machen. In Sachsen-Anhalt wird heute ein neuer Landtag bestimmt. Dazu sind knapp 1,7 Millionen Wahlberechtigte aufgerufen. In den Umfragen liegt die als rechtsextremistisch eingestufte AfD deutlich vorn. Die Partei hielt ihre Wahlkampfabschlussveranstaltung gestern in Magdeburg ab, wo gleichzeitig tausende Menschen für Demokratie und Weltoffenheit auf die Straße gingen. Bei der Kundgebung sprachen sich mehrere Redner gegen die AfD aus. Dazu eingeladen hatte ein Bündnis aus Initiativen, Vereinen und Verbänden. Nach den Anschlägen auf die Stromnetze in 3 Bundesländern sucht die Polizei den Sabotageverdächtigen jetzt mit Fahndungsfotos. Dem 48-Jährigen aus Nordrhein-Westfalen werden 2 Bekennerbriefe zugeschrieben. Darin begründet er die Angriffe damit, dass er die Energieerzeugung aus Kohle, Öl und Gas beenden wolle. Innenminister Dobrindt spricht von Klimaextremismus. Bei den Ermittlungen zum Hackerangriff auf Teile der Verwaltung in der Bundeshauptstadt bekommt das Land Berlin Unterstützung von Bundesbehörden. Nach Angaben des Innenministeriums werden das Bundesamt für Sicherheit in der Informationstechnik, das Bundeskriminalamt und das Bundesamt für Verfassungsschutz an der Aufklärung mitwirken. Die Hacker hatten teils sensible Daten über Bürger gestohlen und im Darknet veröffentlicht. Zum Sport. Die Ergebnisse der Fußball-Bundesliga: Schalke München 0:0, Mönchengladbach Elversberg 3:4, Hoffenheim Dortmund 2:3, Leverkusen Union Berlin 4:0, Bremen Leipzig 3:1 und Paderborn Freiburg 0:1. In der zweiten Liga spielten Dresden Bochum 1:2, Kiel Nürnberg 2:2, Kaiserslautern Darmstadt 3:0 und Wolfsburg Cottbus 4:4. Das Wetter in Deutschland: In der Nacht im Norden und Nordosten noch letzte Schauer, an den Küsten windig. Sonst trocken und klar. Abkühlung auf 15 bis 5 Grad. Im Tagesverlauf überwiegend sonnig bei Höchstwerten zwischen 19 und 29 Grad. Montag und Dienstag regnerisch. Und damit ist es jetzt 0 Uhr und 3 Minuten.
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3: Mit Constanze Fennel. Schön, dass Sie dabei sind und diese Nacht mit klassischer Musik verbringen. In den ersten beiden Stunden dieses Nachtkonzerts stammt sie heute aus den Archiven des Saarländischen Rundfunks. Jetzt im September neigt sich der Sommer so langsam dem Ende zu. Mit dem schwedischen Komponisten Wilhelm Pettersson Berger schauen wir jetzt zurück auf den letzten Sommer. So hat er nämlich die folgende Suite überschrieben. Da geht's unter anderem klingend durch den Kiefernwald, über die Heide und natürlich an den See. All das jetzt mit dem Rundfunksinfonieorchester Saarbrücken unter Michail Jurowski.

Letzter Sommer. Diese Suite des schwedischen Komponisten Wilhelm Pettersson Berger hat hier das Rundfunksinfonieorchester Saarbrücken unter Michail Jurowski für uns gespielt. Klaviermusik von Josef Haydn habe ich als nächstes für Sie hier im ARD-Nachtkonzert präsentiert von BR Klassik. Die Pianistin Jekaterina Derjavina interpretiert seine Sonate in C-Dur, Werkeverzeichnis Nummer 15.

hier für uns Joseph Haydns Klaviersonate in C-Dur, Werkeverzeichnis Nummer 15, gespielt. Wenn Sie mal in Köln sind, dann kommen Sie vielleicht am Dischhaus vorbei, ein Büro- und Geschäftsgebäude, das seinen Namen einer glanzvollen Vergangenheit verdankt, nämlich als an eben dieser Stelle noch das Hotel Disch zu finden war, eine der feinsten Adressen in ganz Europa. Berühmte Gäste aus aller Welt gingen hier ein und aus, wichtige Veranstaltungen fanden hier statt, es gab sogar einen Rokokosaal für Kammermusik. Von dem alten Prunkbau kann man heute nichts mehr sehen, aber man kann sich noch vorstellen, wie es damals im Hotel Disch geklungen hat. Da wurde nämlich unter anderem diese Musik von Max Bruch uraufgeführt.

Als junger Mann hat Max Bruch sein Klaviertrio in C-Moll Opus 5 komponiert. Da war Mendelssohn noch sein leuchtender Fixstern. Gespielt hat hier für uns das Arjenski-Trio. Wie lässt sich der Klang einer Orgel mit den vielen Farben eines großen spätromantischen Orchesters verbinden? Auf diese Frage hat der belgische Komponist Joseph Jongen eine beeindruckende Antwort gegeben in seiner konzertanten Symphonie Opus 81, inspiriert von der restaurierten Wanamaker-Orgel in Philadelphia. Er selbst nannte das Stück scherzhaft sein unglückliches Werk, das bei der Uraufführung einige organisatorische Hürden gab. Heute gilt es als absolutes Standardwerk und Höhepunkt der Konzertliteratur für Orgel und Orchester. Hier in einer Aufnahme mit der Deutschen Radiophilharmonie Saarbrücken Kaiserslautern unter Martin Haselböck und mit Christian Schmidt an der Orgel.

Die Symphonie Concertante für Orgel und Orchester Opus 81, ein spätromantisches Meisterwerk des belgischen Komponisten Joseph Jongen, hier interpretiert von der Deutschen Radiophilharmonie Saarbrücken-Kaiserslautern unter Martin Haselböck und Christian Schmidt an der Orgel. 20 Minuten vor zwei ist es und wir bleiben noch etwas bei der Orgel hier im ARD-Nachtkonzert, präsentiert von BR Klassik, jetzt mit Musik von Karl Philipp Emanuel Bach. Seine Orgelsonate in F-Dur, Wodken 70 Nummer 3, hören wir hier gespielt von Rainer Oster auf der Géant-Orgel der Église Saint-Adelph.

Musik von Carl Philipp Emanuel Bach. Das war seine Orgelsonate in F-Dur. Wodken 70 Nummer 3. Rainer Oster spielte auf der Géant-Orgel der Église Saint-Adelph in Albestroff-Moselle. Kurz vor 2 Uhr ist es und mit ein paar Takten Musik des norwegischen Komponisten Edvard Grieg geht's jetzt zu den Nachrichten hier im ARD-Nachtkonzert.

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1: Um 2 Uhr mit Milat Kupay. In Sachsen-Anhalt wird heute ein neuer Landtag gewählt. Knapp 1,7 Millionen Wahlberechtigte sind zur Stimmabgabe aufgerufen. Aus der Nachrichtenredaktion Torben Müller.
2: Wie stark schneidet die AfD ab? Kommt sie erstmals an die Regierung? Das sind die Fragen, die heute in Deutschland und auch im Ausland viele Beobachter interessieren. Die in Sachsen-Anhalt vom Verfassungsschutz als rechtsextremistisch eingestufte Partei mit ihrem